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1: Um 3 Uhr mit Wolfgang Berger. Bei der Fußball-Weltmeisterschaft hat Argentinien die Chance zur Titelverteidigung. Das Team steht nach einem 2:1-Sieg gegen England im Finale. Aus dem ARD-WM-Team Hendrik Lückhoff.
2: Noch lange nach Abpfiff tanzten und feierten die Argentinier auf dem Platz. Die Engländer standen fassungslos daneben, denn England hatte durch das Tor von Gordon geführt, sich danach aber weit zurückgezogen. Wie schon im Achtelfinale gegen Ägypten drehte Argentinien dann ganz spät das Spiel und gewann auf dramatische Art und Weise. Durch den Ausgleich von Fernandes kurz vor Schluss und den Siegtreffer von Lautaro Martinez in der Nachspielzeit. Mit dem am Ende verdienten Sieg spielt Argentinien im Finale gegen Spanien. England muss weiter auf den zweiten Finaleinzug nach 1966 warten, hat aber gegen Frankreich noch die Chance auf Platz 3.
1: Der Konflikt um die Straße von Hormus spitzt sich erneut gefährlich zu. Die USA haben die 5. Nacht in Folge Ziele im Iran angegriffen. Laut Militär sollten die Angriffe verhindern, dass der Iran Handelsschiffe bedrohe. Außerdem habe ein US-Kampfflugzeug auf einen Öltanker geschossen und ihn außer Gefecht gesetzt, als dieser versucht habe, die US-Blockade gegen iranische Häfen zu durchbrechen. Iranische Medien berichteten von mehreren Einschlägen und Explosionen. Bundeskanzler Merz hat kurz vor der Sommerpause eine positive Bilanz der Regierungsarbeit gezogen. Die schwarz-rote Koalition habe wichtige Reformen angestoßen, sagte Merz in Berlin. Was auf einer Pressekonferenz noch eine Rolle gespielt hat, berichtet unsere Berlin-Korrespondentin Katharina Seiler.
3: Ein anderes Thema, zu dem der Kanzler viel gefragt worden ist, das waren die Landtagswahlen in Ostdeutschland und die Wahlchancen der AfD. Und es kam raus, Merz gibt diese Wahl noch nicht verloren, glaubt daran, einen Wahlerfolg der AfD noch verhindern zu können. Und er wird sowohl noch mal nach Sachsen-Anhalt als auch nach Mecklenburg-Vorpommern reisen, um für die Regierungspolitik und natürlich für die CDU zu werben. Außerdem bekräftigte Merz, dass die CDU nicht mit der AfD zusammenarbeiten werde. Fragen nach einer Kooperation mit den Linken umschiffte er nach dem Motto, noch sind die Wahlen ja nicht entschieden.
1: Die Deutsche Welthungerhilfe hat im vergangenen Jahr etwas mehr Geld für humanitäre Projekte ausgeben können. Trotz sinkender Zuschüsse aus Deutschland hätten gut 348 Millionen Euro für die Bekämpfung von Hunger und Armut eingesetzt werden können, heißt es im neuen Jahresbericht der Hilfsorganisation. Am meisten Geld floss demnach in Projekte im Südsudan, dem Sudan und der Ukraine. Das waren die Nachrichten. Das Wetter in Deutschland. Tagsüber teilweise heiter, später Schauer und Gewitter, Starkregen und Hagel. Höchstwerte 22 Grad auf Fehmarn bis 33 Grad am Oberrhein. Am Freitag teils kräftige Schauer und Gewitter, teils trockene Phasen bei 22 bis 30 Grad. Am Samstag vor allem im Süden und Osten Schauer und Gewitter. Es ist 3:03 Uhr.
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1: Um 4 Uhr mit Wolfgang Berger. Argentinien steht im Finale der Fußball-Weltmeisterschaft. Der Titelverteidiger hat sich im Halbfinale gegen England mit 2:1 durchgesetzt. Aus dem ARD-WM-Team Hendrik Lückhoff.
2: Zum wiederholten Mal bei dieser WM gewinnt Argentinien mit einem Drama in der Nachspielzeit. Lautaro Martinez traf zum ganz späten Sieg. Das intensive Spiel war lange geprägt von Kampf, Härte und Fouls, aber ohne spielerische Höhepunkte. Im zweiten Durchgang traf dann Gordon mit der ersten richtigen Chance für die Engländer. Danach wurde Argentinien immer stärker und Fernandes besorgte 5 Minuten vor Schluss den Ausgleich. Die Verlängerung schien nah, bis Martinez in der 2. Minute der Nachspielzeit per Kopf den unterm Strich verdienten Siegtreffer erzielte. Im Finale geht's am Sonntag gegen Spanien. England trifft im Spiel um Platz 3 auf Frankreich.
1: Die USA haben die 5. Nacht in Folge Ziele im Iran angegriffen. Laut Militär sollte dies verhindern, dass der Iran Handelsschiffe in der Straße von Hormuz bedrohe. Zudem habe ein US-Kampfflugzeug auf einen Öltanker geschossen und ihn außer Gefecht gesetzt, als dieser versucht habe, die US-Blockade gegen iranische Häfen zu durchbrechen. Der Iran reagierte offenbar mit neuen Angriffen auf die Golfstaaten. Kuwait teilte mit, dass die Luftabwehr gegen iranische Drohnen im Einsatz sei. Auch in Bahrain wurde Luftalarm ausgelöst. Der Bund will stärker gegen Steuerbetrüger vorgehen. Bundesfinanzminister Klingbeil und Justizministerin Hubig stellen dazu einen Aktionsplan vor. Aus der NDR-Nachrichtenredaktion Thorsten Lange.
3: Einige Punkte sind schon bekannt. Wer sich selbst wegen eines Steuervergehens anzeigt, soll nicht mehr generell straffrei bleiben. Überhaupt sollen die Strafen für Steuerbetrug verschärft werden. Ein wichtiges Feld ist auch die Zusammenarbeit von Bundes- und Landesbehörden und der Austausch von Daten. Der Finanzminister hofft so auf höhere Einnahmen. Von 1 Milliarde Euro ist die Rede. Dazu gehört aber auch eine neue Abgabe. Wer Kryptowährungen verkauft, soll künftig auf den Gewinn immer Steuern zahlen müssen. Bisher ist ein Verkauf nach 1 Jahr steuerfrei.
1: US-Vizepräsident Vance hat Fehler beim Umgang mit den Akten über den verstorbenen Sexualstraftäter Epstein eingeräumt. Die Regierung habe die Veröffentlichung schlecht gehandhabt, sagte er in einem Podcast. Verantwortlich dafür machte der Vizepräsident die inzwischen abgesetzte Justizministerin Bondi. Vance betonte aber, dass die US-Regierung nichts vertuschen wollte. Kritiker werfen der US-Regierung vor, die Epstein-Akten nur zögerlich und unvollständig zu veröffentlichen. Unklar ist nach wie vor, wie US-Präsident Trump mit dem Missbrauchstäter in Verbindung stand. Das waren die Nachrichten. Das Wetter in Deutschland. Tagsüber teilweise heiter, später Schauer und Gewitter, Starkregen und Hagel. Höchstwerte 22 Grad auf Fehmarn bis 33 Grad am Oberrhein. Am Freitag teils kräftige Schauer und Gewitter, teils trockene Phasen bei 22 bis 30 Grad. Es ist 4:03 Uhr.
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1: Um 5 Uhr mit Wolfgang Berger. Bei der Fußball-Weltmeisterschaft hat Argentinien die Chance zur Titelverteidigung. Die Argentinier stehen nach einem 2:1-Sieg gegen England im Finale. Aus dem ARD-WM-Team Hendrik Lückhoff.
2: England hatte durch das Tor von Gordon geführt, sich danach aber weit zurückgezogen. Wie schon im Achtelfinale gegen Ägypten drehte Argentinien dann ganz spät das Spiel und gewann auf dramatische Art und Weise. Durch den Ausgleich von Fernandes kurz vor Schluss und den Siegtreffer von Lautaro Martinez in der Nachspielzeit. Mit dem am Ende verdienten Sieg spielt Argentinien im Finale gegen Spanien. England muss weiter auf den zweiten Finaleinzug nach 1966 warten, hat aber gegen Frankreich noch die Chance auf Platz 3.
1: Die USA haben die 5. Nacht in Folge Ziele im Iran angegriffen. Laut Militär sollte dies verhindern, dass der Iran Handelsschiffe in der Straße von Hormuz bedrohe. Zudem habe ein US-Kampfflugzeug auf einen Öltanker geschossen und ihn außer Gefecht gesetzt, als dieser versucht habe, die US-Blockade gegen iranische Häfen zu durchbrechen. Der Iran reagierte offenbar mit neuen Angriffen auf die Golfstaaten. Kuwait teilte mit, dass die Luftabwehr gegen iranische Drohnen im Einsatz sei. Auch in Bahrain wurde Luftalarm ausgelöst. Der Bund will stärker gegen Steuerbetrüger vorgehen. Bundesfinanzminister Klingbeil und Justizministerin Hubich stellen dazu heute einen Aktionsplan vor. Aus der Nachrichtenredaktion Thorsten Lange.
3: Einige Punkte sind schon bekannt. Wer sich selbst wegen eines Steuervergehens anzeigt, soll nicht mehr generell straffrei bleiben. Überhaupt sollen die Strafen für Steuerbetrug verschärft werden. Ein wichtiges Feld ist auch die Zusammenarbeit von Bundes- und Landesbehörden und der Austausch von Daten. Der Finanzminister hofft so auf höhere Einnahmen. Von 1 Milliarde Euro ist die Rede. Dazu gehört aber auch eine neue Abgabe. Wer Kryptowährungen verkauft, soll künftig auf den Gewinn immer Steuern zahlen müssen. Bisher ist ein Verkauf nach einem Jahr steuerfrei.
1: US-Vizepräsident Vance hat Fehler beim Umgang mit den Akten über den verstorbenen Sexualstraftäter Epstein eingeräumt. Die Regierung habe die Veröffentlichung schlecht gehandhabt, sagte er in einem Podcast. Verantwortlich dafür machte der Vizepräsident die inzwischen abgesetzte Justizministerin Bondi. Vance betonte aber, dass die US-Regierung nichts vertuschen wollte. Kritiker werfen der US-Regierung vor, die Epstein-Akten nur zögerlich und unvollständig zu veröffentlichen. Unklar ist nach wie vor, wie US-Präsident Trump mit dem Missbrauchstäter in Verbindung stand. Das waren die Nachrichten. Das Wetter in Deutschland. Tagsüber teilweise heiter, später Schauer und Gewitter, Starkregen und Hagel. Höchstwerte 22 Grad auf Fehmarn bis 33 Grad am Oberrhein. Am Freitag teils kräftige Schauer und Gewitter, teils trockene Phasen 22 bis 30 Grad. Samstag vor allem im Süden und Osten Schauer und einzelne Gewitter. Es ist 5.03 Uhr.
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1: Kurz vor 8 am Abend. Ich merke, dass uns für das Abendessen noch etwas fehlt. Kein Problem. Ich laufe schnell rüber zum Supermarkt um die Ecke, hole, was fehlt, bin in 10 Minuten zurück. So selbstverständlich ist mir das, dass ich normalerweise gar nicht darüber nachdenke. Aber heute Abend bleibe ich kurz stehen, mit der Hand am Kühlschrank und merke, das ist nicht selbstverständlich, das ist ein Vorzug. Ich drehe den Wasserhahn auf und warmes Wasser läuft aus der Wand. Ich muss mir keine Gedanken machen, woher mein nächster Liter Trinkwasser kommt. Ich lebe in einer Stadt, in der es Hausärzte gibt, in der ich, wenn ich krank bin, zu dem Arzt gehen kann, den ich brauche. Manchmal muss ich warten. Aber dass ich warten muss, zeigt mir ja immerhin, die Möglichkeit ist da. Und noch bevor ich überhaupt in einem Wartezimmer sitze,

0: ist da etwas anderes, das mir genauso selbstverständlich scheint. Eine Krankenversicherung, die die Kosten übernimmt, ohne dass ich vorher rechnen und abwägen muss, ob ich mir diese Behandlung überhaupt leisten kann. Auch das ist keine Selbstverständlichkeit. In vielen Ländern der Welt entscheidet der Kontostand darüber, ob jemand behandelt wird oder nicht. Alles ist schon da. Das Wasser, der Arzt, der Supermarkt, der noch offen hat, auch kurz vor 8. Im Vaterunser beten wir, unser tägliches Brot gib uns heute. Ein einfacher Satz, um den herum Generationen gebetet haben, die nicht wussten, ob morgen wirklich Brot da sein würde. Ich bete ihn mit, aber ehrlich gesagt, bei mir ist die Frage längst beantwortet, bevor ich sie überhaupt stelle. Das Brot ist da. Es liegt schon im Regal. Ich muss nur noch entscheiden, welche Sorte ich will. Ich glaube, genau darin liegt eine Aufgabe für mich. Nicht wegzusehen von dem, was selbstverständlich scheint, sondern es zu sehen, jeden Tag neu, das fließende Wasser, die Ärzte, die es gibt, den Supermarkt, der noch offen hat, wenn mir kurz vor 8 einfällt, dass etwas fehlt. Ich packe meinen Einkauf ein und laufe zurück nach Hause. Der Himmel ist noch hell und ich denke, wie gut versorgt ich eigentlich bin, obwohl ich es die meiste Zeit gar nicht bemerke. Nicht, weil ich es mir verdient hätte, sondern weil ich zur richtigen Zeit am richtigen Ort geboren bin. Das allein ist schon Grund genug, heute Abend kurz stehen zu bleiben und Danke zu sagen.
1: Das war ein Beitrag der Evangelischen Kirche.

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1: Mit Thomas Becker-Glauch, guten Morgen. Argentinien gewinnt das WM-Halbfinale gegen England. EU-Innenminister beraten über das gemeinsame europäische Asylsystem. USA greifen erneut zahlreiche Ziele im Iran an. Das Wetter mit Sonne, Wolken und ein paar Schauern bei 22 bis 28 Grad. Argentinien steht im Finale der Fußball-Weltmeisterschaft. Das Team um Superstar Lionel Messi bezwang England im letzten Halbfinale mit 2:1. Damit trifft Argentinien am Sonntag im Endspiel auf Spanien. Einzelheiten zum Halbfinale von Thomas Kunze.
2: Die erste Hälfte verlief von beiden Seiten aus extrem kontrolliert. Echte Torchancen gab es im Prinzip gar nicht. Nach dem Wechsel kam England mit sehr viel Schwung aus der Kabine. Und in der 55. Minute traf dann Gordon aus 6 Metern Entfernung zur englischen Führung. Vorausgegangen war eine feine Kombination über Kane, Rice und Rodgers. Lionel Messi und Argentinien brauchten eine Weile, um das Ganze zu verarbeiten. Trainer Lionel Scaloni aber setzte die richtigen Impulse von der Bank und so traf in der 85. Minute zunächst Enzo Fernandes sehenswert von der Strafraumgrenze zum 1:1, ehe der eingewechselte Lautaro Martinez in der 2. Minute der Nachspielzeit per Kopf das Siegtor erzielte. Der Assist kam natürlich von Lionel Messi. Argentinien zieht damit verdient ins Endspiel ein. England bleibt der Trostpreis, die Partie um Platz 3.
1: Die Innenministerinnen und Minister der Europäischen Union kommen heute in Dublin zusammen. Im Mittelpunkt des Treffens steht die Migrationspolitik. Mitte Juni ist das neue gemeinsame europäische Asylsystem, kurz GEAS, in Kraft getreten. Nun geht es um den Stand der Umsetzung. Aus Brüssel berichtet Andreas Meyer-Feist.
3: Das Treffen findet in Dublin statt, weil Irland im zweiten Halbjahr die EU-Ratspräsidentschaft innehat. Und Irland drängt auf einen härteren Kurs bei den Abschiebungen. Sogenannte Rückkehrzentren sollen auch in Drittstaaten ausgelagert werden. Das Problem ist, bisher fehlen noch unterschriftsreife Verträge mit Ländern, die dazu bereit wären. Und zwischen Deutschland und Frankreich gab es Differenzen, die nun ausgeräumt werden sollen. Bundesinnenminister Dobrindt hatte angeordnet, dass Asylsuchende direkt an den deutschen Grenzen zurückgewiesen werden können. Und dieses Verfahren sorgte für Unsicherheit bei den Nachbarn, auch in Frankreich. Und nun wollen beide Länder Druck auf andere EU-Staaten ausüben, damit der neue Asylpakt auch an den EU-Außengrenzen zügig umgesetzt wird.
1: Die US-Armee hat in der Nacht eine weitere Angriffswelle gegen den Iran begonnen. Es ist bereits die 5. Nacht in Folge, in der die USA das Land unter Beschuss nehmen. Iranische Medien berichten von mehreren Einschlägen und Explosionen in Teheran sowie Städten am Persischen Golf. Der Iran reagierte nach eigenen Angaben mit Drohnenangriffen auf US-Militäreinrichtungen in Jordanien. Auch in Kuwait und Bahrain wurde wieder Luftalarm ausgelöst. Der Bremer Datenschutzbeauftragte Timo Uttermark hat die Bremer Polizei für die Videoüberwachung in Gröpeling kritisiert. Die Sicherheitsbehörde habe die Überwachungsmaßnahmen nicht ausreichend gekennzeichnet, heißt es. Aus der Nachrichtenredaktion Sven Kuhn.
4: Seit Juni 2024 überwacht die Bremer Polizei den Bürgermeister Koschnickplatz im Herzen Gröpelings mit 2 Videokameras. Grund dafür war, dass es an dem Ort viele Straftaten gab. Der Datenschutzbeauftragte hat deswegen grundsätzlich kein Problem mit der Überwachung. Die Polizei habe die Menschen aber nicht ausreichend darüber informiert, kritisiert er. Während in anderen Stadtteilen ausführliche Hinweistafeln auf Videoüberwachung hinweisen, fanden sich in Gröpelingen bis gestern Vormittag nur 2 zerknüllte Zettel. Die Polizeibehörde hat schnell auf die Kritik reagiert und inzwischen 11 provisorische Schilder angebracht. Der Datenschutzbeauftragte erwartet nun aber, dass zeitnah Metallschilder angebracht werden.
1: Gestern ist das Ultimatum abgelaufen, das die Deutsche Umwelthilfe dem Bremer Senat gestellt hat. Die Forderung, der Senat soll zusätzliche Klimaschutzmaßnahmen vorlegen, um die Bremer Klimaziele für das Jahr 2030 einzuhalten. Bislang hat der Senat noch nicht reagiert. Nun will die Umweltorganisation klagen. Aus der Regionalredaktion Buten und Binnen, Emmy Thume.
5: Aktuell sieht es danach aus, dass der Senat die Klage auf sich zukommen lässt. Eine Sprecherin der Umweltbehörde sagte, die Frist ist jetzt abgelaufen und wir warten weitere eventuelle Schritte der Deutschen Umwelthilfe ab. Erst nach der Sommerpause werde sich der Senat wieder damit befassen. Die Bremer Umweltsenatorin Henrike Müller setzt auf Transparenz und Dialog. Sie schätzt es als sehr herausfordernd ein, dass die Bremer Klimaziele bis 2030 erreicht werden. Sie sagt, ohne zusätzliche Anstrengungen seien sie voraussichtlich nicht erreichbar. Der Senat arbeite daran, Klimaschutzmaßnahmen schneller und intensiver umzusetzen. Welche Maßnahmen das genau sein sollen und wie der Zeitplan dafür ist, konkretisierte das Umweltressort zunächst nicht.
1: Fußball-Bundesligist Werder Bremen wird wegen einer Pyroshow seiner Fans kräftig zur Kasse gebeten. Das Sportgericht des Deutschen Fußballbundes hat dem Verein eine Strafe in Höhe von 280.000 Euro aufgebrummt. Hintergrund ist das Abbrennen von Pyrotechnik und Feuerwerk während des Nordderbys gegen den Hamburger SV am 18. April. Werder hat die Partie im Weserstadion mit 3:1 gewonnen. Das waren die Nachrichten mit Thomas Becker-Glauch.
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6: Ja, huch, es regnet. Damit hat man ja irgendwie gar nicht gerechnet, so nach dem Aufstehen gleich. Aber es war ja angekündigt, dass es ein bisschen wechselhafter werden soll. Und im Moment regnet es in Bremen so ein bisschen. Nieselregen kann über den Tag verteilt auch so weitergehen. Auch bei Ihnen möglicherweise Gewitter ab mittags und vielleicht auch ganzen Tag trocken. Alles ist möglich heute, 22 bis 28 Grad dazu. Im Moment 18 Grad und Nieselregen in Bremen. Sonst ist es trocken in Bremerhaven bei 18 Grad, in Himmelforten bei 16 Grad und auch in Gandergesee kann es ein bisschen nass von oben sein, gerade bei 17 Grad.
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6: Wuster-Nordseeküste rund um den Seeflughafen Cuxhaven-Nordholz gibt es wegen des Deichbrandfestivals bis Montag Verkehrsbehinderungen. Auf der A27 nutzen Sie bitte die rechte Spur Richtung Deichbrandfestival und die linke Spur Richtung Cuxhaven. In Bremen ist die Bismarckstraße stadteinwärts zwischen Horner und Herderstraße wegen Kanalbauarbeiten bis morgen gegen 17 Uhr gesperrt. Bremerhaven, die Weserfähre Bremerhaven-Blexen ist wegen Reparaturarbeiten gesperrt. Und in Bremerhaven ist die Brücke an der Hermann-Henrich-Meyer-Straße zwischen Lohmann und Kolumbusstraße ebenfalls gesperrt.
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6: Ja, ich sehe Sie vor mir, wie Sie jetzt, nachdem ich gesagt habe, Regen draußen, sich nochmal umdrehen. Es sei Ihnen gegönnt. Guten Morgen. Hello.

0: Jeremy Cullum, I'm all over it. Es ist 6:10 und Sie hören Bremen 2. Wir erzählen Ihnen vor dem Frühstück ja gerne mal was Lustiges, damit es gut in den Tag geht, gut gelaunt. Andererseits ist das ja nicht überall immer so richtig, wird nicht immer so richtig wahrgenommen, wenn Frauen was Lustiges erzählt haben. Das war früher noch ein bisschen intensiver, also früher im Sinne von 80er Jahre. Frauen und Humor ging damals gar nicht. Hella von Sinn zum Beispiel hat in den 80er Jahren im Kölner Karneval angefangen und muss ganz tief seufzen, wenn sie sich dran erinnert.
1: Anstrengend. Du weißt, wie du Pointen setzt und du weißt, dass das Publikum lacht. Aber dann landest du eben auch auf Herrensitzungen und wenn eine Rednerin dann auch noch kam, gingen die geschlossen raus, um einen Kölsch zu trinken und ein Würstchen zu essen. Und das war sehr verletzend, das hat meine Gefühle verletzt.
0: Maren Kreumann, die kennen Sie ja auch natürlich von Radio Bremen und die hat ganz ähnliche Erfahrungen gemacht. Erinnert sich, dass sie mal an einem Samstagabend auf der Buchmesse gebucht war?
2: Und dann waren wir gebucht als Entertainment Act für diese inzwischen besoffenen Autoren, die dann irgendwie Mansplaining-mäßig in ihren Hockern saßen und sagten, Quatsch, nicht so viel, sing lieber. Und das war total beleidigend, weil ich ja gute Texte gemacht hatte. Die dachten nur, wenn eine Frau redet, singen meiner Frau geht noch, solange sie irgendwie gut klingt und irgendwie sie hübsch aussieht, aber Texte gehen gar nicht.
0: Ja, singen kann ich jetzt auch nicht für Sie hier, aber mehr aus dieser Branche hören Sie heute Nachmittag. Da gibt's das ganze Interview mit Maren Kreumann hier bei Bremen 2 und all das ist Bestandteil und Inhalt eines Films über die Komikerin und ihre Erfahrung in den 80ern, Sexismus, Ablehnung, all die großen Steine in einer bis damals Männerdomäne. Der Film heißt Was haben wir gelacht, kommt heute ins Kino und ist auch später um 6:40 nochmal Thema in unserer Kolumne. Ich hoffe ja, dass irgendwas oder irgendwer Sie heute auch richtig zum Lachen bringt.

0: Ellen Doll war das. Um 6:20 bei Bremen 2. Argentinien wird im Finale bei der Fußballweltmeisterschaft gegen Spanien antreten, denn Argentinien hat England gestern mit 2:1 aus dem Turnier gekickt, sozusagen zum nächsten Spiel um Platz 3. Und darüber sprechen wir mit unserem Reporter Thomas Kunze, der sich das Ganze natürlich angeguckt hat. Guten Morgen.
1: Da.
0: Hier ist er. Entschuldigung, falschen Regler erwischt. Wann war denn für dich klar, dass Argentinien es macht? Sah ja am Anfang nicht so aus.
1: Nee, sah nicht so aus, aber nachdem Thomas Tuchel den Torschützen Gordon ausgewechselt hat und defensiv gewechselt hat und Argentinien das Ganze dann eher anarchisch begriffen hat, dieses Fußballspiel, und offensiv wechselte und gar keiner mehr positionsgetreu Fußball spielte, da war mir klar, das wird England nicht matchen können. Und die Argentinier haben es ja nun mehrfach in diesem Turnier gezeigt. Und in diesem Spiel mit der Unterstützung von 50.000 in diesem viel zu großen Fußballstadion mit dem Dach oben drauf, es war einfach nicht mehr zu matchen für die Engländer. Der Zug kam einmal ins Rollen und dann wurde er nicht mehr gestoppt.
0: Ist es, weil du auch sagst, das haben sie schon mehrfach gezeigt, die Qualität von Argentinien im Spiel, das entschieden zu sein scheint, noch zu drehen, oder ist es einfach am Ende immer wieder Messi?
1: Beides, aber es ist eben, und er kann das halt alleine nicht machen, auch wenn er der Größte aller Zeiten ist. In seinem 206. Spiel hat er heute für Argentinien wieder einen Assist geliefert. Er führt die Scorerliste an, das ist ja alles kein Zufall, und das mit 39, das kann man sich alles nicht vorstellen. Aber er hat eben diese Gang um sich mit diesem Trainer und die Leute, die ihn beschützen. Paredes, De Paul, McAllister und wie sie alle heißen. Das sind auch alles Weltklasse-Spieler, aber er ist eben Weltklasse. Und deswegen ist er auch immer wieder entscheidend an Situationen beteiligt, aber er spart eben auch Kräfte, muss die Laufarbeit, die Drecksarbeit nicht machen. Er ist gar nicht so viel unterwegs auf dem Feld wie alle anderen und hat dann deswegen die Energie für die entscheidenden Situationen. Das ist eine Qualität.
0: Finale jetzt also Spanien-Argentinien. Wagst du da schon eine Prognose?
1: Nee. Habe ich eigentlich keine große Lust, weil es ist ja sehr gern. Es ist einfach nicht zu prognostizieren. Es sind zwei völlig unterschiedliche Ideen vom Fußball, die da aufeinandertreffen. Die Argentinier wirklich mit diesem Chaos, das sie verbreiten, wenn sie diese Intensität, diesen Spirit entwickeln, so wie das auch in diesem Halbfinale so war, was man dann körperlich einfach gar nicht mehr beantworten kann als Gegner, und dagegen dann eben diese verwaltenden Spanier, die das aber so gut machen und die Gegner nie an den Ball kommen lassen. Das wird ein absurdes Endspiel. Das kann auch zäh werden übrigens, weil die Ideen so unterschiedlich sind, die da aufeinandertreffen. Es kann aber auch das Vollspektakel werden in New York, New Jersey. Aber wie es ausgeht, da muss jemand anders fragen.
0: Und Sie hören es vielleicht auch, Thomas Kunze hat so eine gewisse Fröhlichkeit im Unterton, weil so schön so eine Weltmeisterschaft ist, ist auch ein bisschen schön, jetzt nach 6 Wochen morgen wieder nach Hause zu fliegen, oder?
1: Es geht heim. Das wird Zeit.
0: Wie war's denn? Was war das Schönste für dich bei dieser Weltmeisterschaft?
1: Boah, also ich muss es ja kurz machen, ne? So viel Zeit haben wir jetzt nicht. Es war eine unglaubliche Reise mit 9 oder 10 Destinations, mit 25.000 Flugkilometern. Aber die schönsten Erlebnisse haben mir wirklich die Norweger bereitet. Wenn man da so ein bisschen affin ist, die haben sich neu erfunden. Rudern am Times Square mit einem Volk, das normalerweise sich eher nach innen freut. Und das sich hier komplett emanzipiert hat mit der Sportart Fußball. Das waren eigentlich die schönsten Bilder und die schönsten Momente. Und dass am Ende der Fußball, egal wie und durch wen er korrumpiert wird, eben immer noch dazu in der Lage ist, für diese Momente zu sorgen. Das war schön.
0: Vielen Dank, Thomas Kunze. Fußball-Weltmeisterschaft. Gerne. Und im Finale stehen sich Spanien und Argentinien Sonntag gegenüber, 21 Uhr, das ZDF überträgt.

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3: Mit Thomas Becker-Glauch, guten Morgen. Titelverteidiger Argentinien steht erneut im Endspiel der Fußball-WM. Die Südamerikaner bezwangen im Halbfinale in Atlanta England mit dem deutschen Trainer Thomas Tuchel mit 2:1. Sie treffen nun im Endspiel am Sonntag auf Europameister Spanien. England spielt am Samstag um Platz 3 gegen Frankreich. Die EU-Innenministerinnen und Minister treffen sich heute in Dublin. Im Fokus des Treffens steht die Migrationspolitik. Seit Mitte Juni ist das neue gemeinsame europäische Asylsystem, kurz GEAS, offiziell in Kraft. Einige Länder fordern, die Migration noch weiter einzuschränken bzw. die Regeln weiter zu verschärfen. Die US-Armee hat die fünfte Nacht in Folge Ziele im Iran angegriffen. Iranische Medien berichten von mehreren Einschlägen und Explosionen in Teheran sowie Städten am Persischen Golf. Der Iran reagierte nach eigenen Angaben mit Drohnenangriffe auf US-Militäreinrichtungen in Jordanien. Auch Kuwait und Bahrain meldeten iranische Angriffe. Deutsche Unternehmen müssen einer Studie zufolge immer länger auf ihr Geld warten. Das geht aus einer heute veröffentlichten Untersuchung des Kreditversicherers Allianz Trade hervor. Demnach verlängerte sich die Zahl vom Geldeinsatz bis zum Zahlungseingang um knapp 2 auf 79 Tage. Das sind 16 Tage mehr als im westeuropäischen Durchschnitt. Gründe seien eine verschlechterte Zahlungsmoral und ein anhaltender Lageraufbau, heißt es. Der Bremer Datenschutzbeauftragte Timo Uttermark hat die Videoüberwachung in Gröpelingen kritisiert. Die Polizei habe die Überwachung am Bürgermeister-Koschnick-Platz nicht ausreichend gekennzeichnet. Die Polizeibehörde hat auf die Kritik bereits reagiert und provisorische Schilder angebracht. Der Datenschutzbeauftragte fordert nun zeitnah feste Metallschilder, die auf die Videoüberwachung hinweisen. Das waren die Nachrichten mit Thomas Becker-Glauch.
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4: Ein bisschen Regen in Bremen gerade bei 17 Grad, genauso in Wildeshausen und in Weihe. Bremerhaven wolkig bei 18 Grad. Es können 22 bis 28 Grad werden heute, dazu mal Sonne, mal Wolken und auch immer mal einzelne Schauer. Ab Mittag können auch Gewitter dabei sein. Kann auch sein, dass bei Ihnen den ganzen Tag trocken ist. Alles ist möglich heute.
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4: Vorsicht bitte auf der A28 Oldenburg Richtung Leer. Zwischen Oldenburg-Harentor und Wechleu gibt es eine Ölspur auf der Straße. Wuster-Nordseeküste, hier ist das Deichbrand-Festival, deshalb rund um den Seeflughafen Cuxhaven-Nordholz Behinderungen bis Montag. Auf der A27 bitte die rechte Spur Richtung Deichbrand-Festival nutzen und die linke Richtung Cuxhaven. In Bremen ist die Bismarckstraße stadteinwärts zwischen Horner und Herderstraße wegen Kanalbauarbeiten bis morgen gegen 17 Uhr gesperrt. In Bremerhaven ist die Weserfähre Bremerhaven-Blexen wegen Reparaturarbeiten nicht im Einsatz. In Bremerhaven ist die Brücke an der Hermann-Henrich-Meyer-Straße zwischen Lohmann und Kolumbusstraße gesperrt.
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4: Wir hatten es ja vorhin schon mit der guten Laune. Und man sagt ja, wenn man sich Pinguine beim Laufen anguckt, dann kann man gar keine schlechte Laune haben. Das können Sie ja einfach mal im Kopf bewegen. Und ich verspreche, in dieser halben Stunde werden wir auch noch was mit Pinguinen machen. Guten Morgen.

0: Die Paper Kites waren das um 6.37 Uhr bei Bremen 2. Alles wird teurer, es wird finanziell sowieso schon für viele Menschen schwierig. Und jetzt kommt die Nachricht für Alleinerziehende, dass die Familienministerin Prien von der CDU den Unterhaltsvorschuss kürzen will, also nicht mehr bis zum vollendeten 18. Lebensjahr zahlen will. Dafür gab es viel Kritik von einigen Verbänden, aber auch zum Beispiel von der SPD. Und die Ministerin hat jetzt im ARD Stellung bezogen. Dietrich Karl-Meurer berichtet aus dem Hauptstadtstudio.
1: Die Diskussionen über den Unterhaltsvorschuss verfolgt Claudia Susi aus Hannover besonders aufmerksam. Sie erzieht ihre beiden 14 und 16 Jahre alten Kinder allein. Der Unterhaltsvorschuss ist für sie
2: wahnsinnig wichtig, weil das nämlich genau das ist, was on top drauf kommt und was dann für Dinge benötigt wird, wie eben Nachhilfe, Klassenreisen. Das ist immer das, was noch ein bisschen als Puffer dient, ne, was ich sonst einfach nicht habe.
1: Genau um solche Familien geht es bei den Plänen von Familienministerin Karin Prien. Sie will den Unterhaltsvorschuss nur noch bis zum 16. statt bis zum 18. Geburtstag zahlen. Der Staat leistet diesen Vorschuss, wenn ein Elternteil, meist der Vater, seiner Unterhaltspflicht nicht nachkommt. Rund 80.000 Kinder wären von der Änderung betroffen. Bundeskanzler Friedrich Merz verteidigt die Einschnitte. Die Ausgaben hätten sich seit 2017 vervierfacht. Der Christdemokrat sagt:
3: Wir wollen versuchen, auch die Situation der Betroffenen weiter zu verbessern. Aber das geht nicht einfach, indem wir es weiter so laufen lassen wie in den letzten Jahren.
1: Merz verweist auf die schwierige Finanzlage vieler Kommunen.
3: Die finanzielle Leistungsfähigkeit der Städte und Gemeinden ist so massiv bedroht, wie sie es noch nie in der Geschichte der Bundesrepublik Deutschland war.
1: Zugleich will die Bundesregierung säumige Unterhaltszahler stärker zur Verantwortung ziehen. Merz-Parteikollegin Familienministerin Prien räumt ein, dass ihr die geplanten Kürzungen schwer fielen. Im Interview mit dem ARD-Hauptstadtstudio sagt sie:
4: Ja, das ist außerordentlich schmerzhaft. Einsparungen im sozialen Bereich sind immer schwierig. Und wenn sie Familien, wenn sie Frauen und Kinder betreffen, für mich jedenfalls besonders schmerzhaft.
1: Dennoch hält sie die Kürzungen für vertretbar. Sie verweist auf das Alter der Kinder. Eltern von 16- und 17-Jährigen könnten eher Vollzeit arbeiten. So sieht es auch der Kanzler. Prien sagt, der Gesetzentwurf soll schon sehr bald vorliegen.
4: Ich gehe davon aus, dass er noch im Juli in die Regierungsabstimmung gehen wird.
1: Für Bund, Länder und Kommunen ergebe sich durch den Entwurf ein Einsparpotenzial von mehreren 100 Millionen Euro.
4: Uns wird es etwa 245 Millionen ausmachen.
1: Vom Koalitionspartner der Union, den Sozialdemokraten, kommen weiterhin kritische Stimmen. SPD-Generalsekretär Tim Klüssendorf fordert den Rückzug der Pläne. Auch Fraktionschef Matthias Miersch und Mecklenburg-Vorpommerns Ministerpräsidentin Manuela Schwesig widersprechen. Prien verweist dagegen auf einen einstimmigen Beschluss der Bundesländer. Sie entgegnet:
4: Das habe ich zur Kenntnis genommen, aber nochmal, es ist ein einstimmiger Beschluss der Ministerpräsidentinnen und Ministerpräsidenten und auch Frau Schwesig gehört dazu.
1: Allerdings hatte sich Schwesig in einer Protokollnotiz gegen eine Absenkung der Altersgrenze ausgesprochen. Auch Sozialverbände warnen weiter vor den Folgen der Kürzungen. Der Hauptgeschäftsführer des Paritätischen Gesamtverbandes, Joachim Rock etwa, bezweifelt, dass der Staat mit dem Vorhaben tatsächlich Geld spart.
5: Das ist aus unserer Sicht überhaupt gar keine Sparmaßnahme, weil da werden Kosten verschoben, Stichwort Verschiebebahnhof. Viele Kosten entstehen zusätzlich in der Grundsicherung wegen der Kürzungen an dieser Stelle. Viele Familien tragen zusätzliche Belastung.
1: Claudia Susi, die alleinerziehende Mutter aus Hannover, sorgt, dass die Unterstützung wegfallen könnte. Sie sagt:
2: Wenn das wegbricht, was würde dann passieren? Ich weiß es ehrlich nicht. Also ich weiß nicht, wo ich es noch einsparen soll.
1: Für sie ist die Debatte damit mehr als eine politische Auseinandersetzung. Sie entscheidet mit über den Alltag ihrer Familie.
0: Dietrich Karl-Meurer über die Pläne der Familienministerin zum Unterhaltsvorschuss und um die Reaktionen und Kritik von Verbänden und anderen Parteien. 6.41 Uhr, Stuffy mit Stepping Stone.

0: Dreamers von den Mighty Oaks, die übrigens gerade unterwegs sind und im November auch in Bremen live spielen werden. 6.48 Uhr, hier ist Bremen 2. Jetzt legen Sie mal ganz kurz Ihr Frühstück zur Seite. Es geht nämlich um das, was nach dem Frühstück, nach dem Essen insgesamt, also das, was hinten wieder rauskommt, und zwar bei Pinguinen. Wir werden das hier im Namen der Forschung machen bei Bremen 2 und auch um den Klimawandel ein bisschen besser zu verstehen. Jenny von Sperber aus der ARD-Wissenschaftsredaktion erklärt uns nämlich jetzt, wie sich das Leben von Pinguinen verändert, weil deren Heimat, die Antarktis, immer wärmer wird und schmilzt.
1: Der entscheidende Hinweis darauf, wie sich das Leben der Pinguine verändert, wenn das Meereis schmilzt, steckte im Kot der Tiere. Denn der hat eine andere Farbe, je nachdem, was Pinguine fressen. Fressen sie mehr Fisch, ist der Pinguinkot hellgrau. Fressen sie mehr Krill, also kleine Krebstiere, ist er rot. Und das kann man auf Satellitenbildern erkennen. Jetzt werden überall da, wo das Meereis schmilzt, die Fische weniger, erklärt Michael Polito von der University of California in Santa Cruz.
2: Viele der Fischarten, die von Adelie-Pinguinen gefressen werden, brauchen das Meereis als sicheren Ort für ihren Nachwuchs. Deshalb gibt es in den Teilen der Antarktis, wo das Meereis durch den Klimawandel schmilzt, weniger von diesen Fischen.
1: Die Pinguine müssen dann ihre Ernährung umstellen. Und genau das zeigten auch die Satellitenbilder der Antarktis. In den betroffenen Kolonien war der Kot rot. Die Pinguine fraßen mehr Krill. Dank Daten aus den vergangenen 30 Jahren konnten die Forscher sehen, die Veränderung des Speiseplans passt zur Abnahme des Meereises. Allerdings, Pinguinkolonien, in denen weiterhin Fisch gefressen wird, zeigen eine stabilere Population. Und Pinguinküken in fischfressenden Kolonien haben eine höhere Überlebensrate. Krill kann für Adelie-Pinguine also nur eine Art Notspeiseplan sein. Ein Plan B.
0: Warum der Klimawandel die Zukunft von Pinguinen bedrohen kann und dass man deren Kot sogar per Satellitenaufnahmen sehen kann, das haben wir von Jenny von Sperber aus der ARD-Wissenschaftsredaktion gelernt. Hier ist Bremen 2. Schönen guten Morgen.

0: 7:04.
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1: Mit Thomas Becker-Glauch, guten Morgen. Argentinien steht im Finale der Fußball-WM. EU-Innenminister beraten über das gemeinsame europäische Asylsystem. Europol fordert den Einsatz der Marine gegen Kokainschmuggler. Das Wetter mit Sonne, Wolken und ein paar Schauern bei 22 bis 28 Grad. Titelverteidiger Argentinien steht erneut im Endspiel der Fußball-Weltmeisterschaft. Die Südamerikaner bezwangen im Halbfinale in Atlanta England mit 2:1. Sie treffen nun im Endspiel am Sonntag auf Europameister Spanien. Aus dem ARD-WM-Team berichtet Hendrik Lückhoff.
2: Mit einem Drama in der Schlussphase hat Argentinien das Finale erreicht und damit die Chance zur Titelverteidigung. Nach einer höhepunktarmen ersten Hälfte brachte Gordon die Engländer mit der ersten richtigen Chance in Führung. Danach zog sich das Team von Trainer Thomas Tuchel zurück. Argentinien drückte und belohnte sich mit dem 1:1 durch Fernandes 5 Minuten vor Schluss. Damit nicht genug. Der Titelverteidiger wollte die Führung, die dann Lautaro Martinez in der Nachspielzeit per Kopf erzielte. England hatte nichts mehr entgegenzusetzen. Unterm Strich war der Sieg der Argentinier verdient. Wieder einmal drehten sie ein Spiel und stehen damit im Finale. Heute und morgen gibt es keine Partien bei der WM. Weiter geht's am Samstag mit dem Spiel um Platz 3 zwischen England und Frankreich, bevor am Sonntag Argentinien und Spanien in New York das große Finale bestreiten.
1: Die Innenministerin und Minister der Europäischen Union kommen heute in Dublin zusammen. Im Mittelpunkt des Treffens steht die Migrationspolitik. Mitte Juni ist das neue gemeinsame europäische Asylsystem, kurz GEAS, in Kraft getreten. Nun geht es um den Stand der Umsetzung. Aus Brüssel berichtet Andreas Meyer-Feist.
3: Das Treffen findet in Dublin statt, weil Irland im zweiten Halbjahr die EU-Ratspräsidentschaft innehat. Und Irland drängt auf einen härteren Kurs bei den Abschiebungen. Sogenannte Rückkehrzentren sollen auch in Drittstaaten ausgelagert werden. Das Problem ist, bisher fehlen noch unterschriftsreife Verträge mit Ländern, die dazu bereit wären. Und zwischen Deutschland und Frankreich gab es Differenzen, die nun ausgeräumt werden sollen. Bundesinnenminister Dobrindt hatte angeordnet, dass Asylsuchende direkt an den deutschen Grenzen zurückgewiesen werden können. Und dieses Verfahren sorgte für Unsicherheit bei den Nachbarn, auch in Frankreich. Und nun wollen beide Länder Druck auf andere EU-Staaten ausüben, damit der neue Asylpakt auch an den EU-Außengrenzen zügig umgesetzt wird.
1: Europäische Strafverfolgungsbehörden fordern den Einsatz der Marine gegen Kokainschmuggler. Das geht aus vertraulichen Unterlagen hervor, die NDR, WDR und Süddeutscher Zeitung vorliegen. Hintergrund sind die immer schnelleren Schmugglerboote, berichtet aus Hamburg Benedikt Stunz.
4: Nach Angaben von Europol sei im Seegebiet zwischen den Kanaren und den Azoren in den vergangenen Jahren ein regelrechter Kokain-Highway entstanden. Hunderte von Schnellbooten würden hier Kokain von großen Schiffen aus Lateinamerika übernehmen und anschließend nach Portugal und Spanien fahren. Europäische Sicherheitsbehörden gehen davon aus, dass allein im vergangenen Jahr auf diese Weise hunderte Tonnen Kokain das europäische Festland erreicht haben. Die Jagd auf die Schnellboote ist nicht nur mühsam, sondern aufgrund der hohen Geschwindigkeiten auch äußerst gefährlich. Immer wieder kommt es laut den Recherchen zu Toten und Verletzten. In einem vertraulichen Papier des Maritimen Analyse- und Einsatzzentrums gegen den Drogenschmuggel, kurz MAOC, wird nun ein Einsatz europäischer Marineeinheiten gefordert und die Möglichkeit, auf die Motoren der Schmuggelschiffe schießen zu dürfen.
1: Der Bremer Datenschutzbeauftragte Timo Uttermark hat die Bremer Polizei für ihre Videoüberwachung in Gröpelingen kritisiert. Die Sicherheitsbehörde habe die Überwachungsmaßnahmen nicht ausreichend gekennzeichnet, sagte er. Aus der Nachrichtenredaktion Sven Kuhn.
5: Seit Juni 2024 überwacht die Bremer Polizei den Bürgermeister Koschnickplatz im Herzen Gröpelings mit 2 Videokameras. Grund dafür war, dass es an dem Ort viele Straftaten gab. Der Datenschutzbeauftragte hat deswegen grundsätzlich kein Problem mit der Überwachung. Die Polizei habe die Menschen aber nicht ausreichend darüber informiert, kritisiert er. Während in anderen Stadtteilen ausführliche Hinweistafeln auf Videoüberwachung hinweisen, fanden sich in Gröpelingen bis gestern Vormittag nur 2 zerknüllte Zettel. Die Polizeibehörde hat schnell auf die Kritik reagiert und inzwischen 11 provisorische Schilder angebracht. Der Datenschutzbeauftragte erwartet nun aber, dass zeitnah Metallschilder angebracht werden.
1: In Nordholz startet heute das Deichbrandfestival. Bis Sonntag werden dort rund 60.000 Menschen erwartet. Die Anreise läuft bereits seit gestern. Aber auch heute rechnet die Polizei wieder mit Staus. Grund sind auch einige Baustellen auf der Strecke, zum Beispiel auf der A27. Viele Festivalbesucher kommen auch mit dem Zug. Ab Cuxhaven und ab Nordholz haben die Veranstalter Shuttlebusse eingerichtet. Das waren die Nachrichten mit Thomas Becker-Glauch.
0: Bremen 2, das Wetter. Das bietet sich heute an mit 50 Shades of Grau. Es wird nämlich ziemlich grau zwischendurch. Es kann auch mal Sonne geben bei Ihnen, aber über den Tag verteilt sind auch einzelne Schauer. Ab mittags auch Gewitter möglich. Die Temperaturen heute 22 bis 28 Grad. Im Moment Regen bei 17 Grad in Bremen, Wolken in Bremerhaven bei 18 Grad, in Kloppenburg bei 19 Grad und Eutten meldet Regen bei 17 Grad.
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0: Ja, Sie haben es gehört, das Deichbrandfestival beginnt und deshalb gibt es an der Wurster Nordseeküste Verkehrsbehinderungen rund um den Seeflughafen Cuxhaven-Nordholz. Bis Montag ist es da zum Teil sehr schwierig durchzukommen. Auf der A27 sollten Sie die rechte Spur Richtung Deichbrandfestival nutzen, die linke Richtung Cuxhaven. In Bremen ist die Bismarckstraße stadteinwärts zwischen Horner und Herderstraße wegen Kanalbauarbeiten bis morgen um 17 Uhr gesperrt. In Bremerhaven fährt die Weserfähre Bremerhaven-Blexen nicht und in Bremerhaven ist auch die Brücke an der Hermann-Heinrich-Meyer-Straße zwischen Lohmann und Kolumbusstraße gesperrt.
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0: Wo gesungen wird, da lass dich ruhig nieder. Ich möchte dieses Sprichwort ab sofort löschen. Und warum, das hören Sie gleich. Guten Morgen.

0: Ben Lonkelzol um 7:09 bei Bremen 2. Eine AfD-Veranstaltung mit dem Bundesvorsitzenden Tino Chrupalla in Sachsen-Anhalt hat, sagen wir mal, Irritationen ausgelöst. Auch die Staatsanwaltschaft ermittelt inzwischen. Es geht um zwei deutsche Nationalhymnen und den Kabarettisten Uwe Steimle. Den kennen Sie vielleicht noch, auch als Schauspieler aus der Serie Polizeiruf 110. Was genau passiert ist und was das für Folgen hat, das fasst Chris Berdrow aus dem ARD-Hauptstadtstudio zusammen.
1: Die Veranstaltung mit dem AfD-Spitzenkandidaten in Sachsen-Anhalt Ulrich Siegmund ist fast schon zu Ende. Da hat AfD-Chef Tino Chrupalla noch eine dringende Bitte.
2: Wir wollen noch die Nationalhymne zum Schluss singen. Das machen wir noch. Das machen wir immer in Sachsen-Anhalt. Genau. Uwe, du stimmst jetzt mal die deutsche Nationalhymne. Kennst du die?
1: Warte. Antwort, ja, der Kabarettist Uwe Steimle kennt die schon. Er stimmt aber eine andere Hymne an, nämlich die der DDR.
3: Auferstanden aus Ruinen und der Zukunft zugewandt.
1: Chrupalla schaut irritiert, versucht einzuschreiten, singt dann aber gemeinsam mit Siegmund Teile des Liedes mit, ehe später auch die deutsche Hymne noch gesungen wird. Die Stiftung Gedenkstätten in Sachsen-Anhalt kritisiert, es handle sich um die Hymne eines Staates, der politische Gegner verfolgte. In Berlin reagiert Kanzleramtsminister Thorsten Frey bei Welt TV ebenfalls mit Unverständnis.
4: Ja, ich finde das extrem befremdlich. Und es gilt insbesondere dann, wenn das von politischen Repräsentanten gemacht wird, die damit ja ganz offensichtlich auch politische Botschaften verbinden möchten.
1: Chrupalla kontert auf Anfrage des ARD-Hauptstadtstudios mit der Textzeile Deutschland einig Vaterland habe man zur Einheit aufgerufen. Wegen dieses Textes wurde die Hymne in der DDR ab 1972 nur noch instrumental gespielt. Auferstanden aus Ruinen drücke die Hoffnung der Bürger aus, so Chrupalla, und es sei unnötig, die Veranstaltung nachträglich und künstlich zu skandalisieren. Die Staatsanwaltschaft ermittelt trotzdem, und zwar gegen den Kabarettisten Steimle. Er hat bei der Veranstaltung nicht nur gesungen, sondern auch ausgeteilt gegen Merkel und Merz.
5: Mittlerweile muss ich sagen, wenn ich Friedrich Merz sehe, frage ich mich manchmal, wo ist eigentlich Stauffenberg, wenn man ihn mal wirklich braucht?
1: Stauffenberg ist vor allem für das gescheiterte Attentat auf Adolf Hitler bekannt. Der Staatsanwalt prüft, ob Kabarettist Steimle den öffentlichen Frieden gestört hat durch die Androhung von Straftaten. Strafbar oder nicht, die Ostbeauftragte der Bundesregierung Elisabeth Kaiser findet, Steimles Stauffenberg-Spruch ist nicht akzeptabel. Und er werfe Fragen auf.
6: Nämlich gerade, wie geht man mit den politischen Konkurrenten um, dass man den eben auch mit verschiedensten Mitteln auch beseitigen will. Das steht dann so im Raum. Und wenn das unwidersprochen bleibt, spricht das natürlich Bände und ist damit nicht zu akzeptieren.
1: Dass die AfD zu der Bemerkung geschwiegen habe, zeige den Charakter der Partei, sagt die Ostbeauftragte Kaiser. Und wie gefährlich sie sei.
0: Chris Berdrow aus dem ARD-Hauptstadtstudio zu einer AfD-Veranstaltung, dem Kabarettisten Uwe Steimle und den nachfolgenden Ermittlungen der Staatsanwaltschaft. Hier ist Bremen 2 um 7:12.

0: ist im Jahr 1988 Fairground Attraction on Perfect. Um 20 nach 7. Heute ist, wie Ihnen vielleicht nicht entgangen ist, Donnerstag. Und Donnerstag ist natürlich Kinotag. Der Tag, an dem die neuen Streifen, wie man früher sagte, in die Kinos kommen.
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0: Schönen guten Morgen.
2: Guten Morgen, Anja.
0: Und wir müssen heute ein bisschen Gas geben, denn es gibt viele Filme, die du für uns angeguckt hast. Wir starten mit dem ganz großen Ding, die Odyssee. Christopher Nolan, der ja viel großes Kino gemacht hat, Interstellar zum Beispiel, der hat jetzt Homers Epos verfilmt. Großer Wurf oder einfach nur noch ein Sandalenfilm?
2: Es ist ein Sandalenfilm, liebe Anja, und wie ich finde, aber kein peinlicher Sandalenfilm, aber es ist auch kein großer Wurf. Und Odysseus wird ja gespielt von Matt Damon, so mit einem weißen Rauschebart, der immer länger wird und immer zauseliger. Und ich finde aber, dass der gut in der Antike funktioniert, Matt Damon. Man sieht auch, dass er im Fitnessstudio war übrigens. Und besser übrigens als manche Kolleginnen oder Kollegen. Und was für mich wirklich unerwartet war, ist, dass dieser Odysseus und diese Odyssee, dass die bei Christopher Nolan nichts Modernes haben. Wirklich überraschend, weil Nolan schickt sozusagen seinen Odysseus ja natürlich nach dem Trojanischen Krieg, 20 Jahre auf die Irrfahrt. Man sieht diese bekannten Szenen, den menschenfressenden Zyklopen, die Sirenen, die Zauberin Kirke und all diese Szenen des Epos, die sind zwar toll inszeniert, teilweise auch mit Computereffekten aufgepeppt und erweitert, aber es fehlt der Zugriff. Also nach all den Schlachtenszenen habe ich gedacht, diesen Stürmen, zerschellten Schiffen, habe ich gedacht, mir ist einfach nicht klar, was Nolan an der Odyssee wirklich interessiert hat. Der hat einfach keine Vision, muss man sagen.
0: Und wir wollen hier jetzt nicht Bodyshaming machen, aber du hast schon gesagt, Matt Damon ist gut in Shape und einige andere nicht so. Was ist denn sonst noch interessant? Also welcher Star funktioniert für dich in diesem Film und welcher nicht?
2: Also herausragend finde ich wirklich Anne Hathaway in der Rolle von Odysseus Gattin Penelope. Und sie spielt diese Frau, die ja Jahrzehnte auf ihren Mann wartet und ihm wirklich die Treue hält. Die spielt sie auf großartige Weise, verzweifelt, überspannt, gereizt, aggressiv. Ich fand Anne Hathaway wirklich überraschend. Aber Tom Holland zum Beispiel in der Sohn ihres Sohnes Telemachos, der hat gar nicht funktioniert. Der wirkt so ein bisschen wie so ein deplatziertes Jüngelchen, eigentlich mit Spielzeugschwert. Und auch Charlize Theron, ja, die kommt in der Rolle der Kalypso, die ja Odysseus 7 Jahre auf ihrer Insel festhält, die kommt an ihre Grenzen. Also Charlize Theron mit weißem Gewand, die durch das Meerwasser im Sonnenlicht wartet, die sieht so ein bisschen aus wie so ein am Strand vergessenes Bond-Girl der 60er Jahre, also unfreiwillig komisch. Also manche Schauspielerinnen werden von der Antike wirklich erdrückt, muss man sagen.
0: Ja, jetzt will ich es natürlich sehen. Das ist ein Bild, das kriege ich nicht mehr aus dem Kopf. Und ich schmeiße nochmal einen anderen Starnamen hier ins Rennen, Jessica Chastain. Die sieht man nämlich in einem anderen amerikanischen Film, der heute startet, Dreams. Um welche Träume geht's denn da?
2: Es geht um viele Träume in diesem Film, Anja. Es geht vor allem um den American Dream, von dem ja viele Einwanderer träumen. Also um die USA, auch die sich abschotten. Und der Titel Dreams ist durchaus zynisch gemeint. Also Jessica Chastain spielt eine reiche Erbin in San Francisco. Und die hat in Mexiko eine Affäre gehabt mit einem jungen Tänzer. Die hat dessen Kompanie finanziert. Und der schlägt sich eines Tages zu ihr in die USA durch und steht vor ihrer Tür. Und er will ein gemeinsames Leben und sie will eigentlich nur Sex und ansonsten will sie ihn bald wieder loswerden. Und Jessica Chastain spielt diese reiche, in ihrem Reichtum gefangene und auch brutale Frau großartig. Also in diesem Film von dem Mexikaner Michel Franco. Für mich ist Dreams eine absolute Empfehlung.
0: Wir müssen noch kurz über einen deutschen Film sprechen, der heißt Was haben wir gelacht? Ein Dokumentarfilm, in dem unter anderem Maren Kreumann und Hella von Sinnen über die deutsche Fernsehunterhaltung der 80er, 90er Jahre sprechen. Kurzes Katja-Resümee dazu.
2: Also ich finde den Film, ich finde es spannend und zugleich erschütternd zu sehen, wie diese 4 TV-Komikerinnen den TV-Sexismus ihrer Zeit beschreiben und auf den Punkt bringen, also beschreiben in Interviews, auf den Punkt bringen auch in ihren Sketchen. Und die Regisseurin Eva Müller und Isabel Schneider, das ist ein Regieduo, die arbeiten wirklich toll mit Archivmaterial. Und man sieht eben, wie diese weiblichen Comedians wirklich das Patriarchat einerseits mit den Sketchen auf die Schippe nehmen. Und dann ist man bestürzt, wie normal das war, dieser Sexismus. Also ich habe natürlich früher auch Thomas Gottschalk geschaut, klar, wie alle. Und in dem Film sieht man wirklich, wie er auf seiner Couch Frauen betatscht, berührt, anfasst, küsst und auch hart bedrängt. Also was haben wir gelacht? Da bleibt einem das Lachen jetzt wirklich im Halse stecken, liebe Anja.
0: Was bei mir hängen bleibt, ist weißes Gewand an Sonnenlicht, nur Sex statt Zusammenleben und Fernsehsexismus, die drei Filme, die Odyssee, Dreams und was haben wir gelacht, hat Katja Nikodemus uns heute vorgestellt. Vielen Dank.
2: Gerne, Anja.

0: 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Es ist 7.30 Uhr. 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
1: Mit Thomas Becker-Glauch. Guten Morgen. Titelverteidiger Argentinien steht erneut im Endspiel der Fußball-WM. Die Südamerikaner bezwangen im Halbfinale in Atlanta England mit 2:1. Sie treffen nun im Endspiel am Sonntag auf Europameister Spanien. England spielt am Samstag um Platz 3 gegen Frankreich. Die EU-Innenministerinnen und Minister treffen sich heute in Dublin. Im Fokus des Treffens steht die Migrationspolitik. Seit Mitte Juni ist das neue gemeinsame europäische Asylsystem, kurz GEAS, offiziell in Kraft. Einige Länder fordern, die Migration noch weiter einzuschränken bzw. die Regeln weiter zu verschärfen. Die US-Armee hat die 5. Nacht in Folge Ziele im Iran angegriffen. Iranische Medien berichten von mehreren Einschlägen und Explosionen in Teheran sowie Städten am Persischen Golf. Der Iran reagierte nach eigenen Angaben mit Drohnenangriffe auf US-Militäreinrichtungen in Jordanien. Auch Kuwait und Bahrain meldeten iranische Angriffe. Durch Steuerbetrug verliert der Staat jedes Jahr mehrere Milliarden Euro. Geld, das in Zeiten von Haushaltslöchern auf der Einnahmenseite fehlt. Finanzminister Lars Klingbeil hat deshalb angekündigt, härter gegen Steuerbetrug vorgehen zu wollen. Gemeinsam mit Justizministerin Stefanie Hubig will er dazu am Vormittag einen Aktionsplan vorstellen. So soll etwa eine Selbstanzeige nicht mehr generell zur Straffreiheit führen. Der Bremer Datenschutzbeauftragte Timo Uttermark hat die Videoüberwachung in Gröpeling kritisiert. Die Polizei habe die Überwachung am Bürgermeister-Koschnick-Platz nicht ausreichend gekennzeichnet, sagte er. Die Polizeibehörde hat auf die Kritik bereits reagiert und provisorische Schilder angebracht. Der Datenschutzbeauftragte fordert nun zeitnah feste Metallschilder, die auf die Videoüberwachung hinweisen. Das waren die Nachrichten mit Thomas Becker-Glauch.
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2: In Bremen momentan Regen bei 18 Grad, in Darmstadt bei 16 Grad, Bremerhaven Nieselregen 17 und Nordenham Wolken 18 Grad. Im Laufe des Tages kann es auch mal ganz trocken und sonnig bei Ihnen sein. Kann aber auch sein, dass es immer mal wieder regnet. Ab Mittag sind auch Gewitter möglich bei Höchsttemperaturen zwischen 22 und 28 Grad.
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2: An der Wuster-Nordseeküste wegen des Deichbrand-Festivals Behinderungen. Und zwar bis Montag auf der A27 bitte die rechte Spur Richtung Deichbrand nutzen und die linke Richtung Cuxhaven. In Bremen ist die Bismarckstraße stadteinwärts zwischen Horner- und Hedderstraße wegen Kanalbauarbeiten bis morgen gesperrt. Und in Bremerhaven fährt die Weserfähre Bremerhaven-Blexen nicht. In Bremerhaven ist auch die Brücke an der Hermann-Heinrich-Meyer-Straße zwischen Lohmann- und Kolumbusstraße gesperrt.
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2: England ist ausgeschieden im Halbfinale bei der Fußball-Weltmeisterschaft und die Fans sind natürlich nicht so richtig erfreut.
3: Nach Hause zu gehen, ohne dass der Titel nach Hause kommt, ist furchtbar. England hätte gewinnen sollen. Wir hätten ins Finale einziehen sollen, auf jeden Fall.
2: Ja, ist das so? Unter anderem darüber sprechen wir gleich mit Holger Gerz.

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1: 6:06. Hier ist der Morgen auf Bremen 2. Wir haben gerade schon die enttäuschten britischen Fans gehört nach dem Ende des WM-Halbfinales. Gestern Abend hat England verloren und Argentinien ist weiter, wird im Finale Sonntag gegen Spanien antreten. Für uns wach geblieben ist der Sportkolumnist und SZ-Sportjournalist Holger Gerz. Guten Morgen.
2: Guten Morgen, hallo.
1: Stehen sich da Sonntag die richtigen Mannschaften gegenüber? Ist das richtig so gelaufen?
2: Ja, wenn man sich die Halbfinals anschaut, auch die Gegner, die ja für beide durchaus ansprechend und anstrengend waren, würde ich sagen, absolut Spanien gegen Argentinien. Das ist das würdige Finalspiel.
1: Nun gibt es so Verschwörungstheorien über Lionel Messi, sein Team, das ja nun im Endspiel steht. Es heißt, der soll nochmal zum Titel getragen werden. Unter anderem begründen diese Theoretiker das mit der keinen roten Karte im Auftaktspiel. Ist das Fußballfolklore oder ist da was dran?
2: Es ist vor allen Dingen Fußballfolklore, belegen können wird man es nicht. Wenn man sich das Spiel jetzt anschaut, gestern, das war sicherlich kein Spiel, wo Argentinien durch einen Schiedsrichter Vorteile gehabt hätte. Es ist vielleicht etwas anderes. Es ist halt so, wir haben eine Weltmeisterschaft, wo Donald Trump bei der FIFA angerufen hat und darum gebeten hat, dass eine rote Karte zurückgenommen wird. Und die FIFA hat dem entsprochen. Ja. Und wenn man sowas erlebt, glaube ich, dann kann man sich mittlerweile alles Mögliche vorstellen. Und daher rührt so die Verschwörungstheorie, dass man sagt, das ist doch im Hintergrund alles gezinkt. Das hat was zu tun mit diesem Anruf von Trump, der sicherlich sehr viel Schaden angerichtet hat in der Fußballwelt.
1: Und wie erleben Sie die Fans und auch die Gastgeber auch durch solche Ereignisse? Ist da große Begeisterung? War es dann am Ende doch ein Fußballfest?
2: Nö, Begeisterung ist es nicht. Die sind froh, dass jetzt bald wieder anderer Sport anfängt. Die haben das so gesehen, die haben das nicht richtig verstanden, um was es da geht. Die verstehen auch nicht die Tiefe, die dieses Spiel in Europa hat. Das hat bei denen stattgefunden, da kann man ganz gut verdienen. Aber ich glaube, Baseball, Basketball, alles, was hier stattfindet, interessiert die Amerikaner nach wie vor mehr.
1: Wie ist es bei Ihnen selbst? Man liest heute ganz viel in der Zeitung auch so ein Spiel wie gestern Abend, entschädigt für alles, was vorab war, entschädigt für all das, was rund um die FIFA passiert. Geht's Ihnen auch so?
2: Ja, ich finde die Spiele, die ich gesehen habe, ich bin in Atlanta, ich habe Glück gehabt mit den Spielen, ich habe die Argentinier mal gesehen, ich habe Cap Verde hier gesehen, also das ist, ja, die Spiele sind in Ordnung. Das Drumherum ist etwas, was einen beschäftigt, das ist klar, wenn man sieht, dass das hier rein auf Gewinnstreben organisiert ist und natürlich auch der Eingriff der Politik in den Sport, was Trump sich da geleistet hat, was Infantino nicht abgewehrt hat, das war maximal irritierend und das liegt natürlich über allem, das muss man schon sagen.
1: Nun hat der deutsche Trainer Thomas Tuchel nach dem Aus von England oder nach dem Aus im Halbfinale gestern gesagt, er macht nicht weiter, er tritt zurück. Hätte sich manch einer ja von Herrn Nagelsmann beim deutschen Team auch gewünscht, hat da ein bisschen gedauert. Aber offenbar ist es jetzt so, dass der DFB und Red Bull sich geeinigt haben und Jürgen Klopp neuer Trainer wird. Ist das die logische Konsequenz für Sie aus dem frühen Aus der deutschen Elf?
2: Wäre die logische Konsequenz. Ich glaube auch, dass Jürgen Klopp sicherlich ein sehr guter Trainer ist. Die Frage ist natürlich, der hat bisher bei Vereinen gearbeitet. Kann er das auch leisten? Kann er diese Mannschaft so anzünden, wie er das bei Vereinen konnte? Und man muss natürlich auch eins sehr klar sagen, wenn man sich die Spiele anschaut, die Halbfinalspiele, die wir jetzt gesehen haben, der deutsche Fußball ist im Moment nicht meterweit, sondern meilenweit hinter dieser Weltspitze zurück. Und mir fehlt im Moment ein bisschen die Fantasie, dass das besser wird, allein durch die Positionierung von Jürgen Klopp als Trainer. So sehr ich den schätze, ich glaube, damit muss man noch sehr viele Meter gehen, um da einigermaßen wieder ranzukommen.
1: Unser Kolumnist Holger Gerz und sein Blick auf die Fußball-Weltmeisterschaft. Am Sonntag 21 Uhr dann das Endspiel, Spanien-Argentinien und das ZDF überträgt. Vielen Dank, Herr Gerz.
2: Sehr gern. Danke Ihnen.

0: Charlie Winston war das bei Bremen 2. Erinnern Sie sich noch an Maradonas Hand Gottes, die 1986 den Ball ins englische Tor befördert hat? Dieser Ball soll jetzt versteigert werden. Angeblich soll es dann Gebote geben, so wird erwartet, bis zu 10 Millionen Dollar für diesen Ball. Da kann man mal sehen, wie lange wirken manche Ereignisse von Weltmeisterschaften. Und die nächste, 2030, ist sozusagen schon in den Startlöchern. Marokko als Co-Gastgeber bereitet sich vor. Offiziell erlebt das nordafrikanische Königreich einen wahren Bauboom. Autobahnen, Flughäfen, Hotels, da bleibt kaum was unberührt. Und vor allem das geplante Stadion wird gigantisch. Einzelheiten von Stefan Ehlert.
1: Die Zukunft ragt schon in den Himmel vor den Toren der Stadt Ben Sliman. Zwischen Casablanca und Rabat entsteht gerade das dereinst größte Fußballstadion der Welt, das Grand Stade Hassan II. Noch ist gar nicht klar, ob Marokko auch wirklich den Zuschlag für das Endspiel der nächsten WM 2030 bekommt. Doch genau dafür wird dieses Stadion gebaut, mit eigenem Autobahn- und Eisenbahnanschluss. Von außen sind erste Treppentürme schon zu erkennen. 115.000 Sitzplätze nach FIFA-Standards sind geplant. Nicht nur die Dimension sei einmalig, sagte Tariq Walalu bei der Vorstellung der Pläne, er ist einer der Architekten. Auch optisch werde es ein spektakuläres Bauwerk. Eine Art Beduinenzelt und Festivalgelände im marokkanischen Stil. Vermutlich wird es auch aus dem Weltall noch zu sehen sein. Es entstehen außerdem neue Schnellbahnstrecken, 1300 Kilometer Autobahnen, neue Hotels, Kliniken und Entsalzungsanlagen für Trinkwasser. Es ist, als ob die WM 2030 der Anlass sei, das Land in die Moderne zu katapultieren. Dabei sind noch viele Fragen offen. Wird es eine WM mit 64 oder 48 Mannschaften? Gibt es Visaerleichterungen für marokkanische Fans, die Spiele in Spanien und Portugal sehen wollen? Zum jetzigen Zeitpunkt ist vieles noch Zukunftsmusik.
0: Stefan Ehlert über den Bauboom bei Mitausrichter der WM 2030 Marokko. Es ist 7:45 Uhr, hier ist Bremen 2 jetzt mit Ed Sheeran, der sicher ziemlich traurig ist, ziemlich großer Fußballfan und immer mal wieder auch in der englischen Kabine zu Gast gewesen. 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

0: 8:04.
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2: Schlemmerfilet. Filet. Französisch für dünner Faden. Deutsch auch Lende oder Lendenbraten. Heißt in der Küchensprache der lange, keulenförmige Muskelstrang, der sich im Lendenbereich auf beiden Seiten der Wirbelsäule entlangzieht. So steht es im digitalen Lexikon meines Vertrauens. Meine ich aber gar nicht. Filet.
3: Wie leuchtet das nicht ein? Abbeißen, kauen, schlucken. Wer hat denn für die Scheiße Zeit? Das muss schneller gehen, ich hab noch Termine.
2: Filet, Slammerfilet, Slammer heißt Knast oder Bau oder Kiste. Was? 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
1: Mit Thomas Becker-Glauch, guten Morgen. EU-Kommission fordert ein Ende der deutschen Grenzkontrollen. Finanzminister Klingbeil will härter gegen Steuerbetrug vorgehen. Argentinien steht im Finale der Fußball-Weltmeisterschaft. Das Wetter mit Sonne, Wolken und ein paar Schauern bei 22 bis 28 Grad. Die EU-Kommission fordert erneut ein Ende der deutschen Grenzkontrollen. Migrationskommissar Magnus Brunner begründet das damit, dass die EU-Außengrenzen besser geschützt würden und die Zahl der illegalen Grenzübertritte dramatisch zurückgegangen seien. Deshalb sei es an der Zeit, die Kontrollen schrittweise zu beenden. Aus Berlin berichtet Georg Schwarte.
2: In Deutschland gibt es seit 2024 per Ausnahmeregelung Kontrollen an den Landesgrenzen. Innenminister Dobrindt, CSU, hatte diese im Mai des Vorjahres weiter intensiviert und seither mehrfach verlängert. Gerade erst hatte der deutsche Innenminister erklärt, bis auf Weiteres an den Kontrollen an der Grenze zu Österreich festhalten zu wollen. Eigentlich sind solche Kontrollen an den EU-Binnengrenzen nur in Ausnahmefällen und lediglich vorübergehend erlaubt. Der ehemalige Präsident des Europäischen Parlaments Martin Schulz, SPD, warf der Bundesregierung jetzt vor, gegen grundlegendes europäisches Recht zu verstoßen. Der dpa, sagte Schulz, spätestens wenn deutsche Urlauber jetzt bei der Rückreise nach Deutschland im Stau stünden, werde es Ärger geben.
1: Mit dem neuen gemeinsamen europäischen Asylsystem, kurz GEAS, beschäftigen sich heute die Innenministerinnen und Minister der EU. Sie kommen in Dublin zusammen. Das GEAS ist seit Mitte Juni offiziell in Kraft. Nun geht es um den Stand der Umsetzung in drei Schlüsselbereichen. Verbindliche Grenzverfahren, ein neuer Solidaritätsmechanismus und die Modernisierung der Eurodac-Datenbank, dem zentralen EU-Fingerabdruck-Identifizierungssystem. Einige Länder fordern außerdem, dass die Migration noch weiter eingeschränkt bzw. die Regeln weiter verschärft werden. Durch Steuerbetrug verliert der Staat jedes Jahr mehrere Milliarden Euro. Bundesfinanzminister Lars Klingbeil hat deshalb angekündigt, härter gegen Steuerbetrug vorgehen zu wollen. Gemeinsam mit Justizministerin Stefanie Hubig will er am Mittag einen entsprechenden Aktionsplan vorstellen. Einzelheiten aus Berlin von Lissy Kaufmann.
3: Im Haushaltsentwurf für das kommende Jahr heißt es, dass Bund und Länder stärker zusammenarbeiten sollen bei der Nutzung von Daten. Auch soll stärker auf IT gesetzt werden. Die Finanzverwaltung soll effizienter und effektiver werden. Künftig soll außerdem die Selbstanzeige nicht mehr automatisch dazu führen, dass die Person straffrei bleibt. Schon bei der Ministerpräsidentenkonferenz im Juni hatten Bund und Länder einen Pakt für den Rechtsstaat beschlossen. Darin hatte der Bund den Ländern fast eine halbe Milliarde Euro zugesichert. Finanzminister Klingbeil erklärte damals, die Staatsanwaltschaften müssten gut ausgestattet sein, um gegen Steuerbetrug und Steuerhinterziehung vorgehen zu können. Kriminelle müssten mit Konsequenzen rechnen. Anfang des Monats betonte Klingbeil, es gehe auch um Gerechtigkeit. Wer die Allgemeinheit betrüge und sich auf Kosten von allen anderen bereichere, müsse die volle Härte des Rechtsstaates spüren.
1: Europäische Strafverfolgungsbehörden fordern den Einsatz der Marine gegen Kokainschmuggler. Das geht aus vertraulichen Unterlagen hervor, die NDR, WDR und Süddeutscher Zeitung vorliegen. Grund sind demnach die immer schnelleren Schmugglerboote, berichtet aus Hamburg Benedikt Strunz.
4: Nach Angaben von Europol sei im Seegebiet zwischen den Kanaren und den Azoren in den vergangenen Jahren ein regelrechter Kokain-Highway entstanden. Hunderte von Schnellbooten würden hier Kokain von großen Schiffen aus Lateinamerika übernehmen und anschließend nach Portugal und Spanien fahren. Europäische Sicherheitsbehörden gehen davon aus, dass allein im vergangenen Jahr auf diese Weise hunderte Tonnen Kokain das europäische Festland erreicht haben. Die Jagd auf die Schnellboote ist nicht nur mühsam, sondern aufgrund der hohen Geschwindigkeiten auch äußerst gefährlich. Immer wieder kommt es laut den Recherchen zu Toten und Verletzten. In einem vertraulichen Papier des Maritimen Analyse- und Einsatzzentrums gegen den Drogenschmuggel, kurz MAOC, wird nun ein Einsatz europäischer Marineeinheiten gefordert und die Möglichkeit, auf die Motoren der Schmuggelschiffe schießen zu dürfen.
1: Titelverteidiger Argentinien steht erneut im Endspiel der Fußball-Weltmeisterschaft. Die Südamerikaner bezwangen im Halbfinale in Atlanta England mit 2:1. Aus dem ARD-WM-Team berichtet Hendrik Lückhoff.
5: Mit einem Drama in der Schlussphase hat Argentinien das Finale erreicht und damit die Chance zur Titelverteidigung. Nach einer höhepunktarmen ersten Hälfte brachte Gordon die Engländer mit der ersten richtigen Chance in Führung. Danach zog sich das Team von Trainer Thomas Tuchel zurück. Argentinien drückte und belohnte sich mit dem 1:1 1 durch Fernandes 5 Minuten vor Schluss. Damit nicht genug. Der Titelverteidiger wollte die Führung, die dann Lautaro Martinez in der Nachspielzeit per Kopf erzielte. England hatte nichts mehr entgegenzusetzen. Unterm Strich war der Sieg der Argentinier verdient. Wieder einmal drehten sie ein Spiel und stehen damit im Finale. Heute und morgen gibt es keine Partien bei der WM. Weiter geht's am Samstag mit dem Spiel um Platz 3 zwischen England und Frankreich, bevor am Sonntag Argentinien und Spanien in New York das große Finale bestreiten.
1: Das waren die Nachrichten mit Thomas Becker-Glauch.
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6: Schirm nicht vergessen, wenn Sie das Haus verlassen, denn es ist zwar immer noch hochlaurend unterwegs, aber so ein kleines Tief mischt sich da gerade ein. Und das heißt, es kann heute auch mal Gewitter und einzelne Schauer geben, sonst Wolken und Sonne im Wechsel. Kann auch möglich sein, dass bei Ihnen überhaupt gar kein Regen kommt heute. Im Moment regnet es in Bremen bei 18 Grad, in Gnarrenburg bei 16 Grad, Nieselregen in Bremerhaven bei 17 Grad und Budjadingen Wolken bei 18 Grad.
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6: Vorsicht bitte auf der A29 Wilhelmshaven Richtung Oldenburg. Zwischen Wilhelmshavener Kreuz und Zetel liegen Gegenstände auf der Straße. A27 Bremen Richtung Bremerhaven. Zwischen Bremerhaven Süd und Geestemünde 3 Kilometer Stau. An der Wurster Nordseeküste rund um Nordholz kommt es wegen des Deichbrandsfestivals Montag zu Verkehrsbehinderungen. Auf der A27 bitte auf der rechten Spur Richtung Deichbrandfestival, auf der linken Richtung Cuxhaven. In Bremen ist die Bismarckstraße stadteinwärts zwischen Horner und Herder Straße wegen Kanalbauarbeit bis morgen gegen 17 Uhr gesperrt. Bremerhaven, die Weserfähre Bremerhaven-Blexen, deswegen Reparaturarbeiten gesperrt. In Bremerhaven ist die Brücke an der Hermann-Henrich-Meyer-Straße zwischen Lohmann- und Kolumbusstraße gesperrt.
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6: Ich wünsche einen schönen guten Morgen und habe Ihnen ein bisschen Magic mitgebracht von Jordan McCumber.

0: 10:08, hier ist der Morgen auf Bremen 2. Nach dem NATO-Beitritt Finnlands, das war im April 2023, ist diese Grenze die längste Landesgrenze des Bündnisses zu Russland. Finnland hat die Grenzübergänge nach Russland im Dezember 2023 geschlossen und davon hat sich jetzt unser Außenminister mal ein Bild gemacht. Außenminister Wadefuhl war in Finnland zu Besuch, hat die Grenze besucht und war vorher schon an der Nordflanke der NATO in Nordnorwegen unterwegs. Auch da ging es um die Sicherheit in Europa. Einzelheiten vom Grenzbesuch von unserer Korrespondentin Christina Nagel.
1: Ein langer, weiß gestrichener Gang führt tief in den Berg hinein, vorbei an den Flaggen der NATO-Mitgliedsländer an Türen und Gängen. Weiter unten im Innern das Lagezentrum, ein Raum voller Bildschirme, in der Nachrichten aus aller Welt ebenso verfolgt werden wie Bewegungen von Schiffen und Flugzeugen im hohen Norden. Im Hauptquartier der norwegischen Streitkräfte laufen die Fäden zusammen, nicht nur militärisch, eng eingebunden sind auch zivile Strukturen, um im Ernstfall reagieren zu können, von Blaulichtorganisationen über Wetterdienste bis hin zu Banken. Der pragmatische Blick auf die aktuelle Situation, nicht nur bei den Militärs, sondern auch innerhalb der Gesellschaft, beeindruckt Außenminister Wadefuhl sichtlich.
2: Ich glaube, wir können uns in Deutschland eine Scheibe davon abschneiden, wie man im Norden damit umgeht.
1: Cyberangriffe, russische Kampfjets, die den Luftraum verletzen, russische Atom-U-Boote vor der Küste. Sie ausfindig zu machen und zu identifizieren, eine der Aufgaben im Hauptquartier. Jeden Mittwoch wird von hier aus auch die russische Nordmeerflotte in Murmansk kontaktiert, um zu prüfen, ob die Notfallleitung funktioniert. Oft dauern die Kontakte nicht länger als 20 Sekunden. Wichtig sei, dass es Gesprächskanäle gebe, sagen die Soldaten vor Ort. Es gibt sogar persönliche Treffen mit dem russischen Geheimdienst FSB, der für den Schutz der Grenze zuständig ist. Norwegen, sagt Außenminister Wadefuhl, komme damit in der NATO eine Schlüsselrolle zu.
2: Ihr seid gewissermaßen das Frühwarnsonar und Radar der NATO im Nordatlantik.
1: Und mehr als nur ein Partner. Der norwegische Außenminister Espen Barth Eide hat seinen Sommerurlaub unterbrochen, um mit dabei zu sein. Wenig später sitzen beide auf einem Schnellboot in leuchtenden Overalls mit verspiegelten Schutzbrillen. Wadefuhl beginnt, Ruderbewegungen zu machen, wie die norwegischen Fußballfans. Sein Amtskollege fällt ein. Der Bootsführer gibt Gas, als wolle er unterstreichen, wie viel sich gerade in den deutsch-norwegischen Beziehungen tut. Als Leuchtturmprojekt im Rüstungsbereich gilt die gemeinsame Entwicklung und Produktion von U-Booten. Es geht aber auch um Energie, um Gas und Wasserstoff, um den Weltraum, um Seewege, die frei werden, um seltene Rohstoffe und den Schutz der Arktis. Um all das dreht sich auch das Gespräch an der Universität des Nordens in Budel. Auch hier hat Russlands Krieg gegen die Ukraine vieles verändert. Der wissenschaftliche Austausch liegt auf Eis. Auch hier wird wahrgenommen, wie sehr Russland versucht, seinen Einfluss in der Region auszubauen, vor allem militärisch. Norwegen reagiere, sagt Außenminister Eide. Wir sind bereit, uns zu verteidigen, aber wir haben es nicht auf Russland abgesehen. Ich sage das, weil die russische Propaganda derzeit sehr aktiv ist. Vorbereitet will man sein. In Budo ist deshalb ein neues NATO-Luftoperationszentrum entstanden. Es soll die Präsenz der Allianz in der Arktis und im Nordatlantik verstärken. Die Rolle, die Norwegen als Wächter an der NATO-Nordflanke spielt, hat beim SPD-Abgeordneten Christoph Schmidt, der den Außenminister begleitet, bleibenden Eindruck hinterlassen.
3: Es ist schon etwas, wenn man es hier vor Ort nochmal mit eigenen Augen sieht, dann auch die Karte mal dreht, dann sieht man schon auch, welchen Einfluss das auch auf unsere Sicherheitslage in Europa hat.
1: Der hohe Norden, so formuliert es Außenminister Wadefuhl, ist zu einem geostrategischen Hotspot geworden, weshalb er seine Reise fortsetzen wird, direkt nach der Kabinettssitzung in Berlin. Das nächste Ziel heißt Finnland, mit seiner langen Landgrenze zu Russland.
0: Christina Nagel über den Besuch des Außenministers an der nordnorwegischen Grenze. Die Sicherheit an der NATO-Nordflanke ist das große Thema gewesen. 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Es ist 14 nach 8.

0: Hier ist der Morgen auf Bremen 2 und wir haben es ja erlebt in den vergangenen Tagen. Mal heiß, mal kalt, heute wieder ein bisschen Regen. Klimawandel ist spürbar und das Umweltministerium hat deshalb die Endfassung eines Masterplans Wasser vorgestellt. Da stehen viele Maßnahmen drin, wie sich Niedersachsen an das veränderte Klima anpassen will. Insgesamt 66 Maßnahmen. Da ist Küstenschutz drin zum Beispiel, aber auch wie man das Grundwasser sauber hält und wie man mit Wasser als Ressource umgeht. Und Oliver Jürgens war für uns bei der Pressekonferenz dabei.
1: Wir werden dauerhaft zu wenig Wasser haben, begründet Niedersachsens Umweltminister Christian Meyer von den Grünen den 138 Seiten starken sogenannten Masterplan. Mit Wasser müsse in Zukunft sparsamer umgegangen werden.
2: Früher haben wir das Wasser entwässert, Moore trockengelegt, Wälder trockengelegt und das Wasser schnell in kanalisierten Flüssen in die Nordsee gegeben. Jetzt müssen wir das Wasser mehr halten, damit wir Wasser haben, um unsere Felder zu beregnen und deshalb Wasserrückhalt zu machen. Ein Bach, der wieder mehr Platz hat, sich auszubreiten, ist eben auch der beste Schutz vor Hochwasser und der dient eben auch dazu, dass wir in knappen Zeiten ausreichend Wasser haben.
1: So wurde ein Kataster geschaffen, in dem Flächen zu finden sind, die von den Kommunen entsiegelt werden könnten. Das Land unterstützt die Kommunen mit 120 Millionen Euro bei der Umsetzung aller Klimaschutzprojekte. Davon stammen 90 Millionen Euro aus den Mitteln des Sondervermögens des Bundes, 30 Millionen aus den Klimaschutzmitteln des niedersächsischen Umweltministeriums. Umsetzen müssen es allerdings die Kommunen. Viele Projekte laufen bereits, wie Flussrenaturierungen und der Bau von Regenrückhaltebecken. Und auch gesetzlich sei einiges passiert, so der Umweltminister.
2: Wir haben den Kommunen Möglichkeiten gegeben, Entnahmen stärker einzuschränken, sowohl bei großer Hitze, wie es jetzt viele Landkreise auch machen. Das haben wir nochmal stärker ermöglicht. Und sie können in Zukunft auch Wasserentnahmen untersagen, wenn die Klimaprognose ist, dass in dem Gebiet, um das es geht, in Zukunft deutlich weniger Wasser ist. Also da kann man eben Unternehmen sagen, nein, ihr dürft hier kein Wasser aus dem Grundwasser entnehmen.
1: Christian Meyer kritisiert den Bund dafür, dass außer über das Sondervermögen kein Geld zur Klimaanpassung bereitstehe. Das müsse eine Gemeinschaftsaufgabe sein und stehe im Koalitionsvertrag bislang nur als Prüfauftrag. Aber auch das Land steht in der Kritik. Der Naturschutzbund Deutschland in Niedersachsen lobt zwar den Masterplan Wasser des Landes, doch die vielen Maßnahmen seien viel zu unverbindlich, sagt NABU-Sprecher Lamin Nefati.
3: Also es ist einfach so, dass wir einen so kritischen Zeitpunkt erreicht haben, an dem es einfach so wichtig ist, dass wir ins Handeln kommen und auch verbindlich ins Handeln kommen. Und da müssen einfach große Gelder auch in die Hand genommen werden, um eben diese Maßnahmen zu realisieren. Und das muss verbindlich geschehen. Wir haben einfach nicht mehr die Zeit und den Luxus zu sagen, wir hoffen darauf, dass die Leute diese Anreize wahrnehmen.
1: Der Städte- und Gemeindebund in Niedersachsen kritisiert, dass er in den Masterplan nicht ausreichend eingebunden worden sei. Es stelle sich die Frage, wie die Kommunen die möglichen Projekte finanzieren und realisieren sollen. Die CDU fordert, dass das Land auch hitzegefährdete Bevölkerungsgruppen ausreichend schützt. Erforderlich seien dafür auch technische Lösungen wie Klimaanlagen in Krankenhäusern und Pflegeheimen. Mehr Grünflächen allein würden nicht reichen.
0: Oliver Jürgens über den niedersächsischen Masterplan Wasser. Hier ist der Morgen auf Bremen 2, 8:24 Uhr.

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5: Mit Thomas Becker-Glauch, guten Morgen. Die EU-Kommission fordert erneut ein Ende der deutschen Grenzkontrollen. Migrationskommissar Magnus Brunner begründet das damit, dass die EU-Außengrenzen mittlerweile besser geschützt würden und die Zahlen der illegalen Grenzübertritte dramatisch zurückgegangen seien. Deshalb sei es an der Zeit, die Kontrollen schrittweise zu beenden, sagt Brunner. Bundesfinanzminister Lars Klingbeil will verstärkt gegen Steuerbetrüger vorgehen. Gemeinsam mit Justizministerin Stefanie Hubig will er dazu am Mittag einen entsprechenden Aktionsplan vorstellen. So soll etwa eine Selbstanzeige nicht mehr generell zur Straffreiheit führen. Russland hat die Ukraine erneut mit ballistischen Raketen angegriffen. Dabei kamen in Kiew nach offiziellen Angaben mindestens 2 Menschen ums Leben. Es gibt mehrere Verletzte. Auch die Hafenstadt Odessa geriet erneut unter Beschuss. Dabei wurde offenbar eine Bildungseinrichtung beschädigt. Der Bahnverkehr zwischen Hannover und Hamburg läuft wieder ohne Einschränkungen. Das hat das Bahnunternehmen Metronom am Morgen mitgeteilt. Demnach hatte es gestern Abend aufgrund einer neuen Störung noch Verspätungen gegeben. Seit Dienstag hat es auf der Strecke Probleme wegen Unwetterfolgen und einer Stellwerkstörung gegeben. Und noch einmal kurz zum Sport. Titelverteidiger Argentinien steht erneut im Endspiel der Fußball-Weltmeisterschaft. Die Südamerikaner konnten sich am Abend gegen England mit 2:1 durchsetzen. Sie treffen nun im Endspiel am Sonntag auf Europameister Spanien. England spielt am Samstag um Platz 3 gegen Frankreich. Das waren die Nachrichten mit Thomas Becker-Glauch.
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0: Ja, an der Südflanke von Hochlaurent kommt jetzt langsam ein kleines Höhentief. Das heißt übersetzt, es kann heute auch mal ein bisschen Regen oder Gewitter bei Ihnen geben. Kann auch sein, dass nur Sonne ist. Man weiß es nicht. Überall verschieden. Im Moment in Bremen 18 Grad und Wolken, 17 Grad und Wolken in Tarmstedt. Bremerhaven meldet Nieselregen bei 17 Grad und Friseute 18 Grad und Wolken.
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0: Und da starten wir auf der Bundesstraße in Lilienthal. Auf der Moorhauser Landstraße zwischen beim Neuen Damm und auf dem Kamp gibt es eine ungesicherte Unfallstelle in Lilienthal. A27 Bremen Richtung Bremerhaven zwischen Bremerhaven Süd und Geestemünde 3 Kilometer Stau. Rund um das Gelände des Deichbrand-Festivals, also Cuxhaven-Nordholz, gibt es bis Montag Verkehrsbehinderungen. Zur Richtung Deichbrand-Festival nehmen Sie bitte auf der A27 die rechte Spur, Richtung Cuxhaven bitte die linke Spur. In Bremen ist die Bismarckstraße stadteinwärts zwischen Horner und Herderstraße wegen Kanalbauarbeiten bis morgen gegen 17 Uhr gesperrt. Vorsicht auch auf der B212 Gandergesee Richtung Norden Hamm zwischen Rodenkirchen-Hiddingen und der B437 gibt es eine ungesicherte Unfallstelle. Bremerhaven, die Weserfähre Bremerhaven-Blexen ist wegen Reparaturarbeiten gesperrt und in Bremerhaven ist die Brücke an der Hermann-Henrich-Meyer-Straße zwischen Lohmann und Kolumbusstraße gesperrt.
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6: Nach Jahren des Krieges konnte sich niemand zwischen meine Männer und ihre Heimat stellen.
0: Ganz alter Stoff, die Odyssee, neu im Kino. Warum arbeiten sich immer wieder Menschen an diesem Stoff ab? Unter anderem, das werden wir gleich besprechen. Guten Morgen.
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0: 6 Minuten nach 8:30. Hier ist der Morgen auf Bremen 2. Hört sich jetzt erstmal nach ollem Stoff an, ist aber ganz neu, die Odyssee im Kino. Verfilmt dieses Mal von Christopher Nolan, der Mann, der sich mit Interstellar, The Dark Knight oder auch Oppenheimer einen Ruf erarbeitet hat. Man muss sagen, gewagt, denn er ist nicht der Erste. Der Stoff ist ja immerhin schon 2700 Jahre alt. Es gibt geschätzt über 30 Filme. Es gibt über zahlreiche Bücher, über Nacherzählungen, Neuerzählungen, über diese 10-jährige Irrfahrt des antiken Superhelden. Aber der Reiz scheint ungebrochen. Wieso eigentlich? Das möchte ich wissen von Jonas Gretlan. Er ist Altphilologe an der Uni Heidelberg und Autor des Buches Die Odyssee, Homer und die Kunst des Erzählens. Schönen guten Morgen.
1: Guten Morgen.
0: Ja. Was fasziniert so an dieser Erzählung, also die Odyssee, wie jetzt ja Herr Nolan offenbar auch findet, dass man das nochmal erzählen muss?
1: Ja, ich glaube, erstmal ist es ein Stoff, der auch heute noch vielen Menschen bekannt ist. Homer hat uns mit der Odyssee ein Muster für Erzählungen und Erfahrungen geliefert, das uns ganz vertraut ist. Da zieht jemand aus, erlebt Abenteuer, wird auf die Probe gestellt und kehrt dann am Ende glücklich zurück. Und ich glaube, gerade in einer Zeit mit Krieg und Migration sind diese Erfahrungen, die Odysseus in der Fremde macht, ganz spannend.
0: Also Sie glauben, dass es tatsächlich auch mehr den Reiz ausmacht, diese Abenteuer zu hören, als sozusagen live dabei zu sein bei diesen überstehenden Abenteuern?
1: Ich glaube schon, dass das Thema die Menschen auch heute noch anspricht. Odysseus begegnet ja ganz verschiedenen Gestalten auf seinen Irrfahrten, die ihn teilweise freundlich aufnehmen, die ihn teilweise auch fressen und töten wollen. Das ist, glaube ich, nach wie vor faszinierend. Und dann muss er nach Hause zurückkehren. Das ist natürlich auch spannend in der Zeit, in der Krieg geführt wird. Wie geht es Kriegsheimkehrern? Trotzdem ist die Odyssee natürlich auch ganz großartig erzählt. Also Homer ist ein sehr anschaulicher Erzähler, der uns auch heute noch in seinen Bann schlägt.
0: Sie gehen ja sogar so weit, dass Sie sagen, das Ganze ist die Geburtsstunde des Storytellings. Wieso?
1: Ja, in die Odyssee sind immer wieder Erzählungen eingebettet. Es ist ganz faszinierend, dass Homer die Irrfahrten des Odysseus nicht selber erzählt, sondern Odysseus seine eigenen Erfahrungen erzählen lässt am Hofe der Phaiaken bei Alkinoos. Und ich glaube, das ist ganz wichtig, dass Odysseus das selber tut, denn als Erzähler kann er seine traumatischen Erfahrungen verarbeiten. Erst danach ist er wirklich bereit, wieder zurück nach Ithaka zurückzukehren. Und auf Ithaka haben wir dann ganz andere Beispiele des Erzählens, nämlich seine Lügengeschichten. Er tritt ja inkognito auf, verbirgt seine wahre Identität. Da sehen wir, was man mit Erzählungen auch machen kann. Von daher sehe ich die Odyssee als eine sehr, sehr nuancierte Reflexion darauf, wie wir erzählen können, was das Erzählen vermag und wie sehr es uns in seinen Bann schlägt.
0: Und Sie sagen auch, es sind Plottypen geschaffen worden, die bis heute für Menschen, die schreiben oder Filme machen, wichtig sind, die immer noch genutzt werden. Welche Art von Geschichten sind denn das?
1: Ja, ich glaube, Homer hat uns wirklich grundlegende Plottypen mitgegeben. Der erste wäre natürlich die Abenteuergeschichte. Odysseus zieht aus und kehrt dann zurück. Ein zweiter Plottyp, den die Odyssee vorgelegt hat, ist die Romanze. Er verlässt ja seine Frau und seine Familie und kehrt am Ende zurück und ist dann glücklich vereint mit Penelope. Und wir hätten mindestens noch einen dritten Plottyp. Das wäre die Coming-of-Age-Story. Die ist in der Telemachie angelegt, in der Geschichte von Odysseus' Sohn Telemach, der kein Kind mehr ist, aber auch noch kein Erwachsener ist.
0: Steckt ganz schön was drin in dieser Odyssee, die ja jetzt von Christopher Nolan verfilmt nochmal ins Kino kommt heute. Und Jonas Gretlein, Altphilologe an der Uni Heidelberg, hat uns ein bisschen mehr über seine Sicht auf diese Dinge erzählt. Sein Buch heißt Die Odyssee, Homer und die Kunst des Erzählens. Vielen Dank, Herr Gretlein.
1: Ihnen vielen Dank. Tschüss.

0: 14 Minuten vor 9. Ich möchte einfach mal testen, ob Sie machen, was ich sage. Also, Sie sollten sich jetzt mal unsere Telefonnummer merken oder vielleicht sogar gleich aufschreiben. 0421 24 66 24 in Bremen, die 24 66 24. Das ist die Nummer, die Sie sich jetzt schon mal merken oder aufschreiben. 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Und ich höre jetzt mal, wer ist denn da? Hallo, hallo. Wer ist denn da? Da ist noch niemand. Ich gucke mal eben hier. Da ist doch jemand. Ich sehe jemanden. Ich will ihn wohl auch gern. Hallo, hallo. Kann ich Sie jetzt hören? Guten Tag.
1: Ach, ich habe Sie immer noch dran.
0: Sie haben mich immer noch dran. Wer sind Sie denn?
1: Ich bin Annette Wischhusen.
0: Annette Wischhusen. Und haben Sie schon so ein Radio, was Sie überall mit hinnehmen können?
1: Nein, natürlich nicht.
0: Ach, doch, so, jetzt haben Sie eins, liebe Annette Wischhusen. Von wo rufen Sie uns denn an?
1: Bitte?
0: Von wo rufen Sie uns denn an?
1: Aus Bremen-Osterholz.
0: Und da haben Sie auch einen schönen Garten oder wohin nehmen Sie das Radio jetzt mit?
1: In den Garten.
0: Ja, das ist doch herrlich. Dann wünsche ich ein ganz tolles Wochenende schon mal vorab und das Radio kommt.
1: Perfekt. Und alles hier andere, meine Adresse?
0: Genau, das klären wir gleich alles. Vielen Dank fürs Mitmachen, vielen Dank fürs Anrufen und allen anderen, die jetzt in der Leitung noch sind und kein Glück hatten, einfach mal auf bremen2.de und dann unser Newsletter abonnieren. Da können Sie dann auch noch so ein Radio gewinnen.

0: Gabriels um 9:05.
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1: Mit Thomas Becker-Glauch. Guten Morgen. EU-Kommission fordert ein Ende der deutschen Grenzkontrollen. Finanzminister Klingbeil will härter gegen Steuerbetrug vorgehen. Russland greift die Ukraine erneut mit ballistischen Raketen an. Das Wetter mit Sonne, Wolken und ein paar Schauern bei 22 bis 28 Grad. Die EU-Kommission fordert erneut ein Ende der deutschen Grenzkontrollen. Migrationskommissar Magnus Brunner begründet das damit, dass die EU-Außengrenzen mittlerweile besser geschützt würden und die Zahlen der illegalen Grenzübertritte dramatisch zurückgegangen seien. Deshalb sei es an der Zeit, die Kontrollen schrittweise zu beenden. Aus Berlin berichtet Georg Spaten.
2: In Deutschland gibt es seit 2024 per Ausnahmeregelung Kontrollen an den Landesgrenzen. Innenminister Dobrindt, CSU, hatte diese im Mai des Vorjahres weiter intensiviert und seither mehrfach verlängert. Gerade erst hatte der deutsche Innenminister erklärt, bis auf Weiteres an den Kontrollen an der Grenze zu Österreich festhalten zu wollen. Eigentlich sind solche Kontrollen an den EU-Binnengrenzen nur in Ausnahmefällen und lediglich vorübergehend erlaubt. Der ehemalige Präsident des Europäischen Parlaments Martin Schulz, SPD, warf der Bundesregierung jetzt vor, gegen grundlegendes europäisches Recht zu verstoßen. Der dpa sagte Schulz, spätestens wenn deutsche Urlauber jetzt bei der Rückreise nach Deutschland im Stau stünden, werde es Ärger geben.
1: Durch Steuerbetrug verliert der Staat jedes Jahr zahlreiche Milliarden Euro. Bundesfinanzminister Lars Klingbeil hat deshalb angekündigt, härter gegen Steuerbetrug vorgehen zu wollen. Gemeinsam mit Justizministerin Stefanie Hubig will er am Mittag einen entsprechenden Aktionsplan vorstellen. Aus Berlin berichtet Lissy Kaufmann.
3: Im Haushaltsentwurf für das kommende Jahr heißt es, dass Bund und Länder stärker zusammenarbeiten sollen bei der Nutzung von Daten. Auch soll stärker auf IT gesetzt werden. Die Finanzverwaltung soll effizienter und effektiver werden. Künftig soll außerdem die Selbstanzeige nicht mehr automatisch dazu führen, dass die Person straffrei bleibt. Schon bei der Ministerpräsidentenkonferenz im Juni hatten Bund und Länder einen Pakt für den Rechtsstaat beschlossen. Darin hatte der Bund den Ländern fast eine halbe Milliarde Euro zugesichert. Finanzminister Klingbeil erklärte damals, die Staatsanwaltschaften müssten gut ausgestattet sein, um gegen Steuerbetrug und Steuerhinterziehung vorgehen zu können. Kriminelle müssten mit Konsequenzen rechnen. Anfang des Monats betonte Klingbeil, es gehe auch um Gerechtigkeit. Wer die Allgemeinheit betrüge und sich auf Kosten von allen anderen bereichere, müsse die volle Härte des Rechtsstaates spüren.
1: Das russische Militär hat seine Angriffe auf die ukrainische Hauptstadt Kiew auch in der Nacht fortgesetzt. Wieder kamen dabei ballistische Raketen zum Einsatz. Nach ukrainischen Angaben wurden 2 Menschen getötet und mehrere verletzt. Aus der Nachrichtenredaktion berichtet Sebastian Siegebade.
4: Wie Kiews Bürgermeister Vitali Klitschko in den sozialen Medien mitteilte, soll unter den Verletzten auch ein 16-Jähriger sein. Die Raketen schlugen den Angaben nach in einem Lager und in einem unbewohnten Haus ein. Es sind mehrere Brände ausgebrochen. Ballistische Raketen gelten aufgrund ihrer Geschwindigkeit als schwer abzuwehren. Die ukrainische Flugabwehr ist zwar in der Lage, Drohnen und Marschflugkörper effektiv abzuschießen. Gegen solche Raketen fehlen den Streitkräften aber die Mittel. Unterstützerstaaten wollen zusammen mit der Ukraine neue Abwehrmaßnahmen entwickeln. Darüber will heute der scheidende britische Premierminister Keir Starmer mit Präsident Volodymyr Zelensky sprechen. Starmer wird dafür in Kiew erwartet.
1: Der US-Fahrdienstleister Uber übernimmt den deutschen Essenslieferdienst Delivery Hero. Die Amerikaner haben den Aktionären ein Angebot über 41,50 Euro je Anteilschein vorgelegt. Dies entspricht einem Transaktionsvolumen von etwa 12,7 Milliarden Euro. Uber habe sich in diesem Zusammenhang auch verpflichtet, den Hauptsitz von Delivery Hero in Berlin beizubehalten und will für mindestens 2029 keine Änderungen an der dortigen Belegschaft vorzunehmen. Der Bahnverkehr zwischen Hannover und Hamburg läuft wieder ohne Einschränkungen. Das hat das Bahnunternehmen Metronom am Morgen mitgeteilt. Demnach hat es gestern Abend aufgrund einer neuen Störung noch Verspätung gegeben. Das habe sich dann im Laufe der Nacht eingependelt. Seit Dienstag hat es auf der Strecke Probleme wegen Unwetterfolgen und einer Stellwerkstörung gegeben. Laut Metronom konnten die Schäden gestern alle behoben werden. Argentinien steht im Finale der Fußball-Weltmeisterschaft. Das Team um Superstar Lionel Messi konnte sich am Abend gegen England mit 2:1 durchsetzen. Aus der Sportredaktion berichtet Felix Gerhardt.
5: England verspielte die Führung durch Gordon aus der 55. Minute und kassierte in der 85. Minute und in der Nachspielzeit die Treffer durch Fernandes und Lautaro Martinez. Englische Fans und Medien kritisieren Trainer Thomas Tuchel dafür, dass das Team sich nach dem Führungstor zurückgezogen habe. Trotzdem berichten mehrere Medien übereinstimmend, Tuchel solle Coach der Three Lions bleiben. bleiben. Argentinien trifft im Finale am Sonntag auf Spanien. Vor dem Spiel in East Rutherford bei New York herrscht Rauchalarm in der Gegend. Waldbrände in Kanada und Minnesota haben Rauchwolken verursacht, die bis nach New York City ziehen. Bewohner werden dazu aufgerufen, ihr Haus nicht zu verlassen und Masken zu tragen.
1: Das waren die Nachrichten mit Thomas Becker-Glauch.
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6: Ja, ich weiß. Öffentlich-rechtlicher Rundfunk. Sie erwarten eine klare Aussage von uns in vielerlei Hinsicht. Beim Wetter kann ich Ihnen aber auch nur das weitergeben, was der Wetterbericht uns zur Verfügung stellt. Und das ist heute nun mal einfach nicht so richtig eindeutig. Es kann sein, dass bei Ihnen Sonne scheint. Es kann sein, dass es Wolken gibt. Es kann auch sein, dass es mal regnet oder ein Gewitter gibt. Es kann sein, dass den ganzen Tag trocken ist. All das ist möglich. Die Temperaturen liegen zwischen 22 und 28 Grad dazu. Im Moment wolkig in Bremen bei 18 Grad, in Barnsdorf bei 19 Grad, Nieselregen in Bremerhaven bei 17 Grad und Langwedel meldet wolkige 20 Grad.
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6: An der Wurster Nordseeküste, also rund um das Gelände des Deichbrand-Festivals, gibt es Behinderungen und die werden vermutlich noch bis Montag andauern. Auf der A27 bitte auf der rechten Spur Richtung Deichbrand-Festival, auf der linken Richtung Cuxhaven. In Bremen ist die Bismarckstraße stadteinwärts zwischen Hornerstraße und Herderstraße wegen Kanalbauarbeiten gesperrt. Bis morgen gegen 17 Uhr wird das noch dauern. Bremerhaven, die Weserfähre Bremerhaven-Blexen ist wegen Reparaturarbeiten gesperrt und in Bremerhaven ist die Brücke an der Hermann-Heinrich Meierstraße zwischen Lohmann und Kolumbusstraße gesperrt.
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6: Und ich wünsche einen tollen Donnerstag. Guten Morgen.

0: 10:50, das ist hier ist der Morgen auf Bremen 2 und wir haben heute früh, wie immer am Donnerstag, wenn die neuen Filme ins Kino kommen, mit unserer Kolumnistin gesprochen. Zwei Filme laufen diese Woche an, einer Dreams sogar erst in der kommenden Woche. Über alle drei haben wir heute früh gesprochen.
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0: Schönen guten Morgen.
2: Guten Morgen, Anja.
0: Und wir müssen heute ein bisschen Gas geben, denn es gibt viele Filme, die du für uns angeguckt hast. Wir starten mit dem ganz großen Ding, die Odyssee. Christopher Nolan, der ja viel großes Kino gemacht hat, Interstellar zum Beispiel, der hat jetzt Homers Epos verfilmt. Großer Wurf oder einfach nur noch ein Sandalenfilm?
2: Es ist ein Sandalenfilm, liebe Anja, und wie ich finde, aber kein peinlicher Sandalenfilm, aber es ist auch kein großer Wurf. Und Odysseus wird ja gespielt von Matt Damon, so mit einem weißen Rauschebart, der immer länger wird und immer zauseliger. Und ich finde aber, dass der gut in der Antike funktioniert, Matt Damon. Man sieht auch, dass er im Fitnessstudio war übrigens. Und besser übrigens als manche Kolleginnen oder Kollegen. Und was für mich wirklich unerwartet war, ist, dass dieser Odysseus und diese Odyssee, dass die bei Christopher Nolan nichts Modernes haben. Wirklich überraschend, weil Nolan schickt sozusagen seinen Odysseus ja natürlich nach dem Trojanischen Krieg, 20 Jahre auf die Irrfahrt. Man sieht diese bekannten Szenen, den menschenfressenden Zyklopen, die Sirenen, die Zauberin Kirke und all diese Szenen des Epos, die sind zwar toll inszeniert, teilweise auch mit Computereffekten aufgepeppt und erweitert, aber es fehlt der Zugriff. Also nach all den Schlachtenszenen habe ich gedacht, diesen Stürmen, zerschellten Schiffen, habe ich gedacht, mir ist einfach nicht klar, was Nolan an der Odyssee wirklich interessiert hat. Der hat einfach keine Vision, muss man sagen.
0: Und wir wollen hier jetzt nicht Bodyshaming machen, aber du hast schon gesagt, Matt Damon ist gut in Shape und einige andere nicht so. Was ist denn sonst noch interessant? Also welcher Star funktioniert für dich in diesem Film und welcher nicht?
2: Also herausragend finde ich wirklich Anne Hathaway in der Rolle von Odysseus' Gattin Penelope. Und sie spielt diese Frau, die ja Jahrzehnte auf ihren Mann wartet und ihm wirklich die Treue hält. Die spielt sie auf großartige Weise, verzweifelt, überspannt, gereizt, aggressiv. Ich fand Anne Hathaway wirklich überraschend. Aber Tom Holland zum Beispiel in der Sohn ihres Sohnes Telemachos, der hat gar nicht funktioniert. Der wirkt so ein bisschen wie so ein deplatziertes Jüngelchen, eigentlich mit Spielzeugschwert. Und auch Charlize Theron, ja, die kommt in der Rolle der Kalypso, die ja Odysseus 7 Jahre auf ihrer Insel festhält, die kommt an ihre Grenzen. Also Charlize Theron mit weißem Gewand, die durch das Meerwasser im Sonnenlicht wartet, die sieht so ein bisschen aus wie so ein am Strand vergessenes Bond-Girl der 60er Jahre, also unfreiwillig komisch. Also manche Schauspielerinnen werden von der Antike wirklich erdrückt, muss man sagen.
0: Ja, jetzt will ich es natürlich sehen. Das ist ein Bild, das kriege ich nicht mehr aus dem Kopf. Und ich schmeiß noch mal einen anderen Starnamen hier ins Rennen, Jessica Chastain. Die sieht man nämlich in einem anderen amerikanischen Film, Dreams. Um welche Träume geht's denn da?
2: Es geht um viele Träume in diesem Film, Anja. Es geht vor allem um den American Dream, von dem ja viele Einwanderer träumen. Also um die USA, auch die sich abschotten. Und der Titel Dreams ist durchaus zynisch gemeint. Also Jessica Chastain spielt eine reiche Erbin in San Francisco. Und die hat in Mexiko eine Affäre gehabt mit einem jungen Tänzer. Die hat dessen Kompanie finanziert. Und der schlägt sich eines Tages zu ihr in die USA durch und steht vor ihrer Tür. Und er will ein gemeinsames Leben und sie will eigentlich nur Sex und ansonsten will sie ihn bald wieder loswerden. Und Jessica Chastain spielt diese reiche, in ihrem Reichtum gefangene und auch brutale Frau großartig. Also in diesem Film von dem Mexikaner Michel Franco. Für mich ist Dreams eine absolute Empfehlung.
0: Wir müssen noch kurz über einen deutschen Film sprechen, der heißt Was haben wir gelacht? Ein Dokumentarfilm, in dem unter anderem Maren Kreumann und Hella von Sinnen über die deutsche Fernsehunterhaltung der 80er, 90er Jahre sprechen. Kurzes Katja-Resümee dazu.
2: Also ich finde es spannend und zugleich erschütternd zu sehen, wie diese 4 TV-Komikerinnen den TV-Sexismus ihrer Zeit beschreiben und auf den Punkt bringen, also beschreiben in Interviews, auf den Punkt bringen, auch in ihren Sketchen. Und die Regisseurin Eva Müller und Isabel Schneider, das ist ein Regieduo, die arbeiten wirklich toll mit Archivmaterial. Und man sieht eben, wie diese weiblichen Comedians wirklich das Patriarchat einerseits mit den Sketchen auf die Schippe nehmen. Und dann ist man bestürzt, wie normal das war, dieser Sexismus. Also ich habe natürlich früher auch Thomas Gottschalk geschaut, klar, wie alle. Und in dem Film sieht man wirklich, wie er auf seiner Couch Frauen betatscht, berührt, anfasst, küsst und auch hart bedrängt. Also was haben wir gelacht? Da bleibt einem das Lachen jetzt wirklich im Halse stecken, liebe Anja.
0: Was bei mir hängen bleibt, ist weißes Gewand an Sonnenlicht, nur Sex statt Zusammenleben und Fernsehsexismus, die drei Filme, die Odyssee, Dreams und Was haben wir gelacht, hat Katja Nikodemus uns heute vorgestellt. Vielen Dank.
2: Gerne, Anja.

Andreas Kümmert und Beside You um 9.21 Uhr bei Bremen 2. Und musikalisch geht's bei uns jetzt weiter mit Mama's Gun, die vielleicht auch ein bisschen traurig sind. Ich weiß nicht, ob die Herren Fußballfans sind, aber wenn ja, dann sind sie bestimmt ein bisschen traurig, dass ihre Mannschaft das Spiel um Platz 1 verpasst haben, nämlich die Briten, wie sie gesehen haben, vielleicht gesehen haben, sind ja ausgeschieden bei der Fußballweltmeisterschaft beziehungsweise spielen jetzt um einen dritten Platz. Mama's Gun ist die Band, um die es jetzt geht. Die sind schon seit 2007 musikalisch zusammen unterwegs. Das neue Album, das in diesem Jahr erschienen ist, heißt Dig, also D-I-G mit dem Ausrufezeichen dahinter. Und damit sind sie auf Tour und kommen auch zu uns. Am 26.09. gibt's Mama's Gun in Worpswede zu hören und so klingen sie.

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6: Es ist 21:30 und das Wetter hat heute mit alle Soßen, wie man sagen würde. Es ist alles dabei. Sonne, Wolken, Regen, Nieselregen. Kann auch mal ein Gewitter dabei sein. Kann auch sein, dass es überall trocken ist. Bei Ihnen 22 bis 28 Grad dazu. Nur einen schwachen Wind. Und im Moment Wolken in Bremen bei 19 Grad. Genauso in Friesoythe. Bremerhavenregen 18 und Nordholz Nieselregen 17 Grad.
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6: Vorsicht bitte auf der A7 Hamburg Richtung Hannover. Zwischen Bad Fallingbostel und Dreiwalsrode liegt ein Plastikteil auf der Straße. An der Wuster Nordseeküste rund um das Gelände des Deichbrandfestivals gibt es immer wieder Behinderungen bis Montag. Auf der A27 bitte auf der rechten Spur Richtung Deichbrandfestival, links Richtung Cuxhaven. In Bremen ist die Bismarckstraße stadteinwärts zwischen Horner und Herderstraße wegen Kanalbauarbeiten bis morgen um 17 Uhr gesperrt. Bremerhaven, die Weserfähre Bremerhaven-Blexen ist wegen Reparaturarbeiten gesperrt und in Bremerhaven ist die Brücke an der Hermann-Heinrich-Meyer-Straße zwischen Lohmann und Kolumbusstraße gesperrt.
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6: Schönen guten Morgen.

0: mit Snap.
1: Snap von Rosalind und wir bleiben beim Thema Musik, allerdings kommen wir zu ein bisschen anderer Musik. Ich sage Sendesaal Bremen und dann wissen Sie, dieser Saal ist sehr beliebt, vor allem bei Pianisten. Allein in unserer Reihe auf schwarzen und weißen Tasten kommen ja immer wieder sehr hochkarätige Pianistinnen und Pianisten nach Bremen. Und das war übrigens auch schon vor über 50 Jahren so. Keith Jarrett hat hier eins seiner ersten Solo-Piano-Konzerte gespielt und sein Zeitgenosse Chick Corea war auch hier und dessen Konzert vom 29. Oktober 1972 aus dem Sendesaal von Radio Bremen aufgenommen. Das ist jetzt als Live-Album erschienen und über das Konzert und natürlich auch über den Mann am Klavier wollen wir sprechen mit Till Lorenzen aus unserer Musikredaktion. Guten Morgen.
2: Guten Morgen, Anja.
1: Bevor wir mal so ein bisschen in die Töne gehen und auch was hören, Chiku, also ich habe am Anfang auch gedacht, Chick Corea, wer ist das?
2: Das ist ein ganz, ganz wichtiger Mann und die Jazzgeschichte wäre um 10 ganz besondere Finger an 88 Tasten ärmer, hätte es den nie gegeben. Denn Chick Corea ist wirklich neben Keith Jarrett und Herbie Hancock ab Mitte der 60er Jahre eine der ganz prägenden Figuren am Klavier. Er hat genau wie Keith Jarrett auch bei Miles Davis in der Band gespielt und ist dann aber wirklich prägend geworden in den 70er Jahren, weil er Fusion und Jazz Rock ganz, ganz maßgeblich mitgeprägt hat. Vielleicht klingelt bei dem einen oder anderen bei dem Bandnamen Return to Forever was, wirklich ganz, ganz tolle Alben. Er hat aber eben auch Solo gespielt und so ist er 1972 in den Sendesaal gekommen, ganz allein am Klavier.
1: Wenn er nun, wie es ja durchklingt, einer der bedeutendsten Jazzpianisten des 20. Jahrhunderts ist, was würdest du sagen, macht seinen Stil aus?
2: Ich finde, entscheidend bei ihm ist, dass er eigentlich Schlagzeuger werden wollte. Und am Klavier hat er klassischen Unterricht bekommen, aber das zeigt einfach nur, er hat einen unglaublichen Sinn für Rhythmus und verschiedene Rhythmen eben auch und er ist ein unglaublich toller Komponist und Techniker, weil er eben die klassische Schule durchlaufen hat und einige seiner Stücke, die gelten tatsächlich als Jazz-Standards, was viele, viele andere Leute dann eben interpretieren. Er hat übrigens nie die Uni beendet, war zum einen an der Columbia University, an der Juilliard School of Music, aber er wollte lieber Gigs spielen in irgendwelchen Kellerclubs, das war ihm wichtiger. Und ganz wichtig ist für ihn immer, dass er Glück mit seiner Musik verbreiten will und das hat er in einer Ansage im Sendesaal auch gesagt.
3: What it is a basic desire that everyone has, no matter how many problems they have. And it's just a very simple desire to be happy. That's all it is.
2: Und um Glücklichkeit geht's dann auch in dem Song Sometime Ago. Und jetzt hören wir mal ein paar Ausschnitte von Chick Corea.

0: tänzelt über die Tasten. Das ist so toll.
1: Er ist alleine im Sendesaal Bremen. Was hat denn da so gespielt?
0: Also es sind tatsächlich eine Menge Songs, die er eigentlich mit seiner Band veröffentlicht hat in der Zeit. Also mit Return to Forever. What Game Shall We Play Today ist dabei. Sometime Ago eben, was wir gerade angehört haben. La Fiesta, Crystal Silence. Aber dann auch Stücke von seinem ersten Piano-Solo-Album. Improvisations heißt das. Ist bei ECM erschienen, diesem deutschen Label, bei dem auch das berühmte Köln-Konzert von Keith Jarrett rausgekommen ist. Und egal welche Stücke, ich hatte immer das Gefühl, ja, die Komposition ist großartig, denn ich habe die Band überhaupt nicht vermisst beim Hören. Und da gibt's nochmal einen schönen Ausschnitt hier aus Crystal Silence, was das wirklich sehr schön zeigt, wie er das Klavier allein als Orchester quasi bedient.

0: Nun ist ja Musik das eine und ja. Ich gehe auch manchmal zu Konzerten, wo ich bei der Musik vielleicht erstmal sage, ist nicht so, aber weil mich der Mensch dahinter interessiert. Ja. Also was ist das eigentlich für ein Musiker? Wie ist es bei diesem Konzert? Lernt man den Menschen auch ein bisschen kennen?
1: Schon ein bisschen. Also das Booklet ist auch schön gestaltet, viele Bilder da drin. Er saß im kurzärmeligen Hemd mit Paisley-Halstuch am Klavier und es ist ganz witzig, ihm eigentlich zuzuhören, weil er ist so ruhig, fast schon, man könnte meinen, vielleicht gelangweilt in seinen Ansagen, aber nee, er ist so drinne und er sagt eigentlich zum Beispiel in einer Ansage, dieses nächste Stück enthält Gesang, aber seine eigene Stimme sei so schlecht, weswegen er nur Klavier spielen würde.
2: It's a piece that's got words to it too, but I have a very bad voice, so I'm not gonna sing, I'm just gonna play.
1: Also, kein lautes Lachen, alle waren sehr gebannt, aber es zeigt sich ein Chick Corea in jungen Jahren wirklich meisterhaft am Klavier und der wirklich mehr so die Töne sprechen lässt, als jetzt irgendwelche langen Ansagen.
0: Chick Corea, Sometime Ago, Live in Germany 1972, so heißt dieses Live-Album von Radio Bremen aufgenommen und Sie könnten jetzt anrufen 0421 24 66 24 und mit ein bisschen Glück bekommen Sie so eine CD von uns. Vielen Dank an Till Lorenzen, der uns nicht nur mehr erzählt hat, sondern auch Musik mitgebracht hat. Wir hören jetzt nochmal ein bisschen Chick Corea, What Game Shall We Play Today? Vielen Dank.
1: Sehr gerne.

0: 13 Minuten vor 10 ist es. Hier ist der Morgen auf Bremen 2 und es ist entschieden. Argentinien. Die amtierenden Weltmeister stehen erneut im Finale der Fußball-Weltmeisterschaft. Gestern Abend haben sie in einem, muss man sagen, harten Spiel England geschlagen mit 2:1. Wir wissen, Maradona hat es mit der Hand Gottes gemacht. Messi bricht jetzt Englands Herzen mit einem Weltmeister-Comeback des Wahnsinns. Auf der Insel und auch in Argentinien werden sie diesen Tag wahrscheinlich nicht vergessen. Im Stadion war alles dabei. Tränen, Fassungslosigkeit, Ekstase. Und in Argentinien. Sie können sich vorstellen, das Land war nach dem Abpfiff in einem absoluten Ausnahmezustand. Unser Korrespondent Oliver Neuroth hat die Glückseligkeit eingefangen.
1: So klingt der Schlusspfiff im Zentrum von Buenos Aires. Ausnahmezustand rund um den Obelisken, die berühmte weiße Steinsäule, das Wahrzeichen der Stadt. Hunderttausende Fans stehen dicht gedrängt, viele tanzen, fallen sich in die Arme.
2: No, es hermoso, hermoso.
1: Das ist so wunderbar, dafür gibt es keine Worte. Wir dachten schon, dass alles verloren ist und dann dreht sich das Spiel doch noch. Ohne Worte, wunderbar. So etwas sind wir gewohnt. Wir sind schließlich schon Weltmeister. Und das haben wir England gezeigt. Jetzt blicken die argentinischen Fans auf Sonntag, das Endspiel dieser WM gegen Spanien. Und die Chance, zweimal hintereinander Fußball-Weltmeister zu werden. Zuletzt hat das Brasilien geschafft im Jahr 1962. Wir gewinnen, auch wenn ein Finale gegen Spanien eine Zitterpartie wird. Aber für den Moment sind wir schon überglücklich. Und er wünscht sich einfach den nächsten WM-Titel.
0: Ja, also Weltmeister und Europameister im Finale der Fußballweltmeisterschaft gegeneinander am Sonntag um 21 Uhr Spanien-Argentinien, das ZDF überträgt.

0: Tyler Brocks war das. Um 10:05 bei Bremen 2. Das war der Morgen. Mein Name ist Anja Görz und ich darf Sie weiterreichen an Nicolas Golsch, der Ihnen unter anderem das Bouldern erklären wird, gleich um 10:15 hier. Ich wünsche einen schönen Donnerstag und sage Tschüss bis morgen.
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2: Am 8. Februar 2026 wäre Paula Modersohn-Becker 150 Jahre alt geworden. In nur 14 Schaffensjahren schuf sie 750 Gemälde und etwa 1000 Zeichnungen.
3: Es ist ein sonderliches Gefühl, wie all das bunte, anerzogene, geschauspielerte, das ich besaß, wegfällt. Und eine vibrierende Einfachheit entsteht.
2: Schreibt die 21-jährige Paula Becker, nachdem sie zum ersten Mal die Künstlerkolonie Worpswede besucht. Jetzt feiern die Worpsweder Museen den 150. Geburtstag der Jahrhundertkünstlerin mit einer Ausstellungsreihe, die sich über 4 Museen erstreckt.
3: Mir haben sich neue Perspektiven aufgetan, Ergänzungen und Erläuterungen zu dem Alten und ich fühle, dass es was wird.
2: Besucherinnen und Besucher der Worpsweder Museen erwartet eine spannende Fährte, der es zu folgen gilt. Das Leben und das Werk, die Inspirationen, die sie erhält und die sie gibt, in der Ausstellung Impuls Paula zum 150. Geburtstag von Paula Modersohn-Becker. Noch bis zum 1. November in den Worpsweder Museen.

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1: Mit Thomas Becker-Blauch. EU-Kommission fordert ein Ende der deutschen Grenzkontrollen. Finanzminister Klingbeil will härter gegen Steuerbetrug vorgehen. Ukrainischer Verteidigungsminister Fedorow muss seinen Posten räumen. Das Wetter mit Sonne, Wolken und ein paar Schauern bei 22 bis 28 Grad. Die EU-Kommission fordert erneut ein Ende der deutschen Grenzkontrollen. Migrationskommissar Magnus Brunner begründet das damit, dass die EU-Außengrenzen besser geschützt würden und die Zahlen der illegalen Grenzübertritte dramatisch zurückgegangen seien. Deshalb sei es an der Zeit, die Kontrollen schrittweise zu beenden, sagte er. Aus Berlin berichtet Georg Schwarte.
2: In Deutschland gibt es seit 2024 per Ausnahmeregelung Kontrollen an den Landesgrenzen. Innenminister Dobrindt, CSU, hatte diese im Mai des Vorjahres weiter intensiviert und seither mehrfach verlängert. Gerade erst hatte der deutsche Innenminister erklärt, bis auf Weiteres an den Kontrollen an der Grenze zu Österreich festhalten zu wollen. Eigentlich sind solche Kontrollen an den EU-Binnengrenzen nur in Ausnahmefällen und lediglich vorübergehend erlaubt. Der ehemalige Präsident des Europäischen Parlaments Martin Schulz, SPD, warf der Bundesregierung jetzt vor, gegen grundlegendes europäisches Recht zu verstoßen. Der dpa sagte Schulz, spätestens wenn deutsche Urlauber jetzt bei der Rückreise nach Deutschland im Stau stünden, werde es Ärger geben.
1: Durch Steuerbetrug verliert der Staat jedes Jahr viele Milliarden Euro. Bundesfinanzminister Lars Klingbeil hat deshalb angekündigt, härter gegen Steuerbetrug vorgehen zu wollen. Gemeinsam mit Justizministerin Stefanie Hubig will er heute einen entsprechenden Aktionsplan vorstellen. Lissi Kaufmann.
3: Im Haushaltsentwurf für das kommende Jahr heißt es, dass Bund und Länder stärker zusammenarbeiten sollen bei der Nutzung von Daten. Auch soll stärker auf IT gesetzt werden. Die Finanzverwaltung soll effizienter und effektiver werden. Künftig soll außerdem die Selbstanzeige nicht mehr automatisch dazu führen, dass die Person straffrei bleibt. Schon bei der Ministerpräsidentenkonferenz im Juni hatten Bund und Länder einen Pakt für den Rechtsstaat beschlossen. Darin hatte der Bund den Ländern fast eine halbe Milliarde Euro zugesichert. Finanzminister Klingbeil erklärte damals, die Staatsanwaltschaften müssten gut ausgestattet sein, um gegen Steuerbetrug und Steuerhinterziehung vorgehen zu können. Kriminelle müssten mit Konsequenzen rechnen. Anfang des Monats betonte Klingbeil, es gehe auch um Gerechtigkeit. Wer die Allgemeinheit betrüge und sich auf Kosten von allen anderen bereichere, müsse die volle Härte des Rechtsstaates spüren.
1: Im Zuge einer angekündigten Regierungsumbildung hat der ukrainische Präsident Volodymyr Zelensky den beliebten Verteidigungsminister Mikhailo Fedorow entlassen, nach nur 6 Monaten im Amt. In Kiew löste die Entlassung größere Proteste aus, berichtet von dort Rebecca Marz.
4: Die Nachricht ist für viele Menschen in der Ukraine ein Schock und wird von Beobachtern als großer politischer Fehler des ukrainischen Präsidenten Zelensky gesehen. Die Entlassung sei ein schwerer Schaden für die Verteidigungsfähigkeit des Landes, gab der stellvertretende Kommandeur der ukrainischen Luftstreitkräfte an und reichte ebenfalls seinen Rücktritt ein. Fedorow, der zuvor Digitalminister war, gilt als innovativer Reformer und Hoffnungsträger. Zuletzt hatte er eine große Reform der Armee und des Mobilisierungssystems angekündigt. Am Morgen versammelten sich Tausende vor dem Präsidialamt in der Hauptstadt Kiew, um gegen die Absetzung zu protestieren.
1: Die verurteilte Rechtsextremistin Marla Svenja Liebig ist in ein Männergefängnis gebracht worden. Das hat das sächsische Justizministerium am Morgen mitgeteilt. Eine Unterbringung im Frauengefängnis in Chemnitz war demnach nach Abwägung aller Umstände nicht möglich. Aus Dresden berichtet Uta Deko.
5: Eine Entscheidung zugunsten der Sicherheit der Frauen im Justizvollzug Chemnitz, so kommentiert die sächsische Justizministerin Konstanze Geiert. Der Staat bestimme für die Dauer des Freiheitsentzugs die Bedingungen und nicht der Gefangene selbst. Sie forderte erneut zugleich, das Selbstbestimmungsgesetz nachzuschärfen. Einen entsprechenden Beschluss hatte die Justizministerkonferenz der Länder kürzlich getroffen. Der bundesweit bekannte Rechtsextremist Liebig war 2023 noch unter seinem Männernamen Sven zu einer Freiheitsstrafe von 1,5 Jahren verurteilt worden, unter anderem wegen Volksverhetzung. Dann aber vor seinem Haftantritt untergetaucht in Tschechien, verhaftet und gestern ausgeliefert worden. 2024 nach seinem Urteil hatte Liebig den Geschlechtseintrag ändern lassen. Der Fall löste bundesweit eine Debatte über mögliche Folgen des Selbstbestimmungsgesetzes aus.
1: Und noch einmal kurz zum Sport. Titelverteidiger Argentinien steht erneut im Endspiel der Fußballweltmeisterschaft. Die Südamerikaner konnten sich am Abend gegen England mit 2:1 durchsetzen. Sie treffen nun im Endspiel am Sonntag auf Europameister Spanien. England spielt am Samstag um Platz 3 gegen Frankreich. Das waren die Nachrichten mit Thomas Becker-Glauch.
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6: Tja, irgendwann knallt es dann eben mal. Das ist ja oft so, wenn es längere Zeit sehr warm war und sehr trocken war. Und dieser Knall könnte nun heute an diesem Donnerstag kommen bei uns im Nordwesten. Es werden sich immer wieder einzelne Schauer entwickeln im Tagesverlauf. Ab dem Mittag dann auch Gewitter und stellenweise sind Starkregen und Hagelschauer möglich. An anderer Stelle bleibt es aber auch komplett trocken. Also sehr unterschiedlich, wen das heute treffen wird bei uns im Sendegebiet. Dazu 22 Grad auf den Inseln, 25 in Cuxhaven, 27 in Bremen und 28 Grad heute Nachmittag in Löningen. Morgen knallt es dann hier und da weiter, auch da teils Gewitter mit Starkregen und Hagel und weiterhin warm bei maximal 28 Grad.
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6: 10 Uhr gleich 6 Minuten. Wurster Nordseeküste. Es kommt rund um den Segelflughafen Cuxhaven-Nordholz weiterhin zu Verkehrsbehinderungen noch bis Montag. Grund ist das Deichbrandfestival, das heute Abend starten wird. Bitte auf der A27 deswegen die rechte Spur Richtung Deichbrandfestival nutzen und die linke Richtung Cuxhaven. Und Bremerhaven, die Weserfähre Bremerhaven-Blexen ist wegen Reparaturarbeiten weiterhin gesperrt. Das war's schon. Ich wünsche, da wo es geht, eine gute Fahrt.
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6: Herzlich willkommen bei uns. Bouldern ist für viele ein Freizeitsport, für die Bremerin, die gleich bei mir ist. Es ist aber sehr viel mehr als das. Sie fährt am Wochenende zur Boulder-WM nach Italien. Und darüber wollen wir gleich mit ihr sprechen, auch wie man sich darauf eigentlich vorbereitet. Also, guten Donnerstagmorgen.

0: Der Donnerstag mit Bremen 2, 13 Minuten nach 10. Es ist die Fallhöhe, die Dinge interessant macht für uns Menschen. Das ist in der Literatur und im Theater nicht anders als im Sport. Beim Bouldern, also beim Klettern ohne Seil, ist die Fallhöhe gerade so konzipiert, dass man sich noch ohne größere Verletzungsgefahr darunter begeben kann und abspringen kann, beziehungsweise auf eine der am Boden liegenden Matten fallen lassen kann. Richtig gut darin ist die Bremer Schülerin Jeanwiet Hölter, 17 Jahre alt. Sie geht nach den Sommerferien in die 12. Klasse und ist im Bundeskader, fährt am Wochenende auch zur Weltmeisterschaft, zur Jugendweltmeisterschaft nach Italien in Arco am Gardasee. Und bevor sie dahin fährt, ist sie noch bei uns im Bremen 2 Studio. Schönen guten Morgen, hallo.
1: Hallo.
0: Was ist denn für dich eigentlich das Reizvolle am Bouldern?
1: Das ist sozusagen, dass man so viele verschiedene Bewegungen ausprobieren kann und dass es so eine Varianz ist und man eben nicht immer das Gleiche macht, wie wenn man jetzt im Tennis auf dem Platz steht und quasi immer die gleiche Bewegung macht und den Ball hin und her schlägt, sondern man weiß nicht, was auf einen zukommt und man muss sich direkt in dem Moment darauf vorbereiten. Und das ist einfach sehr, sehr schön, weil es ist so viel Verschiedenes und es geht auch in ganz viele verschiedene Richtungen. Also es ist nicht nur Ganzkörpertraining, sondern es ist auch sehr viel Mentales noch, was damit reinspielt. Man braucht sehr viel Fokus, sehr viel Konzentration, sehr viel Kontrolle und es ist einfach alles, was man auch an früherem Sport dafür gemacht hat, das ist irgendwie alles hilfreich, weil man in jeder Situation was Verschiedenes benötigen kann. Und das ist einfach, finde ich, gerade auch im jüngeren Alter, wenn man damit schon angefangen hat, sehr reizvoll, aber ebenso im Erwachsenenalter. Und das ist einfach total schön, weil das geht über alle Generationen hinaus. Und diese Varianz ist, ja, sehr schön.
0: Ja, du hast gesagt, es ist immer abwechslungsreich. Ich würde mir vorstellen, als absoluter Laie, der es noch nie gemacht hat, da ist immer eine Wand, da sind immer Sprossen dran, man klettert immer nach oben. Was macht diese Varianz für dich aus?
1: Also man hat quasi verschiedene Boulder, die sind geschraubt eben von Leuten und das ist wie so eine Route, die man eben begehen muss und die ist eben nicht immer nur von unten nach oben, sondern das geht auch mal seitwärts oder teilweise sogar so leicht nach unten, wie auch immer. Und man hat ganz viele verschiedene Griffe und das macht es quasi auch aus, wenn man diese Griffe eben auch mischen kann und alles quasi so geschraubt ist, dass man eben dann teilweise auch mal springen muss oder sich irgendwie auf irgendwelche Griffe draufsetzen muss und das quasi nicht einfach nur ist, ich klettere eine Leiter hoch, so von wegen. Das ist dann auch quasi ja zu dem Punkt, was ich eben gesagt habe, das macht es einfach so ein bisschen aus. Das ist sehr schön.
0: Ja, wer richtig gut sein will in diesem Sport, der braucht große Kraft, der braucht ein hohes Maß an Athletik, sehr gute Beweglichkeit und ein ausgeprägtes Koordinationsvermögen. So sagt es der Deutsche Alpenverein. Jeder hat ja irgendwie Stärken und Schwächen. Wo liegen deine?
1: Also ich glaube, ich bin nicht die allerflexibelste. Ich bin eher eine kraftvollere Kletterin, weil mir das immer sehr viel Spaß gemacht hat und ich mich dann immer sehr viel in solche Boulder begeben habe, die das quasi fordern. Ich arbeite auch viel an meiner Koordination, weil das quasi in dem neueren Stil von den Bouldern, die mittlerweile geschraubt werden, auch auf Wettkämpfen, mehr gefordert wird, was eben, als ich angefangen habe, noch nicht so der Fall war und ich deshalb da erst so ein bisschen reinwachsen muss sozusagen. Aber ich glaube, ich bin vom Gesamtlevel her relativ stabil und habe nicht so besondere Stärken und Schwächen, Ausreißer.
0: Genau. Jetzt geht es eben zur Weltmeisterschaft am Wochenende. Mich würde mal interessieren, wie die eigentlich aufgebaut ist. Also Bouldern ist doch eigentlich ein Einzelsport, oder?
1: Ja, trotzdem haben wir natürlich das deutsche Team, mit dem wir da hinfahren, mit den Athleten. Und auch dort ist es so, dass wir nicht alle gegeneinander kämpfen, sondern auch nicht nur in unserem Team, sondern auch übergreifend mit den anderen Athleten und Athletinnen sehr viel Zeit gemeinsam verbringen, auch probieren dann die Probleme zu lösen, auch wenn wir dann im Endeffekt einzeln auf der Matte sind. Aber vorher gemeinsam eben diese Boulder anzuschauen und zu überlegen, wie kann man die lösen, was sind vielleicht Varianten und sich dann eben auch gegenseitig zu helfen. Und deshalb hat man teilweise eben gar nicht den Eindruck, dass das wirklich so ein extremer Einzelsport ist, weil das eben trotzdem noch diesen sozialen Aspekt einfach hat.
0: Ja, wie bereitet man sich darauf vor?
1: Also sehr viel Training natürlich und man probiert einfach quasi sehr viele mögliche Situationen schon mal vorher durchzugehen. Also verschiedene Boulder, weil Bewegungen kommen teilweise im Wettkampf nochmal vor, die man schon mal gemacht hat. Und das ist natürlich dann sehr hilfreich, wenn man die schon mal quasi ausprobiert hat und trainiert hat, weil der Körper einfach weiß, wie er sich bewegen muss. Und man probiert einfach da eine große Palette eben quasi abzuarbeiten und dass man die dann eben drauf hat. Zudem natürlich noch Krafttraining, Mobilitätstraining, also sehr viel auch in die Richtung und eben auch ein bisschen Mentaltraining, weil es wirklich wichtig ist, dann im Wettkampfmoment auch wirklich mental dort zu sein, weil der Fokus eben total wichtig ist, wenn man nämlich in dem Boulder hängt und dann doch vielleicht ein Griff sich anders anfühlt, als man sich das überlegt hat, sozusagen, dass man dann schnell fokussiert und weiß, wie man dann weiterkommt.
0: Also da steckt eine ganze Menge drin im Bouldern. Wir wünschen viel Erfolg für die Weltmeisterschaft am Wochenende am Gardasee in Italien. Aus Bremen wird Jeanne Wiethölter dabei sein, 17 Jahre, die in die 12. Klasse geht und uns gerade auf Bremen 2 ein bisschen was erzählt hat von ihrem Sport und ihrer Leidenschaft dafür. Vielen Dank.
1: Vielen Dank.

Eine Liebeserklärung an Casablanca, die Hauptstadt Marokkos, von Charles Pasi, dem jungen Franzosen, den wir gerade gehört haben auf Bremen 2, Back to Casablanca. Jetzt Jason Isbell and the 400 Unit, White Beretta.

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5: Es ist 10.30 Uhr, also gerade 10:30.
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5: In Bremen 20 Grad gemessen, in Bremerhaven ebenfalls 20 Grad. Glockenburg meldet 19, Eutin 18, Oldenburg 17 Grad. Maximal 25 bis 28 Grad sind möglich heute im Binnenland. Es werden sich heute immer wieder einzelne Schauer entwickeln, ab dem Mittag auch einzelne Gewitter und stellenweise kann es dann auch mal ein bisschen heftiger werden. Stellenweise gibt es Starkregen und Hagelschauer. Morgen sehr, sehr ähnlich, auch da wieder teils Gewitter mit Starkregen und Hagel und weiterhin warm bei maximal 28 Grad.
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5: A27 Bremen-Bremerhaven zwischen Stotel und Bremerhaven-Gistemünde, 6 Kilometer Stau derzeit. An der Wustern-Nordseeküste kommt es zu Verkehrsbehinderungen rund um den Segelflughafen Cuxhaven-Nordholz. Die Anreise zum Deichbahn-Festival ist der Grund. Wahrscheinlich diese Verkehrsbehinderung bis Montag und die Bitte auf der A27 fürs Deichbahn-Festival doch die rechte Spur zu nutzen und für eine Fahrt Richtung Cuxhaven die linke Spur. In Bremen ist die Bismarckstraße stadteinwärts zwischen Hornerstraße und Herderstraße wegen Kanalbauarbeiten noch bis morgen 17 Uhr gesperrt. Die Weserfähre Bremerhaven-Blexen ist wegen Reparaturarbeiten weiterhin außer Betrieb. Und in Bremerhaven ist die Brücke an der Hermann-Heinrich-Meyer-Straße gesperrt zwischen Lohmannstraße und Kolumbusstraße.
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5: So ist das. Herzlich willkommen bei uns. Ich wünsche einen guten Donnerstagvormittag.

0: 10.39 Uhr, der Verkehrsservice aktuell auf Bremen 2 mit einer Gefahrenmeldung für die A7, Hamburg Richtung Hannover, zwischen Soltau Süd und Dorfmark, ein defekter LKW, da bitte Vorsicht. Und eine kleine Korrektur noch, wir haben gerade aus der Hafenstadt Casablanca die Hauptstadt Marokkos gemacht, das ist natürlich Rabat, pardon an dieser Stelle.
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0: Wir kennen Alison Russell aus ganz verschiedenen Kombinationen und Bands, unter anderem von den Birds of Chicago und Our Native Daughters. Die kanadische Musikerin hat schon sehr, sehr viel gemacht. Mittlerweile ist sie solo unterwegs und hat vor 2 Jahren auch ihren ersten Grammy als Solomusikerin gewonnen. Jetzt ist gerade ihr 3. Album erschienen. Es heißt In the Hour of Chaos und es ist eine Ode an die Gemeinschaft. Lorina Schräder stellt uns dieses Album vor auf Bremen 2.
2: Im Gemisch aus Regen und Sonne entfaltet sich die Schönheit des Regenbogens. Und mit genau diesem eröffnet Alison Russell ihr neues Album In the Hour of Chaos. Russell nimmt mit den Regenbögen zu Beginn ihres Albums bereits vorweg, dass es sich dabei um 11 hoffnungsvolle Stücke handelt, die in Zeiten von Chaos, Kriegen und Disruption die positiven Seiten des Lebens hervorheben sollen. Sie ermuntert alle, an die Magie zu glauben, die sich doch noch irgendwo findet. Dabei hätte gerade Russell selbst einen Grund, sich eher den Schattenseiten zuzuwenden. Ihre Kindheit in Montreal war von Missbrauch geprägt, bis sie mit 15 Jahren aus dieser Umgebung floh und eben in der Musik eine Rettung gefunden hat.

Nicht nur die Musik bietet für Alison Russell die Rettung ins Lebensbejahende, sondern auch die kreativen Gemeinschaften, in die sie sich begibt, um Musik machen zu können. Stärker als auf jedem ihrer beiden Vorgängeralben transportiert sich das nun auf In the Hour of Chaos. Während Russell zuvor keine Gastkünstler präsentierte, ist bis auf ein Stück jeder der 11 Titel eine Zusammenarbeit. Im Dialog mit unter anderem Norah Jones, der Dichterin und Musikerin Kara Jackson oder dem Broadway-Darsteller Chibuese Iwuoma will sie explizit der gesellschaftlichen Spaltung entgegenwirken. Dabei bezieht sich Russell in den Lyrics auf aktuelle Themen wie das Erstarken von Autokraten oder eine kollektive Erschöpfung in einer zunehmend global angespannten Stimmung.

Zwischen Folk, R&B und Amerikaner bewegen sich die Lieder von einer mal aufbrechenden und euphorischen Stimmung zu ruhigen, reflektierten Passagen und wieder zurück. Geradezu aktionistisch beschwingt besingt Russell zum Beispiel mit Country-Singer-Songwriterin Britney Spencer schwarze Schwesternschaft und den gegenseitigen Rückhalt in einer oft feindseligen Industrie im Song Black Lavender.

0: Alison Russell festigt mit ihren neuen Songs den eigenen Ruf als eine der aktuell wichtigsten lyrischen Stimmen. Die politische Schwere, die zwar immer mitschwingt, bleibt, wie von ihr angedacht, nicht als graue Wolke über dem Kopf hängen. In Symbiose mit der Musik floatet In the Hour of Chaos locker vor sich hin und Russell schafft es tatsächlich, ohne den Rest der Welt zu ignorieren, Freude und Leichtigkeit zu verbreiten.
1: Lorena Schreider, unsere Rezensentin, über das neue Album von Alison Russell, In the Hour of Chaos heißt es. Sie hat es gerade vorgestellt auf Bremen 2.

Lions Sphere auf Bremen 2, Alice at Once, 10.47 Uhr und vor sich bitte einmal auf der Autobahn 7, Hamburg Richtung Hannover, zwischen Berghof und Mellendorf ein Müllsack gerade auf der Fahrbahn. A7 Hamburg Hannover, zwischen Berghof und Mellendorf ein Müllsack auf der Fahrbahn.

0: Amy MacDonald und ihr Mr. Rock'n'Roll auf Bremen 2 um 10 Minuten vor 11. Wir wissen seit gestern, dass das Finale folgendermaßen aussehen wird in dieser Fußball-WM Spanien gegen Argentinien. Am Sonntag ist es soweit und damit ist dann diese Weltmeisterschaft auch schon wieder vorbei. Das heißt, die nächste wirft schon ihre Schatten voraus. 2030 wird sie unter anderem in Marokko stattfinden und damit in einem Land, das sich mitten in einem tiefgreifenden Wandel befindet. Dieses Königreich erlebt gerade einen wahren Bauboom. Das hat auch mit der WM zu tun und vor allem das geplante Stadion ist gigantisch. Stefan Ehlert berichtet für Bremen 2 aus Marokko.
1: Die Zukunft ragt schon in den Himmel vor den Toren der Stadt Ben Sliman. Zwischen Casablanca und Rabat entsteht gerade das dereinst größte Fußballstadion der Welt, das Grand Stade Hassan II. Noch ist gar nicht klar, ob Marokko auch wirklich den Zuschlag für das Endspiel der nächsten WM 2030 bekommt. Doch genau dafür wird dieses Stadion gebaut, mit eigenem Autobahn- und Eisenbahnanschluss. Von außen sind erste Treppentürme schon zu erkennen. 115.000 Sitzplätze nach FIFA-Standards sind geplant. Nicht nur die Dimension sei einmalig, sagte Tariq Walalu bei der Vorstellung der Pläne. Er ist einer der Architekten. Auch optisch werde es ein spektakuläres Bauwerk. Eine Art Beduinenzelt und Festivalgelände im marokkanischen Stil. Vermutlich wird es auch aus dem Weltall noch zu sehen sein. Es entstehen außerdem neue Schnellbahnstrecken, 1300 Kilometer Autobahnen, neue Hotels, Kliniken und Entsalzungsanlagen für Trinkwasser. Es ist, als ob die WM 2030 der Anlass sei, das Land in die Moderne zu katapultieren. Dabei sind noch viele Fragen offen. Wird es eine WM mit 64 oder 48 Mannschaften? Gibt es Visaerleichterungen für marokkanische Fans, die Spiele in Spanien und Portugal sehen wollen? Zum jetzigen Zeitpunkt ist vieles noch Zukunftsmusik.

0: keiner weiß, Benne, um mittlerweile 11:04.
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0: Der kommt von Jens Schellers.
2: Nein, hier wird nicht zur Jagd geblasen. Das ist die österreichische Trompeterin Selina Ott bei ihrem Debüt mit den Bremer Philharmonikern. Hätten sie erleben können. Vorweg gab es sogar eine Uraufführung der russisch-österreichischen Komponistin Lera Auerbach, eine Auftragskomposition der Philharmonischen Gesellschaft Bremen. Dramatik pur und richtig neu beim 10. Saisonkonzert der Bremer Philharmoniker im Mai dieses Jahres. Es war ein Fest für Neues. Nicht ganz neu, aber nicht minder dramatisch, Peter Tschaikowskis Schicksalssymphonie. 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
1: Mit Thomas Becker-Glauch. Außenminister Wadefuhl fordert ein Umdenken beim Zivilschutz. Finanzminister Klingbeil stellt seinen Aktionsplan gegen Steuerbetrug vor. Zahl der Unfälle mit E-Scootern steigt deutlich an. Das Wetter mit Sonne, Wolken und ein paar Schauern bei 22 bis 28 Grad. Bundesaußenminister Johann Wadefuhl fordert mehr Engagement beim Zivilschutz in Deutschland. Hintergrund ist die anhaltende Bedrohung durch Russland. Wadefuhl sagte bei einem Besuch in der finnischen Hauptstadt Helsinki, dass Deutschland hier viel nachzuholen habe. Einzelheiten aus der Nachrichtenredaktion von Sebastian Siegebade.
2: Ich glaube, wir müssen einfach komplett umdenken, so Wadefuhl beim Besuch einer Zivilschutzanlage in Helsinki. In Finnland waren zuletzt größere und moderne Schutzräume geschaffen worden, um die Bevölkerung im Ernstfall in Sicherheit zu bringen. Das Land gilt international als vorbildlich. In Friedenszeiten können die Anlagen etwa als Freizeitstätten oder Parkplatz genutzt werden. Wadefuhl sagte, in Deutschland werde seit Beginn des russischen Angriffskrieges gegen die Ukraine viel über einen Ausbau des Zivilschutzes nachgedacht, erreicht sei aber wenig. Der Bundesaußenminister hat sich heute außerdem ein Bild von der Lage an der finnisch-russischen Grenze gemacht. Zuletzt hatte Russland in der Region mit dem Bau neuer Stützpunkte begonnen.
1: Die Europäische Union hat ein Ende der deutschen Grenzkontrollen gefordert. EU-Migrationskommissar Magnus Brunner argumentierte mit sinkenden Migrationszahlen und neuen Asylregeln, die die Außengrenzen mittlerweile besser schützen würden. Ähnlich äußerte sich der ehemalige Präsident des EU-Parlaments Martin Schulz, der so wörtlich von purer Symbolpolitik sprach. Die Kontrollen würden fast nichts bringen und gegen grundlegendes europäisches Recht verstoßen, sagte Schulz. Erst gestern hatten Deutschlands Innenminister Alexander Dobrindt und sein österreichischer Amtskollege erklärt, vorerst an den Kontrollen an den gemeinsamen Grenzen festhalten zu wollen. Bundesfinanzminister Lars Klingbeil und Bundesjustizministerin Stefanie Hubig stellen gleich in Berlin einen Aktionsplan gegen Steuerbetrug vor. Das Ziel, Steuerbetrüger sollen härter bestraft werden. Unter anderem soll eine Selbstanzeige nicht mehr generell zur Straffreiheit führen. Aus Berlin, Lissy Kaufmann.
3: Schon bei der Ministerpräsidentenkonferenz im Juni hatten Bund und Länder einen Pakt für den Rechtsstaat beschlossen. Darin hatte der Bund den Ländern fast eine 500 Millionen Euro zugesichert. Finanzminister Klingbeil erklärte damals, die Staatsanwaltschaften müssten gut ausgestattet sein, um gegen Steuerbetrug und Steuerhinterziehung vorgehen zu können. Kriminelle müssten mit Konsequenzen rechnen. Anfang des Monats betonte Klingbeil, es gehe auch um Gerechtigkeit. Wer die Allgemeinheit betrüge und sich auf Kosten von allen anderen bereichere, müsse die volle Härte des Rechtsstaates spüren. Durch das härtere Vorgehen gegen Finanz- und Steuerkriminalität und der Einführung einer Kryptobesteuerung rechnet der Bund mit Mehreinnahmen von 1 Milliarde Euro.
1: Im vergangenen Jahr sind deutlich mehr Menschen durch E-Scooter-Unfälle verletzt oder getötet worden. Die Polizei hat rund 16.500 solcher Unfälle gezählt. Das hat das Statistische Bundesamt heute mitgeteilt. Alexander Schmidt mit Einzelheiten.
4: Das seien etwa 38% mehr gewesen als 2024. Im vergangenen Jahr sind demnach 38 Menschen bei Unfällen mit E-Scootern gestorben. Im Jahr davor waren es noch 27 Tote gewesen. Gut 18.000 Menschen wurden nach Angaben der Statistiker im vergangenen Jahr leicht oder schwer verletzt. Die allermeisten Verunglückten seien selbst mit einem E-Scooter unterwegs gewesen. Gut 5,5% waren Mitfahrerinnen und Mitfahrer. Die Behörde betont, dass laut Straßenverkehrsordnung das Mitfahren weiterer Personen auf einem E-Scooter nicht erlaubt sei.
1: Im Zuge einer Regierungsumbildung hat der ukrainische Präsident Volodymyr Zelensky den beliebten Verteidigungsminister Mykhailo Fedorow entlassen, nach nur 6 Monaten im Amt. In Kiew löste der Schritt größere Proteste aus, berichtet Rebecca Barz.
5: Die Nachricht ist für viele Menschen in der Ukraine ein Schock und wird von Beobachtern als großer politischer Fehler des ukrainischen Präsidenten Zelensky gesehen. Die Entlassung sei ein schwerer Schaden für die Verteidigungsfähigkeit des Landes, gab der stellvertretende Kommandeur der ukrainischen Luftstreitkräfte an und reichte ebenfalls seinen Rücktritt ein. Fedorow, der zuvor Digitalminister war, gilt als innovativer Reformer und Hoffnungsträger. Zuletzt hatte er eine große Reform der Armee und des Mobilisierungssystems angekündigt. Am Morgen versammelten sich Tausende vor dem Präsidialamt in der Hauptstadt Kiew, um gegen die Absetzung zu protestieren.
1: Der Spielplan für die kommende Saison der Frauenfußball-Bundesliga ist raus. Werder Bremen startet demnach in gut 5 Wochen mit einem Auswärtsspiel gegen Mainz 05. Das erste Heimspiel ist dann die Woche drauf gegen RB Leipzig. Das erste Nordderby gegen den HSV ist dann Mitte September angesetzt. Wann genau die Spiele sind und welche davon im Weserstadion ausgetragen werden, will Werder in Kürze mitteilen. Das waren die Nachrichten mit Thomas Becker-Glauch.
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6: Heute deutlich mehr Wolken, als wir sie gestern gesehen haben. Ich gucke gerade durch die Webcam auf den Fischereihafen in Bremerhaven. Da ist der Himmel doch sehr bedeckt. Ich glaube, Happe Kerkeling hat es mal als taubenblau-grau beschrieben. Irgendwann so in etwa sieht das heute aus. So in etwa wird es heute bleiben. Vielleicht kommt hier und da mal die Sonne durch, aber größere sonnige Phasen sind heute nicht zu erwarten. Im Gegenteil, es werden sich immer wieder einzelne Schauer entwickeln. Ab dem Mittag auch Gewitter und auch Starkregen und Hagel sind möglich, zumindest an einigen Stellen unseres Sendegebietes. An anderen Stellen dagegen auch komplett trocken heute bei maximal 22 Grad auf den Inseln. 25 in Cuxhaven, 27 in Bremen und 29 Grad in Löningen.
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6: 6 Minuten nach 11 A27 Bremen-Bremerhaven zwischen Stotel und Bremerhaven-Gistemünde derzeit 6 Kilometer Stau. Rund um den Segelflughafen Cuxhaven-Nordholz kommt es wegen des Deichbrandfestivals noch bis Montag zu Verkehrsbehinderungen. Bitte deswegen auf der A27 die rechte Spur Richtung Deichbrandfestival und die linke Spur Richtung Cuxhaven nutzen. Und in Bremerhaven ist die Weserfähre Bremerhaven-Blexen wegen Reparaturarbeiten weiterhin gesperrt.
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6: Und gleich mit der letzten Chance mitzuspielen bei unserem Halbwissen-Quiz, bevor es dann in die Sommerpause geht. Wir spielen in ungefähr 7 Minuten auf Bremen 2. Herzlich willkommen bei uns.

11.14 Uhr, der Verkehrsservice aktuell auf Bremen 2 mit einer Gefahrenmeldung für die A7 Hannover-Hamburg, Hamburg-Hannover. Vorsicht bitte in beiden Richtungen zwischen Vlestedt und Marmsdorf, gerade Personen dort auf der Fahrbahn. Unser Halbwissen-Quiz geht in die Sommerpause. Das heißt, einmal spielen wir noch, bis es dann ein paar Wochen ruhig sein wird hier an dieser Stelle, beziehungsweise nicht ruhig. Also es findet hier natürlich weiter Programm statt, aber eben kein Halbwissen-Quiz, weil unsere liebe Assistentin Frauke Bayer, die sie in Empfang nimmt und sich um die Gewinne kümmert und so natürlich auch mal irgendwann Urlaub hat. Deswegen heute gibt's nochmal die Chance und wir spielen heute um Karten für ein sehr schönes Konzert. Das Konzert eines Musikers, der sich mittlerweile rumgesprochen hat, glaube ich, weil er eine sehr, sehr außergewöhnliche Stimme hat. Man, it's hard to believe, but there's no body leaving. 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Asaf Avidan, hier zu hören, Over My Head. Er ist gerade auf Deutschland-Tour, der Musiker aus Israel und kommt unter anderem kommende Woche Freitag am 24. in den Bremer Schlachthof. Sie könnten dabei sein, wenn Sie mit mir gleich unser Halbwissen-Quiz spielen und 3 von 6 Fragen richtig beantworten. 04:1:4:6:6:4, das ist unsere Nummer und ich würde mich freuen, wenn Sie anrufen und gleich mit mir spielen. 04:1 für Bremen, 04:6:6:4.

0: Ja, William auf Bremen 2 und Emeralds. Das letzte Mal spielen wir vor unserer Sommerpause Halbwissen und heute spielen wir mit Henrich Stelter aus Oldenburg, der uns angerufen hat. Schönen guten Tag, hallo.
1: Ja, guten Morgen.
0: Sie haben ja gerade schon erzählt, Sie sind Lehrer, haben also gerade sehr, sehr viel Zeit. Ist das tatsächlich so, dass man als Lehrer auch die vollen 6 Wochen Sommerferien hat oder gibt es dann doch das ein oder andere zu tun?
1: Auch in den Sommerferien versuche ich schon viel Urlaub zu machen und auszuspannen und am Ende fängt man dann an, fürs neue Schuljahr ein bisschen vorzubereiten und sich mit den Dingen, die man dann so macht, auseinanderzusetzen. Aber das ist noch ein paar Wochen hin.
0: Ja, wann fängt man da immer so an? Fängt man 2 Tage vorher an oder schon eine Woche vorher?
1: Ja, eher eine Woche vorher.
0: Okay, dann hoffe ich, dass wir Ihnen die Zeit bis dahin noch ein bisschen mehr versüßen können mit 2 Karten für SF Eriden kommende Woche im Schlachthof in Bremen. Und Sie müssten gleich 3 von 6 Fragen richtig beantworten. Ich würde sagen, wir gucken mal, ob das klappt und legen direkt los, oder?
1: Ja, prima.
0: Sehr gut. Starten wir doch mal mit der Fußball-WM. Wir wissen seit gestern, dass Argentinien nun auch im Finale steht und gegen Spanien antreten wird. Argentinien hat das unter anderem einem der ältesten Spieler dieses Turniers zu verdanken, nämlich Messi. Wie heißt denn dieser Messi mit Vornamen?
1: Das ist Lionel.
0: Da ist der erste Punkt, wunderbar. Wir bleiben aus gegebenem Anlass noch einen Moment beim Fußball. Argentinien oder Spanien, eins der beiden Teams wird eben Weltmeister. Wann ist denn das Endspiel? Wann entscheidet sich das?
1: Das ist am Sonntag.
0: Dann hat Regisseur Christopher Nolan eine griechische Sage verfilmt, die ab heute in den Kinos zu sehen ist. Um welches Epos geht es denn da?
1: Ich glaube, das ist die Odyssee.
0: Natürlich, da haben wir schon den dritten Punkt und Sie sind schon auf der sicheren Seite. Es wütet gerade ein Waldbrand in Deutschland, in einem Nationalpark. In welchem denn?
1: Das habe ich noch nicht mitbekommen, müsste ich raten.
0: Ja, sagen Sie einfach einen.
1: Nehme ich mal den Harz.
0: Nein, die Müritz wäre es gewesen, in Mecklenburg-Vorpommern.
1: Oh, da bin ich letztes Jahr noch gewesen.
0: Schauen Sie, dieses Jahr ein bisschen schwierig vielleicht dahin zu reisen.
1: Ja.
0: Der deutsche Lieferdienst Delivery Hero wird von einem US-Unternehmen übernommen, das eigentlich für Fahrdienste bekannt ist. Wie heißt das Unternehmen?
1: Uber.
0: Korrekt. Und Bundeskanzler Merz und der französische Präsident Macron treffen sich ja heute in der Nähe von Köln. Treffen sie sich auf einem Sportplatz, in einem Schloss oder in einem Bungalow?
1: Bungalow.
0: Nein, nicht der Kanzlerbungalow. Da wollten wir Sie natürlich auf die falsche Fährte locken. Es ist das Schloss Bensberg, das hier gemeint ist, aber das macht überhaupt nichts. Sie haben natürlich gewonnen, Sie haben gesundes Halbwissen bewiesen und kriegen 2 Karten von uns für das Konzert von SF Eriden kommende Woche in Bremen. Herzlichen Glückwunsch.
1: Ja, vielen Dank, ich freue mich.
0: Sehr schön, wir uns auch. Tschüss.
1: Tschüss.

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4: In wenigen Sekunden, 11.30 Uhr, also 11:30.
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4: Bremerhaven am Auswandererhaus 20 Grad, Bremen am Universum 21 Grad und Soltau am Spielzeugmuseum 22. Maximal 25 bis 28 Grad sind möglich heute im Binnenland. An der Küste und auf den Inseln natürlich wieder ein bisschen kühler. Und es werden sich ab dem Mittag auch einzelne Gewitter entwickeln. Einzelne Schauer ziehen jetzt schon durch. Stellenweise ist auch Starkregen und Hagel möglich. Aber wie gesagt, nur stellenweise, nicht überall. Morgen am Freitag dann sehr ähnlich. Auch da wieder stellenweise Gewitter mit Starkregen und Hagel und weiterhin sehr warm. Bei ähnlichen Werten von maximal 28 Grad.
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4: Vorsicht bitte einmal im Kreis Kloppenburg. Auf der Bunner Straße zwischen Trendlage und Brockstedt befindet sich eine Unfallstelle und es brennt dort gerade. Und Vorsicht bitte ebenfalls in beiden Richtungen A7 Hannover-Hamburg zwischen Flehstedt und Marmsdorf Personen auf der Fahrbahn. Dann A1 Bremen Richtung Osnabrück zwischen Wildeshausen-West und Dreieck Ahlhorner Heide 4 Kilometer stocken gerade im Baustellenbereich. A1 Osnabrück Richtung Bremen, also Gegenrichtung zwischen Bremen-Brinkum und Arsten 3 Kilometer Stau. A7 Hamburg-Hannover zwischen Westenholz und Berghof 4 Kilometer stockender Verkehr. A27 Bremen-Bremerhaven zwischen Stotel und Bremerhaven-Geestemünde 5 Kilometer Stau. Das dauert ungefähr eine halbe Stunde länger. Rund um den Segelflughafen Cuxhaven-Nordholz an der Wuster-Nordseeküste kommt es wegen des Deichbrandfestivals noch bis Montag zu Verkehrsbehinderungen. Bitte deswegen auf der A27 die rechte Spur Richtung Deichbrandfestival nutzen und die linke Spur Richtung Cuxhaven. Auf der Bundesstraße 6 Bremen Richtung Bremerhaven zwischen der A27 Bremerhaven Süd und Bremerhaven 2 Kilometer Stau. Und in Bremerhaven ist die Weserfähre Bremerhaven-Blexen weiterhin wegen Reparaturarbeiten außer Betrieb. Gute Fahrt!
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4: Wie badet es sich in anderen Ländern und wie baden andere Länder und Kulturen? Thema unserer Wochenserie auf Bremen 2 in dieser Woche. Gleich schauen wir mal nach Indien, wo man nicht nur im Meer badet, sondern vor allem auch im Fluss, und zwar in einem bestimmten. Unser Thema gleich auf Bremen 2.

0: Michael Andrews und Gary Jules. Mad World auf Bremen 2 an diesem Donnerstagvormittag. Das Meer, es ist natürlich gerade jetzt in den Sommerferien zweifelsohne ein Sehnsuchtsort für sehr, sehr viele.
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0: In unserer Wochenserie, die ein bisschen von Charles Trenet inspiriert ist, gucken wir in dieser Woche mal darauf, wie andere Kulturen und andere Länder eigentlich baden und wie sie Strandkultur begehen im Sommer. In Indien gibt es natürlich sehr viel mehr. Das Land hat tausende Kilometer Küstenlinie, aber Franziska Amla beginnt ihren Beitrag für unsere Reihe trotzdem in einem Schwimmbad.
2: Es ist heiß und schwül in Neu-Delhi. Das Schwimmbad ist in Bahnen für geübte Schwimmer und einen Bereich für Anfänger unterteilt. Divya Roy steigt langsam in den flacheren Teil des Beckens. Sie holt tief Luft, taucht ihren Kopf ins Wasser und übt ihre Beinarbeit sowie die Koordination der Armbewegungen. Divya ist in ihren 30ern und lernt jetzt erst schwimmen. In ihrer Kindheit hatte sie keinen Zugang zu Schwimmbädern, erzählt sie. Die einzige Möglichkeit für sie und ihre Freunde, schwimmen zu lernen, waren die drei fließenden Flüsse in der Natur. Doch ihre Eltern waren besorgt und erlaubten es ihr nicht.
3: Ich bin ein absoluter Strandmensch, aber ich habe mich nie wohlgefühlt, ins Wasser zu gehen, weil ich nicht schwimmen konnte. Ich dachte, es ist endlich Zeit, das zu ändern und mir selbst zu beweisen, dass es nie zu spät ist, eine lebenswichtige Fähigkeit zu lernen.
2: Dreimal pro Woche besucht sie nun hier den Schwimmkurs nur für Frauen. Und Divya ist kein Einzelfall. Auch wenn Indien ein Land ist mit tausenden Kilometern Küste und großen Flüssen, haben viele nie richtig schwimmen gelernt. Das kann auch Sunil bestätigen. Seit 8 Jahren arbeitet er hier im Süden der Stadt als Schwimmtrainer. Der 27-Jährige sitzt am Beckenrand und beobachtet aufmerksam den Pool. Regelmäßig geht er herum und gibt Tipps, wie die Schwimmanfänger ihre Technik verbessern können.
4: Viele Menschen in Indien können nicht schwimmen, weil sie Angst davor haben. Und außerdem ist Schwimmen nicht für alle zugänglich. Es ist ein teurer Sport. Nur Eltern, die es sich leisten können, schicken ihre Kinder zum Unterricht.
2: Es gibt zwar keine offiziellen Zahlen, aber Experten schätzen, dass in dem bevölkerungsreichsten Land der Welt mehr als 90% der Bevölkerung Nichtschwimmer sind. Mit dramatischen Folgen. Jedes Jahr verlieren nach Angaben der Behörden mehr als 35.000 Menschen in Indien durch Ertrinken ihr Leben. Für viele Inderinnen und Inder bedeutet ein Bad oft vor allem im Wasser stehen, sich abkühlen, gemeinsam Zeit verbringen, nicht unbedingt Bahnen ziehen. Obwohl viele Menschen in Indien nicht schwimmen können, ist Wasser ein wichtiger Teil der Kultur und Religion des Landes. Im Hinduismus gilt es als heilig. Ein rituelles Bad im Ganges soll von Sünden reinigen und Erlösung bringen. Ein Zustand, den jeder Hindu anstrebt, die Befreiung aus dem ewigen Kreislauf von Geburt und Tod. Alle 12 Jahre, wenn die Sterne besonders günstig stehen, findet die Mahakumbh Mela statt, das größte religiöse Fest der Welt. In den frühen Morgenstunden strömen dann die Pilger ins Wasser. Die Stimmung am Ufer ist ausgelassen, fast so wie in einem deutschen Freibad. Männer knöpfen ihre Hemden auf und ziehen ihre Hosen aus. Einige Frauen steigen in ihren Kleidern oder Saris in das graubraune Wasser. Bei der letzten Mahakumbh Mela Anfang 2025 erzählte diese Pilgerin, wie sehr sie dieser Moment bewegt. Sie sagte damals, sie sei glücklich, unter so vielen Menschen zu sein.
5: Nachdem ich hier gebadet habe, sind mein vergangenes und künftiges Leben nun voller Glück und Erfolg. Jeder, der hier badet, wird Erfolg und Zufriedenheit finden. Ich fühle mich so gut, hier zu sein, und ich würde jedem empfehlen, kommt hierher, badet hier und lasst euch reinigen. Euer Leben wird besser und das Glück wird euch folgen.
2: Zurück am Pool. Noch hat Divya einige Trainingsstunden vor sich, bevor sie richtig schwimmen kann. Dennoch fühle sie sich schon jetzt viel selbstbewusster als vorher, erzählt die junge Frau.
3: Schwimmen zu lernen bedeutet, vorbereitet zu sein, sicher zu bleiben und die vielen Erfahrungen rund ums Wasser genießen zu können. Es hat mir beigebracht, in schwierigen Situationen ruhig zu bleiben, denn sobald man im Wasser in Panik gerät, verliert man die Kontrolle.
0: Badekultur in Indien, die Reportage von Franziska Amler für unsere Wochenserie auf Bremen 2. 11.42 Uhr und Vorsicht bitte auf der A293 Richtung Oldenburg West zwischen dem Kreuz Oldenburg Nord und Oldenburg Etzhorn liegen Gegenstände auf der Fahrbahn.

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Wenn wir hören, dass eine neue Tierart entdeckt worden ist, dann geht es meistens um kleine Insekten oder Reptilien, die sich bisher erfolgreich vor unserer menschlichen Gattung versteckt gehalten haben, irgendwo im tiefsten Regenwald. Aber dass tatsächlich noch eine neue Affenart entdeckt wird, das ist schon was sehr Besonderes. So vermelden es Forscher gerade, so geschehen im Kongo. Diese Affen, die dort leben, haben glänzend schwarzes Fell, einen lang geschwungenen Schwanz und leuchtend orange-cremefarbene Flecke um ihr Maul und um die Nase. Sie heißen Columbus congoensis, so wurden sie genannt von den Forschern. Allerdings ist jetzt schon fraglich, kurz nach ihrer Entdeckung, wie lange es diese Art überhaupt noch geben wird. Denn der Lebensraum der Affen im Kongo wird immer weiter dezimiert. Dadurch sind sie fast schon Fall für die rote Liste. Und die Forscher sagen, naja, die Entdeckung ist damit beides. Einerseits ein wissenschaftlicher Triumph, aber andererseits eben auch eine ernüchternde Erinnerung an das Artensterben auf diesem Planeten. Und damit wissen sie nicht so richtig, ob sie sich jetzt wirklich so freuen können darüber.

0: Eigentlich wollte Porter Profi-Footballspieler werden. Eine Schulterverletzung kam dazwischen. Du musst singen, Kind, soll seine Mutter dann gesagt haben. Für sein erstes Album Water gab es dann auch gleich die erste Grammy-Nominierung.
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0: Bisher folgten 6 weitere Alben. Butterweiche Vocals und glasklare Kompositionen. Sie verbinden Jazz mit Gospel.

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1: Mit Nico Wuttrich. Innenminister der EU sprechen über gemeinsames Asylsystem. Zahl der Unfälle mit E-Scootern nimmt zu. In Niedersachsen gibt es immer mehr Single-Haushalte. Das Wetter: Sonne, Wolken und Schauer am Nachmittag bis 28 Grad. In Dublin sind die Innenminister der Europäischen Union zu gemeinsamen Gesprächen zusammengekommen. Es soll vor allem um das neue gemeinsame Asylsystem gehen. Erwartet wird auch eine Debatte über die Kontrollen an den Binnengrenzen. Andreas Meyer-Feiß berichtet.
2: EU-Innenkommissar Magnus Brunner drängt Deutschland, die Grenzkontrollen zurückzufahren, die es zum Beispiel noch zwischen Deutschland und Frankreich geben kann. Im ersten Halbjahr 2026 sei die irreguläre Migration um ein Drittel zurückgegangen. In den beiden Jahren davor verzeichnete die EU-Kommission einen Rückgang um jeweils 50%. Inzwischen seien die EU-Außengrenzen besser geschützt. Solche Kontrollen im Schengen-Raum seien nicht mehr nötig. In Deutschland gibt es an den Grenzen schon seit September 2024 Kontrollen. Angeordnet wurden sie von der ehemaligen Bundesinnenministerin Nancy Faeser, SPD. Ihr Nachfolger Alexander Dobrindt, CSU, hatte die Grenzkontrollen mehrfach verlängert.
1: Außenminister Johann Wadephul fordert mehr Engagement beim Zivilschutz. Da habe Deutschland viel nachzuholen, sagt er. Hintergrund ist die anhaltende Bedrohung durch Russland. Aus der Nachrichtenredaktion Sebastian Segebade.
3: Ich glaube, wir müssen einfach komplett umdenken, so Wadephul beim Besuch einer Zivilschutzanlage in Helsinki. In Finnland waren zuletzt größere und moderne Schutzräume geschaffen worden, um die Bevölkerung im Ernstfall in Sicherheit zu bringen. Das Land gilt international als vorbildlich. In Friedenszeiten können die Anlagen etwa als Freizeitstätten oder Parkplatz genutzt werden. Wadephul sagte, in Deutschland werde seit Beginn des russischen Angriffskrieges gegen die Ukraine viel über einen Ausbau des Zivilschutzes nachgedacht, erreicht sei aber wenig. Der Bundesaußenminister hat sich heute außerdem ein Bild von der Lage an der finnisch-russischen Grenze gemacht. Zuletzt hatte Russland in der Region mit dem Bau neuer Stützpunkte begonnen.
1: Die Zahl der E-Scooter-Unfälle ist im vergangenen Jahr deutlich gestiegen. Die Polizei registrierte 16.500 Unfälle. Das ist im Vergleich zum Vorjahr ein Plus von fast 40%. Die Zahlen kommen vom Statistischen Bundesamt. Alexander Schmidt mit den Einzelheiten.
4: Im vergangenen Jahr sind demnach 38 Menschen bei Unfällen mit E-Scootern gestorben. Im Jahr davor waren es noch 27 Tote gewesen. Gut 18.000 Menschen wurden nach Angaben der Statistiker im vergangenen Jahr leicht oder schwer verletzt. Die allermeisten Verunglückten seien selbst mit einem E-Scooter unterwegs gewesen. Gut 5,5% waren Mitfahrerinnen und Mitfahrer. Die Behörde betont, dass laut Straßenverkehrsordnung das Mitfahren weiterer Personen auf einem E-Scooter nicht erlaubt sei.
1: Die Online-Kündigung im Fitnessstudio darf nicht zu kompliziert sein. Das hat der Bundesgerichtshof entschieden. In der Bestätigung dürfen zum Beispiel keine Alternativen oder ein neues Angebot enthalten sein. Alena Lagmüller mit den Einzelheiten.
5: Zwei muskulöse Oberarme, die zu einem lächelnden, trainierenden Mann gehören. Wer seinen Vertrag bei der Fitnessstudio-Kette FitX kündigen möchte, wird von diesem Bild auf der Kündigungsbestätigungsseite begrüßt. Daneben, gut sichtbar in Orange, die Schaltfläche Vertrag pausieren. Doch wer diese Seite öffnet, möchte seinen Vertrag doch eigentlich kündigen. Erst weiter unten gelangt man zum eigentlichen Ziel, dem Kündigungsformular. Der Verbraucherzentrale Bundesverband, ein Verein, der sich für die Rechte von Verbrauchern einsetzt, hält das für rechtswidrig und hat gegen FitX geklagt. Der Bundesgerichtshof gab den Verbraucherschützern nun recht. Wer online Verträge anbiete wie FitX, muss dem Verbraucher auch online die Kündigung ermöglichen, und zwar einfach und unkompliziert. Deshalb dürfen auf der Seite, auf der der Verbraucher seine Kündigung endgültig bestätigt, wirklich nur Angaben zur Kündigung stehen und keine Alternativen dazu, wie etwa eine Vertragspause.
1: Das ukrainische Parlament hat den Energiemanager Koretsky zum neuen Ministerpräsidenten gewählt. Es ist der dritte Regierungschef des Landes seit Beginn des Krieges. Koretsky hatte zuvor den staatlichen Energiekonzern Naftogaz geleitet. In Niedersachsen gibt es immer mehr Single-Haushalte. Insgesamt waren es im letzten Jahr rund 1,8 Millionen. An zweiter Stelle kommen Paare mit 1,1 Millionen und danach Familien ebenfalls mit rund 1,1 Millionen. Das ist bei einer kleinen Volkszählung herausgekommen. In mehr als 3/4 aller Familien lebte ein Paar zusammen mit mindestens einem Kind. In fast jeder vierten Familie war ein Elternteil alleinerziehend. Das waren die Nachrichten mit Nico Wuttrich.
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6: Schauer und Gewitter sind heute durchaus möglich. Die werden sich jetzt so langsam entwickeln. Ab dem Mittag Starkregen und Hagel können sie stellenweise mit sich bringen. Aber wie gesagt, nur stellenweise. An anderer Stelle unseres Sendegebietes wird es auch komplett trocken bleiben heute bei 22 Grad auf den Inseln maximal, 25 in Cuxhaven, 27 in Bremen und 28 Grad in Löningen. Morgen am Freitag dann ein sehr ähnliches Bild. Auch da wieder hier unter Gewitter mit Starkregen und Hagel und weiterhin ja, warme Temperaturen von maximal 28 Grad.
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6: Vorsicht bitte weiterhin Autobahn 293 Richtung Oldenburg-West zwischen dem Kreuz Oldenburg-Nord und Oldenburg-Eetshorn Gegenstände auf der Fahrbahn. Dann A1 Bremen Richtung Osnabrück zwischen Opusen, Bremen-Mahndorf und Hebelingen 3 Kilometer stockender Verkehr. A1 Bremen Richtung Osnabrück zwischen Wildeshausen-West und Dreieck Alhorner Heide 5 Kilometer stockend im Baustellenbereich. Gegenrichtung A1 Osnabrück Richtung Bremen zwischen Bremen-Brinkum und Arsten 4 Kilometer Stau. A1 Bremen Richtung Lübeck zwischen Maschener Kreuz und der Norderelbbrücke 8 Kilometer stockend, das dauert ungefähr eine halbe Stunde länger. A7 Hamburg-Hannover zwischen Westenholz und Berghof 4 Kilometer stockender Verkehr. A27 Bremen Richtung Bremerhaven zwischen Stodel und Bremerhaven-Gistermünde 5 Kilometer Stau und ungefähr eine halbe Stunde plus. Rund um den Segelflughafen Cuxhaven-Nordholz kommt es wegen des Deichbrandfestivals noch bis Montag zu Verkehrsbehinderungen. Bitte auf der A27 deswegen die rechte Spur Richtung Festival nutzen und die linke Spur Richtung Cuxhaven. Auf der B6 Bremen Richtung Bremerhaven zwischen der A27 Bremerhaven Süd und Bremerhaven 2 Kilometer Stau. Und in Bremerhaven ist die Weserfähre Bremerhaven-Blexen wegen Reparaturarbeiten weiterhin außer Betrieb. So, das war eine ganze Menge, aber das war es zumindest für den Moment. Ich wünsche eine gute Fahrt und viel Geduld.
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6: Herzlich willkommen bei uns. Das deutsch-französische Kampfjet-Projekt FCAS ist ja zuletzt grandios gescheitert. Das heißt, es gibt durchaus Gesprächsbedarf, wenn heute Präsident Macron den Bundeskanzler trifft. Wir sprechen gleich drüber auf Bremen 2 in ungefähr 7 Minuten.

0: der Donnerstagmittag mit Bremen 2. Blair Dunlop gerade gehört, Something is gonna give way auf Bremen 2. Als Friedrich Merz Bundeskanzler geworden ist, da sollte es ja ein großer Neustart werden der deutsch-französischen Beziehung. Ist natürlich sofort nach Paris gereist zu Präsident Macron, aber wenn wir jetzt mal so zurückgucken, können wir sagen, dass es nicht so richtig gelungen war, dieser Neustart. Es scheint so, als wären die deutsch-französischen Beziehungen immer noch angeknackst. Heute Abend treffen sich nun der Bundeskanzler und Frankreichs Staatspräsident Macron auf Schloss Bensberg bei Köln, um dann eben den deutsch-französischen Ministerrat am Freitag vorzubereiten. Grund für uns, mal nach dem Stand dieser Beziehung zu fragen. Ich bin verbunden in Paris mit Kai Renecker, unserem Korrespondenten. Bonjour.
1: Ja, hallo Herr Golsch.
0: Wir mussten ja zuletzt das Scheitern dieses gemeinsamen Kampfjets-Projektes erleben. FCAS, ist das auch so ein bisschen symbolisch für die Beziehungen? Also man will eigentlich Großes, aber es scheitert dann doch irgendwie an der konkreten Zusammenarbeit?
1: Ja, also man bemüht sich hier im Vorfeld auf beiden Seiten in den Berlin und Paris in den Hintergrundgesprächen genau da so ein bisschen die Kuh vom Eis zu holen und zu sagen, nein, die deutsch-französischen Beziehungen, das ist doch viel mehr als jetzt nur FCAS, das so heißt es zum Beispiel im Élysée-Palast und aus Berlin ist zu hören, die Bestimmung zwischen Berlin und Paris, die ist gut und man müsse sich jetzt auf das Machbare konzentrieren und eben nicht nur so auf Prestigeprojekte, aber da gäbe es eben auch eine ganze Reihe von anderen Themen, wo man zusammenarbeiten würde, also auf beiden Seiten wird hier gute Stimmung gemacht und man versucht eben ja so ein bisschen die Scherben da schon zusammenzukehren, weil das eine war ja das Scheitern des FCAS-Projekts, dieses gemeinsamen Kampfjet-Projekts. Das andere war auch die Art und Weise, wie man dann sich zu einer Entscheidung durchgerungen hat, das dann nicht zu machen und wie das dann kommuniziert wurde. Alles nicht so glücklich gelaufen. Das will man jetzt möglichst hinter sich lassen und nach vorne schauen.
0: Das Verhältnis zwischen Macron und dem ehemaligen Bundeskanzler Scholz, das war sehr kühl. Von Merz hatte man sich da mehr versprochen. Aber wie viel hängt denn dann tatsächlich von den Personen an der Spitze ab und wie viel eben auch nicht?
1: Also da hängt schon eine ganze Menge davon ab. Hier waren ja wirklich die Konstellationen sehr günstig. Der Frankreich-Fan Friedrich Merz und auch Emmanuel Macron hat durchaus etwas übrig für Deutsch und die deutsche Kultur. Also da sind sich zwei Leute begegnet, die sich persönlich sehr nahe stehen. Und man sieht aber, das haben wir ja auch bei anderen Paaren in der deutsch-französischen Geschichte gehabt, dann gibt es aber äußere Zwänge. Und diese äußeren Zwänge, die sind dann gewissermaßen über sie gekommen. Wir haben beim letzten deutsch-französischen Ministerrat in Toulon noch so ein Candlelight-Dinner am Mittelmeer gehabt. Da war alles noch prima, sozusagen deutsch-französische Flitterwochen. Dann kam die FCAS-Nummer, dann kam Mercosur und noch einige andere Themen auch auf europäischer Ebene, wo auch wirklich Irritationen zwischendurch entstanden sind. Und ja, also da hilft es dann sicherlich, dass die beiden sich auf einer persönlichen Schiene ganz gut verstehen. Aber es gibt so viele Sachzwänge im Hintergrund, die dann doch dazu führen, dass es erhebliche Konflikte geben kann.
0: Sie haben gerade gesagt, man will sich jetzt auf das Machbare konzentrieren. Was ist denn das Machbare? Also was sind die ganz konkreten Dinge, die man sich vorgenommen hat?
1: Ja, also wenn wir jetzt allein mal auf die Militärprojekte schauen, bei so einem deutsch-französischen Ministerrat, da gibt es extra immer auch noch einen anderen Rat, der sich um Sicherheits- und Verteidigungsthemen kümmert. Und da will man es jetzt praktisch andersherum machen. Man hatte vorher vorgegeben, wir wollen so ein gemeinsames Kampfjet machen und dann soll die Industrie praktisch hinterherkommen und zusehen, dass sie das irgendwie gebacken kriegen. Das ist jetzt gescheitert, das Prinzip, nämlich vor allen Dingen an der Industrie. Macron und Merz wollten ja, aber Airbus und Dassault wollten nicht. Und so will man jetzt das umdrehen und sagen, komm, lass uns auch mit der Industrie mal gucken, was sind denn so die Sachen, die gut zusammenpassen, wo wir weiterkommen können. Da gibt es zum Beispiel den Bau eines gemeinsamen Kampfpanzers der neuesten Generation, aber auch Luftabwehr, Abstandswaffen etc. Da gibt es eine ganze Liste. Und dann schauen wir, wie wir das umsetzen. Also da versucht man auch zu lernen aus diesem Scheitern beim FCAS. Aber es wird ja natürlich nicht nur über Militärfragen gesprochen. Es geht auch um Wirtschaft, Europa, Gesellschaft bis hin zum deutsch-französischen Jugendwerk. Da ist eine ganz breite Palette. Es sind ja auch 10 Minister jeweils im Schlepptau. Da gibt es ganz viele Gesprächsthemen.
0: Zur Wahrheit gehört, dass Präsident Macron im eigenen Land mittlerweile natürlich auch so eine Art Lame Duck ist, weil eben kommendes Jahr Präsidentschaftswahlen anstehen. Marine Le Pen schielt drauf, das Präsidentenamt zu übernehmen. Was kann man da jetzt überhaupt noch verbindlich festhalten oder entscheiden, was dann auch eben über diese Zeit hinaus bleibt?
1: Ja, völlig klar. Da werden natürlich jetzt an manchen Stellen auch schon Flöcke eingeschlagen. Ich meine, dass Macron schon irgendwie eine Lame Duck ist und irgendwie da schon die Abschiedsmusik klingt, das hat man zumindest in dieser Woche nicht gemerkt. Da hat er auch nochmal die Koalition der Willigen zusammengerufen und auch hier nochmal Akzente gesetzt Richtung Russland und Richtung Unterstützung der Ukraine. Und ein Projekt, das man jetzt praktisch nochmal so auf die Schiene heben will zwischen Frankreich und Deutschland, das sind gemeinsame Manöver bei der nuklearen Abschreckung. Das war ja ein Angebot, was Macron im März gemacht hatte, dass Deutschland da auch irgendwie mit einbezogen werden könne. Man weiß nicht so genau, wie man das machen will, aber man will jetzt im Herbst da erste Manöver mal abhalten und darüber spricht man auch. Und das wäre natürlich schon auch etwas, selbst wenn die in den Umfragen führende rechtsnationale Politikerin Marine Le Pen Präsidentin werden würde im nächsten Frühjahr. Das sind so Zusagen und Dinge, von denen sie dann auch nicht so leicht zurückschrecken könnte.
0: Heute also das Treffen zwischen Bundeskanzler Merz und Frankreichs Präsident Macron auf Schloss Benzberg bei Köln. Morgen dann der deutsch-französische Ministerrat. Und wir haben darüber gesprochen auf Bremen 2 mit Kai Rienecker, unserem Korrespondenten. Vielen Dank dafür.
1: Sehr gerne.
0: 12:19 Uhr, der Verkehrsservice aktuell auf Bremen 2 mit 2 Gefahrenmeldungen, die uns gerade erreicht haben. Vorsicht bitte einmal Autobahn 1, Bremen Richtung Hamburg, zwischen Maschener Kreuz und Harburg ein defekter LKW. Und A27 Bremerhaven Richtung Bremen, zwischen Bremerhaven Überseehäfen und Bremerhaven Zentrum ebenfalls ein defekter LKW.

Aktuelle Musik von Christoph May, Ja que te l'amour chez toi, also es gibt nirgendwo Liebe, außer bei dir. Dieses Jahr hat er ein neues Album veröffentlicht, Fête foraine heißt es, und darauf eben auch diese sanfte und sehr gefühlvolle Liebesballade zu finden, die wir gerade gehört haben auf Bremen 2. 12.27 Uhr.

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2: 12.31 Uhr.
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2: In Bremen 23 Grad gemessen, in Großenkneten 22. Je mehr es Richtung Küste geht, desto kühler wird es. Nordholz und Cuxhaven melden jeweils 20 Grad. Es werden sich heute immer wieder einzelne Schauer entwickeln. Jetzt so ab den Mittagsstunden dann auch Gewitter. Stellenweise kann es Starkregen geben und Hagel. Das wird aber nicht überall so sein. An anderen Stellen des Nordwestens auch heute wieder komplett trocken und vielleicht sogar ein bisschen sonnig. Höchstwerte später noch bei 22 Grad an der Küste und bei 25 bis maximal 28 Grad im Binnenland. Morgen am Freitag dann weiterhin teils Gewitter und Starkregen und Hagel und weiterhin warm bei maximal 28 Grad.
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2: A1 Bremen Richtung Osnabrück zwischen Uphusen-Bremen-Mahndorf und Hemelingen 3 Kilometer stockend. Nochmal H1, Bremen Richtung Osnabrück zwischen Wildeshausen-West und dem Dreieck Alhorner Heide 5 Kilometer stockend im Baustellenbereich. Gegenrichtung Autobahn 1 Osnabrück Richtung Bremen zwischen Bremen-Brinkum und Asten 4 Kilometer Stau. A1 Bremen Richtung Lübeck zwischen Maschener Kreuz und der Norderelbbrücke 8 Kilometer stockend und ungefähr eine halbe Stunde plus. A27 Bremen Richtung Bremerhaven zwischen Stotel und Bremerhaven-Gistemünde 5 Kilometer Stau. Verzögerung eine gute halbe Stunde. Rund um den Segelflughafen Cuxhaven-Nordholz kommt es wegen des Deichbrandfestivals noch bis Montag zu Verkehrsbehinderungen. Bitte auf der A27 deswegen die rechte Spur Richtung Festival nutzen und die linke Richtung Cuxhaven. Auf der B6 Bremen Richtung Bremerhaven zwischen der A27 Bremerhaven Süd und Bremerhaven 2 Kilometer Stau. In Bremen ist die Bismarckstraße stadteinwärts zwischen Hornerstraße und Herderstraße wegen Kanalbauarbeiten noch bis morgen 17 Uhr gesperrt. Gesperrt auch die Weserfähre Bremerhaven-Blexen wegen Reparaturarbeiten und in Bremerhaven die Brücke an der Hermann-Heinrich-Meyer-Straße zwischen Lohmannstraße und Kolumbusstraße.
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2: Herzlich willkommen bei uns. Guten Donnerstagmittag mit Musik von Lilly Allen.

0: Nils Kopfbruch auf Bremen 2 mit seinem Song über Kirschen und den Sommer an diesem Donnerstag. Das war so wahnsinnig komisch. Ja, Evelyn Hamann war eine große Ausnahme, eine Radio Bremen-Entdeckung natürlich, aber ansonsten galt eigentlich bis in die 90er Jahre der Satz, Frauen sind nicht lustig. Das war eine Art Naturgesetz im deutschen Unterhaltungsfernsehen. Dementsprechend wurde es dominiert von männlichen Showmastern und Witzerreißern. Die Wahrheit ist natürlich eher, dass es Frauen nicht an Humor, sondern an weiblichen Vorbildern gemangelt hat. Und darum geht's unter anderem im Dokumentarfilm »Was haben wir gelacht?«. Der erzählt ab Donnerstag, also ab heute, im Kino vom harten Weg einiger Unterhaltungspionierinnen auf die Bühne und vor allem vor die Kameras. Und Walli Müller hat ihn für Bremen 2 angeschaut.
1: Karneval in Köln Anfang der 80er. Die Bühne betritt heller von Sinnen als Putzfrau Schmitz.
2: Ich hatte bis eben alle Hände voll zu tun, weil der Herr Pullheim, der rührt im Haushalt ja keinen Finger. Als der vor 14 Tagen mal den Müll rausgetragen hat, haben wir alle geweint vor Glück.
1: Heute erinnert sie sich mit Grauen an die Ochsentour damals.
3: Ach, anstrengend. Du weißt, wie du Pointen setzt und du weißt, dass das Publikum lacht. Aber dann landest du eben auch auf Herrensitzungen. Und wenn eine Rednerin dann auch noch kam, gingen die geschlossen raus, um einen Kölsch zu trinken und ein Würstchen zu essen. Und das war sehr verletzend. Das hat meine Gefühle verletzt.
1: Hella von Sinnen ist eine von 5 Entertainerinnen, die im Film von ihren mühsamen Anfängen allein unter Männern erzählen. Neben Maren Kreumann, Gabi Köster, Bettina Böttinger und Esther Schweins. Die Idee, sie zu befragen, hatte Regisseurin Isabel Schneider. Denn worüber gelacht wird, erzählt auch eine Menge über die Gesellschaft.
4: Witzig sein ist eine Machtfrage, weil sich dadurch ja auch eine bestimmte Sicht auf die Welt abzeichnet. Und Frauen waren halt nie in der aktiven Rolle zu sagen, das sind die Themen, die wir setzen wollen.
1: Selbst erst 1995 geboren, blickt Isabel Schneider mit einer gewissen Verwunderung zurück.
4: Auch für mich gab es noch diese Thomas Gottschalk-Wetten, dass Lagerfeuer-Momente ganz stark. Und ich sehe das aber heute als junge Frau, die schon feministisch sozialisiert wurde, total mit anderen Augen und frage mich schon, wieso meine eigene Mama oder meine eigene Elterngeneration, warum die das nicht so gestört hat irgendwie und die uns da als Kinder unhinterfragt vorgesetzt haben.
1: Ihre Co-Regisseurin Eva Müller ist 16 Jahre älter und hat es noch als ganz normal erlebt, dass bei Carell sexistische Witze gerissen, bei Kuhlenkampf die Schönheit der blonden Assistentin gepriesen und auf der Wetten-das-Couch weibliche Knie getätschelt wurden.
5: Gunther, du würdest einsehen, dass ich vielleicht neben Frau Schiffer sitzen möchte.
6: Uns war es aber total wichtig, dass wir nicht die Humorpolizei sind und sagen, das ist lustig, das ist nicht lustig, sondern die Mechanismen haben uns interessiert. Was passiert, wenn Humor stattfindet?
5: Du bist, muss ich sagen, für ein Topmodel relativ, sagen wir mal, rund. Die meisten sind ja so ganz flach. Ich finde das ja sehr schön.
1: In 2-jähriger Fleißarbeit hat Isabel Schneider mit Kolleginnen die Archivszenen ausgegraben, die Eva Müller bei den Interviews dann den Protagonistinnen vorführte. Spontanreaktionen von Maren Kreumann und Gabi Köster.
7: Puh. Aber hallo, in der Dichte doch sehr deutlich, mehrheitlich übergriffig.
8: Das wird mir jetzt bewusst, weil früher habe ich auf sowas nicht geachtet.
1: Müssen wir uns heute dafür schämen, worüber wir gestern gelacht haben?
6: Also das ist keine Abrechnung, sondern es geht wirklich darum zu zeigen, was war los, was haben diese Frauen für Rollen gespielt in all dem, wie bewerten sie sich selber heute auch kritisch und was macht das mit einer Gesellschaft, wenn die, die das Mikro in der Hand haben, immer weiße Männer sind.
1: Was es mit ihr persönlich machte, erzählt Esther Schweins im Film sehr bewegend, immerzu auf ihre Schönheit reduziert zu werden, erniedrigend.
9: Erstmal herzlichen Glückwunsch. Ja, Sie haben viel Glück gehabt, wunderschöne Haare.
10: Danke.
9: Schöne Zähne.
7: Das war nichts Besonderes. Es ging uns Frauen damals so.
1: Erschreckend, was Fernsehfrauen damals weglächeln mussten. Über vieles kann man in der Rückschau aber auch schmunzeln, da heute Komikerinnen wie Maren Kreumann oder Caroline Kebekus in ihren Fernsehshows bestimmen, über welche Themen gelacht wird. So macht der Film insgesamt große Freude als Gesellschaftskomödie mit Happy End.
6: Humor kann so schnell Dinge schaffen, die Reden im Bundestag in 5 Stunden nicht schaffen. So, das ist halt ganz toll. Das ist eine Form von Teilhabe.
0: Es ist heute zu sehen, dieser Film in den Kinos, auch bei uns im Nordwesten. Was haben wir damals gelacht? Walli Müller hat ihn gerade vorgestellt auf Bremen 2. Das ist Katie Melua, Moonshine.

0: Bis dann auf Bremen 2, Conversations with Ghosts. Hongkong, das war mal ein Versprechen. Es stand mal für Rede- und Pressefreiheit, für Autonomie und für Bürgerrechte. Aber mittlerweile ist davon nur noch sehr, sehr wenig übrig. Heute hören wir etwas aus Hongkong, das sehr beunruhigend klingt. Offenbar gehen jetzt die Behörden dort gegen unabhängige Buchhändler vor, wie uns Sebastian Hesse berichtet.
1: Staatsgefährdende Inhalte, vermutet die Polizei von Hongkong in angeblich aufrührerischen Büchern, die in unabhängigen Buchhandlungen der Stadt angeboten wurden. Daher die Festnahmen. 5 Buchhändler, 2 Männer und 3 Frauen sind in Haft genommen worden, weil sie Publikationen, die zum Hass auf Hongkongs Regierung, die Justiz und die Strafverfolgungsbehörden vertrieben hätten. Den Festnahmen vorausgegangen war angeblich ein Fahndungserfolg des Zolls, der habe Bücher mit aufrührerischem Inhalt abgefangen, die aus dem Ausland eingeführt wurden. In der ehemaligen britischen Kronkolonie gibt es eine lebendige Szene unabhängiger Buchläden, darunter auch der Laden Have a Nice Day in Kowloon, der 2022 von Journalisten gegründet worden war und jetzt zu den durchsuchten Buchgeschäften gehört. Diese unabhängigen Bücherstuben verkaufen nicht nur Publikationen, die in Mainstream-Läden nicht zu bekommen sind, sie bieten auch Lesungen und Begegnungen mit Autoren an. Unabhängige Buchhändler sind schon lange im Visier der Obrigkeit in Hongkong, das heute eine chinesische Sonderverwaltungszone ist. Im Juni und im März sind bereits Buchhändler in Hongkong inhaftiert worden.

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1: Nach 20 erfolgreichen Jahren im Musikgeschäft hat die Sängerin und Komponistin Sun Glaser einmal innegehalten und Revue passieren lassen. Daraus entstand Best of 20 Years, ein Live-Konzert mit den Highlights aus 2 Jahrzehnten Jazz und Soul-Pop.
2: All of my life, all of my life.
1: Eine Mischung aus Reflexion und Werkschau. Von All of My Life aus ihrem ersten Album Never in Vain bis Here's to Life aus ihrem bis dahin letzten Album The Other Side of Sun.
3: No complaints, no regrets. I still believe in chasing dreams and placing bets.
1: Dabei ist nichts poetisch verschlüsselt. Es sind Songs über die Liebe, die Sehnsucht, die Selbstfindung und über Optimismus im Angesicht von Melancholie.
4: How to be good, how to get better, how to find words, how to write letters.
1: Sun Glaser und ihre Band, Best of 20 Years, ein kostenloses Open-Air-Konzert. Morgen um 19 Uhr im Haus am Walde in Bremen.
5: Das war der Tipp von Florian Binsch und das war der Donnerstagvormittag auf Bremen 2. Gleich kommt Julian Bayer. Ich verabschiede mich, wünsche einen schönen Nachmittag. Am Mikrofon bisher war Nikolas Kolsch.

0: Innenminister der EU sprechen über gemeinsames Asylsystem. Zahl der Unfälle mit E-Scootern nimmt zu. In Niedersachsen gibt es immer mehr Single-Haushalte. Das Wetter: Sonne, Wolken und Schauer am Nachmittag bis 28 Grad. In Dublin sind die Innenminister der Europäischen Union zu gemeinsamen Gesprächen zusammengekommen. Es soll vor allem um das neue gemeinsame Asylsystem gehen. Erwartet wird auch eine Debatte über die Kontrollen an den Binnengrenzen. Andreas Meyer-Feist.
1: EU-Innenkommissar Magnus Brunner drängt Deutschland, die Grenzkontrollen zurückzufahren, die es zum Beispiel noch zwischen Deutschland und Frankreich geben kann. Im ersten Halbjahr 2026 sei die irreguläre Migration um ein Drittel zurückgegangen. In den beiden Jahren davor verzeichnete die EU-Kommission einen Rückgang um jeweils 50%. Inzwischen seien die EU-Außengrenzen besser geschützt. Solche Kontrollen im Schengen-Raum seien nicht mehr nötig. In Deutschland gibt es an den Grenzen schon seit September 2024 Kontrollen. Angeordnet wurden sie von der ehemaligen Bundesinnenministerin Nancy Faeser, SPD. Ihr Nachfolger Alexander Dobrindt, CSU, hatte die Grenzkontrollen mehrfach verlängert.
0: Außenminister Johann Wadephul fordert mehr Engagement beim Zivilschutz. Da habe Deutschland viel nachzuholen, sagt er. Hintergrund ist die anhaltende Bedrohung durch Russland. Aus der Nachrichtenredaktion Sebastian Segebade.
2: Ich glaube, wir müssen einfach komplett umdenken, so Wadephul beim Besuch einer Zivilschutzanlage in Helsinki. In Finnland waren zuletzt größere und moderne Schutzräume geschaffen worden, um die Bevölkerung im Ernstfall in Sicherheit zu bringen. Das Land gilt international als vorbildlich. In Friedenszeiten können die Anlagen etwa als Freizeitstätten oder Parkplatz genutzt werden. Wadephul sagte, in Deutschland werde seit Beginn des russischen Angriffskrieges gegen die Ukraine viel über einen Ausbau des Zivilschutzes nachgedacht. Erreicht sei aber wenig. Der Bundesaußenminister hat sich heute außerdem ein Bild von der Lage an der finnisch-russischen Grenze gemacht. Zuletzt hatte Russland in der Region mit dem Bau neuer Stützpunkte begonnen.
0: Die Zahl der E-Scooter-Unfälle ist im vergangenen Jahr deutlich gestiegen. Die Polizei registrierte 16.500 Unfälle. Das ist im Vergleich zum Vorjahr ein Plus von fast 40%. Die Zahlen kommen vom Statistischen Bundesamt. Alexander Schmidt mit den Einzelheiten.
3: Im vergangenen Jahr sind demnach 38 Menschen bei Unfällen mit E-Scootern gestorben. Im Jahr davor waren es noch 27 Tote gewesen. Gut 18.000 Menschen wurden nach Angaben der Statistiker im vergangenen Jahr leicht oder schwer verletzt. Die allermeisten Verunglückten seien selbst mit einem E-Scooter unterwegs gewesen. Gut 5,5% waren Mitfahrerinnen und Mitfahrer. Die Behörde betont, dass laut Straßenverkehrsordnung das Mitfahren weiterer Personen auf einem E-Scooter nicht erlaubt sei.
0: Die Online-Kündigung im Fitnessstudio darf nicht zu kompliziert sein. Das hat der Bundesgerichtshof entschieden. In der Bestätigung dürfen demnach zum Beispiel keine Alternativen oder ein neues Angebot enthalten sein. Alina Lagmüller berichtet.
4: Zwei muskulöse Oberarme, die zu einem lächelnden, trainierenden Mann gehören. Wer seinen Vertrag bei der Fitnessstudio-Kette FitX kündigen möchte, wird von diesem Bild auf der Kündigungsbestätigungsseite begrüßt. Daneben, gut sichtbar in Orange, die Schaltfläche Vertrag pausieren. Doch wer diese Seite öffnet, möchte seinen Vertrag doch eigentlich kündigen. Erst weiter unten gelangt man zum eigentlichen Ziel, dem Kündigungsformular. Der Verbraucherzentrale Bundesverband, ein Verein, der sich für die Rechte von Verbrauchern einsetzt, hält das für rechtswidrig und hat gegen FitX geklagt. Der Bundesgerichtshof gab den Verbraucherschützern nun recht. Wer online Verträge anbiete wie FitX, muss dem Verbraucher auch online die Kündigung ermöglichen, und zwar einfach und unkompliziert. Deshalb dürfen auf der Seite, auf der Verbraucher seine Kündigung endgültig bestätigt, wirklich nur Angaben zur Kündigung stehen und keine Alternativen dazu, wie etwa eine Vertragspause.
0: Das ukrainische Parlament hat den Energiemanager Koretsky zum neuen Ministerpräsidenten gewählt. Er ist der dritte Regierungschef des Landes seit Beginn des Krieges. Koretsky hatte zuvor den staatlichen Energiekonzern Naftogaz geleitet. In Niedersachsen gibt es immer mehr Single-Haushalte. Insgesamt waren es im letzten Jahr rund 1,8 Millionen. An zweiter Stelle kommen Paare mit 1,1 Millionen und danach Familien ebenfalls mit rund 1,1 Millionen. Das ist bei einer kleinen Volkszählung herausgekommen. Das waren die Nachrichten mit Nico Wodrich.
5: 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Heute Nachmittag mal Sonne, mal Wolken und so ein paar Schauer, auch einzelne Gewitter, die möglich sind. Aktuell, da ist es schon dicht bewölkt, die Sonne, die zeigt sich heute eher selten. Dazu haben wir 23 Grad in Bremen am Planetarium auf dem Stadtwerder, in Bremerhaven an der Kolumbuskaie 22 Grad und 1 Grad kühler in Wüsting am Planetenweg 21 Grad. Später kommen dann also Schauer und einzelne Gewitter dazu. Stellenweise kann auch Starkregen dabei sein, aber Unwetterwarnung, die gibt es für uns im Nordwesten nicht heute.
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5: Um 1:05 A1 Bremen Richtung Osnabrück, zwischen Uphusen, Bremen-Mahndorf und Hemeling 4 Kilometer stockender Verkehr. Und auf der A1 auch zwischen Wildeshausen Nord und dem Dreieck Alhorner Heide 7 Kilometer stockender Verkehr in der Baustelle. Dann auf die Gegenrichtung A1 Osnabrück Richtung Bremen, zwischen Bremen-Brinkum und Asten 4 Kilometer Stau. Und wenn Sie dann noch weiterfahren Richtung Lübeck auf der A1 zwischen dem Maschener Kreuz und der Norderelbbrücke nochmal 4 Kilometer stockender Verkehr. A27 Bremen Richtung Bremerhaven, zwischen Stotel und Bremerhaven-Geestemünde 5 Kilometer Stau. An der Nordseeküste im Bereich Cuxhaven-Nordholz, da kommt es weiterhin wegen des Deichbrand-Festivals noch bis Montag, dann ist es nämlich vorbei, zu Verkehrsbehinderung. Auf der B6 Bremen Richtung Bremerhaven zwischen der A27 Bremerhaven-Süd und Bremerhaven 2 Kilometer Stau. Die Bismarckstraße in Bremen, die ist weiterhin stadteinwärts zwischen der Hornerstraße und der Herderstraße gesperrt. Kanalbauarbeiten noch bis morgen 17 Uhr. In Bremerhaven fährt die Weserfähre Bremerhaven-Blexen wegen Reparaturarbeiten nicht in beiden Richtungen. Und in Bremerhaven ist auch die Brücke an der Hermann-Hinrich-Meyer-Straße zwischen der Lohmannstraße und der Kolumbusstraße gesperrt. Ich hoffe, da müssen Sie überall nicht her. Gute Fahrt.
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5: Moin, jetzt ist schon das erste Drittel der Ferien in Bremen und Niedersachsen rum. Aber wie heißt es so schön? Jede Zeit ist umso kürzer, je glücklicher man ist.

0: Hier ist Bremen 2 am Donnerstag. Lieber Bundeskanzler, bitte jetzt mal weghören. Teilzeit wird immer beliebter in Deutschland. Psst. Ja. Tatsächlich geht das auch schon während der Ausbildung, wenn zum Beispiel persönliche Gründe der Azubis gegen Vollzeit sprechen. Und das Land Bremen hat dieses Teilzeitmodell auch deshalb eingeführt, um mehr Frauen und Männer überhaupt in die Betriebe, in die Ausbildung zu bekommen. Ob das auch hinhaut, das hat unsere Reporterin Emmy Thume aus der Regionalredaktion Buten und Binn recherchiert. Hallo Emmy.
1: Hi Julian.
0: Wie funktioniert so eine Ausbildung in Teilzeit überhaupt genau?
1: Ähnlich wie in Vollzeit tatsächlich. Die Berufsschule findet ganz normal statt. Da sind die Azubis in Vollzeit und Teilzeit zusammen, aber im Betrieb arbeitet man dann weniger. Und dadurch dauert die Ausbildung insgesamt ein paar Monate länger, zum Beispiel 3,5 statt 3 Jahre. Gehalt gibt es oft trotzdem nur für 3 Jahre. In der Praxis fällt das Geld also jeden Monat meist etwas geringer aus.
0: Und machen denn überhaupt viele dann so eine Ausbildung in Teilzeit? Also lohnt sich das Modell auch für die Bremer Wirtschaft?
1: Das ist nicht so leicht zu sagen. Die Bremer Handelskammer meint, valide Zahlen für Teilzeitausbildung können sie nicht liefern. Das liegt daran, dass die Unternehmen vielen Azubis auf Nachfrage nur eine Teilzeitausbildung ermöglichen. Also dass es nicht direkt damit losgeht, sondern sich das während der Ausbildung oder während des Bewerbungsprozesses schon ergibt, wenn persönliche Gründe der Azubis dafür sprechen. Im Fall von der 21-jährigen Carolina Seifert war es so, dass sich während ihrer Ausbildung herausgestellt hat, dass sie chronisch krank ist. Und sie macht ihre Ausbildung zur Biologielaborantin in Bremerhaven bei der Firma Zytovision und hat dann währenddessen von Vollzeit auf Teilzeit gewechselt.
2: Dann sind ich und der Betrieb gemeinsam darauf gestoßen, dass es die Möglichkeit der Teilzeitausbildung gibt, wo ich dann flexibler bin und die Arbeitszeit flexibler einteilen kann. Und das ist für mich eben ein super Vorteil, weil ich Arzttermine legen kann, wie ich möchte, ohne dass ich mir Gedanken machen muss, ach, wie mache ich das mit der Arbeit?
1: Ja, und so ermöglicht die Teilzeit ihr, die Ausbildung eben nicht abzubrechen, sondern in 4 statt 3,5 Jahren weiterzumachen.
0: Und man könnte ja jetzt aus betrieblicher Sicht sagen, ein Azubi in Teilzeit ist besser als gar kein Azubi. Sehen das die Betriebe denn auch so?
1: Ja, das ist sehr unterschiedlich. Im Fall von Carolina Seifert war ihr Arbeitgeber sehr interessiert daran, sie zu halten und da eben eine Lösung zu finden. Die Bremer Handelskammer beschreibt das auch, dass viele Betriebe offen für dieses Teilzeitmodell sind, aber nur, wenn das auch mit den Arbeitsabläufen vereinbar ist. Also in gewerblichen Berufen, zum Beispiel auf dem Bau, da ist Teilzeit eher nicht verbreitet, weil es logistisch oft schwer umsetzbar ist. Aber in kaufmännischen Berufen, zum Beispiel im Einzelhandel, gibt es das schon, weil die Ausbildung da besser angepasst werden kann. Laut Handelskammer gibt es aber auch Firmen, die Teilzeit gar nicht in Betracht ziehen, weil sie nicht wissen, dass das in der Ausbildung geht. Die Arbeitsagentur Bremen-Bremerhaven beobachtet, dass manche Betriebe auch befürchten, dass die Azubis in Teilzeit zu wenig im Betrieb sind, um erfolgreich ausgebildet werden zu können, und bieten das deshalb eher nicht an.
0: Und welche Erfahrungen haben die gemacht, die es schon nutzen? Wir haben ja gerade schon deine Teilzeitausbildungsgesprächspartnerin gehört. Also du hast noch mit mehreren Leuten gesprochen. Was gibt's noch an guten Dingen, die das Teilzeitmodell liefert?
1: Genau, ich habe auch mit Cheyenne Schmidt gesprochen. Sie macht ihre Ausbildung zur Sport- und Fitnesskauffrau auch in Bremerhaven in Teilzeit. Und bei ihr ist der Grund, dass sie ein kleines Kind hat und alleinerziehend ist. Und sie ist sehr zufrieden, sagt sie.
3: Die Vorteile sind auf jeden Fall einfach, dass ich natürlich deutlich mehr Zeit habe, auch für meinen Sohn, und dann aber auch die Zeit zum Lernen nutzen kann, ohne irgendwie ein schlechtes Gewissen haben zu müssen, dass er jetzt nebenher läuft oder dass alles an ihm vorbeigeht oder man irgendwas verpasst.
1: Genau, und ihr Chef Frank Schwebe vom Fitnessstudio Ebene 2 in Bremerhaven sagt, er befürwortet diese Teilzeitmöglichkeit, weil so eben mehr junge Menschen in verschiedenen Lebenssituationen eine Ausbildung machen können. Herausfordernd für ihn als Arbeitgeber war dadurch nur, dass er diese neuen Abläufe in den Betrieb reinbringen musste.
4: Wir mussten alle unsere Mitarbeiter mit ins Boot nehmen und das besprechen, weil wir eigentlich alle Mitarbeiter immer gleich behandeln. Und sie, sprich die Cheyenne, bekommt bei uns eine kleine Sonderbehandlung, nennen wir es mal, damit ihre Zeiten auch mit der Familie passen.
1: Also in dem Fall stand der Betrieb dahinter und alle waren flexibel und das hat dann geklappt.
0: Was gibt's noch für Gründe, dass so eine Teilzeitausbildung Sinn machen würde?
1: Zum Beispiel, wenn man jemanden aus der Familie pflegen muss oder auch, wenn man nebenbei neben der Ausbildung noch Geld verdienen muss oder einen Deutschkurs macht. Insgesamt richtet sich das Angebot also schon an Menschen, für die eine Vollzeitausbildung aus solchen Gründen nur schwer oder gar nicht machbar wäre. Die Handelskammer beobachtet, dass aus Sicht vieler Azubis unter normalen Umständen eine Teilzeitausbildung wohl eher uninteressant ist, eben weil die Ausbildung länger dauert und das Gehalt dadurch sinkt und das unattraktiver macht.
0: Das Teilzeitmodell in Bremen, wie es bei Auszubildenden funktioniert, was die Betriebe dazu sagen und ob es überhaupt angenommen wird. All das hat Emmy Thume für uns recherchiert bei Bremen 2. Herzlichen Dank.
1: Gerne.

Das ist der Brite Joe Jackson mit Fabulous People. Im Herbst, da spielt er mit seiner Band in Bremen. Am 31. Oktober, da kommt Joe Jackson ins Metropoltheater. Jetzt haben wir es 5 Minuten vor 2:30 und es gibt Meldung im Bremen 2 Verkehrsservice. Vorsicht bitte auf der A27 Hannover Richtung Hamburg zwischen dem Dreieck Hannover Nord und Mellendorf. Da steht ein defektes Fahrzeug und es liegen auch Gegenstände auf der Fahrbahn. Genauso Vorsicht bitte auf der A26 Stade Richtung Hamburg zwischen Stade Ost und Dollern. Da liegt eine Plane.

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5: Das ist heute so diesig und grau, dass man auch mittags schon drin Licht anmachen muss. Ich habe hier die Schreibtischlampen angeknipst, dann sehe ich gar nicht alles so genau, weil es eben von draußen nicht genug hell ist, was hier durchs Studiofenster kommt. Vielleicht haben Sie auch schon das Licht zu Hause oder im Bad und sonst wo angemacht. Also es ist auf jeden Fall bewölkt und so soll es auch erstmal bleiben. Die Sonne hat heute wenige Chancen und später kommt dann auch noch Regen und hier und da das ein oder andere Gewitter hinzu. Besonders am Nachmittag kann es eben sich dann noch mehr zuziehen und noch nasser dann werden, als es heute vielleicht an der einen oder anderen Stelle bei Ihnen schon war. Starkregen kann dann auch kurz runterkommen, aber alles nicht so, wie es am Montag und in der Nacht zu Dienstag war. Also es gibt keine Unwetterwarnung, es soll nicht so viel Wasser sein, nur hier und da eben Gewitter. Also bereiten Sie sich, wenn Sie heute Nachmittag unterwegs sein wollen oder heute Abend, so ein bisschen auf Regen vor.
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5: Um 13.31 Uhr, Vorsicht bitte, im Kreis Weser-Marsch auf der Stadtländerstraße steht zwischen Ellwürden und Esensham ein defektes Fahrzeug. Vorsicht bitte auch weiterhin auf der A7 Hannover Richtung Hamburg. Zwischen dem Dreieck Hannover Nord und Mellendorf steht ein defektes Fahrzeug und dort liegen auch Gegenstände. Vorsicht bitte auch auf der A26 Stade Richtung Hamburg. Zwischen Stade Ost und Dollern liegt eine Plane. A1 Bremen Richtung Osnabrück. Zwischen Uphusen, Bremen, Mahndorf und Hemeling 4 Kilometer stockender Verkehr. Dann weiter dort auf der Strecke zwischen Wildeshausen Nord und dem Dreieck Alhorner Heide 7 Kilometer stockender Verkehr im Baustellenbereich. Die Gegenfahrbahn A1 Osnabrück Richtung Bremen zwischen Bremen-Brinkum und Asten 4 Kilometer Stau. A27 Bremen Richtung Bremerhaven zwischen Stotel und Bremerhaven-Geestemünde 5 Kilometer Stau. An der Nordseeküste findet das Deichbrandfestival statt und deshalb müssen Sie dort rund um den Seeflughafen Cuxhaven-Nordholz bis Montag noch mit Verzögerungen und Verkehrsbehinderungen rechnen. Auf der B6 Bremen Richtung Bremerhaven ist das schon jetzt der Fall. Zwischen der A27 Bremerhaven Süd und Bremerhaven aktuell 2 Kilometer Stau. Die Bismarckstraße in Bremen statt einwärts ist immer noch zwischen der Hornerstraße und der Herderstraße wegen Kanalbauarbeiten bis morgen um 17 Uhr noch gesperrt. Die Weserfähre in Bremerhaven-Blexen, die ist wegen Reparaturarbeiten außer Betrieb und wegen den Arbeiten an der Nordmole ist auch die Brücke der Hermann-Henrich-Meyer-Straße in Bremerhaven zwischen der Lohmannstraße und der Kolumbusstraße gesperrt. Gute Fahrt.
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5: Moin, auf Neuseeland ist jetzt schon Freitag. Ich sag's ja nur, das Wochenende naht.

0: Hugo Helmi ist das. Please Don't Lie. Der Song kommt aus dem Debütalbum vom dänischen Sänger Juvenile, so heißt das. Hier ist Bremen 2 am 16. Juli und der führt uns nun viele Jahre zurück.
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0: Vor 35 Jahren, also 1991, da hat das Theaterstück Angels in America Premiere gefeiert. Geschrieben vom jüdischen Drehbuchautor und Schriftsteller Tony Kushner. Heute wird der 70 Jahre alt. Deshalb hat meine Kollegin Katrin Krämer den Dramatiker porträtiert.
2: Was für ein Theater. Nach der Uraufführung von Tony Kushners Drama Angels in America 1991 in San Francisco verfallen die Kritiker in einen kollektiven Begeisterungsrausch. Der zweite Teil des Bühnenepos folgt ein Jahr später. Danach hagelt es eine Auszeichnung nach der anderen.
3: It's my pleasure to present the Paul Selvin Award to Tony Kushner.
2: Auch den Pulitzer-Preis bekommt Kushner für sein Stück, das Ende der 80er Jahre in New York City spielt. Eine Gesellschaftsanalyse, in der es um Homosexualität geht, um die AIDS-Krise und um Ronald Reagans politischen Rigorismus, weil er die Krankheit als Folge mangelnder Moral betrachtet. Mike Nichols, als Regisseur unter anderem bekannt für die Reifeprüfung mit Dustin Hoffman, verfilmt Angels in America 2002 mit Al Pacino und Meryl Streep.
4: Mom!
5: Joe?
4: Hi.
5: You're calling from the street.
4: Mama, I'm a homosexual, Mama.
2: Die Szene, in der Joe seine Mutter von einer Telefonzelle aus anruft und ihr gesteht, homosexuell zu sein, hat Tony Kushner selbst so erlebt.
6: Called my mother Colette and said I'm homosexual.
7: Ich habe meine Mutter angerufen und ihr gesagt, dass ich homosexuell bin. Daraufhin hat sie 6 Monate lang geweint.
6: She cried for 6 months.
2: 1956 kommt Tony Kushner in New York zur Welt. Seine Mutter spielt Fagott im Orchester der Oper. Vater William ist Klarinettist und Dirigent. Auch er ist schockiert, als sein Sohn ihm eröffnet, dass er Männer liebe.
8: Ich habe ihm einen Brief geschrieben. Ich sagte, ich wäre nicht stolz darauf, Tschaikowskis Vater zu sein. Tschaikowski war, wie Sie wissen, homosexuell.
2: Später wird er sagen,
8: schließlich schrieb ich ihm, wenn ich Tschaikowskis Vater wäre, wäre ich vor Stolz ganz benommen. Und nun ja, im Grunde bin ich tatsächlich Tschaikowskis Vater geworden.
2: 2003 heiratet Kushner einen Journalisten. Der Vater ist unter den Gästen und lässt das Paar hochleben. Tonys Mutter ist schon vor Jahren gestorben. Kushner kommt aus einem reformerisch-liberal-jüdischen Elternhaus, das den Kindern früh die Liebe zur Literatur und Musik vermittelt. 1974 studiert Tony unter anderem Bühnenregie und schreibt Theaterstücke. Kushner erhebt als linker politischer Aktivist immer wieder seine Stimme, heute gegen Donald Trump. In seinem Musical Caroline or Change erzählt er die Geschichte einer afroamerikanischen Hausangestellten.
9: Nothing ever happened underground in Louisiana.
2: Kushner schreibt auch Drehbücher. In Zusammenarbeit mit Steven Spielberg entstehen die Filme München, Lincoln und 2022 die Fablemans.
10: Kunst, das reißt dich in zwei.
2: Schreiben sei für ihn eine Zumutung, sagt Kushner. Über Kushner.
7: Ich werde des Schreibens nie müde, aber ich hasse das Schreiben, weil ich das Schreiben einfach unglaublich schwer finde. Man ist allein mit seinem eigenen, eigenartigen Verstand und das ist beängstigend.
2: Heute wird der erfolgreiche Dramatiker, der sich beim Schreiben so fürchterlich quält, 70, denn geboren wurde Tony Kushner am 16. Juli 1956.

Bremen 2 ist hier, 2:09 am Donnerstag, an dem auch das Deichbrand-Festival beginnt in Cuxhaven und in Nordholz da in der Nähe des Seeflugplatzes. Da ist dann ordentlich viel los auf den ganzen großen Bühnen dieses ja immer größer werdenden Festivals. Dieses Festival, das sich ja auch musikalisch immer stärker in die Richtung für alle so ein bisschen da sein zu wollen entwickelt hat. 4 Tage lang, so geht das Deichbrand also bis Sonntag mit einem wirklich riesigen Line-up, das zum Beispiel so alte Popstars wieder auf die Bühne holt, die No Angels, ja, Daylight in Your Eyes, vielleicht erinnern Sie sich noch an die No Angels, dann natürlich auch die ganzen neuen trendigen Leute, feministischer Rap zum Beispiel von Icky Mel oder auch die Giant Rooks mit Rock, den Sie vielleicht auch hier aus dem Programm von Bremen 2 kennen. Also da ist wirklich sehr, sehr viel, wenn man das denn mag, dass es so ein großes Genre ist, so eine große Genrevielfalt auf der Bühne, die man sich da angucken kann. Jetzt 4 Tage lang, heute Abend zum Beispiel, spielt die Band Jet 19:10 Uhr und die hören wir uns jetzt an hier. Look What You've Done von Jet. Viel Spaß beim Deichbrand.

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1: Mit diesem Song hat er sich auf sanfte Weise vor Jahren in das Herz vieler Menschen geschlichen. Israelischer Indie-Musiker Asaf Avidan. One day, baby, we'll be old. Eines Tages werden wir alt sein und an all die Geschichten denken, die wir hätten erzählen können. Eine Songzeile, die so mächtig ist, dass sie auch deutsche Poetry-Slammerin Julia Engelmann berühmt gemacht hat, die den Gedanken in ihrem Gedicht One Day weitergedacht hat.
2: Also los, schreiben wir Geschichten, die wir später gerne erzählen. Und eines Tages, Baby, werden wir alt sein. 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
3: Das war der Kulturtipp von Frieda Ahrens. Und bis zu den Nachrichten hören wir noch diesen großartigen Hit Hey There Delilah von den Plain White Teeth bei Bremen 2.

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1: Mit Nico Wodrich. Bundesregierung verstärkt Kampf gegen Steuerbetrug. Behindertenverbände klagen gegen Haltestellenpläne am Bremer Domsheide. Landkreise in Niedersachsen rufen zum Wassersparen auf. Das Wetter: Sonne, Wolken und Schauer, um 25 Grad. Die Bundesregierung will den Kampf gegen Steuerbetrug verstärken. Finanzminister Lars Klingbeil und Justizministerin Stefanie Hubig haben dazu einen Aktionsplan vorgestellt. Was dort alles drinsteht, fasst Jakob Meyer zusammen.
2: Abschreckung, bessere Zusammenarbeit der Behörden, mehr Pflichten.

0: Für Unternehmen. Die Bundesregierung will mit einem Bündel an Maßnahmen härter gegen Steuerbetrüger vorgehen. Es gehe um Gerechtigkeit, betonte Bundesfinanzminister Lars Klingbeil. Die Ehrlichen in der Gesellschaft dürften nicht die Dummen sein.
1: Die wenigen, die betrügen, schaden allen, die ehrlich ihre Steuern zahlen. Und das macht auch den fairen Wettbewerb zwischen Unternehmen kaputt. Menschen sollen sich an die Regeln halten. Das ist unsere klare Botschaft. Das gilt beim Bürgergeld, das gilt bei Sozialleistungen, aber es muss auch beim Bezahlen von Steuern gelten.
0: Klingbeil möchte den Strafrahmen für organisierte Steuerkriminalität auf bis zu 15 Jahre Freiheitsstrafe erhöhen und Steuerhinterziehung wieder als Verbrechenstatbestand einführen. Die Straffreiheit bei Selbstanzeigen soll in heutiger Form wegfallen.
2: In Dublin sind die Innenminister der Europäischen Union zu gemeinsamen Gesprächen zusammengekommen. Es soll vor allem um das neue gemeinsame Asylsystem gehen. Erwartet wird auch eine Debatte über die Kontrollen an den Binnengrenzen. Andreas Meyer-Feist.
3: EU-Innenkommissar Magnus Brunner drängt Deutschland, die Grenzkontrollen zurückzufahren, die es zum Beispiel noch zwischen Deutschland und Frankreich geben kann. Im ersten Halbjahr 2026 sei die irreguläre Migration um ein Drittel zurückgegangen. In den beiden Jahren davor verzeichnete die EU-Kommission einen Rückgang um jeweils 50%. Inzwischen seien die EU-Außengrenzen besser geschützt. Solche Kontrollen im Schengen-Raum seien nicht mehr nötig. In Deutschland gibt es an den Grenzen schon seit September 2024 Kontrollen. Angeordnet wurden sie von der ehemaligen Bundesinnenministerin Nancy Faeser, SPD. Ihr Nachfolger Alexander Dobrindt, CSU, hatte die Grenzkontrollen mehrfach verlängert.
2: Die Pläne für die neuen Bus- und Straßenbahnhaltestellen an der Bremer Domsheide landen bald vor Gericht. Mehrere Behindertenverbände haben Klage eingereicht. Aus der Regionalredaktion Buten und Binnen, Volker Lenz.
4: Mehrere Behindertenorganisationen haben dem Bremer Verwaltungsgericht nun eine Verbandsklage vorgelegt. Sie wollen erreichen, dass die Pläne für den Umbau des Umsteigeknotens nochmal überarbeitet werden. Die Haltepunkte für Busse und Bahnen an der Domsheide sollen verlegt und neu geordnet werden. Das führt aus Sicht der Klagenden zu sehr langen Wegen, wenn man von einer Linie in eine andere umsteigen will. Und das widerspreche der nötigen Barrierefreiheit. Betroffene sorgen sich auch, dass Fahrradfahrer weiterhin einmal quer über die Haltestellenanlage müssen. Das stelle eine Gefahr besonders für Blinde und Sehbehinderte dar, heißt es. Ziel sei es nach wie vor, an der Domsheide eine kompakte Haltestellenanlage mit möglichst kurzen Umstiegswegen durchzusetzen.
2: In Niedersachsen und Bremen sind im ersten Halbjahr dieses Jahres mehr E-Autos zugelassen worden als im bundesweiten Schnitt. Das geht aus Zahlen des Kraftfahrtbundesamtes hervor. Demnach waren in beiden Bundesländern rund 27% aller neuen Fahrzeuge elektrisch. Bundesweit sind es knapp unter 25%. Im Jahr davor lag Niedersachsen allerdings noch deutschlandweit an der Spitze. Hamburg ist auf dem letzten Platz. Die ersten Landkreise Niedersachsen haben dazu aufgerufen, Wasser zu sparen. Grund sind die zum Teil gesunkenen Grundwasserstände. Wie die Lage insgesamt aussieht, fasst Matthias Schluch zusammen.
5: Wenn es eine Ampel für die Wassersituation gäbe, dann wäre die bei uns im Nordwesten wohl gelb. Die Grundwasserstände sind nach Wochen der Trockenheit an vielen Messpunkten schon relativ niedrig. Aber Kommunen und Wasserversorger betonen, dass die Versorgung nicht gefährdet ist. Entsprechend gibt es auch gerade noch nicht so viele Einschränkungen bei uns. Am striktesten ist da der Landkreis Stade. Der hat bereits ein Beregnungs- und Bewässerungsverbot verhängt. Rasensprengen, Swimmingpools füllen oder Autowaschen ist damit erstmal nicht mehr erlaubt. Der Landkreis begründet das damit, dass er verhindern will, dass es zu Engpässen bei der Wasserversorgung kommt. Andere Landkreise sind noch nicht so weit, viele empfehlen aber bereits, den Wasserverbrauch, wenn möglich, zu drosseln.
2: Das waren die Nachrichten mit Nico Wodrich.
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7: Das ist bewölkt, mal stark, mal leicht und dazu noch vielerorts trocken in Bremerhaven. Rund um das Deutsche Auswandererhaus haben wir 23 Grad. Auch in Bremen am Bunker Valentin 23 und in Jever am Gröschlerhaus 23 Grad. Heute Nachmittag soll es sich dann überall zuziehen. Dann kann es auch Regen geben, Gewitter und Starkregen können auch dabei sein. Und wenn so ein Gewitter dann bei Ihnen auftaucht, dann baut sich der Wind auch auf. Also es kann dann leicht böig werden. Ansonsten wird es heute eher mäßig im Nordwesten. Und hier und da Regen kann es dann auch noch in der Nacht geben. Also wenn es dann einmal anfängt am Nachmittag, dann soll es für ganz lange Abschnitte erstmal nicht mehr bei uns aufhören. Auch morgen wird ein eher regnerischer Tag.
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7: Um 2:05, da ist weiterhin viel los. Vorsicht nun bitte auf der A7, Hamburg Richtung Hannover. Zwischen Schwarmstedt und Berghof steht ein defektes Fahrzeug. A1, Osnabrück Richtung Bremen. Zwischen Bremen-Brinkum und Asten 4 Kilometer Stau. Die Gegenrichtung A1, Bremen Richtung Osnabrück. Zwischen Uphusen-Bremen-Mahndorf und Hemeling 5 Kilometer stockender Verkehr. Und dann nochmal zwischen Wildeshausen Nord und dem Dreieck Ahlhorner Heide stockender Verkehr in der Baustelle 6 Kilometer lang. A27, Bremen Richtung Bremerhaven. Zwischen Stotel und Bremerhaven-Geestemünde 5 Kilometer Stau. Rund um den Seeflughafen Cuxhaven-Nordholz kommt es wegen des Deichbrand-Festivals an der Nordseeküste bis Montag zu Verkehrsbehinderungen. Auf der B6 Bremen Richtung Bremerhaven zwischen der A27 Bremerhaven Süd und Bremerhaven 2 Kilometer Stau. In Bremen ist die Bismarckstraße stadteinwärts zwischen der Horner Straße und der Herder Straße wegen Kanalbauarbeiten noch bis morgen um 17 Uhr gesperrt. Die Weserfähre Bremerhaven-Blexen ist wegen Reparaturarbeiten außer Betrieb und die Brücke an der Haha-Meyer-Straße in Bremerhaven, die ist zwischen der Lohmannstraße und der Kolumbusstraße auch weiterhin gesperrt. Kommen Sie gut an Ihr Ziel.
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7: Guten Tag. Das Grundrecht auf Asyl wahren, aber die Migration begrenzen. Das ist der Anspruch von GEAS, der bisher größten Reform des EU-Asylsystems. Aber klappt das auch wie erhofft? Oder braucht es weiterhin, wie das ja auch die Bundesregierung möchte, extra Kontrollen an der eigenen Grenze? Wir suchen gleich nach Antworten.

0: die Mumford & Sons mit ihrem Banjo-Song. Hier ist Bremen 2. Wenn man früher mit dem Auto aus dem Urlaub in Italien, Dänemark oder in den Niederlanden kam, dann war ja dieses Schild Bundesrepublik Deutschland schon immer eine kleine Wohltat. Ne? Bald geschafft, fast zu Hause. Seit längerer Zeit heißt ja eher erstmal hinten anstellen, ne? Den Grenzbeamten mal ins Auto gucken lassen. Und die EU hat schon mehrfach ein Ende dieser Kontrollen im Schengen-Raum gefordert. Deutsche Gerichte haben sie auch als rechtswidrig eingestuft. Doch Innenminister Alexander Dobrindt, der hat gestern in etwa gesagt, das bleibt alles so, wie es ist. Ab heute tagen die Innenminister der EU in Dublin und wir sprechen mit unserem Korrespondenten beim Treffen, Andreas Meyer-Feist. Guten Tag nach Dublin.
1: Hallo, guten Tag.
0: Also welche Möglichkeiten hat denn die EU, wenn Deutschland trotzdem weiterhin an diesen eigenen Außengrenzen kontrollieren will?
1: Ja, der Rat der EU, das sind die Regierungen der Mitgliedstaaten, die könnte man zusammentrommeln und die könnten dann Deutschland sagen, passt mal auf, das geht nicht. Also wir sind hier in einem Europa ohne Grenzkontrollen, ändert was. Zum Beispiel macht Schleierfahndung im Hinterland. Und wenn Deutschland das dann nicht macht, könnte die EU-Kommission als Hüterin der europäischen Verträge ein Verfahren wegen Verletzung des Schengener Grenzkodex einleiten und das könnte am Ende sehr teuer werden für Deutschland, aber soweit ist es noch nicht.
0: Genau, erstmal versucht man es ja mit Verhandlungen, auch heute eben beim Treffen und es gibt ja auch die Asylreform GEAS, die wird ja ebenfalls von der EU als Grund genannt, dass es eben diese deutschen innereuropäischen Kontrollen nicht mehr braucht, aber die EU sagt selbst in einem Bericht bei dieser Umsetzung, da gibt's ja noch Lücken, also was stimmt denn nun?
1: Also beide Seiten haben recht. Die EU-Kommission sagt, es sinken die Migrationszahlen, immer weniger Menschen kommen und das ist doch ein gutes Fundament, um die Grenzkontrollen abzubauen. Aber die Staaten an den Außengrenzen, Italien und Griechenland, die haben noch nicht diese Aufnahmezentren, um zehntausende Menschen für diese neuen zwölfwöchigen Grenzverfahren unterzubringen. Und da sagen eben Länder wie Deutschland, solange das nicht der Fall ist, machen wir auch nicht Schluss mit den Grenzkontrollen.
0: Das EU-Parlament, weil Sie jetzt diese Zentren angesprochen haben, hat ja jetzt kürzlich auch Abschiebezentren außerhalb der EU zugestimmt. Italien hat das ja mal in Albanien vorgemacht und da gab es erhebliche Mängel, teilweise auch menschenrechtsunwürdige Zustände. Wie will die EU denn dafür sorgen, dass das künftig nicht Schule macht?
1: Also zum Teil will man das ja innerhalb der EU machen, also an den Grenzen und zum Teil außerhalb der EU. Und da möchte man gerne einklagbare Menschenrechtsklauseln einbauen in diesen Verträgen, zum Beispiel mit Ländern wie Ruanda oder Uganda oder Usbekistan. Und da müssen dann die genauen Lebensbedingungen der Menschen genau festgehalten werden, festgeschrieben werden. Es gab sogar im Entwurf noch dieses neuen Asylrechts den Plan, Familien auszunehmen. Das ist nicht der Fall. Und da sagen eben viele Menschenrechtsorganisationen, das ist wirklich eine enorme Verschärfung, wenn da auch Familien mit Kindern rein sollen. Aber wie gesagt, diese Zentren gibt es ja noch nicht.
0: Und es gibt ja genau diese Zentren auch an den europäischen Grenzen noch nicht. Auch das haben Sie ja gerade erklärt. Was macht denn sozusagen der EU da Hoffnung, dass Deutschland dann mit seinen Kontrollen doch noch einlenkt, wenn zwar die Zahlen schon stimmen, aber man ja auch sagen könnte, naja, für die Zahlen sorgen wir ja auch, dass sie stimmen mit diesen Grenzkontrollen.
1: Ja, das ist natürlich eine sehr interessante Frage, weil durchwinken ist ja das große Zauberwort gewesen, das die deutsche Regierung immer angebracht hat, wenn es darum geht, diese Grenzkontrollen zu machen, dass andere Länder eben die Menschen weiter schicken. Und nun hat man aber eine Eurodac-Datenbank, so nennt sich diese Datenbank, und da wird eben registriert, ob ein Staat Ankommende nicht systematisch auch selbst versorgt, sondern eben durchwinkt. Und wenn das der Fall ist, lässt sich das wohl leichter nachweisen. Diese Datenbank gibt es schon. Und dann drohen eben auch schon empfindliche Strafen für diese EU-Staaten. Und das könnte ein Druckmittel sein.
0: Die EU-Innenminister, die tagen in Dublin ab heute und das noch bis morgen. Unser Korrespondent Andreas Meyer-Feist beobachtet das Ganze. Und worüber da diskutiert wird, unter anderem nämlich über die deutschen Grenzen im Schengen-Raum, die deutschen Grenzkontrollen, besser gesagt, darüber haben wir hier gesprochen. Vielen, vielen Dank.
1: Danke, tschüss.

0: Die hat mal als Straßenmusikerin angefangen. Katie Tunstall mit Some Way Soon. Manche Journalistinnen und Journalisten, sagen wir lieber die allermeisten, die suchen nach Antworten. So, es gibt auch welche, die suchen nach Fragen. Wie der Reporter aus Argentinien, der gestern Abend nach dem Finaleinzug den Trainer der Nationalmannschaft Argentiniens interviewen sollte. Also offenbar war der selbst so aus dem Häuschen über dieses 2:1 der Argentinier gegen England, dass er da gar nicht wusste, ja, wo will er eigentlich hin in diesem Interview. Und so klingt das dann, wenn man ohne Frage in so ein Gespräch geht.
1: Ja, was kann man sagen? Ja, ich weiß es nicht. Ich habe keine Frage. Wir können gemeinsam weinen. Ja, ich bin einfach glücklich. Ohne Worte, ohne Worte. Ich freue mich für mein Land. Ich freue mich für meine Leute.
0: Und am Sonntag trifft Argentinien dann im Finale auf Spanien. Hier ist Bremen 2.

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1: Wäre ja auch mal was, wenn man das Wetter zurückspüren konnte, ne? Auf gestern Mittag strahlender Sonnenschein, wenige Wolken. Nee, geht nicht. Wir müssen mit dem Vorlieb nehmen, was es so gibt da oben. Und zwar sehr viel Grau, viele dichte Wolken. Aktuell ist es die meiste Zeit noch trocken. Die Wolken werden dann aber noch dichter. Und dann kann es auch hier und da Regen geben, auch Gewitter. Dann mit so ein bisschen kurzem Starkregen sind möglich heute. Es gibt aber keine Unwetterwarnung vom Deutschen Wetterdienst für unseren Nordwesten, sondern alles, so sieht das da wirklich aus im grünen Bereich, ist keine Floske. Und dementsprechend haben wir Temperaturen heute aktuell von 21 Grad auf den Inseln, 24 Grad in Nordenham und um die 27 bis 28 Grad in Bremen und Bremerhaven.
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1: A1 Osnabrück Richtung Bremen zwischen Bremen-Brinkum und Asten 4 Kilometer Stau. Dann nochmal A1 Bremen Richtung Osnabrück, die Gegenrichtung zwischen Ophusen, Bremen-Mahndorf und Hemeling 5 Kilometer stockender Verkehr. Und dann weiter dort zwischen Wildeshausen Nord und dem Dreieck Ahlhorner Heide nochmal 6 Kilometer stockender Verkehr on top. A27 Bremen Richtung Bremerhaven zwischen Stotel und Bremerhaven-Geestemünde 4 Kilometer Stau. An der Nordseeküste findet das Deichbrandfestival statt. Rund um den Seeflughafen Cuxhaven-Nordholz ist deshalb bis Montag noch mit Verkehrsbehinderung zu rechnen. In Bremen auf der B6 Neustadt Richtung Walle zwischen der Bremer Neustadt und dem Ud-Bremer Kreisel stockender Verkehr. Und nochmal B6 Bremen Richtung Bremerhaven zwischen der A27 Bremerhaven Süd und Bremerhaven 2 Kilometer Stau. In Bremerhaven fährt die Weserfähre nach Blexen und umgekehrt derzeit wegen Reparaturarbeiten nicht. Und dort ist auch die Brücke an der Hermann-Henrich-Meyer-Straße in Bremerhaven zwischen der Lohmannstraße und der Kolumbusstraße weiterhin gesperrt. Kommen Sie gut an.
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1: Und mit Chris Rea, der nimmt uns jetzt mit in den Urlaub. Natürlich kennen Sie den als Weihnachtslied-Songschreiber. Großartig, aber er hat auch Songs über Strand, Sommer, Sonne und Meer geschrieben. Der großartige Chris Rea jetzt mit On the Beach. Moin.

0: So heißt auch der Song Vagabond von The King's Parade. Und so klingt Bremen 2. Die AfD, die steht für mehr Russland, weniger Ukraine. Im vergangenen Monat hat sie im Bundestag beantragt, die Unterstützung für die Ukraine sogar zu beenden. Der Antrag, der ist gescheitert, natürlich, weil die Haltung der Bundesregierung eindeutig bleibt. Russland muss den Krieg verlieren und wird weiter sanktioniert und isoliert. Das ARD-Politikmagazin Kontraste, das hat gemeinsam mit der Wochenzeitung Zeit nun herausgefunden, dass sich deutsche Politiker weiter mit dem Kreml treffen und auch viele Jahre getroffen haben. Geheim in Baku in Aserbaidschan. Investigativreporterin Carla Spangenberg weiß mehr.
1: Das Four Seasons in Baku. Ein Kronleuchter und rosarote Blumengestecke schmücken das klimatisierte Foyer des Fünf-Sterne-Hotels im Herzen der Hauptstadt Aserbaidschans. Hier beobachten wir am vergangenen Montag ein Treffen von politischer Brisanz. In Baku treffen sich seit April 2024 regelmäßig Deutsche und Russen zum konspirativen Austausch. Aus Deutschland sind diesmal angereist Matthias Platzek, ehemaliger SPD-Chef und Ministerpräsident von Brandenburg, und Ronald Pofalla von der CDU, 4 Jahre Kanzleramt Chef unter Merkel. Sie treffen hier eine russische Delegation. Darunter der ehemalige russische Ministerpräsident und Aufsichtsratsvorsitzende von Gazprom, Viktor Subkov, ein enger Vertrauter Putins. Auch der Leiter des Europa-Instituts der Russischen Akademie der Wissenschaften, Alexei Gromyko, nimmt an dem Treffen teil. In einem geheimen Dossier seines Instituts an den Kreml, das Kontraste und die Zeit enthüllten, heißt es:
2: Durch bestehende Kanäle muss der Druck verstärkt werden, um die Angst deutscher Bürger vor einem möglichen Konflikt zwischen der NATO und der Russischen Föderation zu schüren.
1: Mit dabei auch Valery Fadjejew. Er ist ein Berater Putins, Vorsitzender des russischen Menschenrechtsrats und darf wegen aktiver Kriegspropaganda und Desinformation nicht in die EU einreisen. Eine Runde von Propagandisten des Regimes, aber keine gemäßigten Brückenbauer. Die Russland-Expertin Sarah Pagung von der Körperstiftung wundert sich, dass man ausgerechnet mit diesen Leuten in Austausch treten will. Darunter auch Valery Fadjejew, der unter EU-Sanktionen steht.
3: Es ist sicherlich schon eine ganz schwierige Wahl. Das sind natürlich auch nochmal Personen, die eigentlich ganz besonders im Fokus stehen, hinsichtlich der Verbrechen, die Russland in der Ukraine, aber auch anderswo begeht.
1: Die russische Seite führt das Ganze unter dem Titel Petersburger Dialog. Ein deutsch-russisches Gesprächsformat, einst initiiert von Putin und Schröder. Nach dem Überfall auf die Ukraine löste die deutsche Seite den Petersburger Dialog 2023 offiziell auf. Wird nun also im Geheimen versucht, den Dialog wiederzubeleben? Der ehemalige langjährige Russlandbeauftragte der Unionsfraktion, Roderich Kiesewetter, sieht die Treffen in Baku kritisch.
4: Es ist eine Schattendiplomatie, die die beabsichtigte Isolierung Russlands und die klare Positionierung Deutschlands auf Seiten der Ukraine unterläuft. Und Russland bestimmt und definiert die Bedingungen, weil Russland auf dem Begriff Petersburger Dialog besteht.
1: Was sagt die Bundesregierung dazu? Auf Anfrage von ARD Kontraste antwortet das Auswärtige Amt zum Treffen in Baku unter dem Namen Petersburger Dialog:
2: Die Bundesregierung plant keine Fortsetzung oder Weiternutzung des Formats.
1: Das Bundeskanzleramt erklärt:
2: Es handelt sich nicht um eine Initiative des Bundeskanzleramtes. Darüber hinaus können wir Ihnen nichts mitteilen.
1: Eine klare Distanzierung von den Aktivitäten in Baku hört sich anders an. Vor Ort sprechen wir Matthias Platzek und Ronald Pofalla an. Sie wollen nicht mit uns reden, erklären nur, dass sie nicht in dem Fünf-Sterne-Hotel übernachten und günstiger in Baku geschlafen haben. Auf unsere schriftlichen Anfragen zum Treffen in Baku wurde weder von deutschen noch von russischen Teilnehmern reagiert.
0: Carla Spangenberg mit dieser sehr interessanten Recherche. 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

0: Wahnsinnig. Shoot.
1: Beyoncé, hier bei Bremen 2, 3:09, was Einsatzkräfte sehen, wenn sie zum Beispiel zu einem Unfall auf der Autobahn gerufen werden. Das sind mit Sicherheit Bilder, die sich dann auch einbrennen. Und das Deutsche Rote Kreuz im Kreis Cloppenburg bietet seinen Einsatzkräften ab sofort deshalb mentale Hilfe an. Und dabei handelt es sich laut dem DRK um ein niedersachsenweit einzigartiges Angebot. Thies Jagels.
2: Ein 19-Jähriger kollidiert Ende Februar mit seinem PKW frontal mit einem LKW. Er wird eingeklemmt und lebensgefährlich verletzt. Ein Einsatz, der für Notfallsanitäterin Diana Beni belastend war.
3: Wir konnten nicht gut an den Patienten ran. Es ist uns sehr nahe gegangen, weil er ein sehr junger Patient war und auch jünger als wir. Und wir wussten, wenn wir nicht rechtzeitig schnell genug Hilfe leisten, dann wird dieser junge Mann versterben. Und dabei zuzuschauen, ist sehr, sehr belastend.
2: Beim DRK Cloppenburg können Rettungskräfte nach solchen Einsätzen nun direkt aus dem Dienst genommen werden. Insgesamt 7 hauptamtliche Mitarbeiter für psychosoziale Notfälle stehen für Gespräche bereit. Sie haben selbst im Rettungsdienst gearbeitet, wie Anne Meier.
4: Die erzählen dann von dem Einsatz, dann ist so meine Aufgabe, die erstmal ein bisschen vielleicht auch in so ein Tief zu lenken, dass sie die ganz negativen Dinge erzählen. Dann ist es wichtig, natürlich das Positive zum Ende hervorzuheben, was aber auch trotz der ganzen Negativität und den Emotionen trotzdem positiv in dem Einsatz war.
2: Depressionen und posttraumatische Belastungsstörungen zählten beim DRK-Kreisverband Cloppenburg in den letzten Jahren zu den Top 3 der Arbeitsunfähigkeitsgründe. Sie verzeichneten den stärksten Anstieg und die längsten Ausfallzeiten. Das neue Angebot soll dem jetzt entgegenwirken.
4: Das ist ja erstmal immer so erst ein Gruppengespräch, meistens mit allen Beteiligten an diesem Einsatz. Wenn einer jetzt noch nicht abgeholt werden konnte in dieser Situation, dann gibt es die Möglichkeit, dass wir auch Einzelgespräche führen. Sollte das nicht der Fall sein, dann vermitteln wir auch weiter an Psychotherapeuten oder sonstige.
2: Das neue Angebot kommt bei Diana Beni und ihren Kollegen auf der Rettungswache gut an.
3: Mir persönlich hat es sehr, sehr viel geholfen, weil der Druck wird nach dem Einsatz nicht weniger. Man kommt ein bisschen runter, man verlässt die Einsatzsituation und fängt besonders dann darüber nachzudenken. Und dieser Druck, den ich hatte, ich brauchte Menschen, die mich verstehen und mir sagen konnten, wenn ich den Einsatz erklärt habe und dem beschrieben habe, was passiert ist, die mir gesagt haben, du hast alles richtig gemacht.
2: Die Kosten für das neue Angebot trägt der DRK-Kreisverband selbst. Das Konzept wollen die Cloppenburger jetzt auch anderen Blaulichtorganisationen vorstellen.
1: Thies Jagels über die neue erste mentale Hilfe für traumatisierte Rettungskräfte beim Deutschen Roten Kreuz in Cloppenburg. 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
1: Mit Nico Wodrich. Bundesregierung verstärkt Kampf gegen Steuerbetrug. Behindertenverbände klagen gegen Haltestellenpläne an Bremer Domsheide. Landkreise Niedersachsen rufen zum Wassersparen auf. Das Wetter: Sonne, Wolken und Schauer möglich, um 25 Grad. Die Bundesregierung will den Kampf gegen Steuerbetrug verstärken. Finanzminister Lars Klingbeil und Justizministerin Stefanie Hubig haben dazu einen Aktionsplan vorgestellt. Was dort alles drinsteht, fasst Jakob Meyer zusammen.
2: Abschreckung, bessere Zusammenarbeit der Behörden, mehr Pflichten für Unternehmen. Die Bundesregierung will mit einem Bündel an Maßnahmen härter gegen Steuerbetrüger vorgehen. Es gehe um Gerechtigkeit, betonte Bundesfinanzminister Lars Klingbeil. Die Ehrlichen in der Gesellschaft dürfen nicht die Dummen sein.
3: Die wenigen, die betrügen, schaden allen, die ehrlich ihre Steuern zahlen. Und das macht auch den fairen Wettbewerb zwischen Unternehmen kaputt. Menschen sollen sich an die Regeln halten, das ist unsere klare Botschaft. Das gilt beim Bürgergeld, das gilt bei Sozialleistungen, aber es muss auch beim Bezahlen von Steuern gelten.
2: Klingbeil möchte den Strafrahmen für organisierte Steuerkriminalität auf bis zu 15 Jahre Freiheitsstrafe erhöhen und Steuerhinterziehung wieder als Verbrechenstatbestand einführen. Die Straffreiheit bei Selbstanzeigen soll in heutiger Form wegfallen.
1: In Dublin sind die Innenminister der Europäischen

0: Union zu gemeinsamen Gesprächen zusammengekommen. Es soll vor allem um das neue gemeinsame Asylsystem gehen. Erwartet wird auch eine Debatte über die Kontrollen an den Binnengrenzen. Andreas Meyer-Feiß berichtet.
1: EU-Innenkommissar Magnus Brunner drängt Deutschland, die Grenzkontrollen zurückzufahren, die es zum Beispiel noch zwischen Deutschland und Frankreich geben kann. Im ersten Halbjahr 2026 sei die irreguläre Migration um ein Drittel zurückgegangen. In den beiden Jahren davor verzeichnete die EU-Kommission einen Rückgang um jeweils 50%. Inzwischen seien die EU-Außengrenzen besser geschützt. Solche Kontrollen im Schengen-Raum seien nicht mehr nötig. In Deutschland gibt es an den Grenzen schon seit September 2024 Kontrollen. Angeordnet wurden sie von der ehemaligen Bundesinnenministerin Nancy Faeser, SPD. Ihr Nachfolger Alexander Dobrindt, CSU, hatte die Grenzkontrollen mehrfach verlängert.
0: Die Pläne für die neuen Bus- und Straßenbahnhaltestellen an der Bremer Domsheide landen bald vor Gericht. Mehrere Behindertenverbände haben Klage eingereicht. Aus der Regionalredaktion Buten und Binn, Volker Lenz.
2: Mehrere Behindertenorganisationen haben dem Bremer Verwaltungsgericht nun eine Verbandsklage vorgelegt. Sie wollen erreichen, dass die Pläne für den Umbau des Umsteigeknotens nochmal überarbeitet werden. Die Haltepunkte für Busse und Bahnen an der Domsheide sollen verlegt und neu geordnet werden. Das führt aus Sicht der Klagenden zu sehr langen Wegen, wenn man von einer Linie in eine andere umsteigen will. Und das widerspreche der nötigen Barrierefreiheit. Betroffene sorgen sich auch, dass Fahrradfahrer weiterhin einmal quer über die Haltestellenanlage müssen. Das stelle eine Gefahr besonders für Blinde und Sehbehinderte dar, heißt es. Ziel sei es nach wie vor, an der Domsheide eine kompakte Haltestellenanlage mit möglichst kurzen Umstiegswegen durchzusetzen.
0: In Niedersachsen und Bremen sind im ersten Halbjahr dieses Jahres mehr E-Autos zugelassen worden als im bundesweiten Schnitt. Das geht aus Zahlen des Kraftfahrtbundesamtes hervor. Demnach waren in beiden Bundesländern rund 27% aller neuen Fahrzeuge elektrisch. Bundesweit sind es knapp unter 25%. Im Jahr davor lag Niedersachsen noch deutschlandweit an der Spitze. Hamburg ist auf dem letzten Platz. Die ersten Landkreise in Niedersachsen haben dazu aufgerufen, Wasser zu sparen. Grund sind die zum Teil gesunkenen Grundwasserstände. Wie die Lage insgesamt ist, fasst Matthias Schuch zusammen.
3: Wenn es eine Ampel für die Wassersituation gäbe, dann wäre die bei uns im Nordwesten wohl gelb. Die Grundwasserstände sind nach Wochen der Trockenheit an vielen Messpunkten schon relativ niedrig. Aber Kommunen und Wasserversorger betonen, dass die Versorgung nicht gefährdet ist. Entsprechend gibt es auch gerade noch nicht so viele Einschränkungen bei uns. Am striktesten ist da der Landkreis Stade. Der hat bereits ein Beregnungs- und Bewässerungsverbot verhängt. Rasensprengen, Swimmingpools füllen oder Autowaschen ist damit erstmal nicht mehr erlaubt. Der Landkreis begründet das damit, dass er verhindern will, dass es zu Engpässen bei der Wasserversorgung kommt. Andere Landkreise sind noch nicht so weit, viele empfehlen aber bereits, den Wasserverbrauch, wenn möglich, zu drosseln.
0: Das waren die Nachrichten mit Nico Wodrich.
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5: Am neuen Hafen in Bremerhaven ist gerade wieder Hafenkino. Da legt nämlich ein Segelboot an. Und dann kann man immer schön gucken. Ne? Können die das auch da wirklich hier so mit dem Rhein manövrieren und dann festmachen? Na? Ist das ein Palsteak? Also die Webcam, da kommt noch nicht so nah dran, um das zu sehen hier aus dem Studio raus. Aber die machen das ganz gut da, die beiden auf dem Segelboot. Ansonsten ist es auch nicht so sehr bewölkt in Bremerhaven wie hier über dem Funkhaus. Deutlich dichtere Wolken in Bremerhaven. Ist schon noch ein bisschen mehr Sonne zu erkennen gerade hier. 23 Grad sind es dort, das trifft aber auch auf Bremen zu. Ebenfalls 23 Grad. Und in Oldenburg haben wir aktuell 22 Grad. Hier und da mehr. Hier und da weniger bewölkt, überall so mäßig windig. Es kann sich dann aber noch deutlich zuziehen heute Nachmittag. Dann soll es auch Regen geben, auch Gewitter und mal so ein kräftiger Regen können mit dabei sein. Dann wird der Wind auch böig, das alles aber auch nicht ewig. Immer mal wieder hier und da Regen, heute Abend, heute Nacht, aber auch nicht die ganze Zeit.
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5: 3:05 haben wir es und wir haben eine Gefahrenmeldung für die A1. Vorsicht bitte, A1 Bremen Richtung Osnabrück zwischen Großüppener und Wildeshausen Nord, da liegen Metallteile. Vorsicht bitte auch Unfall auf der A28, leer Richtung Oldenburg, zwischen Neuenkruge und Oldenburg-Wechleu findet sich eine ungesicherte Unfallstelle. Dann A1 Osnabrück Richtung Bremen zwischen Bremen-Brinkum und Asten, 4 Kilometer Stau. Auf der Gegenrichtung A1 zwischen Uphusen-Bremen-Mahndorf und Asten, 5 Kilometer stockender Verkehr und dann nochmal zwischen Wildeshausen Nord und dem Dreieck Alhorneheide 5 Kilometer stockender Verkehr. A7 Hannover Richtung Flensburg zwischen Hamburg-Heimfeld und dem Elbtunnel stockender Verkehr 8 Kilometer. A27 Bremen Richtung Bremerhaven zwischen Stotel und Bremerhaven-Kestemünde 4 Kilometer Stau. In Bremen auf der B6 Neustadt Richtung Walle, zwischen Bremen-Neustadt und dem Utbremer Kreisel stockender Verkehr und auf der B6 Bremen Richtung Bremerhaven, zwischen der A27 Bremerhaven Süd und Bremerhaven 2 Kilometer Stau. Kommen Sie gut an.
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5: Moin. Früher in den 80ern gab es kaum Komikerinnen und die, die es gab, hatten es verdammt schwer, wie Hella von Sinn im Kölschen Karneval.
6: Wenn eine Rednerin dann auch noch kam, gingen die geschlossen raus, um einen Kölsch zu trinken und ein Würstchen zu essen. Und das war sehr verletzend, das hat meine Gefühle verletzt.
5: Wir sprechen gleich über weiblichen Humor in Deutschland mit einer weiteren Pionierin, mit Maren Kreumann auf Bremen 2.

0: Die Regisseurinnen Isabel Schneider und Eva Müller haben die ersten Komikerinnen im deutschen Fernsehen gefragt, wie das eigentlich war damals. Maren Kräumann, Gabi Köster, Hella von Sinn, so heißen die Pionierinnen, die mit weiblichem Humor in einem männlich dominierten Unterhaltungsfernsehen angefangen haben, in dem Frauen oft Objekte und nicht Hauptpersonen waren. Der Dokumentarfilm, der heißt Was haben wir gelacht? Und heute läuft er in den Kinos an. Und deshalb haben wir vorab mit der preisgekrönten Schauspielerin und Kabarettistin Maren Kräumann gesprochen. Ich freue mich sehr. Hallo.
1: Ich freue mich auch. Radio Bremen, hallo.
0: Als Sie in den 80er Jahren Ihre ersten Auftritte da als Kabarettistin hatten, da gab es ja gar keine weiblichen Rollenvorbilder. Woher wussten Sie, Frau Kräumann, dass Sie Leute zum Lachen bringen können?
1: Ich wusste das gar nicht so richtig doll. Ich war Mitglied des Hans-Eisler-Chors, ein linker Chor. Da hatte ich so kleine Auftritte gemacht. Wir hatten so eine Solistengruppe für die Sachen, die nicht der ganze Chor abdecken konnte. Da konnte ich mich so ausprobieren, zusammen mit meiner Freundin Ibo. Da haben wir so Lieder ausgesucht, die schön sich kommentierten. In meinem Fall waren das eben Schlager, weil das meine Welt war, Schlager der 50er, 60er Jahre. Und dann habe ich so Übergänge gemacht. Es ging eigentlich nur um, wie komme ich von einem Lied zum anderen. Und das wurden dann Texte und das wurde als lustig empfunden und auch, dass ich natürlich in den Schlagergrößen parodiert habe, in dem Gesang Conny Frobis zum Beispiel oder Elvis Presley. Ich konnte sehr gut männliche Erotik im Gesang nachmachen. So, und da habe ich gemerkt, das ist lustig und dann haben die im Chor irgendwann gesagt, Mann, du musst ein ganzes Abendprogramm mal machen, nicht nur diese Kurzauftritte. Und dann kam das erste Programm raus. So kam das.
0: Und wir haben vorhin auch schon einen Ausschnitt aus dem Film von Hella von Sinnen gehört, die erzählt hat, beim Kölschen Karneval auf der Bühne, da haben Männer, als sie auf die Bühne kamen, den Saal verlassen, was sie unglaublich gekränkt hat. Wie waren die Reaktionen bei Ihnen? Mussten Sie auch um Akzeptanz bei Männern kämpfen?
1: Da haben viele Frauen das sofort geschnallt, dass das ein lustiges Programm war. Und es waren viele schwule Männer, die das gut fanden, weil in der schwulen Szene, das war ja damals noch nicht LGBT, die vielen Buchstaben, sondern es war
0: QI+,
1: die schwulen Szene, die waren sehr Trash-affin und sehr Popmusik-affin und die haben das sehr schnell gemerkt und die Lesben kamen aber auch bald hinterher und das war so ein Grundstock an Publikum und dann sprach es sich sozusagen in den bildungsbürgerlichen Kreisen, die ich hatte, in den linken bildungsbürgerlichen Kreisen, die wir auch im Eisler-Chor hatten, sprach es sich dann sowieso rum und dann kamen die ersten Kritiken und dann ging es torpedomäßig los.
0: Und gab es dann trotzdem weiterhin auch Themen, bei denen Veranstalter und Produzenten gesagt haben, also nee, nicht von einer Frau, die sollten für sie tabu sein?
1: Ja, das wurde natürlich nicht so deutlich, kam das zum Ausdruck. Aber ich hatte zum Beispiel eine Erfahrung an der Buchmesse, das erzähle ich ja auch in dem Film, wo die ganzen besoffenen Autoren Samstagabend rumsaßen und sich selber gehasst haben, weil sie so kommerziell sich verhalten mussten. Und dann waren wir gebucht als Entertainment Act für diese inzwischen besoffenen Autoren, die dann irgendwie mansplaining-mäßig in ihren Hockern saßen und sagten, Quatsch, nicht so viel, sing lieber. So, und das war total, total beleidigend, weil ich ja gute Texte gemacht hatte. Die dachten nur, wenn eine Frau redet, das geht überhaupt nicht, weil sie ja nur sind, die schreiben und wo man sozusagen Texte macht, die man sprechen kann. Das sind Männer. Und singen meiner Frau geht noch, solange sie irgendwie gut klingt und irgendwie sie hübsch aussieht, aber Texte gehen gar nicht. So, das war zum Beispiel eine typische Äußerung. Ja, ich habe aber auch natürlich, als ich vorher Kabarett machte, auch übrigens bei Radio Bremen, auch zum Beispiel mal eine Situation gehabt, wo ich einen Text verweigert habe zu spielen, weil er so diskriminierend war, also für mich in dem Fall, denn ich sollte eine ziemlich blöde Feministin spielen, die Maren heißt. Und dann habe ich mich verkracht damals richtig, also mit Bruno Jonas, das war das Ende der Zusammenarbeit. Wir sind inzwischen wieder versöhnt, keine Sorge. Aber das war einmal das Ende der Zusammenarbeit und da kam auch raus, und das sagte Bruno damals selber, ja, die Maren muss eben eine eigene Sendung machen. Also es traf schon aufeinander. Und bei den Kabarett-Sketchen, die man so angeboten kriegte, sei es bei Hallervorden oder bei allen möglichen männlichen Kabarettisten, waren meistens irgendwie eine Sekretärin oder eine Ehefrau, die nicht viel zu sagen hatte. Es waren auch keine dollen Rollen.
0: Das sagt Maren Kräumann auf Bremen 2 und wir machen noch ein bisschen weiter nach Musik von Arlen Oye.

0: unser Gast bei Bremen 2 ist die Kabarettistin Maren Kreumann. Wir sprechen über die Anfänge von weiblichem Humor im deutschen Fernsehen. Frau Kreumann, Sie haben vorhin gesagt, Sie haben schon früh Rollen abgelehnt, wenn die sexistisch waren. So viele Rollen andererseits, die Ihnen damals angeboten worden sind, waren es ja bestimmt auch nicht. Also wie schwer war das für Sie, für Ihre Ideale und Rechte einzustehen?
1: Das war überhaupt keine Frage, dass ich diese Entscheidung fälle. Denn ich war ja ziemlich alt, als ich anfing mit Fernsehen, Ende 30, und ich hatte eine politische Haltung und ich hatte auch ein Hochschulstudium mit Abschluss, Staatsexamen absolviert und hatte mir so meine Gedanken gemacht und hatte keinen großen Respekt vor dem Medium Fernsehen als solchem. Ich schätze zwar, und das muss ich wirklich sagen, vor allem Radio Bremen für diese fortschrittliche Entertainment-Kultur, die hier herrschte, aber das hat mich nicht so große Überwindung gekostet, diese Ablehnung, weil ich eine gesunde Kritik gegenüber dem Fernsehen hatte.
0: Und wenn wir heute ins Programm gucken, dann haben wir in der ARD zum Beispiel im Hauptprogramm Caroline Kebekus mit ihrer eigenen Sendung. Allerdings, wenn ich dann mir in den sozialen Medien die Kommentarspalten zu solchen Videos angucke, dann wird einem doch wieder schlecht. Also der Humor ist zwar weiblicher geworden, aber das Publikum ist immer noch in Teilen wie früher?
1: Ja, das stimmt. Und Caroline wurde ja auch auf einen späteren Sendeplatz verbannt, so auf dem wir auch gelaufen sind mit Kreumann. So, weil die Quote wohl nicht so groß war. Natürlich haben Männerkabarett hat immer noch mehr Zuschauer und es gibt auch die alten Zuschauer, die das alles so haben wollen wie früher, wie man in diesem Film auch sieht. Das sind ja nicht nur die Entertainer und Comedians, die so sexistisch waren, sondern das kam gut an bei einem gewissen Publikum. Das waren auch die Rezensenten, es waren die Redaktionen, es waren die Mitglieder von Jurys, die Fernsehproduktionen auszeichneten. Die waren alle auf diesem Stand, dass es okay ist, wenn man Frauen fertig macht. So. Und das war natürlich völlig grauenhaft und es gibt es zum Teil eben heute auch noch. Ich sage ja in dem Film, nein, wir sind weitergekommen und es ist viel besser. So. Aber wenn ich Dieter Nuhr höre vor 2 Wochen, der sich lustig machte über Femizide und sinngemäß sagte, ja, Frauen, mal Augen auf bei der Partnerwahl, so, da kann ich nur sagen, dieser Film ist dringend nötig und wir sind noch nicht so viel weitergekommen. Also Caroline gibt es, Hesse Brugger gibt es, es gibt viele tolle und selbstbewusste und kluge Frauen, Sarah Bosetti, Sophie Passmann, es gibt ganz viele, aber wir sind immer noch nicht genug und es ist immer noch nicht ganz selbstverständlich und die Hassspalten in den Social Media sagen sehr viel über die Akzeptanz von Frauen im Humor aus.
0: Danke für Ihren kritischen Blick, liebe Frau Kreumann, und Ihre Zeit hier bei Bremen 2.
1: Ach, danke schön. Danke Ihnen, dass Sie mich gefragt haben und dass Sie zuhören, dass es Sie interessiert. Das ist die Voraussetzung überhaupt für Veränderungen, dass es jemand interessiert. Danke.
0: Was haben wir gelacht? Der Dokumentarfilm. Ab heute im Kino.

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1: Es ist weiterhin grau und bewölkt, hier und da auch lange trocken. An anderen Orten kann es auch mal einen kurzen Schauer geben. Später sind dann auch Blitz und Donner, also Gewitter, bei uns möglich. Es ist alles recht wechselhaft, nur die Wolken, die teilen wir uns aktuell gerade im Nordwesten. Es kann auch heute Nacht weiterhin regnen, wie gesagt, aber auch an manchen Orten die ganze Zeit trocken bleiben, je nachdem, wo sich die Wolken gerade so hinbewegen. Heute Abend um 20 Uhr haben wir dazu noch Werte von 20 Grad auf den Inseln, 22 Grad in Cuxhaven bis 24 Grad in Bremen. In der Nacht gehen die dann auf so 14 bis 18 Grad bei uns zurück.
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1: Vorsicht bitte auf der A1 Bremen Richtung Hamburg. Zwischen dem Maschener Kreuz und Harburg befindet sich jetzt eine ungesicherte Unfallstelle. Dann nochmal A1 die Gegenrichtung Osnabrück Richtung Bremen. Zwischen Bremen-Brinkum und Asten 4 Kilometer Stau. Dann wieder A1 jetzt nochmal auf die andere Bremen Richtung Osnabrück. Zwischen Uphusen-Bremen-Mahndorf und Asten 6 Kilometer stockender Verkehr. A7 Hannover Richtung Flensburg. Zwischen Hamburg-Heimfeld und dem Elbtunnel 8 Kilometer stockender Verkehr. A27 Bremen Richtung Bremerhaven. Zwischen Stotel und Bremerhaven-Geestemünde, 4 Kilometer Stau. Und auf der B6 Bremen Richtung Bremerhaven zwischen der A27 Bremerhaven Süd und Bremerhaven 2 Kilometer Stau. Gute Fahrt.
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1: Moin, also heute Nachmittag, heute Abend kann es nochmal nass werden und Gewitter geben und dann gibt es am Wochenende einen Wetterumschwung bei uns. Es kommt trockenere Luft und dann wird's, Achtung, jetzt kommt ein Zitat vom Deutschen Wetterdienst, sogar teils frühherbstlich im Nordwesten. 20 Grad und kühler, wenig Sonne, ab und an Regen. Also wenn Sie noch eine Geschäftsidee suchen, machen Sie doch so einen Laden auf, in dem Schals verkauft werden.

0: Body, People, Help the People. 20 Minuten vor vier. Die Welthungerhilfe hat heute ihren Jahresbericht für das vergangene Jahr vorgelegt. Na, wie soll der ausfallen in einer Zeit, in der Kriege herrschen, Kriege im Sudan, die Kriege im Nahen Osten, die viele Menschen in den Hunger getrieben haben? Matthias Bertsch, der berichtet.
1: Die Zahl der Hungernden verharrt auf hohem Niveau. Weltweit haben rund 670 Millionen Menschen nicht genug zu essen. Die wichtigste Ursache sind dabei nach wie vor kriegerische Konflikte. Aber auch der Klimawandel mit Starkregen und Dürren spiele eine zunehmend wichtige Rolle, betont die Präsidentin der Welthungerhilfe, Marlene Thieme.
2: In manchen Regionen Afghanistans können Menschen nicht mehr leben, weil der Regen inzwischen vollständig ausbleibt, während in Pakistan die Felder durch zunehmend starke Fluten immer wieder überschwemmt werden.
1: In anderen Regionen ist es nicht ganz so dramatisch. Aber auch hier sei ein strategisches Umdenken im Kampf gegen den Hunger notwendig, so der Generalsekretär der Organisation Matthias Mogge. Vom reinen Reagieren auf Wetterextreme zu vorausschauendem Handeln. So könne beispielsweise mit Hilfe meteorologischer Dienste die Bodenfeuchte gemessen und damit frühzeitig eine sich anbahnende Dürre erkannt und gehandelt werden.
3: Hier müssen wir jetzt anfangen, sofort Menschen zu helfen, zum Beispiel die Tiere zu impfen, Tieren zusätzliches Futter zu geben, Menschen aber auch Bargeld zum Beispiel zu geben, damit sie sich ernähren können, bevor sie in eine Lage geraten, wo sie alles verkauft haben, ihre Tiere gestorben sind, sie selber womöglich ums Überleben ringen oder sogar vielleicht sterben. Und da sagen wir, frühzeitig planen und dann auch frühzeitig reagieren.
1: Um wirksame Maßnahmen einzuleiten, braucht es jedoch Geld und den politischen Willen, vor allem der reichen Länder. Und daran mangle es nicht nur seitens der USA. Auch die Bundesregierung habe die Mittel für humanitäre Hilfe und Entwicklungszusammenarbeit drastisch gekürzt und weitere Kürzungen angekündigt.
2: Im aktuellen Regierungsentwurf zum Bundeshaushalt 2027 wird die Halbierung der humanitären Hilfe fortgeschrieben. Die Titel Krisenbewältigung, Wiederaufbau, Infrastruktur und Transformation der Agrar- und Ernährungssysteme im BMZ-Haushalt werden überproportional zwischen 30% und 40% gekürzt. Obwohl Hunger- und Armutsbekämpfung als prioritäre Bereiche in der Strategie des Bundesministeriums für wirtschaftliche Zusammenarbeit und Entwicklung festgelegt wurden.
1: Angesichts dieser Kürzungen rückt das Ziel in die Ferne, dem sich die Welthungerhilfe verpflichtet sieht. Eine Welt ohne Hunger, so wie es die Vereinten Nationen in ihren Nachhaltigkeitszielen bis 2030 anvisiert hatten. Matthias Mogge.
3: Mittlerweile sehe ich ein erlahmtes Commitment, Verpflichtung aus der Politik, dass man an den globalen Entwicklungszielen, die ja von allen Regierungen beschlossen sind und wo es eigentlich ein Versprechen gab, dass diese Entwicklungsziele erreicht werden können, muss ich sagen, ich habe da mittlerweile große Zweifel, weil wir sind doch weit davon entfernt und 2030 ist um die Ecke.
0: Unser Reporter Matthias Bertsch über den heute vorgestellten Bericht der Welthungerhilfe fürs Jahr 2025.

0: Bei Bremen 2 haben wir uns seit den ersten so richtig heißen Tagen im Mai auch immer wieder mit der Frage beschäftigt, wie können wir uns denn besser vor Hitze schützen? Und deshalb schauen wir uns auch immer Beispiele aus anderen Ländern an. Und heute sind wir in Paris, in der französischen Hauptstadt. Da gibt es die Fraîcheur de Paris, also ein unterirdisches Kühlsystem. Unsere Reporterin Sabine Boland, die konnte sich das Ganze ansehen. Wie sind Sie denn überhaupt dahin gekommen?
1: Also in das unterirdische Kühlsystem kommt man über einen unscheinbaren Eingang direkt am Ufer der Seine mitten in Paris. Über eine Wendeltreppe geht es dann so 25 bis 30 Meter in die Tiefe unter den Fluss. Und dort stehen riesige Kühlaggregate aus Zylindern und Röhren. Es ist total laut da unten. Ohrstöpsel sind Pflicht, wenn man sich das anschaut. Das Wasser wird aus der Seine gepumpt und dort dann auf 2 bis 4 Grad heruntergekühlt. Und über ein Netz aus Rohren wird das dann an Museen, Einkaufszentren oder Bürogebäude geleitet. Im Prinzip so wie bei Strom- oder Gasversorgung, nur eben mit Kälte.
0: Und wie viele Viertel bekommen von dieser Kälte was ab?
1: Bislang ist hauptsächlich das wohlhabende historische Zentrum von Paris angeschlossen, zum Beispiel der Louvre oder das französische Parlament. Bis 2042 soll aber ein Großteil der Stadt über die unterirdischen Kältefabriken mit Abkühlung versorgt werden. Mindestens ebenso wichtig ist es aber, Bäume in der Stadt zu pflanzen oder Dächer zu begrünen. Da passiert insgesamt eine ganze Menge in Paris, nur im Moment schwitzt die französische Hauptstadt noch ziemlich.
0: Unsere Reporterin Sabine Boland über das unterirdische Kühlsystem Le Fraîcheur de Paris. Merci.

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1: Emiliana Torini. Kennen Sie, oder? Wenn nicht von der Hitsingle Jungle Drum, dann vielleicht von Filmsoundtracks wie Sucker Punch oder Der Herr der Ringe.
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1: Jetzt kommt die isländisch-italienische Sängerin und Songwriterin mit der unverkennbaren, einzigartigen Stimme nach Bremen für ein Sommerkonzert auf der Seebühne. Sommerlich verliebt ist auch Torinis letztes Album.

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1: Mit Nico Wodrich. Nach Brückeneinsturz in Italien spricht Gericht das Urteil. Bundesregierung verstärkt Kampf gegen Steuerbetrug. Bremens Bürgermeister Bovenschulte widerspricht Bundesfamilienministerin bei Plänen zum Unterhaltsvorschuss. Das Wetter: Sonne, Wolken und Schauer möglich, um 25 Grad. 8 Jahre nach dem Einsturz einer Autobahnbrücke im norditalienischen Genua ist der damalige Chef des Autobahnbetreibers verurteilt worden. Er muss für 12 Jahre ins Gefängnis. Das Gericht sprach ihn unter anderem wegen fahrlässiger Tötung schuldig. Christina Auerbach berichtet.
2: Giovanni Castellucci ist der ehemalige Geschäftsführer von Autostrade per l'Italia, die Firma, die die Morandi-Brücke in Genua betrieben hat. Ihm wird vorgeworfen, von den Mängeln gewusst zu haben und die Arbeiten an dem später eingestürzten Pfeiler verschoben zu haben. Die Staatsanwaltschaft hatte 18 Jahre Haft gefordert. Castellucci sitzt im Moment bereits im Gefängnis. Er wurde letztes Jahr wegen eines anderen Autobahnunfalls mit 40 Toten verurteilt. Als während eines schweren Unwetters vor 8 Jahren einer der Brückenpfeiler der Morandi-Brücke einstürzte, riss er einen großen Teil der Fahrbahn und Autos mit sich. Die Bilder von Fahrzeugen, die gerade noch bremsen konnten und an der Abbruchkante stehen, Menschen, die zu Fuß von der Brücke fliehen, haben sich ins Gedächtnis Italiens eingebrannt. 43 Menschen sind damals gestorben.
1: Finanzminister Lars Klingbeil und Justizministerin Stefanie Hubich haben einen Aktionsplan gegen Steuerbetrug vorgestellt. Künftig sollen Finanz- und Steuerkriminalität härter bestraft werden. Außerdem ist eine Kryptobesteuerung geplant. Aus Berlin berichtet Jakob Mayer.
3: Abschreckung, bessere Zusammenarbeit der Behörden, mehr Pflichten für Unternehmen. Die Bundesregierung will mit einem Bündel an Maßnahmen härter gegen Steuerbetrüger vorgehen. Es gehe um Gerechtigkeit, betonte Bundesfinanzminister Lars Klingbeil. Die Ehrlichen in der Gesellschaft dürften nicht die Dummen sein. Klingbeil möchte den Strafrahmen für organisierte Steuerkriminalität auf bis zu 15 Jahre Freiheitsstrafe erhöhen

0: und Steuerhinterziehung wieder als Verbrechenstatbestand einführen. Die Straffreiheit bei Selbstanzeigen soll in heutiger Form wegfallen. Die zuständigen Behörden sollen verdächtige Vermögen besser ermitteln und einziehen können. Nach dem Vorbild des gemeinsamen Terrorismusabwehrzentrums soll es beim Zoll ein ähnliches Gremium gegen Steuer- und Finanzkriminalität geben, um zwischen Bund und Ländern Erkenntnisse auszutauschen. Die Aufbewahrungsfrist für Buchungsbelege wird demnach auf 15 Jahre verlängert und eine Registrierkassenpflicht eingeführt.
1: Kanzler Friedrich Merz empfängt nachher Frankreichs Präsident Emmanuel Macron. Das Treffen findet auf Schloss Bensberg bei Köln statt. Es geht um die deutsch-französische Zusammenarbeit, zum Beispiel im Rüstungsbereich. Hier hatte es zuletzt Probleme gegeben. Marco Sambala berichtet.
2: Bundeskanzler Merz, der betont immer wieder, wie wichtig ihm das deutsch-französische Verhältnis ist. Und Friedrich Merz und der französische Präsident Macron, die scheinen auch einen guten persönlichen Draht zu haben. Allein diese Woche sehen sich die beiden an 4 von 5 Tagen. Merz war schon Anfang der Woche in Paris, auch bei der Parade zum französischen Nationalfeiertag. Und jetzt eben ist Macron an 2 Tagen im Rheinland. Aber trotz aller Harmonie, die da gezeigt wird, es läuft nicht rund. FCAS, das riesige deutsch-französische Militärprojekt mit einem gemeinsamen Kampfjet, das ist gerade geplatzt. Da ist jetzt die Frage, wie geht's weiter mit der Rüstungszusammenarbeit?
1: Bremens Bürgermeister Andreas Bovenschulte hat sich noch einmal gegen die Pläne der Bundesregierung ausgesprochen, beim Unterhaltsvorschuss zu sparen. Wer dies macht, treffe Kinder und Alleinerziehende, sagt er. Also diejenigen, die die gesellschaftliche Unterstützung am nötigsten hätten. Der SPD-Politiker widersprach auch Bundesfamilienministerin Karin Prien. Die hatte zuvor erklärt, dass auch Bremen bei der Ministerpräsidentenkonferenz vor 3 Wochen den Kürzungen zugestimmt hätte. Dies sei völlig unverständlich, so Bovenschulte. In den vergangenen Tagen haben sogenannte Unkrautbrenner für Feuerwehreinsätze gesorgt. Polizei und Feuerwehr warnen deshalb davor, diese Geräte zu benutzen, wenn es trocken und heiß ist. Auch der Niedersächsische Landesfeuerwehrverband hat sich jetzt eingeschaltet. Wie groß das Problem ist, berichtet Jan-Bastian Buck.
3: Vom Landesfeuerwehrverband heißt es, gerade in der Übergangszeit vom Frühling zum Sommer kommt es zu besonders vielen Feuern durch die Unkrautbrenner. Und auch wenn die Feuerwehr immer kommt, wenn sie gerufen wird, bei teilweise 3, 4 solcher Einsätze in kurzer Zeit, da haben die Einsatzkräfte schon mal weniger Verständnis. Polizei und Feuerwehr haben in den vergangenen 2 Wochen aus ganz Niedersachsen entsprechende Brände gemeldet, unter anderem aus Hambüren im Kreis Celle, Bad Bederkesa im Kreis Cuxhaven, Sieke im Kreis Diepholz und Westerstede im Ammerland. Der verheerendste Brand ist am Montag in Misselwaden bei Cuxhaven passiert. Dabei hatten ein Holzschuppen, eine Garage, ein Auto und Teile eines Hauses gebrannt. 150.000 Euro Schaden.
1: Das waren die Nachrichten mit Nico Wodrich.
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5: Es sind 23 Grad in Boerhaave und 25 Grad in Rothenburg. Dazu ist es mal sonnig, aber auch mal ziemlich wolkig und ganz vereinzelt sind auch Niederschläge möglich. Auch heute Nacht kann es hier und da kurze Schauer geben. Meist aber ist es trocken, Tiefstwerte dann zwischen 19 und 14 Grad. Morgen ähnliches Wetter wie heute bei ähnlichen Temperaturen, also so 20 bis 28 Grad.
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5: Vorsicht bitte auf der A7 Hannover Richtung Hamburg zwischen Berghof und Schwarmstedt, eine ungesicherte Unfallstelle. Vorsicht auch auf der A27 Bremerhaven Richtung Bremen, noch eine ungesicherte Unfallstelle in Höhe Schwanewede. Auf der B210 Richtung Wilhelmshaven in Höhe Jever West eine Ölspur und auf der A1 Bremen Richtung Hamburg zwischen Maschener Kreuz und Harburg eine ungesicherte Unfallstelle. Staus und Behinderungen haben wir auch noch auf der A1 Osnabrück Richtung Bremen zwischen Brinkum und Arsten 4 Kilometer Stau und in der Gegenrichtung zwischen Opusen, Marndorf und Arsten 6 Kilometer Stop and Go. Die A7 Hannover Richtung Flensburg vor dem Elbtunnel ab Heimfeld 8 Kilometer stockend. A27 Bremen Richtung Bremerhaven zwischen Stotel und Geestemünde 4 Kilometer Stau. Und auf dem Flughafen Cuxhaven-Nordholz findet ja das Deichbrandfestival statt. Deswegen kommt es in der gesamten Umgebung zu Verkehrsbehinderungen. Wenn Sie über die A27 anreisen, dann nutzen Sie bitte die rechte Spur in Richtung Deichbrandfestival und die linke Spur in Richtung Cuxhaven. Im Kreis Diepholz ist die Klattinger Straße zwischen Huchting und Stur gesperrt und auf der B6 Bremen Richtung Bremerhaven zwischen der Autobahnabfahrt Bremerhaven Süd und Bremerhaven 2 Kilometer Stau. Und außerdem ist die Weserfähre Bremerhaven-Blexen wegen Reparaturarbeiten außer Betrieb.
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5: Schönen Donnerstagnachmittag zusammen. Haben Sie schon mal einen Nacktmull gesehen oder Bilder von einem Nacktmull? Wenn ja, dann wissen Sie, einen Schönheitspreis gewinnen diese Tiere nicht. Sie sehen halt aus wie eine alte, faltige Ratte ohne Fell. Aber die haben die eine oder andere Eigenschaft, die sie wirklich faszinierend macht. Ein eingeschränktes Schmerzempfinden etwa. Und jetzt haben Forscher herausgefunden, wie das Zusammenleben bei Nacktmullen funktioniert. Und das finden Sie auch gleich raus, wenn wir drüber reden. So in ungefähr 10 Minuten hier auf Bremen 2. Jetzt starten wir erstmal in diesem Donnerstagnachmittag mit den Blow Monkeys. It doesn't have to be that way. Hallo zusammen und schönen Donnerstagnachmittag.

12 nach 4. Er ist bei ihm 2. Wie viel ist eigentlich der Kampf gut gegen böse wert? Das ist mehr als eine rein philosophische Frage. Es ist eine, auf die es jetzt eine genaue Antwort gibt, nämlich 3,3 Millionen Euro. Genauso viel hat nämlich ein unbekannter Sammler jetzt bei einer Auktion für ein Lichtschwert aus dem Kinofilm Das Imperium schlägt zurück aus den 80ern bezahlt. Und mit diesem Lichtschwert hat der Held des Films Luke Skywalker damals gegen den Oberbösewicht Darth Vader gekämpft. Wäre jetzt nur spannend zu wissen, was der neue Besitzer mit dem Lichtschwert nun macht. Ich meine, in den USA gibt's ja genug Böses, gegen das man kämpfen kann. Bis heute sind die Schurken im Kino ja nicht weniger geworden. Casey Musgraves jetzt. Hier ist Rhinestone auf Bremen 2.

0: Der Donnerstagnachmittag auf Bremen 2. Faltige Haut, kleine Augen, kein Fell und zwei große Nagelzähne. Der Nacktmull ist jetzt eher die Else Kling der Tierwelt als die Claudia Schiffer. Aber man sollte sich von Äußerlichkeiten nicht täuschen lassen. Es gibt so einiges, was an Nacktmullen faszinierend ist. Unter anderem die Art, wie sie leben. Denn sie sind, ähnlich wie Ameisen oder Bienen, in Staaten organisiert. Und an der Spitze steht eine Königin. Wie die an die Macht kommt und vor allem, wie die an der Macht bleibt, das haben Forscher jetzt untersucht und ihre Ergebnisse in der Fachzeitschrift Nature veröffentlicht. Und Veronika Simon aus der ARD-Wissenschaftsredaktion erklärt, wie sich eine Nacktmullkönigin an der Macht hält.
1: Ja, die Nacktmullkönigin ist meistens das größte Weibchen und eine Theorie war bisher, dass sie die anderen schikaniert und dadurch klein hält. Die Königinnen laufen nämlich ganz viel durch ihre riesigen Kolonien, durch das Tunnelsystem und die können, ich sag mal, harsch sein mit den anderen Tieren. Aber eine Forschungsgruppe vom Max-Delbrück-Center für molekulare Medizin in Berlin, die hat jetzt rausgefunden, dass sie bei diesem Patrouillieren einen Duftstoff verteilt über Speichel, Kot und andere Hinterlassenschaften. Isopropylmyristat heißt der. Und der verändert den Hormonhaushalt der anderen Tiere, sodass die Weibchen keine Kinder bekommen können. Das heißt, die Königin bleibt die einzige, die sich fortpflanzt und kann damit ihre Kolonie in Schach halten.
0: Also ein bisschen Duft und alles hört auf das Kommando der Königin. Klingt einfach, aber da stellt sich natürlich die Frage, ob das auch so einfach ist.
1: Ja, das Besondere an so einer Nacktmullgesellschaft ist, dass es eben eine Königin gibt und die produziert den kompletten Nachwuchs für alle Tiere. Das heißt, sie ist ständig schwanger und stillt. Alle anderen Weibchen sind Arbeiterinnen. Bei Bienen zum Beispiel kennt man das ja, aber bei Nagetieren oder generell bei Säugetieren ist das super, super, super selten. Wenn so eine Königin dann stirbt bei den Nacktmullen, dann entsteht nach kurzer Zeit ein richtiger Machtkampf unter den anderen Weibchen. Die kämpfen richtig blutig miteinander, bis die erste schwanger wird. Dann ist sie die neue Königin. In der Schwangerschaft produzieren sie auch diesen Geruchsstoff, Isopropylmyristat. Und die Forschenden haben jetzt gezeigt, dass dieser Duftstoff allein ausreicht, um den Frieden zu bewahren. Wenn man den regelmäßig in der Kolonie verteilt, auch wenn keine echte Königin da ist, dann fangen die Weibchen nicht an zu kämpfen oder Kinder zu bekommen. Dass das so einfach geht, war auch echt eine Überraschung für die Forschenden.
0: Okay, jetzt haben wir wieder viel gelernt, aber das klingt so, als wäre es bestenfalls unnützes Wissen, mit dem man bei der nächsten Party ein Gespräch am Laufen halten kann. Aber, so erklärt Veronika Simon, hinter der Nacktmullforschung steckt viel mehr.
1: Nacktmulle haben wirklich eine ganze Reihe an Besonderheiten, nicht nur, wie sie ihre Gesellschaft organisieren. Sie werden zum Beispiel ungewöhnlich alt. Eine Maus zum Beispiel, die ist ähnlich groß, die wird so ein paar Jahre alt, 3, vielleicht 4. Der älteste Nacktmull am Max-Delbrück-Center in Berlin ist eine Königin, die ist 39. Wie Nacktmulle das machen, dass sie irgendwie nicht altern, das ist natürlich auch für die Medizin spannend. Aber Nacktmulle bekommen zum Beispiel auch keinen Krebs und sie empfinden viel weniger Schmerzen als wir. Also es gibt viele Aspekte, weshalb Nacktmulle für die Medizin oder für die Forschung an sich sehr interessant sind.
0: Neues vom Nacktmull. Forscher haben herausgefunden, wie sich die Königin von Nacktmullkolonien an der Macht hält. Und Veronika Simon aus der ARD-Wissenschaftsredaktion hat das erklärt, hier bei uns auf Bremen 2.

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5: Es ist recht mild. Temperaturen so um die 25 Grad, plus oder minus 2, 3 Grad. Teilweise scheint auch die Sonne. Es gibt aber immer wieder auch dichte Wolken und die können vereinzelt auch kurze Gewitter bringen. Auch die Nacht ist teils klar, teils wolkig, gelegentlich auch ein bisschen nass bei 19 bis 14 Grad. Morgen erwarten wir dann wieder so ähnlich wie heute, 20 bis 28 Grad und auch das Wetter ändert sich kaum.
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5: Staus und Behinderungen aktuell auf der A1 Osnabrück Richtung Bremen zwischen Brinkum und Arsten. 4 Kilometer Stau. Das dauert hier eine knappe halbe Stunde länger. In der Gegenrichtung zwischen Obhusen-Mahndorf und Arsten 6 Kilometer Stop and Go. 20 Minuten müssen Sie hier mehr mit einplanen. Die A7 Hannover Richtung Hamburg zwischen Hannover Nord und Schwarmstedt. 8 Kilometer Stop and Go. 20 Minuten dauert es hier länger. Und weiter Richtung Flensburg vor dem Elbtunnel ab Heimfeld. 8 Kilometer ebenfalls nochmal Stop and Go. Hier müssen Sie eine knappe halbe Stunde mehr mit einplanen. Genauso viel Zeit brauchen Sie auch länger auf der A27 Bremen Richtung Bremerhaven zwischen Stotel und Geestemünde. 4 Kilometer Stau. Im Kreis Diepholz ist die Kladdinger Straße zwischen Huchting und Stur nach einem Unfall gesperrt. Auf der B6 Bremen Richtung Bremerhaven zwischen der Autobahnabfahrt Bremerhaven Süd und Bremerhaven sind es 2 Kilometer Stau.
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5: Schönen guten Nachmittag am Donnerstag. Haben Sie schon oder müssen Sie noch Ihre Steuer machen? In 2 Wochen ist Abgabetermin und wenn Sie Ihre Erklärung abgegeben haben, dann fragt sich das Finanzamt, stimmt auch alles? Ist da alles koscher? Oder hat da irgendwer irgendwo gemogelt? Gegen Steuerbetrug will der Staat jetzt härter vorgehen und das ist unser Thema in ungefähr einer Viertelstunde hier auf Bremen 2.

0: IT-Aux sind das auf Bremen 2. Wenn wir vom Nahen Osten sprechen, woran denken Sie dann gerade? Wahrscheinlich an den Krieg am Golf, oder? Also den Konflikt zwischen den USA und dem Iran. Aber es gibt noch einen weiteren Krisenherd in der Region und das ist der Libanon. Die israelische Armee greift hier immer wieder Ziele an, die sie der Hisbollah zuordnet, denn die hat im Libanon mehr oder weniger das Sagen. Und Israels erklärtes Ziel ist es, die Hisbollah zu entmachten. Das Problem, es leben auch Millionen von Menschen im Libanon, die mit diesem Konflikt nichts zu tun haben. Aber auch sie leiden unter den Attacken Israels, etwa wenn durch Raketen oder Panzerhäuser zerstört werden. In Rom verhandeln die Regierungen des Libanon und Israel über eine Lösung, aber an der Lage vor Ort ändert das wenig. Sarah Easter arbeitet für die Hilfsorganisation CARE im Libanon und ist jetzt bei mir am Telefon. Schönen guten Tag.
1: Hallo.
0: Wie würden Sie denn die humanitäre Lage im Libanon aktuell beschreiben?
1: Also im ganzen Land sind natürlich Menschen vertrieben, die ihre Häuser verloren haben oder aus Sicherheitsgründen aus dem Süden in den Norden fliehen mussten. Und das sind Menschen, die dann in Autos schlafen, da sie keinen Ort haben, wo sie hingehen können. Es gibt aber auch viele Projekte, wo wir mit Frauen arbeiten, die natürlich jetzt auch Gewalt erlebt haben und psychologische Hilfe benötigen. Ich habe zum Beispiel heute mit einer Frau gesprochen, die jedes Mal, wenn sie ihr Haus verlässt, einfach Angst hat, dass sie nicht lebend wieder zurückkommt oder wenn sie zurückkommt, dass ihr Haus nicht mehr steht und dass ihre Kinder tot sind.
0: Wie helfen Sie denn mit Ihrer Organisation CARE? Was können Sie tun?
1: Also wir haben verschiedene Komponente. Zum einen sind es Verteilungen, die wir haben. Also wir haben mehrmals die Woche Verteilungen von Lebensmitteln, aber auch von Trinkwasser. Und wir versuchen das dann so zu koordinieren, dass wir so viele Menschen wie möglich erreichen können. Wir haben aber auch psychologische Hilfe. Wir haben Hotlines, wo Menschen anrufen können, wenn sie zum Beispiel nirgendwo hinkommen können und psychologische Betreuung suchen können und einfach mit jemandem sprechen können. Und wir haben ja auch eine finanzielle Krise im Libanon, die ja gleichzeitig herrscht. Das heißt, die Menschen haben nicht nur ihr Hab und Gut verloren, sie haben auch nicht die finanziellen Möglichkeiten, sich dann auch neue Sachen zu kaufen. Zum Beispiel habe ich einen Vater gesprochen, der in seinem Notfallrucksack, wenn er wieder fliehen muss, Besteck, Teller, Tassen hat, weil er sagt, das kann ich mir nicht leisten. Ich kann mir ja noch nicht mal ein Butterbrot im Geschäft leisten. Und die haben dann auch von uns finanzielle Unterstützung.
0: Was sind denn die Sachen, die vor Ort gerade am dringendsten benötigt werden, wenn man das so hört? Müsste die Antwort ja eigentlich alles sein, oder?
1: Also natürlich kommt es auf die Person darauf an, aber es sind viele Menschen, die aufgrund dieses Konfliktes ja auch keinen Lebensunterhalt mehr haben. Sie haben dann auch nicht nur ihr Zuhause verloren, sondern auch die Möglichkeit zu arbeiten. Dass ich sehr viele getroffen habe, die jetzt versuchen, Landwirte zu werden oder auch Fischer zu werden und gar keine Erfahrung dafür haben oder noch nicht mal das Werkzeug dafür haben. Aber was sollen sie sonst tun, damit sie müssen ja irgendetwas tun, damit sie weiter leben können. Und deswegen ist es sehr wichtig, dass diese Menschen einfach wieder auf eigenen Beinen stehen können und einfach diese finanzielle Unterstützung bekommen, dass sie ja wieder einen Job finden können und ja dann aber auch gleichzeitig auch sowas wie eine Miete zahlen können und irgendwo Unterschlupf finden können und nicht mehr in ihren Autos schlafen müssen.
0: Der Libanon ist ja ein Land, das seit über einem halben Jahrhundert in der Krise steckt. Erst der Bürgerkrieg, dann die Herrschaft der Hisbollah, der Konflikt mit Israel, die Inflation, die Korruption. Wie schaffen es die Leute, das alles auszuhalten?
1: Also die Menschen sind konfliktgewöhnt, was sehr traurig ist, wenn ich natürlich im Gespräch mit den Menschen hier bin und einfach höre, dass es einfach schon Automatismen gibt, die die Menschen halt hier haben. Zum Beispiel, wenn sie fliehen, dass sie ihre Familie aufteilen, damit sie nicht gleichzeitig sterben, damit wenigstens ein paar überleben. Und einfach dieser Druck, der herrscht. Die haben eine ganz große Nervosität, sie haben Stress, sie helfen sich aber auch gegenseitig. Also in manchen Dörfern, wenn man im Süden des Libanons unterwegs ist, gibt es gar keine offenen Supermärkte mehr, weil entweder sind die Menschen geflohen oder sie haben Angst, wenn sie sich Sachen in ihre Supermärkte holen, dass sie morgen aber auch wieder fliehen müssen und alles zurücklassen müssen. Das heißt, die Menschen helfen sich gegenseitig und da ist es dann halt wichtig, dass auch sowas wie ein Informationsfluss einfach herrscht. Und da sind wir auch sehr darauf angewiesen, dass wir halt mit solchen Gemeinden arbeiten, dass sie dann wissen, okay, hier gibt es eine Verteilung, hier kann man Hilfe finden, hier gibt es eine Hotline und da gibt es dann Systeme, die dann da greifen, um den Menschen zu helfen.
0: Sarah Easter war das von der Hilfsorganisation CARE. Sie hat uns hier auf Bremen 2 über die humanitäre Lage im Libanon berichtet. Vielen Dank dafür.
1: Vielen Dank.

0: Josh Kelly ist es hier auf Bremen 2. Als gerade über den Haushalt debattiert worden ist, haben alle darüber geklagt, wie groß die Löcher darin sind. Dabei könnte im Staatssäckel so viel mehr Geld sein. 100 Milliarden Euro, 10% des Bundeshaushalts, das wäre drin, wenn alle Leute brav ihre Steuern zahlen würden, denn 100 Milliarden Euro gehen jedes Jahr durch Steuerbetrug verloren, schätzen Experten. Und darum will der Staat jetzt härter gegen Steuersünder vorgehen und sie auch schärfer bestrafen. Unter anderem soll eine Selbstanzeige nicht mehr automatisch Straffreiheit bringen. Nicht ordnungsgemäß versteuertes Vermögen soll schneller und einfacher eingezogen werden können. Dann ist die Rolex und der Porsche weg. Und Ermittlungen zwischen Bund und Ländern sollen besser und intensiver koordiniert werden. Tolle Sache alles oder vielleicht doch nicht? Fragen wir nach bei Christoph Trautvetter vom Netzwerk Steuergerechtigkeit. Schönen guten Tag.
1: Guten Tag.
0: 100 Milliarden Steuerschaden jedes Jahr. Erzählen Sie uns auch erstmal ganz kurz was über die Verursacher. Wer hat so viel Geld, dass er es an der Steuer vorbeischleusen muss?
1: Also erstmal 100 Milliarden ist jeder 10. Euro Steuern, 20% sogar vom Bundeshaushalt. Aber insgesamt 10% von den gesamten Steuereinnahmen. Aber Ihre Frage ist die eigentlich wichtigere Frage. Welche Verursacher gibt es und welche werden nicht gezielt bekämpft? Und da schätzen wir, gibt es leider ganz, ganz wenig Analysen dazu. Wir schätzen, dass etwa 2/3 ganz, ganz viele kleine Fälle sind, die sich aber dann doch zu erklecklichen Summen addieren. Also zum Beispiel der Geschäftsführer, der das private Essen als Geschäftsessen angibt und damit Steuern hinterzieht. Oder das kleine Restaurant, die kleine Imbissbude, die einen Umsatz, Bargeldumsatz einfach nicht in die Kasse eingibt. Und auf der anderen Seite 1/3 der Fälle, das sind die ganz großen Fälle, wo organisierte Kriminalität, Banken, Steuerberatungsgesellschaften, Vermögensverwalter zusammen in Einzelfällen hunderte Millionen Euro tatsächlich hinterziehen. Und gerade bei denen wird am wenigsten getan. Bei den anderen machen wir teilweise sogar schon zu viel.
0: Ich wollte gerade fragen, also wenn jetzt jemand, ich sag mal, einen Steuerschaden von 100 oder vielleicht 1000 Euro verursacht im Jahr und man dann sagt, wir gehen jetzt stärker dagegen vor. Ist das nicht ein bisschen wie mit Kanonen auf Spatzen zu schießen?
1: Das macht ja der Aktionsplan dankenswerterweise nicht. Er sagt, wir müssen ganz gezielt die großen Fälle auf Bundesebene besser bearbeiten. Also er füllt da eine ganz wesentliche Lücke. Aber die Hoffnung, ich glaube, das ist das Problem, die Hoffnung irgendwie damit 100 Milliarden Euro mehr einzunehmen, die muss man den Leuten und auch dem Finanzminister nehmen. Ja, weil wenn man eben diese kleinen Fälle, die 100 oder 1000 Euro hinterziehen, noch härter bekämpft, da kommt nicht mehr raus, als das kostet. Ja, also da ist nicht viel zu holen, da wird schon viel gemacht, da wird auch schon hart bestraft, da haben die Steuerbehörden auch heute schon sehr, sehr viele Möglichkeiten. Das Mehreinnahmepotenzial, das ist gerade bei den großen Fällen, wo es um hunderte Millionen Euro geht und wo heute viel zu wenig gemacht wird, weil die Steuerhinterziehung, die Steuerfahndung ist bisher Aufgabe der Bundesländer. Und sobald es über Grenzen hinweg geht, kommt dieses System an ihre Grenzen. Und genau diese Grenzen will jetzt der Bund mit einer gebündelten Einheit, mit einer Taskforce, die Polizei, Zoll und Steuerfahndung der Länder zusammenbringt, füllen.
0: Wie zufrieden sind Sie mit dem, was der Finanzminister und die Justizministerin da jetzt vorgestellt haben, um mehr Steuersünder ranzukriegen?
1: Also erstmal ist es ein sehr guter Plan. Das heißt aber noch nicht, dass das dann auch sehr gute Politik ist. Also wir sind erstmal sehr zufrieden mit all dem, was in diesem Plan drinsteht. Da sind unsere wichtigsten Forderungen alle aufgenommen. Und auch der Kern des Plans, also den Ermittlungsdruck für große Fälle zu erhöhen, ist genau der richtige. Allerdings stehen wir mit diesem Plan gerade erst am Anfang und jetzt kommt der schwere Teil, nämlich die Umsetzung, sich auch gegen die Widerstände durchzusetzen. Daran ist schon die letzte Bundesregierung und auch einige Bundesregierungen davor gescheitert. Können wir uns nur wünschen, dass es dieser Bundesregierung, diesem Finanzminister wirklich gelingt.
0: Die Bundesregierung will härter gegen Steuersünder vorgehen. Das waren Einschätzungen von Christoph Trautvetter vom Netzwerk Steuergerechtigkeit hier auf Bremen 2. Vielen Dank.
1: Sehr gerne.

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1: Mit Nico Wodrich. Nach Brückeneinsturz in Italien spricht Gericht das Urteil. Bundesregierung verstärkt Kampf gegen Steuerbetrug. Bremens Bürgermeister Bovenschulte widerspricht Bundesfamilienministerin bei Plänen zum Unterhaltsvorschuss. Das Wetter: viele Wolken, um 25 Grad. 8 Jahre nach dem Einsturz einer Autobahnbrücke im norditalienischen Genua ist der damalige Chef des Autobahnbetreibers verurteilt worden. Er muss für 12 Jahre ins Gefängnis. Das Gericht sprach ihn unter anderem wegen fahrlässiger Tötung schuldig. Christina Auerbach berichtet.
2: Giovanni Castellucci ist der ehemalige Geschäftsführer von Autostrade per l'Italia, die Firma, die die Morandi-Brücke in Genua betrieben hat. Ihm wird vorgeworfen, von den Mängeln gewusst zu haben und die Arbeiten an dem später eingestürzten Pfeiler verschoben zu haben. Die Staatsanwaltschaft hatte 18 Jahre Haft gefordert. Castellucci sitzt im Moment bereits im Gefängnis. Er wurde letztes Jahr wegen eines anderen Autobahnunfalls mit 40 Toten verurteilt. Als während eines schweren Unwetters vor 8 Jahren einer der Brückenpfeiler der Morandi-Brücke einstürzte, riss er einen großen Teil der Fahrbahn und Autos mit sich. Die Bilder von Fahrzeugen, die gerade noch bremsen konnten und an der Abbruchkante stehen, Menschen, die zu Fuß von der Brücke fliehen, haben sich ins Gedächtnis Italiens eingebrannt. 43 Menschen sind damals gestorben.
1: Finanzminister Lars Klingbeil und Justizministerin Stefanie Hubig haben einen Aktionsplan gegen Steuerbetrug vorgestellt. Künftig sollen Finanz- und Steuerkriminalität härter bestraft werden. Außerdem ist eine Kryptobesteuerung geplant. Aus Berlin berichtet Jakob Mayer.
3: Abschreckung, bessere Zusammenarbeit der Behörden, mehr Pflichten für Unternehmen. Die Bundesregierung will mit einem Bündel an Maßnahmen härter gegen Steuerbetrüger vorgehen. Es gehe um Gerechtigkeit, betonte Bundesfinanzminister Lars Klingbeil. Die Ehrlichen in der Gesellschaft dürften nicht die Dummen sein. Klingbeil möchte den Strafrahmen für organisierte Steuerkriminalität auf bis zu 15 Jahre Freiheitsstrafe erhöhen und Steuerhinterziehung wieder als Verbrechenstatbestand einführen. Die Straffreiheit bei Selbstanzeigen soll in heutiger Form wegfallen. Die zuständigen Behörden sollen verdächtige Vermögen besser ermitteln und einziehen können. Nach dem Vorbild des gemeinsamen Terrorismusabwehrzentrums soll es beim Zoll ein ähnliches Gremium gegen Steuer- und Finanzkriminalität geben, um zwischen Bund und Ländern Erkenntnisse auszutauschen. Die Aufbewahrungsfrist für Buchungsbelege wird demnach auf 15 Jahre verlängert und eine Registrierkassenpflicht eingeführt.
1: Kanzler Friedrich Merz empfängt nachher Frankreichs Präsident Emmanuel Macron. Das Treffen findet bei Köln statt. Es geht um die deutsch-französische Zusammenarbeit, zum Beispiel im Rüstungsbereich. Hier hatte es zuletzt Probleme gegeben. Markus Sambale berichtet.
4: Bundeskanzler Merz, der betont immer wieder, wie wichtig ihm das deutsch-französische Verhältnis ist. Und Friedrich Merz und der französische Präsident Macron, die scheinen auch einen guten persönlichen Draht zu haben. Allein diese Woche sehen sich die beiden an 4 von 5 Tagen. Merz war schon Anfang der Woche in Paris,

0: auch bei der Parade zum französischen Nationalfeiertag. Und jetzt eben ist Macron an zwei Tagen im Rheinland. Aber trotz aller Harmonie, die da gezeigt wird, es läuft nicht rund. FCAS, das riesige deutsch-französische Militärprojekt mit einem gemeinsamen Kampfjet, das ist gerade geplatzt. Da ist jetzt die Frage, wie geht's weiter mit der Rüstungszusammenarbeit?
1: Bremens Bürgermeister Andreas Bovenschulte hat sich noch einmal gegen die Pläne der Bundesregierung ausgesprochen, beim Unterhaltsvorschuss zu sparen. Wer dies macht, treffe Kinder und Alleinerziehende, sagt er. Also diejenigen, die die gesellschaftliche Unterstützung am nötigsten hätten. Der SPD-Politiker widersprach auch Bundesfamilienministerin Karin Prien. Die hatte zuvor erklärt, dass auch Bremen bei der Ministerpräsidentenkonferenz vor 3 Wochen den Kürzungen zugestimmt hätte. Dies sei völlig unverständlich, so Bovenschulte. In Niedersachsen wohnen weniger Studenten noch zu Hause als im bundesweiten Schnitt. Das hat das Zentrum für Hochschulentwicklung in einer Studie herausgefunden. Bundesweit liegt die Quote bei fast 28%. In Niedersachsen sind es weniger als 20%. Bremen liegt bei 26%. Spitzenreiter ist das Saarland. Dort ist es fast jeder zweite Student. Das waren die Nachrichten mit Nico Wodrich.
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3: Das ist momentan einigermaßen freundlich, aber allerdings am Bremer Roland, da sieht man doch die Wolken mehr als den blauen Himmel, so zeigt es zumindest die Webcam dort. Aber immerhin, es ist trocken und mit 23 Grad auch noch angenehm mild. Und dieser Mix Sonne, Wolken, Wärme, den finden wir aktuell fast überall. Dazu kann es allerdings hier und da vereinzelt auch Niederschläge geben. Auch heute Nacht sind gelegentlich kurze Schauer möglich, dann bei Tiefstwerten zwischen 19 und 14 Grad. Morgen ähnliches Wetter wie heute, bei ähnlichen Temperaturen, nämlich 20 bis 28 Grad.
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3: Staus und Behinderungen aktuell auf der A1 Osnabrück Richtung Bremen, zwischen Brinkum und Arsten 4 Kilometer Stau. In der Gegenrichtung zwischen Opusen-Mahndorf und Arsten 7 Kilometer Stop and Go. Die A7 Hannover Richtung Hamburg, zwischen Hannover Nord und Schwarmstedt 8 Kilometer stockend, weiter Richtung Flensburg vor dem Elbtunnel ab Heimfeld nochmal 8 Kilometer Stop and Go. A27 Bremen Richtung Bremerhaven, zwischen Stotel und Geestemünde 4 Kilometer Stau. Rund um den Flughafen Cuxhaven Nord Holz kommt es wegen des Deichbrandfestivals zu Verkehrsbehinderungen. Wenn Sie in Richtung Deichbrandfestival fahren wollen, nutzen Sie auf der A27 bitte die rechte Spur. Die linke Spur, die führt dann nach Cuxhaven. Im Kreis Diepholz ist die Kladdinger Straße zwischen Hochding und Stur gesperrt. Auf der B6 Bremen Richtung Bremerhaven ab der Autobahnabfahrt Bremerhaven 2 Kilometer Stau und die Weserfähre Bremerhaven-Blexen ist wegen Reparaturarbeiten außer Betrieb.
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3: Am Donnerstagnachmittag, 6 Minuten nach 5, haben wir es schon. Guten Tag.

0: 10:05 auf Bremen 2. Kokain ist schon lange nicht mehr die Droge der Reichen und Schönen. Das weiße Pulver ist, wie man so schön sagt, in der Mitte der Gesellschaft angekommen. Experten sagen, noch nie war Kokain so einfach, so rein und so günstig zu bekommen. Und der Zoll stellt seit Jahren immer weniger Kokain sicher. Dass dem so ist, liegt auch daran, dass die Händler über eine ausgeklügelte Logistik verfügen und die immer weiter verfeinern. Inzwischen bringen sie auch bei uns Kokain mit Speedbooten an Land. Inzwischen ist sogar von einem neuen Drogenhighway im Atlantik die Rede, den die Behörden inzwischen mit harten Methoden bekämpfen.
1: Ouais, il est chargé à l'avant.
2: Ok.
1: Stop, immediately, over.
3: Es ist eine Szene wie aus einem Actionfilm, aufgenommen und veröffentlicht von der französischen Marine. Im vergangenen Oktober verfolgt ein Marinehubschrauber ein Speedboot. Als das Boot auch auf mehrfache Aufforderung nicht hält, legt ein Scharfschütze an und schießt auf die Motoren. Das Boot kommt zum Halten. Sicherheitskräfte werden später darauf 2,3 Tonnen Kokain sicherstellen. Geht es nach Paulo Gomes da Silva, könnten europäische Marineeinheiten künftig regelmäßig die Motoren von Schmuggelbooten ins Visier nehmen.
4: Das ist eine der effektivsten Lösungen, die wir haben, um die Speedboote sicher zu stoppen, ohne eine Hochgeschwindigkeitsverfolgungsjagd.
3: Da Silva arbeitet für das Maritime Analyse- und Einsatzzentrum MAOC-N. Eine Organisation, in der verschiedene europäische Polizeibehörden zusammenarbeiten mit einem Ziel: Schiffe aus Lateinamerika zu identifizieren, die Kokain nach Europa schmuggeln.
4: Wir sehen mehr Gefahren und Herausforderungen als jemals zuvor. Es werden einfach mehr Drogenmengen auf diesen Schiffen transportiert.
3: Das Problem, von dem das Silva spricht, beschäftigt derzeit Drogenfahnder in ganz Europa. Die Kokainbanden haben in den vergangenen Jahren ihre Schmuggelmuster geändert. Heute, darin sind sich alle Experten einig, wird weniger Kokain über Schiffscontainer in große Häfen geschmuggelt. Stattdessen beobachten die Strafverfolgungsbehörden, dass Fischerboote, Halbtauch-U-Boote und Containerschiffe aus Lateinamerika auf hoher See anhalten. Dort wird das Kokain dann auf Speedboote verladen. Europol-Ermittler wie Andy Krag sprechen mittlerweile von einem Kokain-Highway, der sich hunderte Kilometer vor der europäischen Küste gebildet habe. Krag leitet die Abteilung für organisierte Kriminalität bei Europol.
5: The cocaine highway is basically the maritime.
6: Der Kokain-Highway befindet sich in dem Seegebiet zwischen den Azoren und den Kanaren. Wir nennen dieses Gebiet Highway, weil es um wirklich große Mengen geht. Es kommen dort die großen Schiffe aus Lateinamerika rein. Und auf einmal kommen hunderte Speedboote, damit das Kokain schnell verladen werden kann. Dabei geht es mal um 10 Tonnen oder auch mal um 30 Tonnen.
3: Anschließend fahren die Speedboote mit hohem Tempo an die spanische und portugiesische Küste oder über Flüsse weit ins Landesinnere. Dabei kommt es immer wieder zu Verfolgungsjagden mit der Polizei. Auf anonymen Online-Accounts ist zu sehen, wie die Schmuggelbanden hunderte Kilometer aufs offene Meer fahren und dort bisweilen mehrere Wochen auf die Ankunft von Drogenschiffen aus Lateinamerika warten. Polizei und Zoll, so ist immer wieder zu hören, verfügten nicht annähernd über die ausreichenden Mittel, um derart große Seegebiete kontrollieren zu können. Europäische Sicherheitsbehörden schätzen, dass allein im Jahr 2025 700 Tonnen Kokain nach Europa gelangen konnten, weil die notwendigen Mittel fehlten, um die Schmuggler zu stoppen. Das Maritime Analyse- und Einsatzzentrum MAOC hat deshalb in diesem Frühjahr einen vertraulichen Call to Action an seine Partnerbehörden geschickt. Auch Deutschland ist Teil von MAOC-N. In dem Papier, das NDR, WDR und SZ vorliegt, fordert MAOC nun ein stärkeres Engagement der europäischen Marine im Kampf gegen den Drogenschmuggel. Zudem müssten gesetzliche Grundlagen geschaffen werden, damit neben Frankreich auch die Marineeinheiten anderer Länder auf die Motoren der Speedboote schießen dürfen. Eine Sprecherin der Europäischen Kommission erklärte auf Nachfrage, dass man den Missbrauch von Speedbooten als Sicherheitsproblem erkannt habe. Derzeit befinde man sich hierzu im Austausch mit den Mitgliedstaaten. In Berlin teilte ein Sprecher des Innenministeriums der Forderung nach einer stärkeren Einbindung der Marine eine Absage. Ein Einsatz der Bundeswehr zur Kriminalitätsbekämpfung sei grundsätzlich nicht vorgesehen. Neben der Forderung nach einem Einsatz von Marineeinheiten regt MAOC aber noch eine andere Maßnahme an, die wahrscheinlich deutlich leichter umzusetzen wäre. Ein europaweites Verbot von Speedbooten. Schließlich hätten die 2000 PS starken und bis zu 300.000 Euro teuren Schiffe eigentlich nur einen Zweck: Europa mit Kokain zu fluten.
0: Drogenschmugglerrüsten auf. Das haben Recherchen von NDR, WDR und Süddeutscher Zeitung ergeben. Und das war ein Beitrag von Jörg Diehl, Antonius Kempmann, Roman Lehberger und Benedikt Strunz hier auf Bremen 2.

0: Bremen 2 ist ja am Donnerstagnachmittag. Neugier lohnt sich. Waren Sie schon mal neugierig zu erfahren, nach wem die Schrebergärten benannt sind? Nach Moritz Schreber, das war ein Arzt aus Leipzig. Der hat sie zwar nicht erfunden, aber sie wurden zu seinen Ehren so genannt Mitte des 19. Jahrhunderts. Heute haben Hannover und Bremen die meisten Schrebergärten pro Kopf im Westen Deutschlands. Bundesweit sind Schrebers Geburtsort Leipzig und Dresden vorne. Und solche Schrebergärten, die steigern nicht nur den Freizeitwert von Städten, sondern sie wirken sich auch positiv aufs Klima aus. Und so manche Kolonie hat sich deswegen Konzepte überlegt, die das noch verstärken. Astrid Wulff und Max Faddert haben sich das mal genauer angesehen.
1: Dieser Kleingarten im Süden von Dresden sieht anders aus als eine gewöhnliche Sparte. Es fehlen die Zäune, die geraden Wege und die klar abgetrennten Bereiche für Beerensträucher und Gemüse. Alles ist hier deutlich wilder. Und das ganz bewusst, erzählt Sven Carsten Kaiser, Vorstand des Kleingartenvereins Aronia.
2: Wir haben halt von Anfang an unsere Pächter aufgefordert, natürliche Strukturen zu wählen, geschwungene Wege. Wir fördern bestimmte Pflanzen, die besonders wichtig und wertvoll sind für die einheimische Insektenwelt.
1: Der Verein legt Wert auf naturnahes Gärtnern. Neben dem wilden Äußeren und einer großen Vielfalt an Pflanzen heißt das, keine Pestizide, keine künstlichen Dünger und kein Torf. Dafür wird der Boden so viel wie möglich mit Pflanzenverschnitt gemulcht.
2: Es schützt vor allen Dingen das Bodenleben. Also das Bodenleben braucht Feuchtigkeit. Und wenn die Feuchtigkeit raus ist aus dem Boden, also dann fliehen die Würmer und auch die Mikroorganismen. Ja, und die müssen halt geschützt werden, damit die im Boden ihr Werk verrichten können und dass unsere Pflanzen eben gut gedeihen können.
1: Wer mulcht, muss weniger gießen und spart kostbares Wasser. Sparsamer Umgang mit Ressourcen ist auch eine Besonderheit des naturnahen Gärtnerns. Allerdings kommt das wilde Äußere nicht bei allen gut an. Direkt neben Aronia liegt ein anderer Kleingartenverein, wo die Pächter mitunter skeptisch auf die Nachbarn blicken, erzählt die Vorsitzende Ines Schlatter. Die Sorge vor zu viel Natur gehe um.
3: Na, dass dann alles sich ausbreitet, überall Beikraut, Unkraut kommt und dass das ungepflegt aussieht. Also hier sind schon Leute, die so einen klassischen Kleingarten wollen.
1: Die Gärtnerin selbst freut sich aber über die Nachbarschaft und die Expertise, die die naturnahen Gartenfreunde mitbringen.
3: Also ich profitiere sehr von dem Wissen von dem Nachbarverein, weil ich einfach immer fragen kann und unheimlich viel lerne jedes Mal, wenn ich da irgendwie hingehe.
1: Kleingärten bringen Auszeit, Erholung und gesundes Essen für die Gärtner. Sie stärken die Vielfalt an Insekten, Bestäubern und Vögeln. Und im Angesicht der Klimakrise helfen sie doppelt, erklärt Pia Ibisch, Professor für Systemökologie an der Hochschule für nachhaltige Entwicklung Eberswalde.
4: Ja, das ist eigentlich das Schöne, dass das alles günstig zusammenwirkt. Also dort, wo wir in Städten mehr Grün haben, mehr Vegetation, ist mehr Wasser gespeichert, es wird kühler. Und dann bedeutet halt Wachstum von Vegetation, auch Festlegung von Kohlenstoff in den Pflanzen, aber dann auch im Boden und entsprechend können in Städten diese Kleingärten zum natürlichen Klimaschutz beitragen.
1: Kleingärten entziehen der Luft dauerhaft CO2 und kühlen die Umgebung um ein paar Grad. Aber es komme auch auf die Bewirtschaftung an, sagt der Experte.
4: Da ist schon klar festzustellen, dass naturnäher bewirtschaftete Gärten mit Baumbestand und weniger Bebauung einen besseren Effekt haben.
1: Wissenschaftler Ibisch fordert, dass Kleingärten als wichtige grüne Oasen in der Stadtplanung stärker gefördert werden. Die naturnahen Gartenfreunde aus Dresden hoffen auf viele Nachahmer für ihre Art des Gärtnerns.
0: Schrebergärten, eine Oase für gutes Klima. Astrid Wulff und Max Fadert haben sich das für Bremen 2 mal genauer angesehen.

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6: Da haben wir auch gerade noch Glück, denn die Sonne scheint ab und zu, es ist recht mild, aber es gibt auch dichte Wolken und die können vereinzelt auch kurze Gewitter bringen. Die Nacht ist ebenfalls teils klar, teils wolkig, gelegentlich hier und da auch ein bisschen nass bei 19 bis 14 Grad. Morgen dann ähnliche Werte wie heute und auch das Wetter ändert sich kaum.
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6: Staus und Behinderungen aktuell auf der A1 Osnabrück Richtung Bremen zwischen Brinkum und Arsten. 4 Kilometer Stau, das dauert 20 Minuten länger. In der Gegenrichtung zwischen Opusen-Mahndorf und Arsten stockt es auf 7 Kilometern Länge. Hier müssen Sie eine knappe halbe Stunde mehr mit einplanen. Die A7 Hannover Richtung Hamburg zwischen Hannover Nord und Schwarmstedt 8 Kilometer Stop and Go und weiter Richtung Flensburg vor dem Elbtunnel ab Heimfeld nochmal 8 Kilometer stockend. Rund 30 Minuten mehr dauert es hier länger. A27 Bremen Richtung Bremerhaven zwischen Stotel und Geestemünde stockt es auf 4 Kilometer in Länge, das dauert 20 Minuten mehr. Und auf der B6 Bremen Richtung Bremerhaven zwischen Bremerhaven Süd und Bremerhaven aktuell 2 Kilometer Stau.
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6: Schönen guten Tag. Einer der meistzitierten Politikersätze ist genau 40 Jahre alt, aber er wird heute noch immer gerne hervorgekramt. Haben Sie eine Idee, welcher Satz das ist, das sein könnte? Es ist: Die Rente ist sicher. Der damalige Bundesarbeitsminister Norbert Blüm hat das 1986 versprochen. Zweifel daran, ob dieser Satz stimmt oder immer noch stimmt, gibt es schon lange. Jetzt hat die Bundesregierung ein Reformpaket auf den Weg gebracht, das die Rente wieder sicherer machen soll oder sicher machen soll. Aber kann dieses Reformpaket das? Da reden wir gleich mal drüber hier auf Bremen 2. Nach Ziggy Orbitz und jetzt nach Bonnie Raitt. Hier ist Nick Oftein am Donnerstagnachmittag um 3 nach halb 6.

0: 9 nach halb 6. Hier ist Bremen 2. Die schwarz-rote Koalition will große Teile des Staats reformieren und da schauen wir in dieser Woche mal genauer drauf. Heute ist die Rente an der Reihe. Monatelang hat ja eine Kommission im Auftrag der Bundesregierung darüber beraten, was man bei der Altersversorgung besser machen kann. Rausgekommen sind 33 Vorschläge, die Kanzler Merz und sein Kabinett auch alle umsetzen wollen. Dazu gehört eine sogenannte Kapitalrente oder auch die Abschaffung der Regeln, wonach man unter bestimmten Bedingungen abschlagsfrei schon mit 63 in den Ruhestand gehen darf. Schauen wir doch mal genauer drauf, und zwar mit Karl Mühlbach, dem Geschäftsführer des Vereins Fiscal Future. Schönen guten Abend.
1: Guten Abend.
0: Die Rentenkommission und die Bundesregierung haben für ihre Vorschläge ja viel Applaus und viel Zustimmung bekommen. Haben Sie damals mitgeklatscht?
1: Ich muss sagen, also ich habe den Kompromiss, ich habe die 33 Vorschläge als sehr, sehr ausgewogenen Kompromiss wahrgenommen. Und auch wenn ich selber vielleicht den Schwerpunkt etwas anders setzen würde, bin ich doch positiv überrascht geworden, worauf sich die Kommission geeinigt hat. Und in diesem Sinne, ja, war ich vielleicht Teil derjenigen, die auch Applaus geklatscht haben.
0: Nun ist die Liste der Vorschläge mit 33 Punkten recht lang. Um das alles aufzudröseln, da fehlt uns so ein bisschen die Zeit. Aber gibt's einen Punkt, wo Sie sagen, das ist tatsächlich das Beste, was denen eingefallen ist? Und gibt's auch einen, wo Sie sagen, das geht gar nicht?
1: Oh, das ist eine sehr, sehr gute Frage. Ich würde sagen, es ist das Beste an dem Kompromiss ist kein einzelner Punkt, sondern insgesamt, dass die gesetzliche Rente eher gestärkt statt geschwächt wird. Es gibt ja einige, die sagen oder behaupten, das Rentensystem wäre dem Untergang geweiht, weil wir als Gesellschaft älter werden. Und natürlich gibt es Herausforderungen, aber die gesetzliche Rente ist deutlich besser und deutlich stabiler als ihr Ruf. Und das haben eben auch die Fachleute in der Kommission so bewertet und sich deshalb entschieden, die gesetzliche Rente eher zu stärken statt zu schwächen. Das ist das, was mir am besten gefällt. Und wo ich den größten Nachholbedarf noch sehe, das wäre der Punkt, dass man das Rentensystem ein bisschen gerechter ausgestaltet. Also vor allen Dingen diejenigen in Blick nimmt, die mehr Unterstützung brauchen.
0: Das heißt, wen haben Sie da genau im Blick? Wer sollte gerechter behandelt werden?
1: Also unser Rentensystem, das fußt ja auf dem Äquivalenzprinzip. Wer doppelt so viel einzahlt über sein Erwerbsleben, bekommt dann jedes Jahr doppelt so viel raus. Das klingt erstmal total fair. Man muss sich jetzt aber vor Augen führen, dass das reichste Zehntel unserer Gesellschaft 7 Jahre länger lebt als das ärmste Zehntel. Das heißt, sie bekommen pro Jahr deutlich mehr, aber auch über viel, viel mehr Jahre. Das ist eine Ungerechtigkeit. Das ist auch eine Art Umverteilung von unten nach oben. Und dem müsste man entgegensteuern. Da könnte man zum Beispiel sehr hohe Einkommen noch einen stärkeren Beitrag leisten lassen oder man könnte am unteren Ende den Grundrentenzuschlag ausweiten. Das wären Maßnahmen, die dieses Problem effektiv angehen würden.
0: Einer der Kernpunkte dieser Reform ist ja die Einführung der sogenannten Kapitalrente. Also Arbeitgeber und Arbeitnehmer zahlen etwas mehr, das wird dann angelegt und am Ende erhöht das die Rente. Aber das erhöht halt auch die Beiträge, Stichwort Lohnnebenkosten und vor allen Dingen, wenn das Ganze in Aktien angelegt wird oder in Fonds, was ist denn beim nächsten Börsencrash?
1: Absolut. Also die gesetzliche Kapitalrente, die wird ja jetzt, ich sage, mit Maß eingeführt. Es ist ja kein kompletter Umsturz des Systems, sondern eine Ergänzung des umlagefinanzierten Systems um einen Kapitalstock. Und man muss natürlich Börsencrashs aussetzen. Also das ist eine Wette darauf, dass die Aktienkurse, so wie sie es in den vergangenen 50 Jahren getan haben, über einen sehr langen Zeitraum anwachsen. Das heißt, nach einem Crash dann nach 5 oder nach 10 Jahren auch wieder das alte Niveau erreicht und übertroffen wird. Wenn es darum geht, sehr, sehr langfristig zu agieren, wie das auch andere Staaten tun, wie zum Beispiel Schweden mit seiner Aktienrente, dann kann das durchaus funktionieren. Aber es ist natürlich auch etwas risikobehafteter als die umlagefinanzierte Rente.
0: Nun schauen Sie mit Ihrem Verein ja aus der Perspektive junger Menschen auf die Finanzpolitik. Wie blicken Sie in die Zukunft? Rechnen Sie trotz oder wegen der Reform damit, dass Sie im Alter noch auskömmlich versorgt sein werden?
1: Also ich gehe mit an Sicherheit grenzender Wahrscheinlichkeit davon aus, dass ich in meinem Ruhestand eine gesetzliche Rente erhalten werde. Es ist ja tatsächlich so, dass ein Drittel der Menschen meiner Generation davon ausgeht, keine gesetzliche Rente mehr zu bekommen. Das liegt auch an den zahlreichen Stimmen, die das Rentensystem immer schlecht reden. Aber ich werde eine gesetzliche Rente bekommen. Das ist sehr, sehr sicher. Vielleicht ist sie nicht hoch genug und deshalb werde ich schauen, dass ich zusätzlich noch eine betriebliche Altersvorsorge abschließe oder eine private Altersvorsorge. Das schon, das rate ich auch allen. Aber insgesamt wurde das Rentensystem mit dem Reformpaket eher gestärkt und eher stabilisiert. Durch die Kapitalrente soll ja das Rentenniveau auch steigen langfristig. Und das ist für mich als junger Mensch eine solide Nachricht, würde ich sagen.
0: Sagt Kai Mühlbach vom Verein Fiscal Future über die Rentenreformpläne der Bundesregierung im Gespräch hier auf Bremen 2. Dankeschön.
1: Danke Ihnen.

Strecke. Das ist Maroon 5 hier auf Bremen 2 mit einer dringenden Gefahrenmeldung. A28 Oldenburg Richtung Lehm-Dreieck. Oldenburg West ist ein Lastwagen liegen geblieben. Bitte Vorsicht hier.

0: Bremen 2 ist hier um 6:09, das heißt gleich um 6 gibt es die Nachrichten, danach die Gesprächszeit und in der geht es heute um eine Legende, um Klaus Peymann. Heute vor einem Jahr ist er in Berlin gestorben, vor fast 90 Jahren ist er in Bremen zur Welt, fast 80 Jahren ist er in Bremen zur Welt gekommen und ist hier in der Stadt aufgewachsen, bis er dann 1956 erst nach Hamburg ging und mit ihm hat Katrin Krämer gesprochen vor einigen Jahren, im Jahr 2018. Da haben die beiden bei Klaus Peymann im Garten gesessen und er hat sich auch an seine Jugend erinnert.
1: Wahrscheinlich habe ich doch dann bei allen Kriegswirren letztlich eine reiche Jugend gehabt, verstehen Sie? Für die HJ war ich zu jung, für die Bundeswehr war ich zu alt. Also eine Art Wildwuchs in dieser aufregenden Zeit, wo Deutschland neu erstand und aufatmete. Etwas von dieser Befreiung habe ich vermutlich als Geschenk dazu bekommen. Und ich weiß es nicht, wahrscheinlich war ich ja immer schon aufmüpfig.
0: Das ganze Gespräch mit Klaus Peymann hören Sie nach den Nachrichten um 6 in der Gesprächszeit hier auf Bremen 2. Das war der Nachmittag. Mein Name ist Marius Zekri. Ich wünsche Ihnen einen schönen Feierabend. Sag tschüss, bis morgen.

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1: Mit Astrid Rolle. Guten Abend. Klingbeil kündigt härtere Maßnahmen gegen Steuerbetrug an. Gericht spricht 32 Angeklagte nach Brückeneinsturz in Genua schuldig. Bovenschulte widerspricht Bundesfamilienministerin bei Plänen zum Unterhaltsvorschuss. Das Wetter: Sonne, Wolken und Schauer um 25 Grad. Die Bundesregierung will den Kampf gegen Steuerbetrug verstärken. Finanzminister Lars Klingbeil und Justizministerin Stefanie Hubig haben dazu in Berlin einen Aktionsplan vorgestellt. Was der beinhaltet, fasst Jakob Meyer zusammen.
2: Abschreckung, bessere Zusammenarbeit der Behörden, mehr Pflichten für Unternehmen. Die Bundesregierung will mit einem Bündel an Maßnahmen härter gegen Steuerbetrüger vorgehen. Es gehe um Gerechtigkeit, betonte Bundesfinanzminister Lars Klingbeil. Die Ehrlichen in der Gesellschaft dürften nicht die Dummen sein.
3: Die wenigen, die betrügen, schaden allen, die ehrlich ihre Steuern zahlen. Und das macht auch den fairen Wettbewerb zwischen Unternehmen kaputt.
2: Klingbeil möchte den Strafrahmen für organisierte Steuerkriminalität auf bis zu 15 Jahre Freiheitsstrafe erhöhen und Steuerhinterziehung wieder als Verbrechenstatbestand einführen. Die Straffreiheit bei Selbstanzeigen soll in heutiger Form wegfallen.
1: 8 Jahre nach dem Einsturz der Autobahnbrücke in Genua ist der Hauptangeklagte zu 12 Jahren Haft verurteilt worden. Die Richter sprachen den früheren Chef von Italiens Autobahngesellschaft, Giovanni Castellucci, und unter anderem der fahrlässigen Tötung schuldig. Christine Auerbach berichtet.
4: Ihm wird vorgeworfen, von den Mängeln gewusst zu haben und die Arbeiten an dem später eingestürzten Pfeiler verschoben zu haben. Castellucci sitzt im Moment bereits im Gefängnis. Er wurde letztes Jahr wegen eines anderen Autobahnunfalls mit 40 Toten verurteilt. Als während eines schweren Unwetters vor 8 Jahren einer der Brückenpfeiler der Morandi-Brücke einstürzte, riss er einen großen Teil der Fahrbahn und Autos mit sich. Die Bilder von Fahrzeugen, die gerade noch bremsen konnten und an der Abbruchkante stehen, Menschen, die zu Fuß von der Brücke fliehen, haben sich ins Gedächtnis Italiens eingebrannt. 43 Menschen sind damals gestorben.
1: Bremens Bürgermeister Andreas Bovenschulte hat seine Ablehnung noch mal deutlich gemacht, beim Unterhaltsvorschuss zu sparen. Bovenschulte sagte, wer dies tue, treffe Kinder und Alleinerziehende und damit diejenigen, die die gesellschaftliche Unterstützung am nötigsten hätten. Der SPD-Politiker hat damit Bundesfamilienministerin Karin Prien widersprochen. Sie hatte erklärt, dass auch Bremen den Kürzungen zugestimmt hätte. Das Familienministerium will den Unterhaltsvorschuss für Kinder nur noch bis zum 16. und nicht mehr bis zum 18. Geburtstag zahlen. Der Iran droht mit heftigen Gegenschlägen, sollte das US-Militär weitere Angriffe auf das Land fliegen. Ein iranischer Militärsprecher sagte, sein Land werde dann die gesamten Schlüsselanlagen in der Region ins Visier nehmen. Nach seinen Worten besteht der Iran darauf, die Straße von Hormuz zu kontrollieren. Die USA hatten in der vergangenen Nacht erneut Luftangriffe geflogen, nach eigenen Angaben auf iranische Militäranlagen. Trump hatte zudem gedroht, dass nächste Woche alle Kraftwerke und Brücken zerstört würden, wenn es keine Verhandlungen gäbe. Der belgische Radprofi Tim Merlier hat die 12. Etappe der Tour de France gewonnen. Der 33-jährige Europameister ließ der Konkurrenz im Massensprint keine Chance. Zweiter wurde der Niederländer Olaf Kooi vorm Belgier Jasper Philipsen. Das gelbe Trikot

0: Trikot von Spitzenreiter Tadej Pogačar ist weiter nicht in Gefahr. Der Slowene hat 3 Minuten 36 Vorsprung auf Verfolger Jonas Vingegaard. Florian Lipowitz ist aktuell Sechster. Das waren die Nachrichten mit Astrid Rolle.
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2: Recht mild ist es, teilweise scheint die Sonne, teilweise aber auch dichte Wolken und die können vereinzelt auch kurze Gewitter bringen. Auch die Nacht, teils klar, teils wolkig, gelegentlich auch ein bisschen nass bei 19 bis 14 Grad. Morgen dann wieder 20 bis 28 Grad und ähnliches Wetter wie heute.
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2: Vorsicht bitte auf der A7, Hamburg Richtung Hannover, zwischen Berghof und Mellendorf liegen Gegenstände. Und auf der A28 Oldenburg Richtung Kleer im Dreieck Oldenburg-West immer noch Gefahr durch einen liegen gebliebenen Lastwagen. Auch in der Ausfahrt Oldenburg-Wechleu Richtung Kleer ist jetzt ein Lastwagen liegen geblieben. Bitte Vorsicht auch hier. Dann die A1 Bremen Richtung Osnabrück zwischen Opusen-Mahndorf und Arsten 7 Kilometer Stop and Go. Auf der A7 Hannover Richtung Flensburg vor dem Elbtunnel ab Heimfeld 8 Kilometer stockend. Der A27 Bremen Richtung Bremerhaven zwischen Stotel und Geestemünde 4 Kilometer Stop and Go. Rund um den Segelflughafen Cuxhaven-Nordholz kommt es zu Verkehrsbehinderungen. Grund ist das Deichbrandfestival. Wenn Sie über die A27 anreisen, fahren Sie bitte auf der rechten Spur. Die führt zum Deichbrandfestival, die linke Spur dann Richtung Cuxhaven. Und die Weserfähre Bremerhaven-Plexen ist wegen Reparaturarbeiten immer noch außer Betrieb.
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3: Katrin Krämer begrüßt Sie zur Gesprächszeit, die heute eine etwas andere Form hat als gewohnt. Denn im Mai 2018 habe ich den im letzten Jahr verstorbenen Theaterregisseur Klaus Peymann in Berlin besucht, um mit ihm mal nicht über seine Bühnenarbeiten, sondern nur über seine Kindheit und Jugend zu sprechen. Am 7. Juni 1937 wurde Peymann ja in Bremen geboren und anlässlich seines ersten Todestags hören Sie das in seinem Garten aufgenommene Gespräch. Über vieles, was er in den Kriegs- und Nachkriegsjahren in Bremen erlebt hat, hat er hier zum ersten Mal gesprochen, wie er immer wieder betonte. Knapp 20 war Klaus Peymann, als er Bremen verließ, aber losgelassen hat seine Heimatstadt ihn nie.
4: Aus dieser frühen Kindheit tauchen manchmal so Sendboten der verschiedensten Phasen der Kindheit auf. Ich warte jetzt darauf, dass irgendwann noch einer von den englischen GIs oder englischen Soldaten, von den Tommies, die damals unsere Eier gegessen haben, nochmal auftaucht.
3: Ja. Ja, und dieses Peimannsch-homerische Gelächter habe ich im Verlauf der 3 Stunden, in denen wir uns in seinem schönen großen Garten in Berlin-Köpenick gegenübergesessen haben, häufiger gehört. Er hatte einfach spürbar Vergnügen daran, über seine Bremer Kindheit zu sprechen.
4: Ich weiß, als die Währungsreform kam, war ja praktisch über Nacht, man kann sich heute gar nicht vorstellen, es gab nichts und am nächsten Tag gab es alles. Wo die das immer alle versteckt hatten, weiß ich nicht. Wir kriegen damals, glaube ich, 40 Mark und meine Mutter hat gesagt, so, jetzt gehen wir zur Konditorei Bleker an der Schwarze Heerstraße mit so einer Terrasse. Da gehen wir jetzt Kuchen essen. Dann sind meine Mutter und ich von diesem ersten Geld, was wir bekamen am Tag nach der Währungsreform 1948, zur Konditorei Bleker gegangen. Und meine Mutter hat 2 Stücke Frankfurter Kranz bestellt. Und dann haben wir noch 2 weitere Stücke Frankfurter Kranz bestellt. Da waren bereits die ersten 10 D-Mark weg von diesem kostbaren Geld. Und uns beiden war total schlecht.
3: Heute also eine Gesprächszeit spezial mit dem Theaterregisseur Klaus Peymann und seinen Bremer Geschichten. Musik.

0: Klaus Peymann war einer der aufregendsten deutschen Regisseure. Im letzten Jahr ist er verstorben. Seine Inszenierungen an den großen Häusern in Stuttgart, Wien oder Berlin sorgten immer wieder für handfeste Theaterskandale. Zur Welt gekommen ist er am 7. Juni 1937 in Bremen und heute vor einem Jahr ist er gestorben. 2018 hatte ich die Möglichkeit, ihn zu einem langen Gespräch über seine Bremer Kindheits- und Jugendjahre zu treffen. Und unsere Aufnahme fand damals unter freiem Himmel in Peymanns Garten in Berlin-Köpenick statt, was schon ein Erlebnis für sich war. Und was auch die Hintergrundgeräusche erklärt, die an manchen Stellen wirklich auf fast makaber passende Weise zu hören sind. Achten Sie zum Beispiel mal darauf, was er erzählt, als gerade die Flugzeuge vom Flughafen Berlin-Brandenburg über uns hinweggedonnert sind. Zunächst aber ging es darum, was eigentlich seine ersten Erinnerungen an Bremen waren.
1: Die Erinnerungen gehen in die ersten Nachkriegsjahre zurück, aber auch seltsamerweise in das letzte Kriegsjahr. Und da ist eins der Bilder, dass ich bin in der Kirchbachstraße aufgewachsen und anschließend ist das Stadtviertel Haßstedt. Ich weiß nicht, ob das heute auch noch besteht. Da gibt es so eine Eisenbahnlinie. Und hinter dieser Eisenbahnlinie war gleich der Bunker, wo man hinein musste, wenn der nächtlichen Angriffe. Und ich bin immer als kleiner Bub mit dem Trittroller bei der ersten Vorwarnung, wenn die Flugzeuge noch über Cuxhaven waren im Anflug, man noch nicht wusste, werden sie jetzt Bremen bombardieren oder biegen sie doch ins Ruhrgebiet ab, bin ich immer sehr früh nächtens und tagsüber zum Bunker gefahren, habe vom Bunker gespielt in Haßstedt. Und einmal war ein Angriff, der sehr spät in der Vorweihnachtszeit erkannt wurde als Angriff auf Bremen. Und ich bin da mit meinem Vater losgehastet und der Bombenangriff fing schon an. Wir waren ausgerechnet unter der Eisenbahnbrücke mitten in der Kirchbachstraße. Und die Bomben fielen immer näher und ich hatte eine diffuse Angst. Und dann setzten die sogenannte Tannenbäume, die amerikanischen und englischen Flugzeuge, um die Stadt zu beleuchten. Und mein Vater hat mir glaubwürdig als Märchen erzählt, das ist der Weihnachtsmann, der jetzt diese Tannenbäume pflanzt. Heute läuft es mir kalt rüber, weil praktisch auch in nächster Nähe dieses Eisenbahntunnels die Bomben niederhagelten. Das war einer der Großangriffe auf Bremen. Also die allerersten Bilder sind Bilder aus der Kriegszeit, Bombenangriffe. Das hat mich eigentlich bis heute mindestens in zwei Dingen verfolgt. Erstens, Ich habe eine notorische Flugangst und diese Flugangst mischt sich mit dem unvorstellbaren Geräusch von 80 viermotorigen Flugzeugen. Das ist ein tiefes Brummen. Das ist bei mir vollständig fotografiert und setzt sich um in einer panischen Flugangst. Und durch meinen Beruf musste ich oft fliegen und immer wieder habe ich das klaustrophobische Gefühl, ein Bombenangriff steht bevor. Und es hat auch zu einem schwer zu überwindenden Amerika-Skepsis geführt. Ich habe damals die Amis gehasst. Mein Vater war Nazi und die Ehe zwischen meinen Eltern entwurzelte sich dann. Meine Mutter war gegen Hitler. Mein Vater war SA-Mann höheren Ranges. Und zu Hause waren die Auseinandersetzungen dieser beiden Elternteile auch sehr oft durch den Krieg bestimmt. Meine Mutter feierte jeden Sieg der Russen und der Amis. Und mein Vater versuchte das dann mit deutschen Erfolgsmeldungen zu kontern. Also in dieser Zerrissenheit plus diese Schreckenserlebnisse der Bombennächte haben auch bei mir eine bis heute tief sitzende antiamerikanische Denkungsart befördert. Nun kenne ich eine ganze Reihe von unheimlich sympathischen Amis, nicht nur die tollen Sänger und Schauspieler, sondern vor allen Dingen Bob Wilson, dieser wunderbare Regisseur und Magier aus Texas, der sehr viel in der Zeit am B bei mir gearbeitet hat. Also ich kenne auch das andere Amerika. Aber das jetzige Amerika, wo wir dieses Gespräch führen, dominiert von Trump, bestätigt meine Vorurteile, die aus dieser Zeit der Nachkriegsjahre wirklich geboren ist. Ja.
0: Sie haben ja dann auch die GIs erlebt, die in Bremen waren. Haben Sie da Erinnerungen an Begegnungen mit amerikanischen Soldaten, Absolut. Die Kaugummis verteilt haben?
1: Man muss das mal richtigstellen. Die kämpfenden Truppe, das waren die Tommies, die Kanadier. Die Amis kamen immer hinterher in bequemen Panzerwagen, ja. Und das stimmt wirklich. Und die Einquartierung in der Kirchbachstraße, die ersten Tage, nachdem man Bremen eingenommen hatte, waren Engländer. Und ich erinnere mich wie heute, ich hatte eine 10 Jahre ältere Schwester Waltraud, die sehr schön war. Und meine Mutter hatte eine fürchterliche Angst, dass die jetzt vergewaltigt wird von diesen Soldaten. Und eines Tages, wir waren ausquartiert, wir wohnten in der Nachbarschaft. Und das Haus, da wurden ungefähr so 30 diese Oberschüler, die man als Soldaten in den Krieg führt. Das sind ja 20-jährige Buben, die da. Und eines Tages klingelte so eine ganze Rotte von englischen Soldaten an der Haustür. Und meine Mutter war schon dabei, meine Schwester mit Schuhputz einzucremen, damit sie nicht so niedlich aussieht. Aber die haben dann nur gefragt, auf Englisch, meine Schwester konnte etwas Englisch, sie hätten schon so lange keine frischen Eier mehr gegessen und wir hätten doch so viele Hühner im Garten, ob sie nicht diese Hühnereier aus unserem Hühnerstall für ein richtiges English Breakfast umsetzen könnten. Also die erste Feindberührung war dann eher eigentlich sympathisch, um nicht zu sagen touristisch. Also
0: sehr höflich dann.
1: Sehr höflich und wie das halt so die Tommys sind. Also das.
0: Wo mussten Sie denn dann hin? Also da kamen dann die Truppen oder der Oberkommandant hat gesagt, Sie müssen raus. Das ist ja auch ein Schock für so eine Familie erstmal. War dieses Haus eigentlich, also Kirchbachstraße 100, das ist ja so ein alter roter Backsteinbau, ich würde sagen 20er, 30er Jahre. Haben die Eltern das eigentlich auch selbst gebaut?
1: Ich meine, ich weiß, dass das ein Leben lang abgezahlt wurde. Irgendwann, so als mein Vater schon in Pension war, war das endlich abbezahlt und gehörte uns. Und es war natürlich, wie für alle Kinder, war ein schöner Obstgarten mit diversen Obstbäumen, also viele Sorten, viele Birnensorten, viele Apfel und Pfirsiche und so weiter und wunderbare Flieder. Das habe ich natürlich in sehr schöner Erinnerung. Und dahinter war ein großer Schrebergarten. Das ist, glaube ich, heute alles schon Autostraße da hinten. Es war ein riesiger, fast 1000 Quadratmeter großer Schrebergarten, wo wir eben, das musste man ja damals machen, sonst wären wir ja verhungert, wo wir eben nicht nur unsere Hühner und Kaninchen und Gänse hatten. Ich hatte auch meine Lieblingsgans, das erzähle ich Ihnen dann gleich noch, was mit meiner Lieblingsgans passiert ist. Und da wurde eben dem Kartoffeln, Erdbeeren, was man brauchte, um zu überleben. Es ist heute die Mangelzeit kaum mehr vermittelbar. Es gab Lebensmittelkarten, die in den ersten Jahren aber nicht ausreichen konnten, um einen Jungen zu ernähren oder einen arbeitenden Menschen zu ernähren. Hier sind Mücken, ja, sonst müssen wir nur was reingehen. Wir werden es überstehen. Also das war die Mangelzeit und so hat man sich eben mit diesem Schrebergartengemüse, wir haben 4-5 Zentner Kartoffeln im Jahr da angebaut und das hat das Überleben erleichtert. Ich habe aber trotzdem als kleiner Bub in den 46, 47, also unmittelbar nach dem Krieg, habe ich eine Tuberkulose bekommen und wurde dann im Gesundheitsamt, kriegte ich den Lebertran, musste immer Lebertran trinken, weil ich so abgemagert war und auch zugleich so hochgeschossen bin. Und interessanterweise ist dann diese Tuberkulose weggegangen, vielleicht auch durch mein exzessives Sportgeschehen. Ich habe ja Fußball gespielt, ich habe auch Hockey gespielt, Feldhockey. Ich war ein blitzschneller Läufer, habe also absolute Triumphe bei den Bundesjugendspielen immer gewonnen, also immer gleich ganz weit oben. Und interessanterweise ist dann viel, viel später, Jahrzehnte später, bin ich schwer erkrankt. Also weiß nicht, was war während der Burgtheaterzeit oder kurz davor. Man kriegte nicht raus, was das war. Da hatte ich eine Unterleibstuberkulose bekommen. Also eine Kindheitstuberkulose vernarbt. Und die hatte sich bei mir auch gebildet. Vermutlich durch die auf dem Schwarzmarkt erworbene nicht tuberkulosefreie Milch, die auf dem schwarzen Markt war. Als ich neulich in Bremen war, sagte ich zu dem Taxifahrer, der mich vom Bahnhof, glaube ich, zum Goetheplatz fuhr, wissen Sie eigentlich, dass hier vor dem Bahnhof ein riesiger Bunker war, wo fast 10.000 Menschen rein, ein Erdbunker, wo fast 10.000 Menschen reingingen, also wahrscheinlich gebaut, um die Leute, die Passagiere da am Bahnhof da schnellstens in Sicherheit zu bringen. Und auf dieser riesigen Fläche, wo heute Wurstbuden und Taxiplätze und was weiß ich, da war immer einmal in der Woche schwarzer Markt. Und in den Nachkriegsjahren. Ich bin da auch immer hin. Da kam dauernd die Polizei mit einer Razzia. Meine Mutter hat dann dort ihre Vogtländerkamera verkauft und die Teppiche, um ein paar Zigaretten zu kommen und mit den Zigaretten wieder Butter zu kaufen. Und ich als kleiner Bub musste dann immer die Sachen an meinem Körper tragen. Und ich habe versucht, das diesem türkischen Taxifahrer zu vermitteln, dass das ein unglaublicher zentraler Markt war auf dem Dach dieses Erdbunkers. Ja.
0: Kindheitserinnerungen von Klaus Peymann, die senden wir heute anlässlich seines ersten Todestags in der Gesprächszeit.

0: Heute jährt sich der Todestag von Klaus Peymann zum ersten Mal. In der Gesprächszeit auf Bremen 2 hören Sie ein Gespräch, das ich vor einigen Jahren mit dem international gefeierten Theaterregisseur führen konnte, der unter anderem ja auch Intendant an der Wiener Burg und des Berliner Ensembles war. Hören Sie heute eine Erinnerungsreise durch die Kriegsjahre, die er vor allem in seinem Elternhaus in der Bremer Kirchbachstraße erlebt hat und die er hier mit einem Geständnis beginnt.
1: Ich habe auch geklaut. Ich war in den Nachkriegsjahren, das hat ja, glaube ich, mal ein Kölner Bischof gesagt, ein Kardinal. Der hat gesagt, Diebstahl in dieser Zeit ist Menschenpflicht. Und ich weiß ganz genau die Geschichte, dass die Amerikaner und die Engländer holten aus dem Ruhrgebiet Kohle. Und die fuhren dann mit der Eisenbahn nach Bremerhaven. Und das wurde auf große Frachtschiffe verlagert. Und so kriegen die Engländer Ruhrkohle. Und dann passierte vorhin, weiß ich ganz genau, wie das war, wo die ganze Kirchbachstraße und Umgebung beteiligt war, die ganzen Eltern. Die haben ein Haltesignal durchschnitten und dann hielt dieser Zug irgendwann nicht weit von der Kirchbachstraße entfernt, hielt er an, weil das Signalstopp war. Dann wurden 3, 4 Kinder auf die Kohlewagen oben raufgeworfen, ich auch. Und die mussten versuchen, dieses Tor hinten aufzukriegen, dass die Kohle da rausrutscht. Bei diesen Güteranhängern ist also hinten eine Vorrichtung, wenn man das hochzieht, so eine Art Tor. Und wenn der Zug dann fährt, dann, ich sag mal auf gut Deutsch, scheißt er den ganzen Weg die schöne Kohle aus. Und es waren bestimmt 40, 50 Erwachsene, die dann die Kohle eingesackt haben und blitzartig damit verschwunden sind. Und ich bin da oben gewesen. Mindestens 2 oder 3 und eines Tages sind wir da wieder oben und dann haben die mit Maschinengewehr am Zug entlang geschossen. Und einer der Buben, die da oben drauf waren, kam nicht mehr runter. Wir sind alle runtergesprungen und sind dem Maschinengewehr entkommen, auch die Eltern. Und der blieb dann oben drauf und ist bis Bremerhaven mitgefahren und dann wurden die Eltern verhaftet. Also es sind schon alle möglichen düstere Geschichten aus dieser Zeit.
0: Wie haben Ihre Eltern Ihnen das denn erklärt? Also man muss ja so einem Kind sagen, du musst das jetzt machen, weil. Und war das für Sie mit Ängsten behaftet oder ein Abenteuer?
1: Nein,
0: oder?
1: Eher Abenteuer. Ich habe auch Brot geklaut. Also ich bin zu einer Bäckerei gelaufen, habe dann unsere Brotmarken abgegeben und habe unterm Tisch Brote geklaut. Das war Überlebensstrategie und vollständig moralisch. Und dieser Kohlenklau war eigentlich eher wirklich Abenteuer. Verstehen Sie, das war ja eine andere Zeit. Es war nicht genug zum Überleben. Es war einfach zu wenig. Wir wissen das ja, was in dieser Zeit auch für eine Kalorienmenge berechnet wurde für einen Arbeiter oder auch für einen Heranwachsenden. Das hat nicht gereicht. Und viele Leute hatten natürlich Beziehungen zu Bauern. Ich bin mit meinem Vater mit dem Fahrrad losgefahren Richtung Delmenhorst und wir haben nachts die Kartoffeln ausgegraben. Und sind dann mit 50 Pfund Kartoffeln auf dem Fahrrad wieder zurückgefahren. Das war vollständig Überlebensstrategie. Und es wurde überhaupt nicht die Frage nach erlaubt und nicht erlaubt gestellt, für uns Kinder schon gar nicht. Für mich war das natürlich herrlich. Aber auch dieser Schrebergarten mit Gemüseanbau und das Obst. Meine Mutter kochte dann 50 Glas Apfelmus und 30 Gläser Birnen. Es wurde alles eingekocht. Ein bisschen habe ich das noch hier im Keller. In Köpenick stehen ja auch 180 Gläser, schenke ich Ihnen, wenn ich nicht vergesse. 180 Gläser, selbstgemachte, selbstgezogene, selbst angebaute Brombeermarmelade. Köstlich.
0: Aber nicht noch von Ihrer Mutter?
1: Nein. Nein, hier aus meinem eigenen Garten. Einmal im Jahr, als ich noch Direktor des Berliner Ensembles war, jetzt bin ich ja im Ruhestand, haben wir immer dann 2, 3 Tage im Jahr, ist hier das halbe Berliner Ensemble angerückt und wir haben zusammen Brombeermarmelade an. Die ist köstlich. Die wird in Berlin zu Schwarzmarktpreisen gehandelt. Ja? Und das ist wahrscheinlich ein spätes Erbe dieser Versorgungsangst der Jahre. Und wie gesagt, inklusive Schwarzmarkt, inklusive wahrscheinlich nicht tuberkulosefreier Milch. Es gibt da nicht weit an der Grenze von Hastedt, am Ende der Kirchbachstraße gibt es, der steht auch heute noch, so ein flacher Hochbunker, so ein länglicher Bunker. Die letzten 14 Tage im Krieg waren wir längere Zeit fest im Bunker, wir durften nicht mehr raus. Saßen also in diesem Bunker, sicher 2.000, 3.000 Menschen. Da waren noch Bauern in der Umgebung um den Bunker herum. Das ist ja alles inzwischen zugebaut, Autostraßen, man kann es sich kaum mehr vorstellen. Und bei diesen Bauern hat meine Mutter zu Schwarzmarktpreisen Milch gekauft und die waren nicht tuberkulosefrei. Und da habe ich wahrscheinlich diese Infektion mir geholt. Und nur durch mein exzessives Sportverhalten ist das wahrscheinlich dann von alleine weggegangen. Von dem Lebertran bin ich bestimmt nicht geheilt worden.
0: Haben Sie an diese Tage im Bunker noch Erinnerungen?
1: Massiv. Also ich sagte ja schon, dass ich gerne nachts oder voller Angst schnell immer zum Bunker gefahren bin, mit meinem VIP-Roller da gespielt habe und dann rein im Bunker. Ich hatte so ein bisschen Tafelsilber, Bestecke, musste ich mir nicht so ein kleines Köfferchen. Und bin in den Bunker einmal mit meinem Vater habe ich es ja nicht geschafft, da haben wir den Bock. Einmal mit meiner Schwester sind wir nicht mehr reingekommen, weil der Bunker über wieder haben wir in einem Graben gelegen. Das war sehr ländlich, diese Umgebung. Und ich weiß, dass zwei Dinge in dieser letzten Phase, ich war ja in Bremen, entbrannte sich ja doch noch einmal eine ziemliche kleine Schlacht. Die deutsche Wehrmacht schoss sowohl zunächst von Delmenhorst und dann schließlich über Bremen hinweg von der Fahr, wo später Radio Bremen war, haben sie eine Artillerie aufgestellt und die haben dann versucht, die anmarschierenden Engländer, Kanadier und Amerikaner zu stoppen, was dazu geführt hat, dass man eine Zeit lang im amerikanischen Heereskommando gedacht hat, dass da die Elite-Divisionen der SS nochmal versammelt sind. Dadurch entstand eine gewisse Pause, ehe man dann zum Sturmangriff auf Bremen ansetzte. Und die kamen über Sewalsbrück, kamen die amerikanischen Panzer, wir waren im Bunker. Und in diesem ganzen Getümmel der letzten Tage des Krieges, ich glaube, es waren schon irgendwie Himbeeren reif, man kriegt ja eine eiserne Ration, wir hatten sehr viel Reis und man kochte im Bunker, versorgte sich dort selber, bin ich dann alleine nochmal in die Kirchbachstraße gegangen, so als siebenjähriger Junge. Und es war kein Mensch auf den Straßen, nur so Rentner, Wachleute, die dafür sorgten, dass nicht geplündert wurde. Die patrouillierten da in allen Straßen wahrscheinlich in der Stadt. Und dann hat mir einer gesagt, wo bist du denn hin? Ja, ich muss noch mal was aus dem Hauskäferstraße 100 holen. Ja, musst dich aber beeilen. Wenn du so ein Geräusch hörst, so ein Pfeifen in der Luft und einen Aufschlag, dann kannst du ruhig weitergehen. Das ist Artillerie. Die schießen über uns weg. Aber wenn du ein Geräusch hörst, wo der Abschuss und der Aufschlag unmittelbar, dann musst du sofort losrennen. Das sind Panzer. Und dir sind die schon in der nächsten Nähe. Und ich bin dann Muttersehen alleine in die Kirchbachstraße. Ja, naja, das war wahrscheinlich auch für uns Kinder damals natürlich auch ein Abenteuer. Natürlich war ich für den Endsieg. Ich habe immer gesagt, ich weiß noch wie heute, ja, wir haben ja noch die Geheimwaffen. Und dann werden, wenn wir erst die Geheimwaffen einsetzen und als dann stundenlang die amerikanischen Panzer die Kirchbachstraße rauffuhren, einer nach dem anderen, einer, und auf den Gehwegen, haben wir natürlich dann in dem Käperstraße 100 gesessen, da stand so eine Riesenbubble und haben die amerikanischen Panzer mit Steinen beworfen.
0: Ja, da waren sie wieder, die Flugzeuggeräusche, die merkwürdigerweise immer dann auftauchten, wenn Klaus Peymann von Angriffen auf Bremen erzählt hat. Davon abgesehen, das Glas selbstgekochte Brombeermarmelade aus seinen Vorräten hat er mir dann wirklich mitgegeben. Und es war die allerbeste Brombeermarmelade, die ich je gegessen habe. Danke, Klaus Peymann, auch dafür.

0: Anlässlich des ersten Todestags von Klaus Peymann hören Sie heute eine etwas andere Gesprächszeit. Denn als sich Klaus Peymann 2018 in seinem Garten traf, um über seine Kindheitsjahre in Bremen zu reden, da kam er so in Fahrt, dass aus der verabredeten einen Stunde, die er laut Management eigentlich nur Zeit hatte, dann doch fast 3 Stunden wurden. Man könnte sagen, dass dieser Theaterbulldozer, der er immer war, sein Leben irgendwie auch rückwirkend inszenierte. Ich war dabei mehr in der Rolle der Soufflöse als in der der präsenten Fragestellerin, aber das war mir wirklich eine Ehre und Freude. Am 7. Juni 1937 kam Klaus Peymann zur Welt. Aufgewachsen ist er in der Kirchbachstraße Nummer 100 und hier kam es in Kriegszeiten natürlich auch zu Einquartierungen.
1: Da oben zog eine, in das eine Zimmer dieser 3 Zimmer, ist ja nicht groß, zog eine sehr elegante Frau ein, sehr schön, sehr elegant, perfekt Französisch, perfekt Englisch, natürlich auch perfekt Deutsch, die mich in ihr Herz geschlossen hat und ich fand die ganz toll. Und abends kam immer ein amerikanischer General mit 2 Autos, 2 Jeeps, der eine Bodyguards und dann sein eigener Jeep mit dem Fahrer. Die standen dann bis morgens, bis er seine Liebesnacht mit dieser Madame Pittelkau beendet hatte, fuhr er mit dem Jeep wieder weg. Ich weiß den Namen noch eben, gesagt, Pittelkau.
2: Das klingt wie eine Verballhornung.
1: Ja, wollte ich gerade sagen.
2: Muss sie eigentlich irgendwie anders sein.
1: Das führte dazu, dass in dem kleinen Keller, der zu der Pittelkau gehörte, zum Beispiel so ein Kubikmeter Butter stand, weil der das alles mitbrachte. Und praktisch damit auch indirekt uns mit. Meine Mutter hat dann immer Butter abgeschnitten, durfte das auch. Und in einer schrecklichen Nacht, vielleicht 47 nach vor der Währungsreform, plötzlich ein riesen Lärm, französischer Geheimdienst, Sécurité vorm Haus mit 20 Mann, haben die Frau festgenommen. Die ist wahrscheinlich hingerichtet worden, eine Doppelagentin. War schrecklich, weil für mich war das eine wunderbare Frau. Und hat sich auch ganz tragisch von mir verabschiedet. Und die französische Geheimpolizei, die offenbar diesen Einsatz dann auch machen durfte, auch an den Amis vorbei, haben diese Spionin festgenommen. Das war vielleicht eine der dramatischen Ereignisse, so im Morgengrauen. Und eben auch immer dieser nächtliche amerikanische General, ziemlich hoch. Also wer da mit Bodyguards, mit 4 Mann und mit Fahrer vorfährt, der ist nicht Kompaniechef, sondern das war schon eine Nummer größer, ja. Und dadurch fiel gelegentlich dann auch abgesehen von der Butter, auch mal Wein, Champagner, fiel dann ab für uns, ja.
2: Also es ging den Peymanns dann gar nicht so schlecht?
1: Ja, doch, schlecht schon, aber es waren so kleine. Ich weiß, dass die Amerikaner, es war ein riesen Bombentrichter, nicht weit von diesem eben schon erwähnten Überführung da, dieser Tunnel. Da war ein riesen Bombentrichter, wahrscheinlich von einer Luftmine. Ein Riesending, bestimmt 12 Meter Durchmesser in einem weichen Boden. Und da kamen immer einmal in der Woche die Amis mit so Lastwagen und warfen Lebensmittelreste und Abfall. Kippten die so in diese riesige Öffnung rein. Wir haben dann immer ganz schön ein bisschen Brot geklaut und da rausgeholt und so. Dann haben sie das mit, weiß nicht, 20 Kanistern Benzin übergossen. Und dann setzte sich ein, wieder ein Schwarzer, setzte sich sein, machte sich eine Zigarette an, fuhr mit seinem Jeep auf diesen Dings zu und warf die Zigarette aus. Fumm, flog dieser ganze Trichter in die Luft und brannte dann 24 Stunden. Und verbrannte mit dieser enormen Menge von Benzin, wurden die Abfälle verbrannt. Nicht. Es sind viele Bilder, jetzt wo ich das erste Mal in meinem Leben überhaupt erzähle, wird mir erst klar, wie viel ich erlebt habe. Ja. Dass das eine endlose Geschichte ist von. Man sagt ja, je älter man wird, desto mehr kommen diese Kindheitsereignisse hoch. Und das ist ja wahrscheinlich jetzt provoziert durch ihren Besuch, kommen mir diese Geschichten, die ich glaube, ich habe noch nie, manche Geschichten erzähle ich als Anekdote. Aber letztlich die ganze Dimension eines Infernos. Ich könnte jetzt tagelang weitererzählen. Wir hatten, bevor ich immer zu dem Bunker gefahren bin, sagen wir ab 44, waren die ersten Bombenangriffe, waren ja wahrscheinlich 42, 43. Und wir hatten gegenüber, auf der anderen Straßenseite, in der Käferstraße, wohnten sympathische Leute, die Thomas. Und die hatten ihren Keller befestigt. Das heißt, die hatten einen Luftschutzkeller gebaut. Mit so dicken Stämmen, Baumstämmen. So und mit den Seiten durchgehen. Man konnte, hatte ja immer so Löcher in den Wänden, damit man in Nachbarhäuser rüberkam. Und die hatten einen Luftschutzbunker und da saßen wir bei jedem Angriff die Kinder, meistens die Frauen, weil die Männer waren ja an der Front. Und wir saßen da und dann lief der Bombenangriff und eines Tages hat eine Frau gesagt, Frau Ahlers, also ich habe ganz schlecht geträumt, ab morgen gehe ich in den Betonbunker in Hasstedt. Sind wir alle hingegangen, kamen nach Hause und die Häuser waren weg.
3: Aus.
1: Häuser waren weg. Da waren Volltreffer, eine richtige Luftmine. Und dieser Instinkt, ich meine, ich arbeite am Theater, ich weiß, was Instinkte sind, was Ahnungen sind. Weil wir am Theater verständigen uns ja oft nicht über Sprache, sondern über Besenden, über eine ganz andere Art und Weise vermitteln wir. Und ich habe da eben kennengelernt, zweimal habe ich das kennengelernt, dass diese ganz unansehnliche Frau offenbar eine Ahnung hatte von Gefahr. Und sie uns durch ihre erregte und vielleicht auch etwas paranoide Verzweiflung und Angst uns an das Leben gerettet hat. Wir sind alle dann im Buch gegangen, wir kamen am nächsten Tag zurück. Das war vor Weihnachten 1944. Es hatte noch folgende Komponente, es war vor Weihnachten. Und ich hatte eine Lieblingsgans.
2: Die wollte ich nämlich noch ansprechen.
1: Eine Lieblingsgans, die auch fotografisch festgehalten wurde. Diese Lieblingsgans war im Garten, hinten im Schrebergarten, also von dem Haus drüben, sicher Luftlinie 80 Meter entfernt. Und es gab zwischen den beiden Häusern, Nummer 100 und wahrscheinlich 98, einen Durchgang, der ist heute weg. Und in diesem Durchgang stand eine sehr hohe Pappel, auf die ich oft geklettert bin. Sehr zur Verzweiflung meiner Eltern war das total gefährlich, wenn ich es heute vorstelle, dass ich in dieser Pappel gesessen habe. Wahnsinn. Ich sage das nur, weil das für die Geschichte nicht uninteressant ist. Es war also praktisch eine Art Wall zwischen den Häusern. Dann kam die Straße mit den Linden, der Reitweg, die schmale Straße, nochmal Linden, das Haus, in diese Luftmine eingeschlagen ist. Das sind Bildchen, hören Sie dann. Ich komme nach Hause nach diesem Bombenangriff und gucke nach meiner Liesel oder ich weiß nicht mehr, wie die hieß. Das war ein offener Stall und das wurde immer so verschoben, damit die immer wieder grasen konnte. Da war die alleine drin. Ich komme zurück, ist sie tot. Und zwar liegt sie auf dem Rücken, meine Lieblingsgans, und hat das Glauben sie nicht. So wahr mir Gott helfe, ich habe ja wahrscheinlich keine Zeugen mehr, es ist die reine Wahrheit. Die Gans, die graue, wunderschöne, große, herrliche Gans, lag auf dem Rücken. In der Brust dieser Gans steckte eine schwarze Kleiderbürste. Das ist im Grunde, müsste ich mal einen Tatort drehen, verstehen Sie? Steckte eine schwarze Kleiderbürste, bei dem sich herausstellte, dass das eine Kleiderbürste ist aus dem ersten Stock auf der anderen Straßenseite. Jetzt stellen Sie sich das vor. Da schlägt eine Luftmine ein. Diese Luftmine reißt diese drei Häuser gegenüber vollständig in Schutt und Asche. Eine Kleiderbürste aus dem Badezimmer im ersten Stock fliegt über die Bäume der Kirchbachstraße, über den Reitweg, über die Linden, über den Grasnarbe, über das Haus Nummer 100, über die Pappel, 50 Meter über den Garten, in die Gans, die sich vielleicht entgegenstreckt mit ausgebreiteten Flügeln, nicht in den Rücken, nicht in den Kopf, sondern in die Brust sitzt das so tief drin. Und diese Gans, die wurde 1944 im Winter, Weihnachten, gebraten als Weihnachtsgans. Ich habe keinen Bissen davon gegessen. Diese ganzen Barbaren von gegenüber und bei uns haben alle meine Gans aufgefressen. Die eben an diesem, man glaubt, man kann es ja nicht glauben. Wenn Kafka sowas schreibt, sagt man ja, toll, der Kafka. Ich sage, ich habe es erlebt.

0: Sie hören die Gesprächszeit auf Bremen 2, in der Klaus Peymann, der die deutsche und später auch Wiener Theaterlandschaft auf den Kopf stellte und auf links drehte, über seine Bremer Jahre erzählt. Am 16. Juli 2025, also heute vor einem Jahr, ist Peymann 88-jährig verstorben. Als ich ihn 2018 für diese Aufnahme getroffen habe, da sprudelte er vor Geschichten und Erinnerungen an Bremen.
1: Und jetzt, wo wir reden, ist mir eingefallen, der erste Kuss, den habe ich wahrscheinlich bekommen. Es ist alles so wahnsinnig verschüttet. In der Markusallee, nicht weit von den wunderbaren Rhododendron entfernt, wo die feinsten Leute wohnen. Und da hatte ich ein noch sehr schulisches, großes Abenteuer, eine große Liebe mit einer Reederstochter, deren Namen ich jetzt nicht sage, weil der Name ihrer Eltern ist immer noch ein Name in der Stadt. Und da war es eben so, dass ich total verliebt war in die. Und da ist sicher der erste Kuss gefallen, in der großen Villa, weil eine der Putzfrauen in dieser Reedervilla hatte irgendeine etwas obskure Lust, das Töchterchen und den wilden Bartträger aus dem proletarischen Dings zu verkuppeln. Bis mich dann die Mutter gestellt hat und gesagt hat, ich soll die Finger von ihrer Tochter lassen. Und drückte mir dabei, ehrlich gesagt, ziemlich nah auf den Pelz. Wenn ich jetzt Peter Weiß wäre, hätte ich daraus eine blühende Liebesgeschichte gemacht. Aber das war sicher die Zeit des ersten Kusses. Mehr war aber auch nicht drin. Und war wahrscheinlich die Zeit der Tanzstunden, wo man immer so Hausbälle machte. Das war damals das Gesellschaftsleben. Heute macht man ja eine Gartenparty und eine Party und so. Damals waren das Hausbälle, wo man sich fein anziehen musste und dann so ein bisschen verkrampft. Aber natürlich dann trotzdem versucht hat zu knutschen, das ist ja klar. Und da war aber natürlich Bremen-Kirchbachstraße 100, das Lehrer-Elternpaar, zerbrochene Ehe.
0: Die Mutter war auch Lehrerin?
1: Nein, war nicht Lehrerin, die war Hausfrau. War natürlich gar nicht standesgemäß. Wie sollte ich da eine Party geben mit diesen ganzen Bremer Kreisen? Natürlich waren da die Borgwarts dabei, mit dem einen war ich sogar ein bisschen befreundet. Und der alte Borgwart ist ja immer zu Fuß durch die Kirchbachstraße gegangen. Der ist jeden Morgen um 8 Uhr oder um 7 Uhr, kommt man die Uhr nachstellen, ging Herr Borgwart zu Fuß die Kirchbachstraße runter und ging in sein Werk. Und natürlich, beide Borgwart-Jungs waren, wie übrigens auch die Kaisersöhne, die waren ja alle im Hermann-Böse-Straße. Also sowohl die Kronprinzen, also die Borgwart-Erben und ich, wir waren ja alle in der Hermann-Böse-Straße. Und ich war dann teilweise, die Älteren mussten dann auf den Hof auf die Mitschüler aufpassen. Und da habe ich dann manchmal auch schon mal der Kaiserin nur eine Backpfeife gegeben, wenn sie sich schlecht benommen hatte. Das eine war, glaube ich, der unmittelbare Thronfolger. Das war natürlich immer ganz geile Sache. Die Borgwarts, dann die Preußens an unserer Schule und so. Das war die Hermöse. Und dann gab es eben diese Feste zu Hause. Und da musste natürlich die Kirchbachstraße 100 passen. Das war gar nicht denkbar, dass wir das da hätten machen können. Und ich war immer so ein bisschen, meine Mutter wollte mich unbedingt wahrscheinlich aus ihrer eigenen Lebensgeschichte heraus sozusagen in diese bessere Gesellschaft reinbringen, weil sie das auch kannte. Meine Mutter war eine geborene Hohenböken. Das ist eine Familie, die aus dem Oldenburgischen, so bis Delmenhorst kommt und war sozusagen aus gutem Haus, aber verarmt. Aber es war immer eine reiche Verwandtschaft in der Gegend. Also folglich musste ich Tennis spielen. Nicht im Club zur Fahr, sondern da irgendwie an der Schwarzer Straße. Ich war sehr gut im Tennis. Ein ganz toller, sehr guter Tennisspieler, war ein sehr guter Sportler. Ich hatte einen wahnsinnig guten Aufschlag und war am Netz immer ganz stark, reaktionsschnell. Sonst so im Grundlinienspiel eine Null. Aber so im gemischten Doppel habe ich es weit gebracht zum Beispiel.
0: Hockey auch, ne?
1: Dann habe ich Hockey gespielt, also beides so edle Sportarten. Es hat mich dann aber doch immer mehr auch zum Fußball hingezogen. Ich habe in Bremen 1860 Fußball gespielt und Hockey und bei Werder Bremen in der 50. Knabenmannschaft. Also ich war immer sehr sportlich, aber Festivitäten, Hausbälle, wie sie in der Bremer Gesellschaft üblich waren, zu denen ich eingeladen wurde, aber ich konnte mich nicht revanchieren.
0: Zum Abschluss dieser Gesprächszeit spezial nimmt uns Klaus Peymann nochmal mit in seine frühe Schulzeit. Später ging er ja aufs Gymnasium in der Hermann-Böse-Straße, wo er allerdings von der Schule flog, weil er, wie er selber sagte, ein ziemlicher Querulant war. Danach wechselte er noch an die Oberschule am Wallering und machte 1956 in Hamburg sein Abitur. Eingeschult wurde er mitten im Krieg in Schwachhausen. Er sagte am Schwachhauser Ring, eine Schule, die es nicht mehr gibt, nicht weit entfernt von seinem Elternhaus in der Kirchbachstraße. Die Grundschule wurde von Bomben getroffen. Den Brand, erzählte er, habe er auch selbst miterlebt, bevor er dann dort nach dem Krieg als Schulkind noch ein prägendes Erlebnis hatte.
1: In dieser Schule, die dann zusammenfiel und ein Trümmerhaufen war, habe ich eine Mahlzeit zu mir genommen, die für mich das Gleiche war wie für den großen französischen Schriftsteller Marcel Proust, der Roman Auf der Suche nach der verlorenen Zeit, à la recherche du temps perdu, was für den der Rotdorn an der Küste war, als Schlüssel und Auslöser seiner Erinnerungen. Also er hatte immer, um sich sozusagen in die Zeit seiner Kindheit zurückzuversetzen, war das dieser Rot- oder Weißdorn an der Küste der Bretagne. Der Geschmack, den man dann bei einem bestimmten Gebäck
2: Madeleine.
1: Mit den Madeleine zu sich nahm. Diese Schlüsselfunktion, Sommer, Weißdorn und der Geschmack der Madeleine als Ventil, als Öffnung, als Tür für seine Erinnerung, war für mich das, was ich Ihnen jetzt erzähle. In dieser zerfallenen Schule war ein großer Kellerraum, der war zugeschüttet, aber blieb als Hohlraum bestehen. So eine Schwelle, so ein Deich ging da und unten war ein riesiger Raum, ein Kellerraum halt, der von oben durch den Schutt abgeschirmt war. Also ein richtiger Aufenthaltsraum, wahrscheinlich waren da auch Penner und ich weiß nicht was. Und da gab es von den Amerikanern eine Kinderspeise. Und diese Kinderspeise war eine süße Brotsuppe aus Weißbrot. Jetzt läuft mir schon das Wasser im Mund zusammen, wenn ich nur daran denke. Und dieser Geschmack, den ich dann nie wiedergefunden habe, dieser Geschmack, dieser süßlich-bittere amerikanische Weißbrotgeschmack, ist sozusagen die Pforte, die Tür, durch die ich in meine Kindheit hineingehe, weil das verkörpert das alles für mich. Die Amis, diese Jahre, die kaputte Schule, die Bilder der damaligen Zeit, irgendwie ist das immer verbunden. Was die Madeleine für Marcel Proust war für mich die amerikanische Kinderschulverpflegung, die man dort mit so einer großen Gulaschkanone, mit so einer großen Pfanne, stand dann da wieder irgendein Ami, oder so eine ganz große Kelle, platsch, kriegte man das in dieses kleine Militärgeschirr rein. Und ich bin da immer wieder hingegangen. Gab's einmal die Woche. Dieser Geschmack, wenn ich Ihnen das erzähle, vergesse ich sogar den Geschmack von Knipp und Grünkohl. Wir gehen ja mit auf Tournee, ne?
2: Und mit diesem schönen Bild, diese wunderbare Erinnerungsreise beenden.
1: Okay.
0: Und mit diesem Okay habe ich mich von Klaus Peimann dann nach ein paar Stunden Bremer Erinnerungsseligkeit und mit einem Glas seiner selbst gekochten Brombeermarmelade verabschiedet. Im Juli 2025 ist er 88-jährig verstorben. Katrin Krämer bedankt sich fürs Zuhören.

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1: Mit Astrid Rolle, guten Abend. Regierung plant härtere Maßnahmen gegen Steuerbetrug. Gericht spricht Urteile nach Brückeneinsturz in Genua. Polizei und Feuerwehr warnen vor Unkrautbrennern. Das Wetter, Sonne, Wolken und Schauer um 25 Grad. Die Bundesregierung will den Kampf gegen Steuerbetrug verstärken. Finanzminister Lars Klingbeil und Justizministerin Stefanie Hubig haben dazu in Berlin einen Aktionsplan vorgestellt. Jakob Meyer berichtet.
2: Abschreckung, bessere Zusammenarbeit der Behörden, mehr Pflichten für Unternehmen. Die Bundesregierung will mit einem Bündel an Maßnahmen härter gegen Steuerbetrüger vorgehen. Es gehe um Gerechtigkeit, betonte Bundesfinanzminister Lars Klingbeil. Die Ehrlichen in der Gesellschaft dürften nicht die Dummen sein.
3: Die wenigen, die betrügen, schaden allen, die ehrlich ihre Steuern zahlen. Und das macht auch den fairen Wettbewerb zwischen Unternehmen kaputt.
2: Klingbeil möchte den Strafrahmen für organisierte Steuerkriminalität auf bis zu 15 Jahre Freiheitsstrafe erhöhen und Steuerhinterziehung wieder als Verbrechenstatbestand einführen. Die Straffreiheit bei Selbstanzeigen soll in heutiger Form wegfallen.
1: 8 Jahre nach dem Einsturz der Autobahnbrücke in Genua ist der Hauptangeklagte zu 12 Jahren Haft verurteilt worden. Die Richter sprachen den früheren Chef von Italiens Autobahngesellschaft Giovanni Castellucci unter anderem der fahrlässigen Tötung schuldig. Bei dem Unglück im August 2018 waren 43 Menschen ums Leben gekommen. Damals hatte ein Pfeiler der Morandi-Brücke nachgegeben, sodass die Fahrbahn auf einer Strecke von etwa 200 Metern wegbrach. Viele Fahrzeuge stürzten in die Tiefe. Wiederholt ist es in den vergangenen Tagen zu Bränden gekommen, weil sogenannte Unkrautbrenner im Einsatz waren. Polizei und Feuerwehr warnen deshalb davor, diese Geräte zu benutzen, wenn es trocken und heiß ist. Auch Niedersachsens Landesfeuerwehrverband hat sich eingeschaltet, berichtet Jan-Bastian Buck.
4: Vom Landesfeuerwehrverband heißt es, gerade in der Übergangszeit vom Frühling zum Sommer kommt es zu besonders vielen Feuern durch die Unkrautbrenner. Polizei und Feuerwehr haben in den vergangenen 2 Wochen aus ganz Niedersachsen entsprechende Brände gemeldet, unter anderem aus Hambüren im Kreis Celle, Bad Bederkesa im Kreis Cuxhaven, Sieke im Kreis Diepholz und Westerstede im Ammerland. Der verheerendste Brand ist am Montag in Misselwaden bei Cuxhaven passiert. Dabei hatten ein Holzschuppen, eine Garage, ein Auto und Teile eines Hauses gebrannt. 150.000 Euro Schaden.
1: Bundesfamilienministerin Karin Prien ist zu Gesprächen über den Schutz von Kindern und Jugendlichen im Netz mit Vertretern der EU-Kommission zusammengekommen. Eine EU-Expertenrunde hatte Anfang der Woche eine deutliche Einschränkung von Social Media für unter 13-Jährige empfohlen. Aus Brüssel Katrin Schmidt.
5: Für Bundesfamilienministerin Prien geht es in Brüssel darum, auszuloten, wie schnell EU-Lösungen in Sachen Social-Media-Mindestalter vorangetrieben werden können. Davon sei auch abhängig, wie Deutschland auf der Gesetzgebungsebene vorangehe. Denn sie bevorzuge eine gemeinsame europäische Regelung, die in einem gemeinsamen europäischen Markt auch gegenüber den Anbietern leichter durchzusetzen wäre, so Prien im Gespräch mit dem ARD-Studio Brüssel. Die Empfehlungen der EU-Experten, den Zugang zu sozialen Medien für unter 13-Jährige sehr stark zu beschränken und anschließend in einem abgestuften Modell vorzugehen, ist nahe an den Empfehlungen der deutschen Expertenrunde, die von Familienministerin Prien eingesetzt wurde.
1: Der belgische Radprofi Tim Merlier hat die 12. Etappe der Tour de France gewonnen. Der Europameister ließ der Konkurrenz im Massensprint keine Chance. Sloweniens Spitzenreiter Tadej Pogacar hat immer noch 3 Minuten 36 Vorsprung auf Verfolger Jonas Vingegaard. Florian Lipowitz ist aktuell Sechster. Das waren die Nachrichten mit Astrid Rolle.
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6: Es ist ein grauer, fisseliger Donnerstag heute. Am Abend ist es wechselhaft, mal Sonne, mal Wolken und ein paar Schauer. Und ganz vereinzelt sind auch Gewitter möglich. Dazu aktuell 25 Grad am Schlachthof in Bremen, 24 Grad am Klimahaus in Bremerhaven und 26 Grad aktuell.

0: am Pferdemuseum in Verden.
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0: Die A1 Bremen Richtung Osnabrück zwischen Obhusen, Bremen-Mahndorf und Asten, da sind 7 Kilometer stockender Verkehr. Die A28 Oldenburg Richtung Leer ist im Dreieck Oldenburg-West wegen eines defekten LKW gesperrt. Wuster-Nordseeküste. Rund um den Seeflughafen Cuxhaven-Nordholz kommt es wegen des Deichbrandfestivals bis Montag zu Verkehrsbehinderungen. Auf der A27 nutzen Sie bitte die rechte Spur Richtung Deichbrandfestival und die linke Spur Richtung Cuxhaven. Viel Spaß, falls Sie aufs Festival fahren an dieser Stelle. Bremerhaven, die Weserfähre. Bremerhaven-Blexen ist wegen Reparaturarbeiten außer Betrieb. In Bremerhaven ist die Brücke an der Hermann-Henrich-Meyer-Straße zwischen Lohmannstraße und Kolumbusstraße aktuell gesperrt. Ich wünsche Ihnen eine gute Fahrt. Kommen Sie gut und sicher an Ihr Ziel.
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0: Einen schönen guten Abend. Ich habe heute wieder aktuelle Tracks dabei von Newcomerinnen und Newcomern, wie zum Beispiel der Band Charm of Finches aus Australien. Außerdem beschäftigen wir uns später noch ausführlicher mit dem aktuellen Olivia Rodrigo-Album, das ja wirklich herzzerreißend ist, finde ich. Da freue ich mich schon drauf, mit Ihnen da reinzuhören in diesen Sounds. Jetzt legen wir aber erstmal los mit The Bamboos, mit dieser Soul-Funk-Band aus Melbourne. You Should Have Been Mine heißt dieser Song.

Deadlands hier in den Bremen 2 Sounds am Donnerstagabend. Der nächste Song beschreibt dieses ganz unangenehme Gefühl von schlechtem oder unruhigem Schlaf. Ich glaube, das kennen ja die meisten von uns. Zumindest manchmal ist das ja so, dass man einfach so eine richtige, ja, so eine schlechte Nacht hat. Seien es jetzt komische Träume oder sogar Schlafwandeln. Der Musiker Andrew Combs, der ist das nämlich jetzt schlafwandelnd in diesem Song auf der Suche nach einer verlorenen Liebe. Das ist Sleepwalker.

Willkommen mit Sleepwalker. Ich würde Ihnen gerne ein Newcomer-Projekt vorstellen. Und zwar geht's um zwei Schwestern aus Australien. Die machen zusammen Musik unter dem Namen Charm of Finches. Der Bandname klingt ja schon mal so ein bisschen mysteriös, finde ich. Charm of Finches. So ein bisschen witchy, also hexenhaft. Und so ist aktuell auch der Auftritt dieser beiden. Also beide tragen gerne dunkles Make-up und schwarze oder zumindest dunkle Klamotten. Das ist so eine düstere, romantische Ästhetik, in die sich die beiden da einhüllen. Musikalisch geht's in eine ähnliche Richtung. Also das ist düster, faszinierende, gleichzeitig aber auch elegante Musik. Sie selbst bezeichnen ihren Sound als Chamber Folk, also so ein bisschen Kammermusikalisches steckt da auch mit drin. Gerne auch Streicher. Und es gibt eine aktuelle Single von diesen beiden Schwestern. Die habe ich heute dabei in diesen Sounds. Das sind jetzt also Charm of Finches mit neuer Musik. Bodysuit, so heißt dieser Track. Hier bei

Bodysuit von Charm of Finches. Das sind Ivy und Mabel Windred Wands, zwei Schwestern aus Australien, die aber mittlerweile in Schottland leben und diesen schönen kammermusikalischen Folk-Pop mitbringen. Haben wir gehört in diesen Sounds am Donnerstagabend. Der nächste Musiker bringt im September sein allererstes Album raus. Also das ist wieder ein Newcomer, To Close for Running, so will der Musiker Aaron sein Debütalbum nennen. Eine Single daraus ist letzten Freitag rausgekommen. Die habe ich gleich dabei für Sie in diesen Sounds. Da lernen wir ihn dann ein bisschen besser kennen. Aaron ist Anfang 20 erst. Er ist aus North Carolina, also aus den USA. Da ist er aufgewachsen und seine ersten Fans, die hat er über Videos gewonnen auf TikTok und auf Instagram. Das ist ja gar nicht mal so selten, dass junge Musikerinnen und Musiker da eben dann ihre erste Fanbase gestalten sozusagen. Jetzt ist es bei Aaron aber nicht so, dass er einfach mal zu Hause losgelegt hat und gemerkt hat, ach, ich kann ja singen, ich nehme jetzt mal so ein Video auf und stelle das einfach online, was ja auch völlig in Ordnung wäre. Aber bei ihm steckt tatsächlich schon eine ganz schön ordentliche Ausbildung dahinter. Also er hat klassischen Gitarrenunterricht genommen, hat dann Komposition studiert an der University of North Carolina, hat sich dann ganz intensiv auch mit Klassik beschäftigt, mit Komponisten wie Bach oder Chopin oder Ravel, hat dann noch ein Vollstipendium an der University of Miami wahrgenommen. Jazzgesang hat er da studiert und Filmmusik. Also Sie merken schon, die Liste ist wirklich ziemlich lang. Das ist schon eine ungewöhnliche musikalische Ausbildung für einen jungen Musiker, der sich dann eben entscheidet, ach, ich mache Popmusik und ich mache eine Musik, die so ein bisschen auch im Jazz unterwegs ist, aber eben vor allem Singer-Songwriter-Ästhetik hat. Wir hören ihn jetzt mal. Aaron hier in den Sounds mit Not for a Lack of Trying.

Dieser Musiker und Songwriter ist erst Anfang 20 und hat schon einen wirklich sehr versierten, fundierten Sound, finde ich, der aber trotzdem so schön leicht klingt, so fluffig irgendwie. Aaron war das gerade mit Not for a Lack of Trying. Und der hat hier nicht nur gesungen und den Song geschrieben, er ist außerdem zuständig für Klavier, Gitarre, Banjo und Klarinette. Also das ist ein Multi-Instrumentalist, der als Songwriter sicherlich auch noch so einiges vor sich hat. Also ich bin sehr gespannt, was da noch so alles von ihm kommt. Im September erscheint dann ja, wie gesagt, das allererste Album. Und das hier ist jetzt der Bremen 2 Verkehrsservice. Hier kam nämlich gerade eine Gefahrenmeldung rein. Vorsicht bitte auf der A1 Bremen Richtung Osnabrück zwischen Bremen-Arsten und Brinkum. Da liegt ein Plastikteil. Vorsicht bitte auf der A1 Bremen Richtung Osnabrück. Weiter geht's mit einer Musikerin aus Südafrika, die aber schon seit längerer Zeit in Berlin zu Hause ist und sich da wohl auch sehr zu Hause fühlt. Das ist Alice Phoebe Lou mit Dusk hier in den Sounds bei Bremen 2.

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8: Aktuell ist es leicht bewölkt in Bremen bei 25 Grad, stark bewölkt in Bremerhaven bei 24 Grad und bedeckt in Cuxhaven bei 23 Grad. Also Sie merken, die Wolken sind heute ziemlich hartnäckig in der Region. Etwas Sonne bringt der Abend zwar auch mit, aber eben vor allem dichte Wolken. Im Verlauf des Abends kann es dann auch noch den ein oder anderen Schauer geben. Und ganz, ganz vereinzelt sind auch Blitz und Donner heute Abend noch möglich.
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8: Hier gibt's nach wie vor eine Gefahrenmeldung. Vorsicht bitte auf der A1 Bremen Richtung Osnabrück zwischen Bremen-Arsten und Brinkum. Da liegt ein Plastikteil. A1 Bremen Richtung Osnabrück zwischen Obhusen, Bremen-Mahndorf und Arsten. 7 Kilometer stockender Verkehr. Die Wuster-Nordseeküste. Rund um den Seeflughafen Cuxhaven-Nordholz kommt es wegen des Deichbrandfestivals bis Montag zu Verkehrsbehinderungen. Auf der A27 nutzen Sie bitte die rechte Spur, wenn Sie Richtung Deichbrandfestival fahren möchten, und die linke Spur Richtung Cuxhaven. Bremerhaven. Die Weserfähre Bremerhaven-Blexen ist wegen Reparaturarbeiten aktuell außer Betrieb. Und in Bremerhaven ist die Brücke an der Hermann-Heinrich-Meyer-Straße zwischen Lohmannstraße und Kolumbusstraße ebenfalls aktuell gesperrt. Ich wünsche Ihnen eine gute Fahrt. Kommen Sie gut und sicher an Ihr Ziel.
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8: Schön, dass Sie dabei sind. Der kanadische Songwriter Jacob Brodowski, der hat am Freitag sein zweites Album rausgebracht, Tell the Kids We Tried, so hat er das genannt. Und gleich hören wir direkt zwei Tracks daraus. Da lernen wir diesen Musiker aus Kanada also ein bisschen besser kennen.

Ian Gunn, Silver Fox und Just for Pleasure hier in den Sounds. Wenn Sie übrigens mal nach einem Song suchen, den Sie bei uns vielleicht in den Sounds oder auch irgendwann zu irgendeiner anderen Uhrzeit bei uns im Programm gehört haben, dann an dieser Stelle mal ein kleiner Tipp von mir. Es gibt eine Musiktitelsuche auf unserer Homepage bremen2.de. Wenn Sie also einen Titel oder einen Interpreten oder eine Interpretin suchen, dann können Sie da einfach draufklicken, Datum und Uhrzeit angeben und dann wird Ihnen der Titel ganz schnell angezeigt. Dann können Sie also schauen, falls der Lieblingssong mal verloren gehen sollte. Den nächsten Song, den nenne ich Ihnen natürlich gerne, den möchte ich Ihnen nicht vorenthalten. Das ist die dänische Popsängerin Tina Dico und sie singt von Adam's House.

Tina Dico mit Adam's House. Der kanadische Songwriter Jacob Burdovsky hat ein neues Album rausgebracht und es ist jetzt Album Nummer 2 für diesen Musiker. Und er hat sich vorgenommen, ganz, ganz fest vorgenommen, so ein paar Dinge anders anzugehen als zuvor, also als er das bei seinem ersten Album beim Debüt gemacht hat. Dafür hat er nämlich ganz schön lange gebraucht, also sein Solo-Debüt, das ist 2022 rausgekommen und er hat 5 Jahre insgesamt dafür gebraucht und daran gewerkelt. Diesmal bei Album Nummer 2 hat er dann gesagt, nee, das mache ich diesmal anders. Er sagt auch selbst, dass er unter Druck besser arbeiten kann, weil er dann nämlich immer bemüht ist, jemanden zu beeindrucken. Also er kommt, wenn er unter Druck arbeitet, einfach schneller und besser ans Ziel. Also hat er sich dazu entschlossen, mit seinen Songs dann einfach direkt ins Studio zu gehen und dann zusammen mit befreundeten Musikerinnen und Musikern gemeinsam daran zu arbeiten. Also er hatte zuvor schon Songs fertig, aber er hat dann selbst gesagt, dass es nicht alle auf diese neue Platte geschafft haben. Einige waren dann im Endeffekt für die Tonne, die hat er wieder rausgeworfen. Dann gab es neues Material, was erarbeitet wurde. Und so ist dann am Ende nur die Hälfte der zuvor geschriebenen Songs eben wirklich auf diesem Album gelandet. Ja, aber es hat sich scheinbar gelohnt, diesmal eben alles anders anzugehen. Ich habe, wie versprochen, heute 2 Tracks aus diesem neuen Album des Kanadiers dabei. Und wir fangen mal mit dem titelgebenden Song an. Das ist Kids von Jacob Burdovsky aus dem Album Tell the Kids We Tried.

Der Singer-Songwriter Jacob Brodowski mit dem Song Kids, Tell the Kids We Tried, so heißt seine aktuelle Platte. Daraus haben wir gerade den Song Kids gehört, in dem eben genau diese Textzeile vorkommt. Tell the Kids We Tried, sagt den Kindern, wir haben es versucht. Auf Instagram hat er den Song beschrieben und gesagt, worum es da eben geht. Und es ist so eine Auseinandersetzung mit der Frage, ob man in einer unsicheren Welt, in einer Welt voller Krisen, eben noch Kinder bekommen sollte und möchte. Und gleichzeitig beschreibt er dann, wie schön es ist, Kinder zu erleben und was das für ein Geschenk für ihn ist. Aber er hat eben auch viele Sorgen, was könnte ihnen passieren, wie kann er seine Kinder schützen. Ja, und mit einem Augenzwinkern schreibt er dann in diesem Instagram-Post noch sowas wie, naja, ihr wisst schon, es sind nur die leichten Themen. Also ein bisschen Ironie schwingt da natürlich mit, denn das sind eben sehr nachdenkliche, schon ziemlich schwere Themen, schwermütige Themen irgendwie auch, mit denen er da unterwegs ist. Das steht ihm aber gut, finde ich. Also ich finde diese Platte bisher überzeugend. Auf dem nächsten Track ist die Stimmung ähnlich nachdenklich. Hier kommt noch eine andere Musikerin dazu. Wie gesagt, er hat sich ja mit befreundeten Musikerinnen und Musikern zusammengetan bei der Produktion dieses Albums. Das ist jetzt Charlotte Cornfield, die mit ihm das Mikro teilt. Jacob Brodowski mit Beneath It All.

Beneath It All von Jacob Burdowski zusammen mit Charlotte Cornfield. Ich finde das so schön mit den Streichern am Ende. Ich finde, man merkt auch richtig oder man kann sich richtig vorstellen, wie sich eben alle Musikerinnen und Musiker im Studio zusammengefunden haben und dann ja so eine schöne, ruhige, nachdenkliche Session erarbeitet haben und das dann eben als Album festgehalten haben. Bremen 2 mit den Sounds am Donnerstagabend. Hier geht's jetzt weiter mit Hello Emerson, Am I the Midwest?

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1: Mit Astrid Rolle, guten Abend. Regierung sagt Steuerbetrügern den Kampf an. Gericht verurteilt Angeklagte nach Brückeneinsturz in Genua. 3 Tage vorm WM-Finale sorgen Rauchwolken über New York für Probleme. Das Wetter meist trocken bei 23 bis 26 Grad. Die Bundesregierung will härter gegen Steuerbetrüger vorgehen. Dazu haben Finanzminister Lars Klingbeil und Justizministerin Stefanie Hubig heute angekündigt, ein Zentrum gegen Steuer- und Finanzkriminalität einzurichten. Geplant ist zudem, die Straffreiheit bei einer Selbstanzeige abzuschaffen und in besonders schweren Fällen der Steuerhinterziehung das Strafmaß auf bis zu 15 Jahre Haft zu erhöhen. Wie groß das Problem in Deutschland ist, erklärt Jakob Meyer.
2: Dem Staat entgehen durch Steuer- und Finanzkriminalität jedes Jahr viele Milliarden Euro. Eine Schätzung geht sogar von 100 Milliarden jährlich aus. Das wäre etwa ein Fünftel des Staatshaushaltes. Und das in Zeiten, wo der Bundesfinanzminister mit riesigen Löchern im Etat zu kämpfen hat. Und dann geht es hier auch um Gerechtigkeit. Lars Klingbeil sagt, die Ehrlichen in unserer Gesellschaft dürfen nicht die Dummen sein. Er sagt, die wenigen, die betrügen, schaden allen, die ehrlichere Steuern zahlen. Und das mache auch den fairen Wettbewerb zwischen Unternehmen kaputt. Deshalb hat er zusammen mit der Bundesjustizministerin diesen Plan vorgelegt.
1: 8 Jahre nach dem Einsturz der Autobahnbrücke in Genua ist der Hauptangeklagte zu 12 Jahren Haft verurteilt worden. Die Richter sprachen den früheren Chef von Italiens Autobahngesellschaft Giovanni Castellucci unter anderem der fahrlässigen Tötung schuldig. Christina Auerbach berichtet.
3: Ihm wird vorgeworfen, von den Mängeln gewusst zu haben und die Arbeiten an dem später eingestürzten Pfeiler verschoben zu haben. Als während eines schweren Unwetters vor 8 Jahren einer der Brückenpfeiler der Morandi-Brücke einstürzte, riss er einen großen Teil der Fahrbahn und Autos mit sich. Die Bilder von Fahrzeugen, die gerade noch bremsen konnten und an der Abbruchkante stehen, Menschen, die zu Fuß von der Brücke fliehen, haben sich ins Gedächtnis Italiens eingebrannt. 43 Menschen sind damals gestorben.
1: Bremens Bürgermeister Andreas Bovenschulte hat seine Ablehnung nochmal deutlich gemacht, beim Unterhaltsvorschuss zu sparen. Bovenschulte sagte, wer dies tue, treffe Kinder und Alleinerziehende und damit diejenigen, die die gesellschaftliche Unterstützung am nötigsten hätten. Der SPD-Politiker widersprach damit Bundesfamilienministerin Karin Prien. Sie hatte erklärt, dass auch Bremen den Kürzungen zugestimmt hätte. Das Familienministerium will den Unterhaltsvorschuss für Kinder nur noch bis zum 16. und nicht mehr bis zum 18. Geburtstag zahlen. Der Iran droht mit heftigen Gegenschlägen, sollte das US-Militär weitere Angriffe auf das Land fliegen. Ein iranischer Militärsprecher sagte, sein Land werde dann die gesamten Schlüsselanlagen in der Region ins Visier nehmen. Nach seinen Worten besteht der Iran darauf, die Straße von Hormuz zu kontrollieren. Die USA hatten in der vergangenen Nacht erneut Luftangriffe geflogen, nach eigenen Angaben auf iranische Militäranlagen. 3 Tage vor dem Finale der Fußball-Weltmeisterschaft sorgen Rauchwolken in New York für Probleme. Grund sind Waldbrände in Kanada und im US-Bundesstaat Minnesota. Aus dem ARD-WM-Team Hendrik Lückhoff.
4: Die Luftqualität in New York wird aktuell als ungesund eingestuft. Die Bewohner der Millionenmetropole sollen, wenn möglich, zu Hause bleiben oder sonst eine Maske tragen. Ob die von den Waldbränden verursachten Rauchwolken auch beim Finale zwischen Spanien und Argentinien am Sonntag noch für Probleme sorgen könnten, ist aktuell offen. Für Samstag sind aber Gewitter und Regen vorhergesagt. Das könnte die Lage entspannen. Unterdessen muss sich Englands Trainer Thomas Tuchel nach dem Aus im Halbfinale viel Kritik gefallen lassen. Ihm werden taktische Fehler vorgeworfen. Übereinstimmenden englischen Medienberichten zufolge soll er aber weitermachen dürfen.
1: Das waren die Nachrichten mit Astrid Rolle.
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5: Ich habe gerade mal per Webcam nach Bremerhaven rüber geschaut zum Fischereihafen. Und ich bin ehrlich, ich hatte heute überwiegend grau erwartet. Aber nein, so ein paar Wolken sind zwar da, aber auch noch schönes Blau am Himmel. Es ist wechselhaft bewölkt heute Abend bei aktuell 25 Grad in Bremen, 24 Grad in Bremerhaven, 23 Grad in Cuxhaven. Heute Nacht ziehen zeitweise kompakte Wolken mit auch einzelnen Schauern durch. Es kann auch gewittern heute Nacht. Daneben ist es aber auch länger trocken.
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5: Da geht's los mit einer Gefahrenmeldung. Vorsicht bitte auf der A7 Hamburg Richtung Hannover zwischen Dreieck Hannover Nord und Großburg Wedel. Da liegen Gegenstände. Wuster Nordseeküste rund um den See

0: Flughafen Cuxhaven-Nordholz kommt es wegen des Deichbrandfestivals bis Montag zu Verkehrsbehinderungen. Auf der A27 nutzen Sie bitte die rechte Spur Richtung Deichbrandfestival und die linke Spur, wenn Sie in Richtung Cuxhaven fahren möchten. Bremerhaven. Die Weserfähre Bremerhaven-Blexen ist wegen Reparaturarbeiten außer Betrieb. Und noch eine Meldung für Bremerhaven. Die Brücke an der Hermann-Henrich-Meyer-Straße zwischen Lohmannstraße und Kolumbusstraße ist aktuell gesperrt. Ich wünsche Ihnen eine gute Fahrt.
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0: Der nächste Musiker hier in den Sounds, der trägt Selbstironie schon im Namen. The Tallest Man on Earth. Der ist laut Google 1,70 Meter groß. Das ist jetzt auch nicht so klein, finde ich. Aber ich habe gelesen, dass der Künstlername wohl eine ironische Anspielung auf seine Körpergröße sein soll. Ja, wie auch immer, sympathisch finde ich es auf jeden Fall, mit so viel Ironie schon an den Künstlernamen ranzugehen. Der nächste Song, der heißt Forever, is a very long time. Das ist The Tallest Man on Earth.

Jay Burnett, I'm the ghost you forgot. Und es gibt eine Gefahrenmeldung. Vorsicht bitte in beiden Richtungen auf der A1 Bremen-Hamburg zwischen Posthausen und Stuckenborstel. Da sind Personen auf der Fahrbahn. Vorsicht bitte auch auf der A7 Hamburg Richtung Hannover zwischen Dreieck Hannover-Nord und Großburg-Wedel. Da liegen Gegenstände. Die nächste Band hier in den Sounds, die dürfte nach gestern, nach dem WM-Halbfinale, vielleicht nicht in der allerbesten Stimmung sein heute. Die Band Keston Cobblers Club, die kommt nämlich aus London. Ich weiß nicht, ob die Fußballfans sind, aber irgendwer in dieser UK-Band bestimmt. Irgendwer wird das Spiel sicherlich verfolgt haben. Naja, musikalisch sind sie jedenfalls Fans von einem Mix aus Folk und Pop und mitreißenden akustischen Klängen. Schöne Blazer-Sounds sind da auch oft dabei. Das bringen sie alles mit. Wir hören sie jetzt mit Anthem of the Alchemist.

der Kirsten Cobblers Club, Anthem of the Alchemist, so heißt der Song. Und hier ist gerade noch eine Gefahrenmeldung reingekommen. Vorsicht bitte auf der A7 Hamburg Richtung Hannover in Höhe Vlestedt. Da fährt ein Fahrradfahrer. Vorsicht bitte auf der A7 Hamburg Richtung Hannover. Die US-Sängerin Olivia Rodrigo wurde erst heute vom Rolling Stone als eine aufstrebende Rock'n'Roll-Legende bezeichnet. Und ich fand irgendwie, dass das Wort Legende ganz schön groß ist für eine 23-Jährige. Aber Olivia Rodrigo ist eben super erfolgreich schon seit vielen Jahren. Seit sie Teenagerin ist, macht sie Musik, tritt sie auf, hat sie Erfolg. Diesen Sommer ist das Album You Seem Pretty Sad for a Girl So in Love rausgekommen. Das ist ihr drittes Album und meine Güte, ist diese Platte herzzerreißend geworden. Also ich hatte beim Hören teilweise echt so ein Kloß im Hals. Olivia Rodrigo erzählt vom Verlauf ihrer, wie sie selbst sagt, ersten großen Erwachsenenbeziehung. Das ist eine Beziehung, die gescheitert ist, die aber natürlich auch mal schöne Seiten hatte und all das steckt eben in diesem Album. Also der verliebte Anfang, die zweifelnde Mitte und dann das bittere Ende und sie nimmt uns komplett mit auf diese Reise. Ich habe zwei Tracks aus diesem Album dabei heute in den Sounds. Der erste heißt The Cure. Da geht es darum zu merken, dass eben auch eine Person, die uns nahe steht, die wir lieben und die alles für uns tun würde, manchmal nicht diese ersehnte Lösung ist oder diese Heilung für die eigenen Probleme. Also das kann eine einzelne Person manchmal einfach nicht lösen. Ich habe ja gesagt, es wird herzzerreißend. Olivia Rodrigo jetzt mit The Cure.

Olivia Rodrigo, 23 Jahre, jung und ein US-Popstar mit Rockvorliebe und vielen Rock-Einflüssen auch auf diesem neuen Album. Im Juni ist das rausgekommen, You Seem Pretty Sad for a Girl So in Love, so heißt dieses Album und daraus haben wir gerade den Song The Cure gehört. Ja, das ist jetzt schon eins der großen Alben des Jahres, würde ich sagen. Und es ist eben so ein richtig ehrliches, persönliches Break-up-Album, das aber ziemlich fair verläuft. Also das geht ja auch anders, ne? Mit Anschuldigungen zum Beispiel. Und auch Olivia Rodrigo hat das schon gemacht, also Songs geschrieben, die so ein bisschen giftiger, persönlicher waren. Auf diesem neuen Album ist sie auch sehr direkt, aber sie arbeitet auch zwischen den Zeilen musikalisch eben sehr gefühlvoll, mit so einer Art Unbehagen, das sich erst nach und nach mit jedem Track mehr ausbreitet und irgendwann werden dann eben die Love-Songs vom Anfang der Platte zu grübelnden, manchmal auch ärgerlichen, aber eben vor allem ziemlich traurigen Songs. Ja, und ich würde sagen, einen dieser Songs können wir auch noch vertragen, weil sie eben gleichzeitig auch so schön dabei sind. Der nächste ist vielleicht der traurigste auf dem Album. Das ist echt nicht zimperlich, was sie da macht, wie sie mit unseren Gefühlen umgeht, aber sie geht eben auch mit ihren eigenen Gefühlen nicht zimperlich um. Olivia Rodrigo mit Less.

der vielleicht traurigste Song aus dem neuen Album You Seem Pretty Sad for a Girl So in Love, Less von Olivia Rodrigo. Gerade war sie ja sehr balladig unterwegs, aber wie gesagt, sie ist großer Rockfan und lässt auch viel Raum für ihre Rockvorliebe auf diesem Album. Also es gibt Referenzen an New Wave und Bands der 80er. Es gibt sogar ein Duett mit The Cure-Frontmann Robert Smith. Also es lohnt sich da echt mal genauer reinzuhören in dieses neue Album dieser Popmusikerin. Bremen 2 ist hier mit den Sounds. Wow.

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3: Aktuell 25 Grad in Bremen, 24 Grad in Bremerhaven, 23 Grad in Cuxhaven und noch 26 Grad aktuell in Verden. Heute Nacht ziehen zeitweise kompakte Wolken mit einzelnen Schauern und Gewittern durch. Abseits davon ist es aber auch mal länger locker bewölkt bis klar und auch niederschlagsfrei.
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3: Da gibt's zuerst eine Meldung für die Wurster Nordseeküste. Rund um den Seeflughafen Cuxhaven-Nordholz kommt es wegen des Deichbrandfestivals bis Montag zu Verkehrsbehinderungen. Auf der A27 nutzen Sie bitte die rechte Spur Richtung Deichbrandfestival und die linke Spur Richtung Cuxhaven. Bremerhaven, die Weserfähre Bremerhaven-Blexen ist wegen Reparaturarbeiten außer Betrieb. In Bremerhaven ist die Brücke an der Hermann-Henrich-Meyer-Straße zwischen Lohmannstraße und Kolumbusstraße aktuell gesperrt. Und das waren alle Meldungen, die ich hier verlesen könnte. Ich hoffe, bei Ihnen ist freie Fahrt. Ich wünsche Ihnen eine gute Fahrt auf jeden Fall.
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3: Eine knappe halbe Stunde haben wir noch zusammen heute Abend in diesen Sounds, unter anderem gleich noch mit Deutschpop von der Band Blumengarten aus NRW. Jetzt aber erstmal Tom Odell mit Storms.

So klingt Daniel Doherty gerade mit Will You Remember in diesen Bremen 2 Sounds am Donnerstagabend. Und wir machen direkt weiter hier mit der Britin Kyla Brox, Away From Yesterday.

Was für eine fantastische Stimme, oder? Kyla Brooks war das gerade mit Away From Yesterday. Vielleicht sagt Ihnen der Song Gut Genug was. Der kommt von dem Duo Blumgarten aus NRW. Zusammen mit der Rapperin Shirin David wurde dieser Song veröffentlicht und der ist diesen Sommer völlig viral gegangen. Nicht nur in Deutschland, auch zum Beispiel in den USA hat der Song total getrendet. Kürzlich habe ich noch ein Video gesehen, wie ein Mitglied der K-Pop-Gruppe BTS, die ja auch super, super erfolgreich sind, beim Konzert in München Gut Genug auch angestimmt haben. Also diesen viralen Song dann extra nochmal für das Publikum gesungen haben, ein Mitglied von BTS zumindest. Also der Song ging international, wenn man so will. Und dieses Duo Blumgarten ist diesen Sommer dadurch sehr, sehr viel bekannter geworden. Ich dachte mir also, vielleicht schauen wir einfach mal, was diese beiden jungen Musiker sonst noch so machen. Also abgesehen von diesem viralen Song Gut Genug. Im Juni ist nämlich eine neue EP von den beiden erschienen. Die heißt Radio und die ist voll von elektronisch produzierten und sehr besonders und gefühlvoll gesungenen Lyrics. Ich finde, dieser nächste Song zum Beispiel, der hätte eigentlich auch Potenzial, zumindest ein melancholischer Sommerhit zu werden. Schmetterlinge fangen von Blumgarten.

Das sind Blumengarten. Der Sänger Ryan und der Musikproduzent Sammy, die beiden sind gute Freunde und stecken dahinter, hinter diesem Projekt. Ich bin sehr gespannt, was da noch so alles passiert im Laufe der Karriere dieser beiden. Die sind ja noch jung, also die kennen sich seit der Schulzeit schon, haben sich dann aber erst nach dem Abi näher angefreundet, eben über die Musik und über dieses gemeinsame Projekt Blumengarten, was sie dann gestartet haben. 2021 ging's los im heimischen Keller bei den Eltern im Haus. Da haben sich die beiden dann getroffen und zusammen Musik gemacht und eben ja, diesen Weltschmerz in Musik verpackt. Ich glaube, so kann man es ganz gut beschreiben. Daraus ist jetzt eben spätestens seit diesem Sommer was richtig Großes geworden. Ich frage mich, ob die beiden das selbst gedacht hätten. Wahrscheinlich nicht. Man weiß ja selbst auch nie so genau, wo die Reise hingeht. Aber der Sound ist eben sehr besonders, finde ich. Sehr gefühlvoll, eben sehr melancholisch und ja, poppig produziert. Ich finde, die machen das schon sehr, sehr gut. Jetzt geht's weiter mit einer Indie-Pop-Künstlerin, Mary and the Sharks, so nennt sie sich. Und ihre neueste Single heißt I Don't Wanna Question How I Feel. Das ist jetzt die dritte Vorab-Single. Danach kommt das Debütalbum.

Das ist neue Musik von der Newcomerin Mary and the Sharks. I don't wanna question how I feel, heißt der Song. Und damit sage ich Tschüss. Ich hoffe, Sie hatten Spaß beim Zuhören heute hier in den Bremen 2 Sounds. Hier geht's jetzt gleich weiter mit den Late Night Sounds. Da gibt's dann die Herzstücke für Sie. Ich bin Sophia Fischer und ich verabschiede mich mit Jeff Tweedy, I know what it's like. Bis ganz, ganz bald. Ciao.

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2: Slammerfilet. 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Meine ich aber gar nicht. 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
2: 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Die schönste Form einer Rivalität, die ich mir vorstellen kann.
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3: 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Aber das bleibt nicht so, habe ich keine Kappas mehr für.

0: dazu einen Aktionsplan vorgestellt. Jakob Meyer berichtet.
1: Abschreckung, bessere Zusammenarbeit der Behörden, mehr Pflichten für Unternehmen. Es gehe um Gerechtigkeit, betonte Bundesfinanzminister Lars Klingbeil.
2: Die wenigen, die betrügen, schaden allen, die ehrlich ihre Steuern zahlen. Und das macht auch den fairen Wettbewerb zwischen Unternehmen kaputt.
1: Klingbeil möchte den Strafrahmen für organisierte Steuerkriminalität auf bis zu 15 Jahre Freiheitsstrafe erhöhen und Steuerhinterziehung wieder als Verbrechenstatbestand einführen. Die Straffreiheit bei Selbstanzeigen soll in heutiger Form wegfallen.
0: 8 Jahre nach dem Einsturz der Autobahnbrücke in Genua ist der Hauptangeklagte zu 12 Jahren Haft verurteilt worden. Die Richter sprachen den früheren Chef von Italiens Autobahngesellschaft, Giovanni Castellucci, unter anderem der fahrlässigen Tötung schuldig. Damals hatte ein Pfeiler der Brücke nachgegeben, sodass die Fahrbahn auf einer Strecke von etwa 200 Metern wegbrach. Viele Fahrzeuge stürzten in die Tiefe. 43 Menschen starben. Bremens Bürgermeister Andreas Bovenschulte hat seine Ablehnung klargemacht, beim Unterhaltsvorschuss zu sparen. Wer dies tue, treffe Kinder und Alleinerziehende und damit diejenigen, die gesellschaftliche Unterstützung am meisten nötig hätten. Bovenschulte widersprach damit Bundesfamilienministerin Karin Prien. Sie hatte erklärt, dass auch Bremen den Kürzungen zugestimmt hätte. Das Familienministerium will den Unterhaltsvorschuss nur noch bis zum 16. statt bis zum 18. Geburtstag zahlen. Im Harz sind beim Sturz von einem Aussichtsturm 3 Menschen ums Leben gekommen. Wie es genau dazu kam, ist noch nicht abschließend geklärt. Laut Polizei soll es sich um einen suizidalen Hintergrund handeln. Es lag demnach kein technischer Defekt an dem Turm vor. Bei den Toten handle es sich um 2 Erwachsene und ein Kind. Das Kriseninterventionsteam des Landkreises ist vor Ort im Einsatz. Das waren die Nachrichten mit Astrid Rolle.
3: Fast alle ohne Helm unterwegs, das ist auch super gefährlich.
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0: In der Nacht ziehen einzelne Schauer durch, dazwischen oft trocken, 19 bis 14 Grad. Und morgen wechseln sich Sonne und Wolken ab. Vereinzelt gibt's Schauer oder auch kurze Gewitter. 22 Grad auf den Inseln, 27 Grad in Bremen und 28 Grad in Asendorf.
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5: Heute gibt's die Herzstücke aus Bremen. Hallo und herzlich willkommen alle miteinander in wabernder Melancholie schweben mit einer Schweizer Musikerin. Das werden wir. Wir werden auch der Frage nachgehen, warum Liebe das tut. Ja, genau. Was denn eigentlich? Das werden Sie hören in einem neuen Song von Rathmann. Und so vieles mehr wartet auf Sie rund ums Hinfühlen und mal nur bei und für sich sein. Mit Musik und mit dem Herzen. My Heart, hier ist Liz Wright.

Bless Your Heart haben wir gerade gehört von Serpent with Feet. Wir schauen nach Cork. Mit 222.333 einwohnenden Menschen ungefähr nach Dublin die zweitgrößte Stadt Irlands. Und einer von diesen Menschen, die dort wohnen, ist Mick Flannery. Mick hat ein neues, großes, wirklich großes Album draußen. The House Must Win heißt es. Es ist ein Doppelalbum und auch innerlich und inhaltlich ist es sehr, sehr groß und wunderschön geraten, denn der Mick Flannery ist ein rührender Geschichtenerzähler. Dieser Song ist ein Duett mit einem Singer-Songwriter namens Jeffrey Martin. Und genau das soll der Song auch sein bzw. repräsentieren, ein Duett von zwei Brüdern. Die haben beide ähnliche Probleme, so die Geschichte, und erzählen sich davon gegenseitig unfassbar ehrlich von diesem Gewicht auf den Schultern. Nur hört es der andere gar nicht, weil keiner von beiden auf den anderen zugeht aus Gründen. Dieses Herzstück gehört. Hier ist Mick Flannery featuring Jeffrey Martin. Talk to me.

Wrap Me Up, Ledra Chapman, Bayern 2, MDR Kultur, SR Kultur und Bremen 2. Wir schauen nach Marburg. Daher kommt die nächste Band. Die Band heißt Rathmann. Die haben ihr Album Die Goldenen 20er in einem Landhaus in Norddeutschland in Isolation aufgenommen, damit sie so richtig reingehen, die Gefühle, und wiederum aus ihnen rausfließen und in Sounds münden. Und in diesem Song fragen sich Rathmann, warum tut Liebe so? So heißt der Song. Was sie damit meinen, lässt sich schnell durch ein Wort ergänzen, nämlich weh. Sie tut weh, stellen Rathmann fest, während der Protagonist dieses Songs verloren durch nächtliche Straßen taumelt. Warum tut Liebe so? Hier sind Rathmann.

Rathmann waren das. Warum tut Liebe so? Klar tut sie nicht nur weh, aber man muss den Schmerz ja auch mal ausleben dürfen. Gehauchte Melancholie, dafür ist er wiederum ein Garant. Das gönnt er sich zumindest in seiner Musik immer zu. Hier ist William Fitzsimmons mit Ghosts of Penn Hills.

Lights Across the Water von Travis Linville. Die Schweiz hat so viele wunderbare Sängerinnen und Sänger derzeit zu bieten. Sie gehört dazu. Ihr Name ist Kings Elliott. Die hat sich schon vor vielen Jahren, 2008 war das, bei einer Schweizer Castingshow beworben. Da wurde sie dann abgelehnt. Sie sei talentiert, aber viel zu jung. Ein paar Jahre später, 5 an der Zahl, nahm sie bei The Voice of Switzerland teil. Und da ist sie tatsächlich in der ersten Runde ausgeschieden. Und jetzt seht nur, was die sich haben entgehen lassen. In den Late Night Sounds heute mit den Herzstücken hier ist Kings Elliott und Born Blue.

0: Dankeschön, Sting, für die Vorlage zu diesem Cover. Denn so oder so ist das ein wunderschöner Song, Fields of Gold, gerade gehört von Eva Cassidy. Benjamin Amaru, das ist jetzt der zweite Mensch in kurzer Zeit in den Herzstücken heute, der aus der Schweiz kommt. Und Benjamin Amaru hat dieses Zauberhändchen und den Mut, sein Herz zu öffnen. Damit ist er ja bei uns gut aufgehoben. In diesem Song geht's wie in allen seiner EP Nostalgia 9052 um seine Heimat, die sich hinter der Postleitzahl 9052 verbirgt. Nostalgie, sagt er, verspüre ich im positiven wie im negativen Sinne und sie hat die Farbe, den Geruch und den Klang meiner Heimat. Hier ein Song davon und ich spüre hier große Liebe. Benjamin Amaru mit The World.
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1: Bayern 2, SR Kultur, MDR Kultur, Bremen 2, Benjamin Amaro in den Herzstücken. Und eine Weisheit, die gibt's jetzt. Die Zeit wird es zeigen. Nachdem die Zeit ja schon für unsere Heilung herhalten muss, kriegt sie also auch diese wichtige Aufgabe zugeteilt. Aber es stimmt ja. Alles entwickelt sich, alles zeigt sich nicht in den ersten stürmischen Momenten, wenn Gefühle überschwappen. Erst mit der Zeit, wenn alles etwas ruhiger wird, sehen wir, was da wirklich ist. Time will tell, Celeste.

Dennison Whitmer featuring Sufjan Stevens, Focus Ring. Seine Stimme ist die des Sängers von The Slow Show, aber seine Stimme gehört auch eben ihm selbst. Darum ist es ihm gegönnt, dass er auch unter seinem Namen Goodwin allein sehr schöne Sachen zaubert. Seine Stimme könnte leere Worte singen und noch immer so viel damit ausdrücken. Hier ist Goodwin mit Lifeline.

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1: Mit Astrid Rolle. Guten Abend. Regierung sagt Steuerbetrügern den Kampf an. Die Ukraine hat neuen Regierungschef. 3 Menschen sind bei Sturz von Turm im Harz gestorben. Das Wetter meist trocken, 21 bis 24 Grad. Die Bundesregierung will den Kampf gegen Steuerbetrug verstärken. Finanzminister Lars Klingbeil und Justizministerin Stefanie Hubig haben dazu einen Aktionsplan

0: Angeklagte, zu 12 Jahren Haft verurteilt worden. Die Richter sprachen den früheren Chef von Italiens Autobahngesellschaft, Giovanni Castellucci, unter anderem der fahrlässigen Tötung schuldig. Im August 2018 hatte ein Pfeiler der Morandi-Brücke nachgegeben, sodass die Fahrbahn auf einer Strecke von etwa 200 Metern wegbrach. Viele Fahrzeuge stürzten in die Tiefe, 43 Menschen starben. Die Ukraine hat einen neuen Regierungschef. Das Parlament hat Ministerpräsident Serhii Koretzki im Amt bestätigt. Koretzki leitete bislang den staatlichen Energiekonzern Naftogaz. Eine seiner wichtigsten Aufgaben besteht in der Vorbereitung des Landes auf den nächsten Kriegswinter. Im Zuge der Regierungsumbildung wurde auch Verteidigungsminister Michailo Fedorow entlassen, der in der Bevölkerung sehr beliebt ist. Tausende Menschen protestierten in Kiew gegen die Entlassung. In Torfhaus im Harz sind bei einem Sturz vom Aussichtsturm 3 Menschen ums Leben gekommen. Bei den Toten soll es sich um 2 Erwachsene und ihr Kind handeln. Die Polizei spricht von einem suizidalen Hintergrund. Es lag demnach kein technischer Defekt an dem Turm vor. Zahlreiche Rettungskräfte und Polizisten sind vor Ort. Auch das Kriseninterventionsteam des Landkreises ist im Einsatz. Das waren die Nachrichten mit Astrid Rolle.
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0: In der Nacht ziehen einzelne Schauer durch. Dazwischen ist es oft trocken bei 19 bis 14 Grad. Morgen wechseln Sonne und Wolken sich ab. Vereinzelt gibt es Schauer oder kurze Gewitter. 22 Grad auf den Inseln, 27 Grad in Bremen und 28 Grad in Asendorf.
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2: Auch heute gönnen wir uns eine zweite Stunde Musik fürs Herz und von Herzen. Darunter ein Song einer Band, die in den Zwischenwelten von Berlin und Dresden lebt und die hier dank einer Mail an mich von Thomas, der das Ganze so beschrieben hat, in diesen Herzstücken landet. Denn wenn der Thomas sagt, er fände Lux würden mit ihrer Musik die Welt ein bisschen schöner machen und ich höre rein und ich verstehe sofort, was er meint, wie gemein wäre das dann bitte, sie nicht daran teilhaben zu lassen. In ein paar Minuten ist es soweit in diesen Herzstücken. Und das hier ist Donovan Woods mit Portland, Maine.

Icare mit Cette Moitié de Nous. Baby Rose ist ihr Name. Sie kommt aus Washington D.C. Sie hat ihr neues Album frisch draußen. Journalism heißt es. Und darauf geht es um, ja richtig, Liebe in ihren unterschiedlichsten Formen und Phasen. Und das hier, was wir jetzt zusammen hören, ist ein Song über ihre Erkenntnis, dass sie die ganze Zeit ihrer Liebe hinterhergelaufen sei. But Nevermind heißt dieser Song. Hier ist Baby Rose in den Late Night Sounds.

Hopped the Top, das war Decker. Ich habe mich sehr gefreut über Thomas Mail. Bremen 2, Bayern 2, MDR Kultur und SR Kultur. Thomas hört regelmäßig die Herzstücke, das freut mich sehr, via MDR Kultur und geht eben gerne hier mit uns zusammen donnerstags auf Entdeckungsreise. Und so schreibt er in seiner Mail von einer Band, die, so sagt er, momentan noch viel zu unbekannt sei, aber für ihn eben eine echte Herzensangelegenheit. Die Band heißt Lux. Und Thomas unterstreicht zu Recht, wie sehr er sich auch hier wünscht, man möge dem Text zuhören, wenn es zum Beispiel um 80 Sommer geht und um eigentlich jede Sekunde, die so wertvoll ist. Stimme und Musik sorgen für feuchte Augen und seliges Lächeln, sagt der Thomas. Und es stimmt. Lieber Thomas, hier kommt deine Entdeckung. Gerne rein in diese Herzstücke-Playlist. Danke fürs Draufstoßen auf Lux und ihren Song. Jetzt hier für uns alle 80 Summers.

Das waren Lux in den Herzstücken und jetzt kommt's noch besser. Genau diesen Song namens 80 Summers gibt es als Chorsatz zu kaufen. Sollten also Chorfans und Sänger und Sängerinnen unter Ihnen sein, einmal raufgesurft auf die Homepage von Lux. Bereit für noch mehr Seligkeit jetzt, wegschweben und Gefühl pur? Dann bitte Bon Iver, Walk Home.

Dominique Fils-Aimé, Home to Me. Jetzt drehen wir ein bisschen auf in den Herzstücken. Abtempo, Zunder, raue Energie aus dem Herzen, voller Antrieb auch für uns. Das ist ein Song, der ist zwar kein Gegenmittel gegen vorhandenen Schmerz, aber gegen dieses Gefühl, darin stecken zu bleiben, was ja oft viel schlimmer ist als der Schmerz selbst. Pom aus Amsterdam, hier sind sie in den Herzstücken mit Sickening.

Four Walls, The Ballad of Perry Smith, Bastille. Hallo Bayern 2, MDR Kultur, Bremen 2 und SR Kultur. Hier kommt unsere feine kleine Bremen 2 Studio Live-Version. Heute habe ich was rausgesucht von einem Garant für Spaß und Liebe und auch mal pur gefühlte Traurigkeit, speziell wenn der auf der Bühne steht, Pohlmann. Nehmen Sie das als Anlass, sich für seine anstehenden Konzerte auf Karten zu stürzen, zum Beispiel für den 1.10. in München, für den 4.10. in Stuttgart oder auch für den 31. Oktober Worpswede oder für den 12.11. in Leipzig. Ich bin mir sicher, da lässt sich was finden und hier jetzt sein Song von diesem mysteriösen Ding, das so schwer zu erlernen ist. Gelassenheit. Hier ist Pohlmann.

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Puhlmann und Gelassenheit aufgenommen im Studio von Bremen 2. Da wäre übrigens auch Hozier mal herzlich willkommen. Mein Gott, was für ein Typ mit Stimme und Seele. Der Song heißt Shrike, jetzt in den Herzstücken.

Fragile von Covax, macht immer Gänsehaut die Niederländerin, nicht die offensichtliche, die unter der Haut. Ich hoffe, Sie hatten davon heute viele Momente und ich hoffe, Sie kommen wieder. Es würde uns sehr freuen. Ich bin Christine Heug. Ab kurz nach 11 geht's hier weiter mit dem Nachtmix aus Bayern. Bis bald, alles Liebe.

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1: Mit Astrid Rolle, guten Abend. Regierung sagt Steuerbetrügern den Kampf an. Polizei registriert viele E-Scooter-Unfälle in Bremen. US-Präsident nimmt an WM-Finale teil. Das Wetter meist trocken, 22 bis 26 Grad. Finanz- und Justizministerium wollen härter gegen Steuerbetrüger vorgehen. Vorgesehen ist, in besonders schweren Fällen das Strafmaß auf bis zu 15 Jahre Haft zu erhöhen. Zudem soll die Straffreiheit bei einer Selbstanzeige abgeschafft werden. Wie viel dem Staat durch Steuer- und Finanzkriminalität entgeht, berichtet Jakob Mayer.
2: Eine Schätzung geht von 100 Milliarden jährlich aus. Das wäre etwa ein Fünftel des Staatshaushaltes. Und das in Zeiten, wo der Bundesfinanzminister mit riesigen Löchern im Etat zu kämpfen hat. Und dann geht's hier auch um Gerechtigkeit. Lars Klingbeil sagt, die wenigen, die betrügen, schaden allen, die ehrlichere Steuern zahlen. Und das mache auch den fairen Wettbewerb zwischen Unternehmen kaputt. Deshalb hat er zusammen mit der Bundesjustizministerin diesen Plan vorgelegt.
1: Acht Jahre nach dem Einstieg

0: guter Unfälle. Polizeisprecher Nils Mattisen erklärte dazu:
1: Fast alle ohne Helm unterwegs, das ist auch super gefährlich. Dann viele unter Alkohol- und Drogeneinfluss, das kommt auch dazu. Können die Geschwindigkeit der E-Scooter gar nicht richtig einschätzen. Falsche Fahrbahnbenutzung, kommt alles zusammen. Und es sind halt überwiegend jüngere Leute, die dann A, die Verkehrsverstöße begehen und B, die Scooter auch nutzen.
0: US-Präsident Donald Trump will beim Finale der Fußball-WM am Sonntagabend dabei sein. Das hat das Weiße Haus am Abend bestätigt. Aus dem ARD-WM-Team Henrik Lückhoff.
2: Bislang war US-Präsident Trump bei keinem der absolvierten 102 WM-Spiele im Stadion vor Ort. Beim Finale zwischen Spanien und Argentinien wird das anders sein. Die FIFA hatte schon Ende Juni mitgeteilt, dass Trump zum Finale kommen würde, um dann auch den WM-Pokal zu überreichen. Spaniens König Felipe wird ebenfalls im Stadion sein und die Auswahl seines Landes unterstützen. Argentiniens Präsident Milei hat einen Besuch dagegen abgesagt.
0: Das waren die Nachrichten mit Astrid Rolle.
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0: In der Nacht einzelne Schauer, morgen Sonne und Wolken, auch vereinzelt Schauer oder kurze Gewitter, 22 Grad auf den Inseln, 28 Grad in Asendorf.
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4: Viel R&B und viele Latin Sounds gehören zu dieser Stunde voller Alben, die morgen erst rauskommen werden. Die Solo-Artists Sid und Steve Lacy, die haben Mitte der 10er Jahre dem R&B neue Seiten abgerungen mit ihrer Band The Internet. Jetzt kommen von beiden neue Solo-Alben. Außerdem gibt's eine neue Platte von der gefeierten kolumbianisch-kanadischen Lido Pimienta. Cumbia, Klassik und Club. Und Eladro Negro hat zusammen mit Reina Tropical ein neues Duo geschmiedet. Verträumt nostalgische Sommerstimmung. Und dann kommen noch die sehr selbstbewussten britischen Yard Act dazu und Trip-Hop-Star Tricky. Wir starten aber in die Sendung mit Nia Archives. Sie war Support für Superstar Beyoncé und ist trotzdem subkulturtauglich. Emotional Junglist nennt sie ihr neues Album. Breakbeats, die große Gefühle nicht ausschließen. Am Mikrofon in München ist Katja Engelhardt. Schön, dass Sie dabei sind bei den Late Night Sounds.

Dieses Album soll alle Gefühle widerspiegeln, sagt Nia Archives. Das ganze Chaos in ihr. Emotional Junglist ist ein Beziehungsalbum von der Beschwingtheit des Anfangs, aber vor allem von der beschwerenden Trennung. Das verpackt Nia Archives auch in Jungle, dem britischen Clubgenre, aber nicht nur. Und sie zeigt wieder einmal, dass sie zwar DJ und Produzentin ist, aber vor allem auch Songschreiberin. Immer wieder sind da Zeilen, die bestechend treffend sind. Nia Archives beschreibt wenig Detailliertes aus der Beziehung, aber wenn, dann rappelt es gewaltig. Wie im eben gehörten Pop-Punk-Song Boys in Blue. Ihr Ex, der hätte wohl nach dem turbulenten Trennungsgespräch die Polizei gerufen. Und die Polizei, das sind eben die titelgebenden Boys in Blue. Und so lustig, energetisch der Song klingt, so erschütternd muss die Erfahrung von Nia Archives gewesen sein. Bei diesem Album hört man trotz tanzbarer Beats besser genau auf die Texte. Sie war übrigens mit einem Bandmitglied der Fontaines D.C. zusammen. Indie- und Kritikerlieblinge. Nichts Genaues weiß man nicht, aber von der Timeline her könnte das gut zum Album passen. Eladro Negros Sound ist oft nachdenklich. Zwischen Folk und Psychedelia und Elektro geht es immer wieder um Gefühl, aber eben auch um Fragen wie, was hören wir als Letztes, bevor wir sterben? Oder um seine eigene Familie. Dass er unter anderem Sounddesign studiert hat, verwundert gar nicht, wenn man seine Songs erst einmal aufmerksam gehört hat. Jetzt hat Eladro Negro sich zusammengetan mit Reina Tropical. Mehr dazu gleich. Erst einmal hören wir die Vorab-Single aus dem kommenden Album, Tocando. Im Musikvideo dazu streune das Duo durch einen Supermarkt, alles im Vintage-Look, so als hätten wir auf einem Dachboden gerade eine alte VHS-Kassette gefunden.

Eigentlich hätten diese zwei nur eine gemeinsame Single machen wollen, aber es hätte nur so geflutscht. Eladro Negro ist als Kind ecuadorianischer Eltern in Florida aufgewachsen und bringt genau diese Spannungen in seiner Musik ein. Reina Tropical wiederum ist das Projekt von Fabi Reina, die auch mit lateinamerikanischen Klängen spielt und gerne mal Bühnenmusikerin ist für die legendären Riot Girl-Mitbegründerin Slater Kinney. Ich bin ja gespannt, ob sich der eben gehörte, gut gelaunte Mellow-Sound auch durch das Album zieht von Eladro Tropical. Bis zum Redaktionsschluss dieser Sendung konnte ich das Album leider nicht hören. Letztes Jahr hat die spanische Popmusikerin Rosalía alle umgehauen mit ihrem Album Lux, das orchestral und klassisch und gewaltig ist. Rückblickend auf das Musikjahr 2025 frage ich mich jetzt aber, wieso nicht mindestens halb so laut das Album von Lido Pimienta gefeiert worden ist. Das ist etwa ein halbes Jahr früher rausgekommen. Im Gewand von europäischer Klassik hat die kolumbianisch-kanadische Lido Pimienta Kolonialismus thematisiert, als Konstrukt und mit seinen privaten Auswirkungen. Und jetzt kommt sozusagen die zweite Hälfte davon, das Album Caribeña.

Zu Hause in Kanada ist sie ein Star, hat dort auch den Polaris Musikpreis gewonnen. Das ist quasi der kanadische Grammy. Lido Pimienta. Ihr neues Album kann man natürlich alleinstehend hören. Es ist aber auch wunderschön im Anschluss zum Vorgängeralbum, aus dem diese Fortführung im Grunde geschnitzt worden ist. Caribeña ist so etwas wie die tanzbare Erweiterung mit einem Feature von Nelly Furtado, ja, dem globalen Popstar. Und auch wenn die Lyrics auf dem Album Caribeña individuelle Geschichten erzählen, kann man sie immer wieder auch umdeuten. Auf eine Beziehung nicht zwischen zwei Menschen, sondern zwischen einem kolonialistischen Land und einem kolonialisierten Land. Auch ein Hinweis auf Madonnas 80er-Hit La Isla Bonita ist versteckt, einer der ersten erfolgreichen exotisierenden Popsongs. Wenn es zu diesem Album ein Reklambüchlein gäbe, ich würde es sofort kaufen. So durchdacht ist dieses Album in seiner Tanzbarkeit. Im November wird Lido Pimienta in Berlin spielen. 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Wir hören gemeinsam die nennenswerten neuen Alben dieser Woche. Auf dem kommenden Song ist ordentlich Hall drauf. Fast versteckt ist die Stimme von Foja, einem Soundchamäleon. Breakbeats hören wir, Shoegaze und Dreampop, und das alles fließt so vor sich hin. Wie sie trotzdem Spannung erzeugt, ist mir ein Rätsel, aber ein sehr schönes.

Es ist erst ihre zweite EP. Dabei hat die Londonerin Foja schon mit Popsternchen Kalela gearbeitet. Der Produzentin Terza war im Vorprogramm von Patti Smith und ist DJ-Produzentin und Host einer Radiosendung. Foja expandiert ihre Welt und ich finde es sehr spannend, ihr dabei zuzuhören. Falls die Diskussion um sogenannte Nepo-Babys nicht in ihrem Fokus stand, Nepo-Babys sind junge Menschen, die eine Karriere aufbauen und aber einen Vorsprung anderen gegenüber haben, weil ihre eigenen Eltern schon einen Fuß in der Branche haben. Das Prädikat Nepo-Baby, das haftet auch an der Singer-Songwriterin Gracie Abrams, deren Eltern sind im Filmgeschäft. Ihr Vater ist J.J. Abrams, der so wichtig war und ist für das Star-Wars-Universum. Ihre Mutter ist Filmproduzentin. Gerne wird Gracie Abrams dafür gelobt, so transparent damit umzugehen. Naja, würde ich da sagen, das Internet hätte ihr ohnehin keine Chance gelassen, das zu verheimlichen. Jetzt jedenfalls kommt ihr zweites Album raus.

Bekannt geworden ist sie mit Songs über das Erwachsenwerden und sie hat auch eine prominente Fangemeinde. Aus Olivia Rodrigo, Taylor Swift und anderen gewichtigen Namen des Pop, die ich alle sehr schätze. Das Album der US-Amerikanerin Gracie Abrams ist mir persönlich arg melodramatisch. Das ist so eine Singer-Songwriter-Emo-Pop-Platte mit überbordend vielen Texten aus dem semantischen Bereich Schmerz. Und ich kann trotz gutem Songwriting nicht so richtig mitfühlen, weil ich nicht verstehe, woher all dieser Schmerz denn nun kommt. Also warum sie nun eine, laut Albumtitel, Daughter from Hell sein soll, eine Tochter aus der Hölle, keine Ahnung. Auch wenn die große Fragestellung des Erwachsenwerdens natürlich schon spannend ist. Wofür bin ich selbst verantwortlich? Welche Vorwürfe mache ich anderen zurecht und welche nicht? Ich habe mich oft gefragt, als ich das Album gehört habe, ob Abrams sich extra so düster ins Zeug wirft, um nicht nur als Popsternchen zu gelten. Und ich habe tatsächlich auch nur einen Song rausgehört, der auch als netter Popsong gelten könnte. Gracie Abrams hätte bestimmt das Zeug zum nächsten großen Popstar, müsste dafür aber noch die hörbaren Vorbilder aus ihren Songs rausschütteln. Daughter from Hell ist ihr zweites Album. Und man sagt ja, mit dem dritten oder vierten Album würden Acts ihre eigene Stimme finden. Diese Zeit sollte man Gracie Abrams dann auch geben. Woher ich diese Weisheit habe mit diesem dritten oder vierten Album? Von den britischen Yard Act. Genau das hat nämlich deren Frontmann James Smith gesagt. In diesem Sinne hören wir von Yard Acts drittem Album New Beginning.

Erst haben sie ihre Alben am Laptop zusammengewerkelt, dann auf Tour. Und für ihr drittes Album haben Yard Act sich jetzt dauerhaft als Band zusammengefunden an einem Ort. Sie starten am für sie bekannten Fixpunkt Post-Punk, geben dann ein bisschen Disco dazu oder ein bisschen Klavier. Die Songs holen weit aus, ohne die Melodien zu verlieren. Und die pointierten Beobachtungen und Figurenschärfungen von Frontmann und Sänger James Smith, die sind weniger trocken, wirken auf mich auch weniger zynisch als bisher und hangeln sich alle mehr oder weniger lose entlang der ausgedachten Figur Janie, ein alter Ego des Texters. Da ist Verzweiflung drin in diesem Album, da ist Euphorie und unglaublich viel Kraft. Und ich gebe es zu, die ersten beiden Yard Act Alben habe ich halt irgendwie auch so verfolgt. Aber nachdem ich dieses dritte Album gehört habe von Yard Act, habe ich sofort angefangen, online nach Merch zu suchen. Ich bin begeistert von diesem Album, bei dem so viel Selbstbewusstsein zum Tragen kommt, ohne breitbeinig zu wirken. Immerhin verweist der britische Guardian auch zu Recht darauf, dass heutzutage auch zwei Top-5-Alben, wie Yard Act sie vorweisen können, noch keine Rockstar-Sorglosigkeit erzeugen. Zwei ihrer drei Deutschland-Termine liegen halbwegs in unserem Sendegebiet. Im Oktober werden Yard Act in Berlin und in Hamburg spielen. 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Wir hören gerade gemeinsam nennenswerte neue Alben dieser Woche. Sein letztes Album, Gemini Rides, war das größte seiner Karriere. Jetzt, 4 Jahre später, bringt Steve Lacy sein neues Album raus. Oh yeah!

Geht da noch was in dieser Romanze? Fragt sich der kalifornische Grammy-Gewinner Steve Lacy. Sein drittes Album hat er selbst produziert und Features von anderen Soul- und R&B-Stars drauf, aus verschiedenen Generationen, von SZA bis Erykah Badu. Es soll sein bisher persönlichstes sein, heißt es. Wie gut, dass er nach Songs mit Kendrick Lamar, Beyoncé und deren Schwester Solange endlich mal wieder Zeit für ein eigenes Album hat, auch wenn ich es leider vor Redaktionsschluss dieser Sendung nicht hören konnte. Dafür aber das neue Album von seiner Mitstreiterin Sid. Die beiden kennen sich schon viele Jahre lang, galt mit ihrer Band The Internet als Erneuerer von R&B mit Einsprenklern aus dem Soul. Und beide bringen morgen neue Soloalben raus, wobei Sid, früher ja mal Sid the Kid genannt, in L.A. auch Teil der so erfolgreichen wie anstößigen Band Odd Future Wolfgang war, die Gruppe um Tyler the Creator. Ihre Solo-Veröffentlichungen waren eine scharfe Abkehr davon. Das ist der letzte Song ihres Albums Beard.

Als Kind hätte sie mehrere Instrumente gelernt und hat sich nie so richtig für eins begeistern können. Verliebt hat sie sich dann ins Tonstudio und die Produktion. Syd hat mit Beyoncé kollaboriert und scheint immer so daran zu kratzen am Superstar-Dasein, ist aber gleichzeitig lieber anonym. Introvertiert und einfühlsam klingen auch ihre Songs. Etwa, wenn sie davon singt, ihr Love Interest solle sie in die Mauern lassen, die das Gegenüber um sich herum errichtet hat. Nur reinlassen, nicht etwa die Mauer abbauen. Das Album ist auf eine Art auch so abschirmend und eskapistisch intim. Beard heißt dieses Album, Bart, weil ihr Oberlippenflaum immer etwas gewesen ist, was ihr als Makel vorgehalten worden wäre. Sie, Syd, hat mit diesem vermeintlichen Makel ihren Frieden geschlossen, was ja auch für die wünschenswerte Akzeptanz von sich selbst auf dem Weg zum Erwachsenwerden steht. Sie habe sich verändert, aber wäre immer noch sie selbst, singt die Mitte-30-Jährige. Ein zärtliches Anknüpfen an die eigene Vergangenheit mit Blick Richtung Zukunft.

Vor rund 7 Jahren macht sich eine Berliner Big Band auf nach Mali, um dort die Musik besser kennenzulernen, die die Big Band schon so lang fasziniert hat, inklusive ihrer Vorbilder. Das Omniversal Orchestra, so heißt diese Band, hatte schon das daraus entstandene Album Le Mali 70 rausgebracht. 70, weil die Musik aus Mali aus genau diesem Jahrzehnt so viel Eindruck auf sie gemacht hat. Anschließend waren sie mit MusikerInnen aus Mali auf Festivals und aus dem Besuch wurde ein Netzwerk und ein zweites Album, Le Mali 70 Volume 2. Die Reise nach Mali ist übrigens auch zu einem Dokumentarfilm geworden, Le Mali 70, von Berlin nach Bamako und zurück. Wie bei so vielen Veröffentlichungen auf dem Label Tricont kann man nur staunen, was man alles nicht kannte und auf dem Schirm hatte und sich dann daran wärmen, wie viel Freude es MusikerInnen macht, Sounds nicht einfach nur zu übernehmen, sondern gemeinsam Musik zu machen. Sie hören den Albumtest in den Late Night Sounds von Bayern 2, Bremen 2 und MDR Kultur. Der Brite Tricky ist enorm einflussreich. Vor allem in den 90ern wurde er für bahnbrechenden Sound legendär und ist Miterfinder des Trip-Hop. Tricky war seitdem nie untätig, bringt jetzt aber seit 6 Jahren das erste Album raus, das nur auf seinem Namen läuft, Different When It's Silent.

Dieses Album von Tricky wurde stark geprägt vom Tod seiner Tochter. Und das ist nicht der einzige prägende Todesfall in seiner Familie. Auch Trickys Mutter ist verstorben, da war er noch ein Kleinkind. Der Titel seines Albums Max and Cray ist auch eine Hommage an seine Mutter und Trickys bis heute wichtigste Platte. Unangepasst und wahnsinnig erfolgreich. Nur einen Monat später, nachdem sie erscheint, wird seine Tochter geboren. 1995. Sowohl seine Mutter als auch seine Tochter begingen Suizid. Und das alles schwingt natürlich mit, wenn man dieses Album hört. Oft und viel geht es um Schmerz, auf Different When It's Silent. Übersetzt ist es anders, wenn es still ist. Zwischen dem Falsettgesang von Mitch Sanders, der auf fast allen Songs ist, und der tiefen Stimme von Tricky berührt mich dieses Album tief. Auf dem letzten Song des Albums sagt er singe für seine Tochter.

Dieses neue Album von Tricky habe ich das erste Mal gehört, im Büro sitzend, mit Kopfhörern. Und gegen Ende des Albums, bei genau diesem Song, dem allerletzten auf dem Album, habe ich dann tatsächlich angefangen zu weinen. Nicht jeder Song auf diesem neuen Soloalbum ist verbunden mit dem plötzlichen Tod seiner Tochter, aber das und wie Tricky auch ihr Versterben in die Songs einbringt, ist so leise wie wuchtig. Sein Manager hätte wohl die Songs gehört und dann gesagt, das hier, das ist doch was für dich und das muss auf dein Soloalbum und nicht auf eine weitere Kollabo-Platte. Der Manager übrigens ist Alan McGee, selbst ikonischer Teil der britischen Popkultur. Er ist Gründer des Labels Creation Records und gilt als Entdecker von Oasis. Der letzte Song der Late Night Sounds gehört dem R&B-Soul der Japanerin Nao Yoshioka. Sie wird morgen ihr sechstes Album veröffentlichen. Self heißt es, also selbst, was titelversprechend das bisher persönlichste Album von ihr sein soll. Nach einer Welttournee habe sie, so heißt es, ein neues Kapitel aufschlagen wollen und nicht nur eine makellose Version von ihr selbst zeigen wollen. Offen gestanden habe ich keine außergewöhnliche, schonungslose Ehrlichkeit rausgehört, was aber vielleicht auch daran liegt, dass die Sängerin und Songschreiberin auf mich bisher nicht gewollt makellos gewirkt hat und auch in Interviews durchaus nachdenklich rüberkommt. Tatsächlich makellos ist ihre Stimme, was sie schon längst international live bewiesen hat, auf Welttourneen, auch im Jazz-Kontext wie dem Jakarta Jazz Festival. Am Mikrofon verabschiedet sich Katja Engelhardt.

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1: Um 0 Uhr mit Wolfgang Berger. Bundesfinanzminister Klingbeil und Justizministerin Hubich haben ein Maßnahmenpaket vorgestellt, mit dem Steuer- und Finanzkriminalität besser bekämpft werden soll. Der Aktionsplan sieht etwa Abschreckung, bessere Zusammenarbeit der Behörden und mehr Pflichten für Unternehmen vor. Aus Berlin Jakob Mayer.
2: Klingbeil möchte den Strafrahmen für organisierte Steuerkriminalität auf bis zu 15 Jahre Freiheitsstrafe erhöhen und Steuerhinterziehung wieder als Verbrechenstatbestand einführen. Die zuständigen Behörden sollen verdächtige Vermögen besser ermitteln und einziehen können. Nach dem Vorbild des gemeinsamen Terrorismusabwehrzentrums soll es beim Zoll ein ähnliches Gremium gegen Steuer- und Finanzkriminalität geben, um zwischen Bund und Ländern Erkenntnisse auszutauschen. Die entsprechenden Gesetze sollen in den kommenden Monaten beschlossen bzw. geändert werden. Klingbeil rechnet mit Einnahmen von mindestens 1 Milliarde Euro.
1: Die Vaterschaft von Unionsfraktionschef Spahn ist auf Kritik gestoßen. Der gemeinsame Sohn von Spahn und seinem Mann war mithilfe einer Leihmutter in den USA zur Welt gekommen. Aus Berlin Maximilian Ulrich.
3: Die Schatzmeisterin der Frauenunion, Marion Rosin, forderte sogar Spahns Rücktritt. Leihmutterschaft sei aus guten ethischen Gründen in Deutschland verboten, sagte sie den Zeitungen der Funke Mediengruppe. Der frühere Vorsitzende des Ethikrats und evangelische Theologe Peter Dabrock spricht von einer rechtlichen Grauzone, in der Spahn sich bewege, und sagt, es bleibe ein Gefühl der Betrübnis, dass sich jemand da etwas herausnimmt, weil er das Geld, die Position, die Möglichkeit dazu habe.
1: Die Vereinigten Staaten haben eigenen Angaben zufolge erneut den Iran angegriffen. Wie das US-Zentralkommando mitteilte, sollen damit die militärischen Fähigkeiten des Landes weiter

0: Partners zu respektieren. Ziel sei, so wörtlich, dieses strategische Erwachen Europas voranzutreiben. Macron äußerte sich entsprechend vor einem Treffen mit Kanzler Merz auf Schloss Bensberg. Das waren die Nachrichten. Das Wetter in Deutschland. Im Nordosten oft klar, teils kräftige Schauer und Gewitter, Tiefstwerte 20 bis 13 Grad. Tagsüber gebietsweise heiter, vermehrt Schauer und Gewitter, örtlich Unwettergefahr durch heftigen Starkregen, Hagel und Sturm, Höchstwerte 22 bis 30 Grad. Am Samstag zum Teil einzelne Schauer, auch freundliche Phasen 19 bis 28 Grad. Am Sonntag im Westen mehr Sonne, im Osten Schauer und Gewitter. 0 Uhr 3.
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1: Um 1 Uhr mit Wolfgang Berger. Die Regierungen aus Deutschland und Frankreich treffen sich heute auf Schloss Augustusburg in Brühl bei Köln. In den Gesprächen geht es um Handels- und Technologiethemen, vor allem aber auch um die Verteidigungspolitik. Kanzler Merz hatte den französischen Präsidenten Macron gestern Abend bereits auf Schloss Bensberg empfangen. Markus Ambale in Brühl erklärt, was heute auf der Tagesordnung steht.
2: Auf Schloss Augustusburg in Brühl sind dann auch viele Minister und Ministerinnen beider Regierungen dabei. Es gibt eine gemeinsame Kabinettssitzung, Handels- und Technologiethemen stehen da unter anderem auf der Tagesordnung. Vorher machen Friedrich Merz und Emmanuel Macron einen Besuch auf dem Flieger Horst Nörvenich. Da sind Eurofighter-Kampfjets der Bundeswehr stationiert. Da tagt dann der gemeinsame Verteidigungs- und Sicherheitsrat von Deutschland und Frankreich. Es geht um die Zukunft von Rüstungsprojekten, nachdem gerade das Prestigeprojekt eines gemeinsamen Kampfjets geplatzt ist.
1: Die USA haben eine neue Angriffswelle auf den Iran gestartet. Laut Medienberichten wurden dabei mehrere Brücken im Süden des Landes getroffen. 2 Menschen seien getötet und 4 verletzt worden. Wichtige Verkehrsachsen seien gesperrt. Zudem soll der Flughafen Iran-Schah im Südosten Irans beschossen worden sein. Das US-Militär hatte die Angriffe in der 6. Nacht in Folge bestätigt. Zuvor hatte US-Präsident Trump angekündigt, neben Brücken auch Kraftwerke angreifen zu lassen. Die AfD-Bundesspitze hat ihren Landesverband in Nordrhein-Westfalen aufgefordert, die Aufstellung der Landtagskandidaten abzubrechen. Die Parteichefs Weidel und Chrupalla sehen, so wörtlich, erhebliche Anhaltspunkte dafür, dass bei den bisherigen Kandidatenaufstellungen Wahlgrundsätze verletzt worden seien. Demnach könnten stimmberechtigte Delegierte bedroht oder erheblich unter Druck gesetzt worden sein. Der Landesvorstand werde aufgefordert, die Aufstellungsversammlung, die heute fortgesetzt werden soll, abzubrechen, hieß es weiter. Im Müritz-Nationalpark kämpfen die Einsatzkräfte weiter gegen den Flächenbrand auf dem Gebiet eines früheren Truppenübungsplatzes. Zuletzt waren etwa 360 Hektar betroffen, wie der Landkreis Mecklenburgische Seenplatte mitteilte. Die Evakuierung des Ortsteils Granzin bleibe bestehen.

0: Westen. Mehr Sonne im Osten, Schauer und Gewitter bei 17 bis 25 Grad. Es ist 1.03 Uhr.
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1: Um 2 Uhr mit Wolfgang Berger. Die Regierungen aus Deutschland und Frankreich treffen sich heute auf Schloss Augustusburg in Brühl bei Köln. In den Gesprächen geht es um Handels- und Technologiethemen, vor allem aber auch um die Verteidigungspolitik. Kanzler Merz hatte den französischen Präsidenten Macron gestern Abend bereits auf Schloss Bensberg empfangen. Markus Sambale in Brühl erklärt, was heute auf der Tagesordnung steht.
2: Auf Schloss Augustusburg in Brühl sind dann auch viele Minister und Ministerinnen beider Regierungen dabei. Es gibt eine gemeinsame Kabinettssitzung, Handels- und Technologiethemen stehen da unter anderem auf der Tagesordnung. Vorher machen Friedrich Merz und Emmanuel Macron einen Besuch auf dem Flieger Horst Nörvenich. Da sind Eurofighter-Kampfjets der Bundeswehr stationiert. Da tagt dann der gemeinsame Verteidigungs- und Sicherheitsrat von Deutschland und Frankreich. Es geht um die Zukunft von Rüstungsprojekten, nachdem gerade das Prestigeprojekt eines gemeinsamen Kampfjets geplatzt ist.
1: Die USA und der Iran haben in der Nacht neue Angriffswellen gestartet. Iranischen Informationen zufolge hatten zunächst die USA mehrere Brücken im Süden des Landes getroffen. 2 Menschen seien getötet und 4 verletzt worden. Zudem soll der Flughafen Iran-Schah im Südosten des Landes beschossen worden sein. Daraufhin griff die iranische Armee nach eigenen Angaben US-Hubschrauber und Aufklärungsflugzeuge in Bahrain mit Drohnen an. US-Präsident Trump will sich in der Nacht mit einer Rede an seine Landsleute richten. Die Ansprache ist für 3 Uhr deutscher Zeit geplant. Der Republikaner könnte dabei seine verlorene Präsidentschaftswahl 2020 erneut zum Thema machen, berichteten mehrere Medien. Er und viele seiner Verbündeten haben immer wieder das Narrativ bedient, dass es Betrug bei der Wahl gegeben habe. Dabei ist das längst und vielfach widerlegt. Die AfD-Bundesspitze hat ihren Landesverband in NRW aufgefordert, die Aufstellung der Landtagskandidaten abzubrechen. Die Parteichefs Weidel und Chrupalla sehen so wörtlich erhebliche Anhaltspunkte dafür, dass bei der bisherigen Kandidatenaufstellung Wahlgrundsätze verletzt worden seien. Demnach könnten stimmberechtigte Delegierte bedroht oder erheblich unter Druck gesetzt worden sein. Der Landesvorstand werde aufgefordert, die Aufstellungsversammlung, die heute fortgesetzt werden soll, abzubrechen, hieß es weiter. Das waren die Nachrichten. Und hier noch das Wetter in Deutschland. Im Nordosten oft klar, sonst teils kräftige Schauer und Gewitter, Tiefstwerte 20 bis 13 Grad. Tagsüber gebietsweise heiter, vermehrt Schauer und Gewitter, örtlich Unwettergefahr durch heftigen Starkregen, Hagel und Sturm, Höchstwerte 22 bis 30 Grad. Am Samstag zum Teil einzelne Schauer, auch freundliche Phasen 19 bis 28 Grad. Am Sonntag im Westen mehr Sonne, im Osten Schauer und Gewitter.